So musikalisch kann man sich das vorstellen am Beilager von Kronprinz Adolf Frederik von Schweden und Prinzessin Luise Ulrike von Preußen. Die Musiken dazu verfasste Johann Helmich Roman. Das war die Orchestersuite D-Dur mit der Capella Coloniensis unter Ulf Björlin. Als nächstes hier im ARD-Nachtkonzert Kammermusik von Wolfgang Amadeus Mozart, sein Streichquintett D-Dur, Köchelverzeichnis 593 mit dem Nash-Ensemble.

Marianne Thornton, Malin Broman, Lawrence Power, Paul Watkins und Philip Dukes bilden das Nash-Ensemble und präsentierten hier das Streichquintett D-Dur, Köchelverzeichnis 593 von Wolfgang Amadeus Mozart. Jetzt als nächstes im ARD Nachtkonzert Musik von Lili Boulanger und zwar ihre Psalmvertonung 129 für Männerchor und Orchester. Wir hören hier den Monteverdi Choir und das London Symphony Orchestra am Pult John Elliott Gardiner.

Sie war eine herausragende französische Komponistin und erhielt als erste Frau den renommierten Prix de Rome, Lili Boulanger. In ihrem kurzen Leben von nur 24 Jahren, dahinter ließ sie über 50 tiefgründige Kompositionen, auch diese Psalmvertonung hier für Männerchor und Orchester. Wir hörten eine Monteverdi Choir und das London Symphony Orchestra unter der Leitung von John Elliott Gardiner. Mit Alexander Borodin geht es weiter. Sein Quintett in C-Moll, das verfasste er für Klavier, zwei Violinen, Viola, Violoncello. Pierce Lane zusammen zu erleben mit dem Goldner String Quartet.

Das Goldener String Quartett gemeinsam mit Piers Lane. Sie präsentierten das Klavierquintett C-Moll von Alexander Borodin. Wir gehen nach Frankreich. Frankreich, das 1937 einige namhafte Komponisten entbehren musste. Innerhalb weniger Monate starben Albert Roussel, Maurice Ravel und der Organist, Dirigent und Komponist Gabriel Pierné. Doch während die Musik Ravels und Roussels weiterhin aufgeführt wurde, verschwand das Œuvre von Pierné in der Versenkung. Man achtete ihn seinerzeit als großen Dirigenten, vor allem mit seinem damals berühmten Orchestre Colonne. Doch erst ein Jahrhundert später begann man wieder auch Pierrés Tondokumenten größere Beachtung zu schenken. Wir hören hier von Pierné die Impressionen aus der Music Hall mit dem Orchestre Philharmonique du Luxembourg.

buntes, mächtiges Orchesterwerk von Gabriel Pierny, die Impressionen aus der Music Hall mit dem Orchestre Philharmonique du Luxembourg hier zu erleben im ARD-Nachkonzert. Und da gehen wir auf die 4 Uhr Nachrichten zu mit Musik von Frédéric Chopin.

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1: Um 4 Uhr mit Milat Kupay. Nach den angekündigten neuen Sanktionen gegen Russland erhält Deutschland Zuspruch aus mehreren europäischen Ländern. Die Bundesregierung reagiert mit den Strafmaßnahmen auf den versuchten Drohnenanschlag am Leipziger Flughafen, für den sie Russland verantwortlich macht. Eine gesamteuropäische Antwort auf die zahlreichen Drohnenvorfälle der letzten Monate scheint aber weiter komplizierter. Aus Wicklow, Sabrina Fritz.
2: EU-Kommissionspräsidentin Ursula von der Leyen hat erneute Sanktionen angekündigt. Sie könnten die Schiffe treffen, die immer noch russisches Öl transportieren, und die russische Rüstungsindustrie. Allerdings wird es immer schwieriger, alle 27 Mitgliedsländer auf einen gemeinsamen Kurs gegenüber Russland zu bringen. Neben Sanktionen will sich die EU auch besser gegen Angriffe aus Moskau schützen. Dazu hat die Außenbeauftragte der EU, Kaja Kallas, ein neues Gremium aus Politikern und Militärexperten ins Leben gerufen. Es soll Verteidigungslücken erkennen und schließen.
1: Die Bundeswehr setzt ihre Pläne zur Aufrüstung offenbar konsequent um. Im Nordatlantik hat die Marine jetzt einen bislang geheim gehaltenen Test des israelischen Raketensystems LORA erfolgreich abgeschlossen. Marineinspekteur Karg sagte der deutschen Presseagentur, die Erprobung zeige, dass sich das Waffensystem von deutschen Schiffen aus einsetzen lasse. Karg gab sich dabei regelrecht euphorisch. Wörtlich sagte er, die mögliche Reichweite übersteigt alles, was wir bisher kannten. Nun sollen Pläne für die Beschaffung des Systems mit einer Reichweite von mehr als 500 Kilometern vorangetrieben werden. Nach einem unkontrollierten Hackerangriff durch eines seiner KI-Systeme hat das US-Unternehmen OpenAI eine neue, stärker abgesicherte ChatGPT-Version angekündigt. Das Modell mit dem Namen Astra sei unter anderem darauf trainiert, schädliche Anfragen im Bereich Cybersicherheit zuverlässiger zurückzuweisen und Sicherheitsbeschränkungen einzuhalten, teilten die Entwickler mit. Bei Tests leistungsfähiger KI-Systeme hatte sich im Juli ein KI-Agent selbstständig mit dem Internet verbunden und eine Hackerattacke auf eine Programmierplattform ausgeführt. OpenAI hatte daraufhin Teile seiner Modellentwicklung für 2 Wochen pausiert. Borussia Dortmund hat die erste Hürde im DFB-Pokal genommen. Der deutsche Vizemeister setzte sich mit 5:0 beim Fußball-Oberligisten HEBC durch. Der Hamburger Stadtteilverein durfte sich immerhin über einen Rekord freuen. Dank des Umzugs ins Volksparkstadion kamen fast 46.000 Zuschauer. So viele Besucher waren noch nie bei einem DFB-Pokalspiel mit Beteiligung eines Fünftligisten. Das waren die Nachrichten. Und das Wetter in Deutschland, tagsüber vor allem im Nordwesten zeitweise Regenschauer, sonst bei Sonne und Wolken meist trocken, die Temperaturen 18 bis 27 Grad. Es ist 4.03 Uhr.
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3: Mit Tobias Führenbach heute Nacht. Hallo. Michael Glinka, Ludwig van Beethoven und Joseph Haydn teilen sich diese Stunde hier im ARD-Nachtkonzert. Wir beginnen mit dem jüngsten dieser dreien. Das ist Michael Glinka. Und zwar hören wir ein paar Auszüge aus Ruslan und Ludmila, seiner fantastischen Oper in 5 Akten, hier mit der BBC Philharmonic.

Die BBC Philharmonic am Pult Wassily Sinaisky. Sie präsentierten hier Auszüge aus Ruslan und Ludmila, der Oper von Michail Glinka. Sie befinden sich im ARD-Nachtkonzert und da haben wir jetzt Kammermusik von Ludwig van Beethoven ausgewählt. Die 6 Bagatellen für Klavier Opus 126 präsentiert am Hammerklavier von Andras Schiff.

Wunderbare Einspielung der sechs Bagatellen für Klavier von Ludwig van Beethoven mit dem Pianisten Andras Schiff am Hammerklavier. Sie hören das ARD-Nachtkonzert, präsentiert von BR Klassik. Mit Musik von Joseph Haydn geht es jetzt in diese Nacht auf Mittwoch, und zwar sein Hornkonzert D-Dur, Peter Damm und das Kammerorchester Berlin unter der Leitung von Helmut Koch.

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1: Um 5 Uhr mit Milat Kupay. Nach den angekündigten neuen Sanktionen gegen Russland erhält Deutschland Zuspruch aus mehreren europäischen Ländern. Die Bundesregierung reagiert mit den Strafmaßnahmen auf den versuchten Drohnenanschlag am Leipziger Flughafen, für den sie Russland verantwortlich macht. Eine gesamteuropäische Antwort auf die zahlreichen Drohnenvorfälle der letzten Monate scheint aber weit komplizierter. Aus Wicklow, Sabrina Fritz.
2: EU-Kommissionspräsidentin Ursula von der Leyen hat erneute Sanktionen angekündigt. Sie könnten die Schiffe treffen, die immer noch russisches Öl transportieren, und die russische Rüstungsindustrie. Allerdings wird es immer schwieriger, alle 27 Mitgliedsländer auf einen gemeinsamen Kurs gegenüber Russland zu bringen. Neben Sanktionen will sich die EU auch besser gegen Angriffe aus Moskau schützen. Dazu hat die Außenbeauftragte der EU, Kaja Kallas, ein neues Gremium aus Politikern und Militärexperten ins Leben gerufen. Es soll Verteidigungslücken erkennen und schließen.
1: Die Bundeswehr setzt ihre Pläne zur Aufrüstung offenbar konsequent um. Im Nordatlantik hat die Marine jetzt einen bislang geheim gehaltenen Test des israelischen Raketensystems LORA erfolgreich abgeschlossen. Marineinspekteur Karg sagte der deutschen Presseagentur, die Erprobung zeige, dass sich das Waffensystem von deutschen Schiffen aus einsetzen lasse. Karg gab sich dabei regelrecht euphorisch. Wörtlich sagte er, die mögliche Reichweite übersteigt alles, was wir bisher kannten. Nun sollen Pläne für die Beschaffung des Systems mit einer Reichweite von mehr als 500 Kilometern vorangetrieben werden. Die G20-Staaten haben sich darauf verständigt, ihre übermäßigen Handelsüberschüsse abzubauen. Das geht aus einer Erklärung zum Ende des Treffens der Finanzminister in North Carolina hervor. Darin wird auch gefordert, die freie und sichere Schifffahrt durch die vom Iran blockierte Straße von Hormus wieder zu ermöglichen. Eine gemeinsame Abschlusserklärung gab es jedoch nicht, da China Einwände in beiden Punkten hatte. Zu den Beratungen der G20-Staaten hatte die US-Regierung erstmals seit Beginn des russischen Angriffskriegs gegen die Ukraine auch wieder den Moskauer Finanzminister eingeladen. Das sorgte für viel Kritik. Borussia Dortmund hat die erste Hürde im DFB-Pokal genommen. Der deutsche Vizemeister setzte sich mit 5:0 beim Fußball-Oberligisten HEBC durch. Der Hamburger Stadtteilverein durfte sich immerhin über einen Rekord freuen. Dank des Umzugs ins Volksparkstadion kamen fast 46.000 Zuschauer. So viele Besucher waren noch nie bei einem DFB-Pokalspiel mit Beteiligung eines Fünfligisten. Das waren die Nachrichten. Das Wetter in Deutschland, tagsüber vor allem im Nordwesten zeitweise Regenschauer, sonst bei Sonne und Wolken meist trocken, 18 bis 27 Grad. Es ist 5:03 Uhr.
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2: 6 Uhr, guten Morgen. Die Nachrichten des Bayerischen Rundfunks mit Anna Greiter. Drohnenvorfall. Wadefuhl verteidigt deutsche Sanktionen gegen Russland. Sabotageverdacht. Auch in NRW wird wegen Anschlags auf Stromnetz ermittelt. G20-Treffen. Mitgliedstaaten wollen Handelsüberschüsse abbauen. Das Wetter in Bayern sonnig, später mehr Wolken bei 21 bis 27 Grad. Berlin. Bundesaußenminister Wadefuhl hat die deutschen Sanktionen gegen Russland als angemessen und notwendig bezeichnet. Man dürfe Moskau nicht im Irrglauben lassen, dass sein Handeln ohne Konsequenzen bleibe, sagte Wadefuhl in mehreren Interviews. Selbst bleibe man offen für Gespräche, auch wenn Russland einen feindseligen Kurs gegenüber Europa und Deutschland eingeschlagen habe. Die Bundesregierung macht Russland für den gescheiterten Drohnenangriff auf den Flughafen Leipzig-Halle verantwortlich und reagiert mit einem Bündel von Vergeltungsmaßnahmen. Dazu zählen die Schließung des russischen Hauses in Berlin und des Generalkonsulats in Bonn. Heute will Wadefuhl seine EU-Amtskollegen über die Erkenntnisse zu dem Anschlagsversuch informieren. Kreml-Chef Putin nennt die deutschen Sanktionen einen schweren Fehler und kündigte Gegenmaßnahmen an. Köln. Nach den Sabotageakten gestern am Stromnetz in Südbrandenburg läuft seit der Nacht auch in Nordrhein-Westfalen ein Großeinsatz der Polizei. Beim Umspannwerk in Bergheim in der Nähe von Köln waren gestern Abend nach einem Kurzschluss mehrere Leitungen ausgefallen. Die Polizei geht inzwischen von einer vorsätzlichen Tat aus. Ein technischer Defekt, so hieß es, sei zum jetzigen Zeitpunkt ausgeschlossen. Erst gestern hatte es in Brandenburg an der Grenze zu Sachsen zwei Sabotageakte gegeben, die ohne Folgen für die Stromversorgung blieben. Das Gelände wird weiter abgesucht. Die Ermittlungen zu Tätern und Motiv dauern an. San Francisco. Nach einem unkontrollierten Hackerangriff durch eines seiner KI-Systeme hat das US-Unternehmen OpenAI eine neue, stärker abgesicherte ChatGPT-Version angekündigt. Das Modell mit dem Namen Astra sei unter anderem darauf trainiert, schädliche Anfragen im Bereich Cybersicherheit zuverlässiger zurückzuweisen und Sicherheitsbeschränkungen einzuhalten, teilten die Entwickler mit. Bei Tests leistungsfähiger KI-Systeme hatte sich im Juli ein KI-Agent selbstständig mit dem Internet verbunden und eine Hackerattacke auf eine Programmierplattform ausgeführt. OpenAI hatte daraufhin Teile seiner Modellentwicklung pausiert. Asheville. Die G20-Staaten haben sich darauf verständigt, ihre Handelsüberschüsse abzubauen. Länder mit anhaltend großen Überschüssen sollten Wettbewerbsverzerrungen beseitigen, heißt es in einer Erklärung. Exportbeschränkungen sollten vermieden werden, damit Lieferketten funktionierten. Weil China mehrere Einwände hatte, gab es kein gemeinsames Abschlusspapier. Zu den Beratungen hatte die US-Regierung ohne Absprache mit den Partnern erstmals seit Beginn des russischen Angriffskriegs auch wieder den Moskauer Finanzminister eingeladen. Berlin. In vielen Kitas fehlen weiterhin Fachkräfte. Etwa 49.000 Stellen sind bundesweit nicht besetzt. Auf weiteren 58.000 Stellen gibt es Ausfälle. Das steht im neuen Kita-Bericht des Paritätischen Gesamtverbandes. Personalmangel sei vielerorts zum Dauerzustand geworden. Viele Fachkräfte schieden aus, weil sie psychisch überlastet seien. Weiter heißt es, der Personalschlüssel reiche nicht aus, um den Kindern gerecht zu werden. Zum Fußball. Im DFB-Pokal hat Borussia Dortmund die zweite Runde erreicht. Der Vizemeister setzte sich mit 5:0 beim Oberligisten Hamburg-Eimsbüttler Ballspielclub durch. Heute Abend spielt der FC Bayern gegen den Zweitligisten Osnabrück. Bei den US Open haben die beiden deutschen Tennisprofis Eva Lüß und Jan-Lennard Struff die zweite Runde erreicht. Alexander Zverev bestreitet gerade sein Auftaktmatch gegen den Italiener Lorenzo Sonego. Das Wetter in Bayern. Neben Nebel Auflösung erst sonnig, ab Mittag mehr Quellwolken, aber trocken. Höchstwerte 21 bis 27 Grad. In der Nacht bewölkt und im Südosten Bayerns etwas Regen, sonst trocken, bei 15 bis 9 Grad. Die Aussichten bis Samstag. Morgen und Freitag unverändert, am Samstag von Nord nach Süd etwas Regen. Höchstwerte 21 bis 31 Grad. Es ist jetzt 6.05 Uhr. Die Verkehrsmeldungen: A7 Fulda Richtung Würzburg zwischen Bad Brückenau, Wildflecken und Bad Kissingen, Obertulba blockiert ein defekter LKW die rechte Spur. Soweit der Service.
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3: Heute Morgen mit Franziska Eder. Ihnen einen guten Morgen.
4: Die Bundesregierung kommt zum Schluss, dass Russland den hybriden Angriff in Leipzig am 4. August zu verantworten hat.
3: Soweit Innenminister Dobrindt gestern. Und dieser Satz hat Konsequenzen. Denn die Bundesregierung kündigte unter anderem an, das Generalkonsulat in Bonn zu schließen. Das ist gleich unser Thema. Außerdem berichten wir für Sie über den neuen Film mit Sandra Hüller. Der heißt Vaterland. Und dann geht's noch um einen ganz großen Abend für Osnabrück.
5: Gegen Bayern München. Für mich als Trainer, ganz ehrlich, ist das ein sportlicher Wettkampf. Auch das werden wir so angehen, dass wir gewinnen wollen.
3: Heute DFB-Pokal. Die Bayern gegen Osnabrück. Das war Osnabrücks Trainer Timo Schulz. Und heute Abend wird es dort sicher spannend.
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3: Und wir beginnen mit Amy Mann. Titel heißt

0: Wenn Sie an diesem Ort nicht schon einmal waren, dann werden Sie den Namen kaum je gehört haben. Jenschwalde in Brandenburg. Seit gestern bundesweit bekannt, denn es gibt einen noch rätselhaften Vorfall. An einem Umspannwerk, da wurden verdächtige Gegenstände gefunden. Die Rede ist von selbstgebauten Flugkörpern und es kam auch zu mindestens einer Detonation. Wir fassen für Sie zusammen, was man bisher weiß. Und das tut Martin Adam.
1: Glimpflich sei man davongekommen, sagt Brandenburgs CDU-Innenminister. Jan Redmann steht am Dienstagabend in der Lausitz, neben dem Umspannwerk in Thurnow-Preilack, nur wenige Kilometer vom Kraftwerk Jenschwalde entfernt. Hinter ihm ziehen sich die Hochspannungsleitungen durch die Landschaft. Auf die habe es am frühen Dienstagmorgen einen Anschlag, einen Sabotageakt gegeben, bestätigt Redmann.
2: Sabotagehandlungen in der Weise, dass versucht wurde, mit Hilfe von Treibsätzen leitfähiges Material in die Höchstspannungsleitungen einzubringen, um damit einen Kurzschluss zu verursachen, um damit auch Auswirkungen auf die Netzstabilität, Auswirkungen auf die Energieversorgung, insbesondere auf die Versorgung des Netzes mit Strom aus dem Kraftwerk Jenschwalde hinter uns zu produzieren.
1: Von selbstgebauten Raketen, vergleichbar mit einer sehr starken Silvesterrakete, war im Vorfeld die Rede. Mit ihnen wurden mutmaßlich Metallseile oder Drähte nach oben geschossen. Wenn sie sich in den Hochspannungsleitungen verfangen haben, kam es zu einem Kurzschluss.
2: Und das ist in zwei Fällen auch gelungen.
1: Niemand wurde verletzt, weder Kraftwerk noch Stromleitungen sind beschädigt und es gab auch keinen großflächigen Stromausfall. Glimpflich auch, weil nur zwei Raketen die Hochspannungsleitungen getroffen haben. Eine Vielzahl ähnlicher Vorrichtungen, die offenbar entweder nicht gezündet oder das Ziel verfehlt haben, habe man später gefunden und finde sie immer noch. Redmann spricht von einer zweistelligen Anzahl bisher. Die beiden, die ins Ziel getroffen haben, haben gereicht, damit eine Hochspannungsleitung kurzzeitig abgestellt werden musste und das Kohlekraftwerk Jenschwalde einen 500-Megawatt-Block laut Betreiber genug für die Versorgung von gut 800.000 Personen bis zum Abend vom Netz nehmen musste. Wer hinter dem Anschlag steht und wie viel Spezialwissen dafür nötig gewesen sei, ob also auch staatliche Akteure in Frage kommen, sagt Brandenburgs Innenminister, sei im Moment noch völlig offen.
0: Informationen zum Sabotageakt in Brandenburg. Über die Täter ist also noch nichts bekannt. Offiziell benannt hingegen ist seit gestern der Auftraggeber der Sprengstoffdrohnen am Flughafen Leipzig. Russland. So verkündeten es gestern Innenminister Dobrindt und Außenminister Wadefuhl. Das politische Signal der beiden war, diese hybriden russischen Attacken, die werden nicht mehr verschwiegen, sie werden nicht mehr nur nebenbei erwähnt oder abstrakt als Bedrohung beschrieben, sondern sie werden jetzt auch sanktioniert. Gabor Halasch.
3: Russland steckt hinter dem versuchten Anschlag. Davon ist die Bundesregierung überzeugt. Innenminister Alexander Dobrindt sprach von einem bekannten Muster.
4: Zusammen betrachtet belegen polizeiliche Ermittlungen, Tatmuster und nachrichtendienstliche Erkenntnisse eine russische Verantwortung für den versuchten Anschlag am Flughafen Leipzig. Die Bundesregierung kommt deswegen zum Schluss, dass Russland den hybriden Angriff in Leipzig am 4. August zu verantworten hat.
3: Dobrindt sprach gemeinsam mit Außenminister Johann Wadefuhl im Namen der Bundesregierung. Der Bundeskanzler sei eng eingebunden gewesen. Wadefuhl teilte mit, dass der russische Botschafter einbestellt wurde. Ihm werden die Konsequenzen mitgeteilt.
5: Das russische Generalkonsulat in Bonn wird zum 18. September geschlossen. Der Vertrag über das russische Haus in Berlin wird gekündigt. Wir werden in der Europäischen Union neue Listungen von Personen aus Russland im Kontext hybrider Angriffe vorschlagen. Wir verschärfen die Einreisekontrollen für russische Staatsangehörige. Wir erhöhen den Druck auf die russische Schattenflotte.
3: Wadefuhl sprach von einer offenen Feindseligkeit Russlands. Deutschland habe daran kein Interesse. Und Innenminister Dobrindt ergänzte:
4: Wir befinden uns nicht im Krieg, aber wir sind tägliches Ziel hybrider Kriegsführung.
3: Und der Innenminister geht davon aus, dass sich das so schnell nicht ändert. Deutschland sei weiter ein Ziel mit der Bereitschaft, auch größere Schäden anzurichten.
0: Und um kurz nach sieben spreche ich hier in der Bayern 2 Welt am Morgen mit dem SPD-Politiker Hubertus Heil, der im Bundestag im Auswärtigen Ausschuss vertreten ist. Und hier grooven sich ein. U2, die bestehen schon länger als manche Ehe. 50 Jahre gibt's die Band in diesem September. Titel heißt One.

0: Gestern Abend hat Dortmund den Hamburg-Eimsbüttler Ballspielclub platt gemacht. Das darf man so formulieren, wenn es ein 5:0 ist im Pokal. Aber die Eimsbüttler waren trotzdem ganz glücklich, denn das sind natürlich immer große Abende. Heute steigt dann im DFB-Pokal der FC Bayern München ein. Es geht gegen den VfL Osnabrück. Und wie das im Pokal immer so ist, die eigentlich nicht favorisierte Mannschaft, die ist natürlich extrem motiviert und das sorgt für manche Überraschungen. Tide Tedinga.
1: Zu tief stapeln war noch nie die Sache von Timo Schulz. Dafür ist der Ostfriese viel zu sehr Sportler. Darum ließ er gleich nach dem ersten Saisonsieg in Bochum wissen.
2: Gegen Bayern München. Für mich als Trainer, ganz ehrlich, ist das ein sportlicher Wettkampf. Auch das werden wir so angehen, dass wir gewinnen wollen.
1: Doch die Hürde ist maximal hoch.
2: Ich denke, mit dem FC Bayern München präsentiert sich hier das Nonplusultra in jeglicher Form.
1: Allerdings hat dieses Nonplusultra vor dem jüngsten Titelgewinn im Mai eine ungewöhnliche Durststrecke gehabt. 5 Jahre lang ging es für die Münchner nie weiter als bis ins Viertelfinale.
2: Das zeigt schon, dass dann solche Pokalspiele, gerade ich sag mal ein Stadion wie die Bremer Brücke, eigentlich dafür gemacht sind, dass der Kleine mal den Großen schlägt. Aber ich denke mal, mit jeder Minute mehr, wo wir irgendwie pari sind und das Spiel offen gestalten können, werden meine Jungs dann auch Energie tanken können, mehr daran glauben und vielleicht schaffen wir das, was uns keiner zutraut.
1: Dazu beschwört der VfL mit einem Sondertrikot den Geist von 1978, als Osnabrück in der zweiten Pokalrunde mit sage und schreibe 5:4 im Münchner Olympiastadion gewann. Kein Zweifel, die Bayern und ihr Trainer Vincent Kompany müssen auf der Hut sein.
3: Also ich habe schon viel gehört über Bremer Brücke und was da in Osnabrück leben kann für so ein Spiel. Aber dieses Puzzle musst du immer lösen.
1: Die spannendste Personalie dürfte die Torwartposition sein. In Osnabrück wird der junge Jonas Urbich anstelle von Manuel Neuer auflaufen. Eine Rolle als festen Pokalkeeper schließt Kompany aber aus.
3: Ich habe das einmal gemacht in meinem ersten Jahr als Trainer. Das war eine Katastrophe. Das war ein Riesenfehler. Und dann habe ich auch daraus gelernt.
1: Wie auch immer, für den 23-jährigen Urbich dürfte der Pokalabend in Osnabrück eine heiße Bewährungsprobe werden.
0: Der FC Bayern München startet also in die Mission Titelverteidigung und erwartet beim VfL Osnabrück tatsächlich einen unangenehmen Gegner. Also, heute Abend geht's los, 20.45 Uhr, übertragen auch von unseren Kollegen von BR24.
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0: 6.21 Uhr. Das vergangene Jahr stand zu seinem 150. Geburtstag im Zeichen von Literaturnobelpreisträger Thomas Mann. Jetzt kehrt er aber nochmal auf die Leinwand zurück und zwar in Vaterland. In diesem Film geht es um Thomas Manns erste Reise nach Deutschland im Jahr 1949, die er auch zu Ehren Goethes antrag. Der Film wurde in Polen gedreht, ist sehr opulent mit deutschen Schauspielern besetzt, darunter Hans Zischler und Sandra Hüller und August Diehl. Wie der Film ist und was sie zu erwarten haben, das sagt Ihnen Lars Mayer.
7: 1949 reist Thomas Mann nach langen Jahren im Exil erstmals wieder nach Deutschland. Die Reise führt ihn von Frankfurt nach Weimar über die Zonengrenze. In beiden Städten soll er einen Goethe-Preis bekommen und eine Goethe-Rede halten. Klarer lässt sich der Rahmen für eine Filmhandlung nicht setzen. Vorab, als Prolog, teilen die Geschwister Klaus und Erika Mann per Telefon ihre Skepsis.
8: Die haben alles kurz und klein geschlagen und jetzt soll er ihnen helfen, ihr Gewissen zu erleichtern. Er macht sich doch zum Affen.
9: Na, er steht darüber, glaubt er.
8: Ja.
7: Dennoch begleitet Erika ihren Vater als Managerin und Dolmetscherin ins verlorene Vaterland. Und hier beginnt sich die historisch verbürgte Reise zu fiktionalisieren. Denn in Wirklichkeit war es Ehefrau Katja, die mitkam. Regisseur Paweł Pawlikowski hat die Reise außerdem auf wenige Tage und zwei Orte reduziert. Und mittendrin erhalten Vater und Tochter die Nachricht von Klaus' Selbstmord. Historisch korrekt ist das nicht, aber clever.
10: Wenn der Film funktioniert, echte Emotionen und eine intellektuelle Relevanz hat, dann riskiere ich das.
7: Erklärt sich der Regisseur. Durch seine dramatische Verdichtung schärft er den historischen Kontext, die Konfrontation zweier Systeme und gewinnt ein intimes Familiendrama dazu. Sandra Hüller und Hans Zischler glänzen beide durch ihr zurückhaltendes Spiel. Das erste Mal sieht man sie zusammen in einem schwarzen Buick durch eine ruinöse Straße in Frankfurt rollen. Das Bild schwarz-weiß, Erika am Steuer, Thomas angespannt auf dem Rücksitz. Eine lange, stumme Einstellung, die auch den Zuschauer ganz unmittelbar ins zerstörte Deutschland bringt. Dann die Pressekonferenz zum Goethe-Preis.
11: Herr Professor Mann, Sie haben Deutschland im Jahr 1933 verlassen. Was antworten Sie denjenigen, die Sie des Verrats oder mangelnder Solidarität beschuldigen?
12: Wäre ich hier geblieben, könnten wir heute nicht miteinander reden.
13: Had I stayed in Germany, I would not be here talking to you today.
7: Die neue Gesellschaft versucht, den Nobelpreisträger meist zu vereinnahmen. Pawlikowski pflicht Begegnungen mit Gustav Gründgens und den Wagner-Enkeln Wieland und Wolfgang ein. Immer wieder richtet sich Erikas Blick auf die Gesichter und Smokings im Parkett der Paulskirche. Später folgt die DDR-Variante. Kinderchöre grüßen unseren Thomas Mann, sowjetische Offiziere dinieren vor Goethes Gartenhaus und der angehende Kulturminister Johannes R. Becher will Thomas Mann eine dekorative Funktion antragen. So war es nicht, so könnte es gewesen sein.
14: Sehen Sie, ich bin letzten Endes nur ein Produkt meiner Zeit, ein bourgeoises Relikt. Revolution war mir immer fremd.
15: Mit der Revolution müssen Sie sich ja gar nicht befassen. Darum kümmern wir uns schon.
7: Die Kultur gegen die Politik verteidigen und zum Leitbild der Gesellschaft machen. Thomas Mann scheitert im Film mit seinem moralischen Anspruch und entfremdet sich zudem von Erika. Das eigentliche Drama spielt sich aber im Kleinen ab, oft im Oldtimer auf der Landstraße. Und darin ist Pawlikowski ein absoluter Meister. In Ida und Cold War hat er es bereits bewiesen, aber Vaterland ist noch präziser in seinen Bildern. Pawlikowski vergleicht es mit Bildhauerei.
10: Ich versuche, eine große Geschichte ganz einfach zu erzählen, auch mit Hilfe der Schwarz-Weiß-Bilder, nicht abzulenken mit zu vielen Informationen und Nuancen.
7: Die polnische Produktion, gedreht mit deutschen Schauspielern aus Ost- und Westdeutschland, versteht Pawlikowski als einen europäischen Film. Für ihn geht es auch nicht in erster Linie um Thomas Mann. Es geht in einem viel weiteren Sinn um Heimatlosigkeit und Identitätsverlust. Und damit trifft Vaterland auch thematisch gerade jetzt einen Nerv.

0: Aus Chile waren das Mon Laferte. Spaniens Ministerpräsident Pedro Sánchez formuliert Vorwürfe gegen Russland und Israel. Sie habe bei der Migrationskrise von Ceuta Falschinformationen verbreitet. Das ist gleich unser Thema. Nach den Nachrichten um 9:30 heute mit Anna Greiter.
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2: Wadefuhl bezeichnet deutsche Sanktionen gegen Russland als angemessen. Man dürfe Russland nicht in dem Irrglauben lassen, dass es derartige Dinge tun könne, ohne dass Deutschland reagiere. Weiter sagte der Bundesaußenminister in der ARD, man sei unglücklich darüber, dass Russland einen derart feindseligen Kurs gegenüber Europa und Deutschland eingeschlagen habe. Die Bundesregierung macht Russland für den gescheiterten Drohnenangriff auf den Flughafen Leipzig-Halle verantwortlich. Als Reaktion will Deutschland unter anderem das russische Konsulat in Bonn schließen. Russlands Präsident Putin bezeichnete die Strafmaßnahmen als Fehler und kündigte Gegenmaßnahmen an. Spurensuche nach Sabotage an Stromnetz in Brandenburg geht weiter. Die Polizei wird auch heute das Gebiet nach Hinweisen absuchen. Im Fokus der Ermittler steht laut dem brandenburgischen Innenminister Redmann nun außerdem, wie spezialisiert das Wissen der Täter gewesen ist. Einen möglichen Anschlag auf ein Umspannwerk bei Köln meldet auch die dortige Polizei. Die Ermittlungen laufen. OpenAI kündigt neue ChatGPT-Version an. Das KI-Modell mit dem Namen Astra sei unter anderem darauf trainiert, schädliche Anfragen im Bereich Cybersicherheit zuverlässiger zurückzuweisen und Sicherheitsbeschränkungen einzuhalten. Damit reagiert OpenAI auf einen unkontrollierten Hackerangriff eines seiner KI-Systeme im Juli, bei dem ein KI-Agent selbstständig eine Programmierplattform attackiert hatte. Deutsche Tennisprofis gewinnen Auftaktpartien bei US Open. Jan-Lennard Struff setzte sich in 3 Sätzen gegen den Argentinier Camilo Hugo Carabelli durch. Eva Lüß besiegte zuvor die Tschechin Gabriela Kuzon in 2 Sätzen. Und Alexander Zverev spielt aktuell sein Auftaktmatch gegen den Italiener Lorenzo Sonego. Soweit die Nachrichten um 9:30.
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2: Zunächst sonnig, später dann mehr Wolken, aber trocken. Höchstwerte 21 bis 27 Grad. Die Verkehrsmeldungen: A7 Fulda Richtung Würzburg zwischen Bad Brückenau, Wildflecken und Bad Kissingen, Obertulber, blockiert ein defekter LKW die rechte Spur. Soweit der Service, es ist 6.32 Uhr.
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0: Mit Franziska Eder, schönen guten Morgen Ihnen. Spaniens Regierung hat ein Hilfsprogramm im Umfang von über 300 Millionen Euro für Ceuta angekündigt. Die Gelder sollen noch in diesem Jahr fließen, das teilte die Regierung in Madrid mit. Und dieses Hilfspaket, das entspricht rund 16% des Bruttoinlandprodukts von Ceuta, das ist schon eine Hausnummer. Aber die spanische Regierung weiß wohl warum. Denn die Menschen in der spanischen Exklave, die leben weiterhin in einem Ausnahmezustand. Und sie formulieren ihre Gefühle recht deutlich.
3: Wir haben hier mit allen Kulturen sehr gut zusammengelebt, aber jetzt ist es sehr schlimm. Wir haben Angst vor Ansteckungen, vor Infektionen. Wir haben kleine Kinder.
4: Ich lebe hier am Ground Zero der illegalen Einwanderung.
3: Die Lösung ist die Abschiebung nach Marokko. Genauso wie sie gekommen sind, sollen sie gehen. Und alle, die in Zukunft kommen wollen, sind herzlich willkommen. Aber bitte mit Papieren.
0: Wir sind nun verbunden mit unserer ARD-Korrespondentin Franka Wels in Madrid. Guten Morgen.
5: Schönen guten Morgen.
0: Sie waren aus Ceuta, haben von dort auch berichtet. Was können Sie zur aktuellen Lage im Moment dort sagen?
5: Also was wir von hier sehen können, ist, dass es weiterhin und auch hören von Kollegen, die jetzt noch vor Ort sind, wir sind ja derzeit gerade in Madrid, ist, dass es weiterhin sehr angespannt bleibt. Es sind immer noch mehrere tausend Migranten in der Stadt. Die spanische Regierung sagt insgesamt rund 5000, mehr als 1000 Kinder und Jugendliche sind darunter. Das wirkt ehrlich gesagt immer noch mehr und wir hören auch unterschiedliche Zahlen, aber das sind jetzt die offiziellen. Da geht es weiterhin darum, jetzt weiter einfach auch logistische Herausforderungen zu bewältigen, auch noch mehr als einen Monat seit diesem massenhaften Grenzübertritt. Also sprich die Bereitstellung von Unterkünften, es gibt jetzt zwar mehr, aber die haben natürlich immer noch eine begrenzte Anzahl von Plätzen. Wir sehen immer wieder, wie Menschen sich vor diesen Unterkünften sammeln, weil sie dort auch gerne aufgenommen werden wollen. Das geht aber noch nicht, weil die Plätze eben noch nicht bereitgestellt werden. Ist so ein laufender Prozess. Und für die Bewohnerinnen und Bewohner Ceutas naht jetzt schon die nächste Herausforderung. Am 8. September soll nämlich eigentlich die Schule wieder losgehen. Mhm. Und es wurde schon Anfang der Woche jetzt mitgeteilt, dass zum Beispiel zwei so Vorschulen, also für Kinder bis 3 Jahre, dass die das schon den Schulstart auf Ende September verschoben haben. Jetzt die andere soll planmäßig am 8. September aufmachen. Die anderen Schulen auch, sagt das Bildungsministerium. Aber ob das jetzt wirklich so kommt, muss man noch mal sehen, weil natürlich die Frage ist, wie ein geregelter Schulbetrieb gewährleistet werden kann unter der Situation.
0: Wie nah oder fern ist da die Regierung in Madrid? Wurde die Krise dort eigentlich unterschätzt?
5: Ja, das ist die große Frage, die sich hier viele stellen. Denn was frappierend bleibt, ist nicht, dass das jetzt von jetzt auf sofort eine große Herausforderung war, die sich dann sowohl der Regional- als auch der Zentralregierung in Madrid gestellt hat, sondern dass es einfach erstmal 3 Wochen gedauert hat, bis gefühlt überhaupt irgendetwas passiert ist. Und in dieser Zeit haben dort eben Menschen am Strand notdürftige Lager, also Camps aufgebaut, in denen sie untergekommen sind, haben sich also weitgehend selbst organisiert. Nachbarschaftsvereinigungen haben sich um unbegleitete Minderjährige gekümmert. Und es ging also von vornherein mit so einer Art Nicht-Management los. Und da ist jetzt die Frage, ob man gehofft hat, wenn man die jetzt einfach nur sich selbst überlässt und die merken, wie schlecht es ihnen da geht, dann gehen sie vielleicht einfach freiwillig, wie die große Mehrheit der Menschen, die ja nach Ceuta gekommen war, auch wieder nach Marokko zurück. Dass dieser Plan, wenn es denn einer war, ist offenkundig nicht aufgegangen. Und also wie man das hat so weit kommen lassen, das ist wirklich ein großes, großes Rätsel.
0: Es gibt ja noch ein Rätsel, nämlich wie es zu dieser Migrationskrise dort überhaupt hat kommen können. Jetzt gibt es Vorwürfe der spanischen Regierung gegen Russland und auch gegen Israel. Da wird gesagt, die beiden Länder hätten Falschmeldungen mitgestreut, hätten das dort aufgeheizt. Wie wird das bei Ihnen im Land diskutiert?
5: Also das Interessante ist, dass hier viele Beobachter sagen, das ist ja interessant und dann aber auch gerne Beweise sehen wollen, weil das natürlich schon auch jetzt sehr, sehr, ich sag mal, jetzt keine, nicht die leichtesten Anschuldigungen will ich nicht sagen, aber Verdächtigungen sind, die da im Raum stehen. Aber was wir hier auch immer wieder hören, ist, dass gesagt wird, die eigentliche große Frage, die vermeidet die spanische Regierung, nämlich zum einen, es mag ja sein, dass es diese Mobilisierung gegeben hat, es mag auch sein, dass da international interessierte Kräfte beteiligt waren, wer auch immer das gewesen sein mag, aber diese Menschen sind ja trotzdem relativ ungehindert über die Grenze gekommen und die große Frage ist eigentlich, was ist auf marokkanischer Seite passiert? Und diese Frage vermeidet Spanien irgendwie mit aller Macht, sondern betont hingegen immer wieder die gute Beziehung, die gute Partnerschaft mit Marokko, wie gut man auch zusammengearbeitet habe. Aber wenn wir ja gesehen haben, wie Marokko dicht machen kann, wenn es das denn will, da stellt sich eben schon die Frage, wie im Prinzip nochmal die Zahl der Einwohner, die Ceuta hat, innerhalb von 2 Tagen mehr oder weniger ungehindert und entspannt über die Grenze gehen konnte, abgesehen jetzt von denjenigen, die beim Versuch ertrunken oder gestürzt sind natürlich.
0: Nun will ja die Regierung Sanchez im nächsten Jahr wiedergewählt werden. Ist diese Ceuta-Krise jetzt schon eine Hypothek für dieses Vorhaben?
5: Also sie hatte schon andere vorher, sage ich mal. Aber dieses Thema, aber die Art und Weise, wie damit umgegangen wird, dass sich das jetzt auch so lange hinzieht, dass die Entrüstung und Anspannung auch jetzt sich jetzt auch von Ceuta auf das Festland übertragen hat. Denn also hier sind auch viele Menschen fassungslos und sagen, wie kann das denn sein? Das wird auf jeden Fall zumindest dazu führen, dass das Thema Migration im Wahlkampf eine deutlich prominentere Rolle spielen wird, als es zum Beispiel jetzt dem sozialdemokratischen Regierungschef Pedro Sanchez lieb sein kann.
0: Informationen waren das von Franka Wels aus Madrid. Vielen Dank.
5: Sehr gerne.

0: Ein Ausflug ins Jahr 1976 mit Arlo Guthrie um 6.42 Uhr.
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0: Noch gibt es die großen, waschechten Stadionbands. Wenn wir nach München schauen, dann standen da in diesem Jahr zum Beispiel Linkin Park oder auch die Foo Fighters auf der Bühne. Dann vor 2 Jahren Coldplay im Olympiastadion an 3 Abenden ausverkauft. Aber während es all diese Bands schon relativ früh in ihrer Karriere auf die ganz großen Bühnen der Welt schafften, gibt es zurzeit kaum eine jüngere Band, die das schaffen würde. Tobias Dirre hat sich deshalb jetzt mal auf Spurensuche begeben und geschaut, wo sie geblieben sind, die Bands. Denn auch in den Charts, da dominieren inzwischen tatsächlich die Solokünstlerinnen und Künstler. Steckt das Konzept Band also in einer Krise?
2: What has happened that is utterly
3: Bands sind komplett aus den Charts verschwunden.
4: Was der BBC-Moderator und Autor Richard Osman für die britischen Charts konstatiert, gilt in Teilen auch für Deutschland, sagt Hans Schmucker von GfK Entertainment, dem Unternehmen, das die deutschen Charts ermittelt.
5: Bei den Singlecharts, da stammen aktuell nur noch 6% aller Songs von Bands. Das war in den 90er und 2000er Jahren zum Beispiel ganz anders. Da lag der Anteil bei über einem Drittel, also schon ein deutlicher Rückgang, den wir hier sehen.
4: Während in den Singlecharts Solokünstler und Duos dominieren, liegt in den Albumcharts der Anteil an Bands über die Jahre zwar relativ konstant bei über 40%, durchforstet man allerdings die Top 100 der vergangenen Woche, dann gehören die meisten Bands älteren Jahrgängen an, wie die Toten Hosen, Fleetwood Mac oder Nirvana. Zu den jüngsten Vertretern gehören da noch Kraftklub oder Annenmay Kantereit, die beide ja auch schon eine ganze Weile im Geschäft sind.
6: Ich weiß, was ich kann, trotzdem ab und an kommen Zweifel daran.
4: Und genau hier liegt das Problem. Es sind nicht die Bands, die fehlen. Was fehlt, sind junge, erfolgreiche Bands, die nachkommen, viel gehört werden und dann auch die größeren Bühnen bespielen. Warum das so ist? Oasis-Mastermind Noel Gallagher hatte eine Vermutung.
3: Warum es keine Bands mehr gibt? In den 90ern waren Bands wie Oasis, Blur oder Pulp der Mainstream. Aber der Plattenindustrie gefiel nicht, dass ihre Main Acts ein Haufen Typen auf Drogen sind.
4: Ob das der einzige Grund ist, sei mal dahingestellt. Was in jedem Fall zutrifft, die Art, wie heute Musik gemacht wird, hat sich verändert, sagt Johannes Ewerke, Geschäftsführer vom Bundesverband der Konzert- und Veranstaltungsbranche.
7: Da kann ein Martin Garrix als Jugendlicher aus dem Kinderzimmer heraus plötzlich einen Welthit produzieren. Das war früher nicht möglich, sowas.
4: Wer heute Musik machen will, der braucht keine Band mehr. Er oder sie muss nicht mal mehr ein Instrument spielen können. Moderne Aufnahmeprogramme wie Ableton oder Logic Pro verfügen über riesige Sample-Bibliotheken, aus denen man sich die passenden Sounds heraussuchen kann. Songs werden nicht mehr im Proberaum erjammt, sondern vor dem Bildschirm zusammengebaut. Das ist musikalisch nicht weniger anspruchsvoll, verschafft dem Einzelnen aber eine größere Autonomie. Man kann Musik machen, so wie es einem eben selbst passt, muss sich nicht mehr mit anderen über die künstlerische Ausrichtung streiten und spart sich im Zweifel die Proberaummiete, die insbesondere in Städten finanziell durchaus schmerzen kann. Aber erklärt das alleine den Schwund an Bands in den Charts? Oder liegt dahinter vielleicht auch eine Verschiebung hin zu Genres, in denen traditionell Solokünstler präsent sind?
8: Wir sehen schon auch, dass die Singlecharts sehr stark von einzelnen Genres geprägt werden im Moment. Das ist Deutschrap, Hip-Hop, Pop und Dance. Und da sind dann Bands eher nicht so stark vertreten.
4: Sagt Hans Schmucker von GfK Entertainment. Und natürlich verändern sich über die Jahre einfach die Geschmäcker. Egal, ob das einem gefällt oder nicht, sagt der Münchner Labelbetreiber und Veranstalter Patrick Oginski.
9: So wie ich jetzt sozialisiert bin, ich wünsche mir natürlich schon einen tollen Gitarristen, einen tollen Schlagzeuger. Aber ich kann mir jetzt vorstellen, dass viele junge Menschen auch das Gleiche empfinden. Und ich würde das auch gar nicht werten, wenn da ein DJ auf der Bühne steht und geschult ein paar Knöpfe drückt, dass das Gefühl, was die dabei haben, ein ähnliches ist, wie wenn ich Rage Against the Machine mir live angeschaut habe.
0: Und hier eine Band. die es so auch nicht mehr gibt. Leider, werden viele sagen. Wir sind Helden auf Bayern 2, von hier an blind.

0: Im bayerischen Utting am Ammersee, da wird der Erweiterungsbau des Kindergartens kleiner ausfallen als ursprünglich geplant. Das ist jetzt nicht zwingend eine große Schlagzeile, zugegeben, aber der Grund ist doch ein handfester, nämlich der Geburtenrückgang. Man rechne schlicht mit weniger Kindern, also sei der Platzbedarf kleiner und deshalb der Bau auch, so rechnet es der zuständige Bürgermeister vor. Und klar, Kinder kriegen, das ist schön, aber eben auch anstrengend. Vor allem eben noch für die Frauen, wenn sie nebenher arbeiten wollen oder müssen.
1: Sich für Familie zu entscheiden, ist ein Gewinn, auch wenn das finanziell nicht ausrechenbar ist.
2: Die unbezahlte Care-Arbeit, Haushalt, Organisation, Mental Load, das sind einfach viele Stunden Arbeit, die gesellschaftlich notwendig sind, aber oft weder bezahlt noch ausreichend anerkannt werden.
0: Also mit der Familiengründung kommen viele Herausforderungen auf einen zu und vielleicht ist das mit ein Grund, warum die Geburtenzahlen sinken. Das Statistische Bundesamt gibt heute wieder neue Zahlen heraus, aber schon letztes Jahr hatte der Stand der Neugeborenen die niedrigsten Zahlen seit 1946 erreicht. Wir blicken aus diesem Anlass nach Frankreich, China und nach Afrika.
3: In fast allen Ländern im südlichen Afrika sinkt die Geburtenrate seit Jahren deutlich. Hatte in den 1960er und 70er Jahren noch jede Frau im Schnitt in Südafrika und Namibia 6 Kinder, in Malawi sogar fast 8, so sind es heute meist 2 oder 3 Kinder pro Frau. Die Gründe sind ähnlich wie in Europa. Vor allem in den Städten sind Frauen gebildeter, haben leichter Zugang zu Verhütungsmitteln und teilweise auch zu Schwangerschaftsabbrüchen und schieben das Kinderkriegen hinaus. Nur in Mosambik im Südosten Afrikas geht die Geburtenrate bisher weniger stark zurück. Im Schnitt hat hier jede Frau immer noch fast 5 Kinder. Das setzt nicht nur Familien unter enormen Druck, denn viele Kinder zu ernähren ist vor allem im ländlichen Mosambik schwierig. Es sorgt auch dafür, dass Mosambik zu den Ländern mit der jüngsten Bevölkerung weltweit gehört. Das Durchschnittsalter lag im vergangenen Jahr bei 16,5 Jahren. Die weiter wachsende Bevölkerung in Mosambik führt auch dazu, dass immer mehr Menschen unter der Armutsgrenze leben. Laut Weltbank sind es derzeit 80%. Karin Wehrheim, ARD, Studio für das südliche Afrika.
4: 7.900.000. Diese Zahl steht für Chinas Demografieproblem. Denn 7,9 Millionen Geburten hat das Land im vergangenen Jahr verzeichnet, so wenige wie noch nie in fast 80 Jahren Volksrepublik. Im Jahr 1980 hat die kommunistische Staats- und Parteiführung sogar das damals rasante Bevölkerungswachstum bremsen wollen und bestimmt, Familien dürfen nur ein Kind haben. Und diese Vorschrift hat sie mehr als 30 Jahre lang durchgesetzt, unter anderem mit Massensterilisationen und Zwangsabtreibungen. Auch deswegen hat die Ein-Kind-Politik bis heute tiefe Spuren in Chinas Gesellschaft hinterlassen, obwohl sie seit mehr als 10 Jahren nicht mehr gilt. Für viele Menschen ist die Einstellung zur Kleinfamilie bestehen geblieben. Ein Kind in China großzuziehen ist teuer, mehrere großzuziehen oft unbezahlbar. Betreuung, Nachhilfe, Wohnen in der Stadt, all das kostet sehr viel. Dazu kommt, dass vor allem junge Menschen große Jobsorgen haben und

0: Christoph Kober, Peking.
1: Für pompöse Worte ist sich Frankreichs Präsident Emmanuel Macron bekanntlich selten zu schade. 2024 hatte Macron wortwörtlich schwere Geschütze aufgefahren, als es um mögliche politische Antworten auf sinkende Geburtenzahlen in Frankreich ging. Der Präsident sprach von Réarmement démographique, von demografischer Wiederaufrüstung. Laut Macrons Analyse haben die sinkenden Geburtenzahlen weniger mit dem Unwillen, sondern vielmehr mit der Unfruchtbarkeit von Paaren zu tun. Laut einem Bericht des französischen Gesundheitsministeriums sind gut 3 Millionen Menschen in Frankreich von Unfruchtbarkeit betroffen. Gesundheitsministerin Stéphanie Riest hatte daraufhin Eckpunkte für einen nationalen Aktionsplan gegen Unfruchtbarkeit vorgestellt. Darin hatte die Regierung angekündigt, über die Krankenkassen einen Brief an alle Französinnen und Franzosen im Alter von 29 Jahren zu schicken, um sie über ihre reproduktive Gesundheit zu informieren. Nicht als Druckmittel, sich an der demografischen Wiederaufrüstung zu beteiligen, hieß es, sondern um Fruchtbarkeit zu erhalten, bevor diese abnimmt. Auf mehrere Anfragen des ARD-Studios, ob dieser Brief tatsächlich verschickt wurde, hat das Ministerium nicht geantwortet. Auch in Frankreich sinken die Geburtenzahlen seit etwa 15 Jahren strukturell und stetig. Doch im vergangenen Jahr wurden weniger Kinder geboren, als Menschen starben. Zum ersten Mal seit Ende des Zweiten Weltkriegs. Laut der nationalen Statistikbehörde INSEE hat sich dieser Trend auch in der ersten Hälfte dieses Jahres fortgesetzt. Aus Paris, Caroline Dulla.

0: Wenn Sie gerade erst wach geworden sind, dann war das ein sanftes Wecken von Katja.com mit Big Old House.
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2: Die Idee kommt aus dem Nichts. Plötzlich ist sie da. Hier bin ich, ruft sie uns zu und schaut uns erwartungsvoll entgegen. Ideen führen in unserem Gehirn ein Eigenleben. Woher sie kommen, lässt sich gar nicht so genau feststellen. Es scheint eher so, als ob sie die ganze Zeit hinter einer unserer Gehirnwindungen gelauert hätten, um dann herauszuspringen und uns zu überraschen. Darum können uns manche Ideen völlig überrumpeln und sogar erschrecken. Andere schleichen leise herein, und man muss aufpassen, dass man sie überhaupt wahrnimmt.

0: Wenn man Glück hat, entscheidet sich die Idee, genau zum richtigen Zeitpunkt an die Oberfläche zu steigen. Dann, wenn man sie braucht und wenn sie uns weiterbringt. Solche Ideen sind uns am liebsten. Bewusst steuern kann man die Ideen nicht. Sie verfügen nämlich über einen eigenen Kopf und man kann sie nicht zwingen, hervorzukommen. Störrisch halten sie sich versteckt, selbst wenn man noch so sehr nachdenkt. Man kann sie allerdings herauslocken. Wie bei einem scheuen Reh wirft man kleine Zuckerstücke hin. Diese Zuckerstücke nennt man Inspiration. Ideen lieben Inspiration. Sie sind richtig süchtig danach. Und die Aufgabe des Handwerkers und der Handwerkerin ist es, den Kopf mit Inspiration anzuregen. Inspiration ist das beste Mittel gegen Monotonie. Dank ihrer wird Veränderung möglich.
1: Die Gedanken zum Tag, heute geschrieben von Christoph Merker. TikTok, Insta, Chats und Spiele, manchmal auch die Hausaufgaben damit machen. Für Jugendliche ist das Smartphone ziemlich unverzichtbar. Was passiert also, wenn es 3 Wochen lang weggesperrt wird?
2: Habt ihr alle freiwillig mitgemacht, um jetzt euer Handy 3 Wochen abzugeben?
3: Ja.
2: Das habt ihr euch gut überlegt, ne?
3: Ja.
2: So, alle Handys abgegeben, dann schließe ich jetzt den Käfig, ja? Okay.
1: Auf die Frage, habt ihr euch das gut überlegt, wurde das Ja ein kleines bisschen leiser. Wir berichten in der nächsten Stunde über ein Experiment, nämlich über die Schule ohne Smartphone und sprechen um 7:30 mit Checker Tobi.
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5: 7 Uhr, guten Morgen. Die Nachrichten des Bayerischen Rundfunks mit Anna Greiter. Putin kündigt Reaktion auf deutsche Sanktionen nach Drohnenvorfall an. In NRW und Brandenburg wird wegen Angriffen auf das Stromnetz ermittelt. In Augsburg gibt es Verletzte nach Explosion in Gebäudedurchgang. Das Wetter in Bayern sonnig, später mehr Wolken bei 21 bis 27 Grad. Moskau. Der russische Präsident Putin hat deutsche Strafmaßnahmen nach dem gescheiterten Drohnenangriff als schweren Fehler bezeichnet. Berlin habe keine Beweise vorgelegt, sagte der Kreml-Chef und kündigte Gegenmaßnahmen an. Bundesaußenminister Wadephul sprach dagegen von einer angemessenen und notwendigen Reaktion. In der ARD sagte er, man dürfe Moskau nicht im Irrglauben lassen, dass sein Handeln ohne Konsequenzen bleibe. Die Bundesregierung macht Russland für den gescheiterten Drohnenangriff auf den Flughafen Leipzig-Halle verantwortlich und reagierte mit einem Bündel von Vergeltungsmaßnahmen. Dazu zählen die Schließung des russischen Hauses in Berlin und des Generalkonsulats in Bonn. Europäische Reaktionen könnten folgen. Heute informiert Wadephul in Irland seine EU-Kollegen über die bisherigen Erkenntnisse. Bergheim. Nach einer Störung an einem Umspannwerk in Nordrhein-Westfalen in der Nacht geht die Polizei von einer vorsätzlichen Tat aus. Es gebe keine Hinweise auf einen technischen Defekt, sagte ein Sprecher. Die Polizei war am Abend zu dem Umspannwerk in Bergheim gerufen worden. Durch einen Kurzschluss waren mehrere Leitungen ausgefallen. Die allgemeine Stromversorgung war nach ersten Erkenntnissen nicht betroffen. Die Ermittlungen zu den möglichen Tätern und Motiv laufen. Erst gestern hatten Unbekannte in Südbrandenburg versucht, Kurzschlüsse an Höchstspannungsleitungen auszulösen, was in 2 Fällen auch gelang. Die Polizei in Brandenburg ermittelt wegen Sabotage. Innenminister Redmann spricht von einem systematischen Vorgehen. Ob es sich um selbstgebastelte Flugkörper handelt oder um hergestellte Raketen, ist noch unklar. Teheran. Zwischen den USA und dem Iran haben sich die Spannungen nach den schwersten gegenseitigen Angriffen seit Wochen wieder verschärft. Das US-Militär teilte mit, es habe mehrere Ziele der iranischen Revolutionsgarden angegriffen, darunter Luftabwehrstellungen und Radaranlagen. Der Iran erklärte, US-Ziele in Jordanien und im Irak attackiert zu haben und sprach von getöteten US-Soldaten. Die USA wiesen dies zurück. Der iranische Rote Halbmond berichtete, bei einem Angriff auf eine Hochzeitsfeir nahe der Küstenstadt Sirik seien 5 Menschen getötet und 50 verletzt worden. US-Präsident Trump erklärte, ihm gefalle die amerikanische Position nun besser, unter anderem wegen der Kontrolle über die Straße von Hormus. Augsburg. Nach einer Explosion in Augsburg kommt es derzeit zu einem größeren Polizeieinsatz. Wie es heißt, sind der Verkehr und der öffentliche Nahverkehr beeinträchtigt. Nach Polizeiangaben explodierte ein bislang unbekannter Gegenstand in einem Gebäudedurchgang. Mehrere Menschen seien durch Knalltraumata leicht verletzt worden, hieß es. Auch Fensterscheiben seien durch die Explosion beschädigt worden. Zum Fußball. Borussia Dortmund hat die erste Hürde im DFB-Pokal sicher genommen. Der Vizemeister setzte sich mit 5:0 beim Oberligisten Hamburg-Eimsbüttler Ballspielclub durch. Heute Abend spielt der FC Bayern gegen den Zweitligisten Osnabrück. Und bei den US Open haben die beiden deutschen Tennisprofis Eva Lüß und Jan-Lennard Struff die zweite Runde erreicht. Alexander Zverev bestreitet gerade sein Auftaktmatch gegen den Italiener Lorenzo Sonego. Das Wetter in Bayern. Nach Nebelauflösung erst sonnig, ab Mittag mehr Quellwolken, aber trocken. Höchstwerte 21 bis 27 Grad. In der Nacht bewölkt und im Südosten Bayerns etwas Regen, sonst trocken bei 15 bis 9 Grad. Die Aussichten morgen und am Freitag unverändert, am Samstag von Nord nach Süd etwas Regen, Höchstwerte 21 bis 31 Grad. Es ist 7.04 Uhr. Die Verkehrsmeldungen A9 Nürnberg Richtung München. Zwischen Garching Süd und Freudmanning Süd 4 Kilometer Stau. Soweit der Service.
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1: Mit Franziska Eder am Mikrofon, guten Morgen. Gleich ein Gespräch mit Hubertus Heil zu den Maßnahmen gegen Russland. Der SPD-Politiker ist im Auswärtigen Ausschuss des Bundestages. Doch nicht nur die Drohnen von Leipzig beschäftigen das politische Berlin. Heute Thema auch die Steuerreform, die die Bundesregierung endlich auf den Weg bringen will. Finanzminister Lars Klingbeil.
6: Wir wollen, dass Familien entlastet werden. Deswegen sieht der Gesetzentwurf vor, dass Familien mit zwei Kindern um etwa 600 Euro im Jahr entlastet werden. Das sollte niemand kleinreden.
1: Union und SPD hatten sich ja nach mühsamen Verhandlungen auf eine Steuerreform geeinigt. Mehr Informationen dazu gleich bei uns. Und dann geht's noch nach Venedig.
7: George Clooney. Ich habe es nicht geschafft, ihn letztes Jahr zu sehen. Der Tag war verflucht, es hat geregnet. Ich habe mich nicht gut gefühlt und bin gegangen und habe ihn verpasst. Dieses Jahr ist das Wetter wunderschön, deshalb hoffe ich, dass er stehen bleibt und Autogramme gibt und man Fotos machen kann.
1: Und verdient hätte es dieser Fan auf jeden Fall, dass George Clooney stehen bleibt, denn dieser Fan zeltet seit Tagen in der Nähe des roten Teppichs.
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1: Und hier sind Big Thief aus den USA, gerade eine der erfolgreichsten Alternative-Bands. Und sie sind extrem fleißig und produktiv. Sie touren eigentlich gerade noch mit ihrem letzten Album, haben jetzt aber ihre Fans mit einem Konzert in Nashville überrascht und gleich mal 29 neue Songs gespielt. Guten Morgen Ihnen!

0: 7.09 Uhr, die Bayern 2 Welt am Morgen. Am Abend des 4. Augustes, da waren am Flughafen Leipzig mit Sprengstoff beladene Drohnen entdeckt worden. Und gestern Abend gaben dann Außenminister Wadephul und Innenminister Dobrindt eine lang erwartete Stellungnahme ab.
1: Die Bundesregierung kommt zum Schluss, dass Russland den hybriden Angriff in Leipzig am 4. August zu verantworten hat. Wir gehen davon aus, dass Deutschland das Ziel weiterer hybrider Angriffe Russlands ist. Wir befinden uns nicht im Krieg, aber wir sind tägliches Ziel hybrider Kriegsführung.
2: Mit dem Anschlagsversuch in Leipzig hat die russische Führung sich entschlossen, unser bereits massiv belastetes bilaterales Verhältnis nochmals erheblich zu beschädigen. Deutschland bleibt sicher und Deutschland wehrt sich gegen Gegner, die Unsicherheit stiften wollen.
0: Der Außenminister kündigte dann weiterhin an, dass das russische Konsulat in Bonn geschlossen werden soll. Zudem werde der Vertrag für das russische Haus in Berlin gekündigt. Der russische Botschafter wurde einbestellt. Dann will man weiterhin mehr Druck auf die russische Schattenflotte machen. Und es wurde betont, man stehe natürlich weiterhin solidarisch an der Seite der Ukraine. Wir sind nun verbunden mit Hubertus Heil von der SPD, Ihnen noch bestens bekannt als ehemaliger Arbeitsminister. Er ist nun im Bundestag Mitglied des Auswärtigen Ausschusses. Guten Morgen, Herr Heil.
3: Guten Morgen, Frau Eder, grüße Sie.
0: Russland hat nun seinerseits Reaktionen angekündigt. Mit was muss man oder kann man da rechnen?
3: Es ist das typische Muster russischer hybrider Kriegsführung. Übrigens 2013 vom Generalstabschef Gerassimow mal deutlich gemacht. Das ist ein ganz, ganz breites Instrumentarium der hybriden Kriegsführung. Das reicht von Sabotage über Cyberangriffe. Aber vor allen Dingen geht es um Desinformationskampagnen, um verdeckte Operationen. Und das Ziel ist es, unsere Gesellschaft zu verunsichern, Angst und Schrecken zu verbreiten, die Gesellschaft zu spalten. Wir haben erlebt, dass rechtsradikale Bewegungen in Westeuropa durch russische Quellen finanziert wurden. Wir haben erlebt, dass auch vor Anschlägen, vor Mordanschlägen nicht zurückgeschreckt wurde. Es gab im Tiergarten den staatsterroristischen Mord Russlands. Das alles ist kein Krieg und ich bin froh, dass die Bundesregierung wehrhaft und besonnen reagiert. Aber es sind Attacken unterhalb der Kriegsschwelle. Das Ziel ist, Angst und Schrecken zu verbreiten und wir dürfen da nicht in die Falle laufen. Wir dürfen uns nicht verunsichern lassen in unserer Entschlossenheit. Und wir müssen besonnen reagieren.
0: Aber wie entschlossen waren denn jetzt diese Maßnahmen? Ich habe sie gerade noch mal ausgezählt, die da gestern verkündigt werden. Ist davon eine geneigt, Russland wirklich weh zu tun oder hat man das bewusst vermieden?
3: Nein, es ist richtig, dass man eben beides ist. Also ist es richtig, dass eine solche Attacke einen Preis hat für Russland. Aber gleichzeitig müssen wir aufpassen, dass wir nicht in eine Eskalationsspirale kommen. Deshalb ist es entschlossen und besonnen. Und der Bundesinnenminister hat das deutlich gemacht, auch der Außenminister. Das ist nicht das Ende der Fahnenstange. Wir müssen vor allen Dingen den wirtschaftlichen Druck erhöhen. Das betrifft das Thema Schattenflotte. Da muss man Abstimmungen auch haben mit den europäischen Partnern, um gezielte Maßnahmen zu ergreifen. Solche Attacken müssen Preis haben, aber dürfen nicht dazu führen, uns hinreißen zu lassen, unverantwortlich zu reagieren. Und deshalb finde ich die Maßnahmen richtig.
0: Aber muss man nicht davon ausgehen, dass Putin sowieso eskaliert, wenn er eskalieren will und man ihm dafür gar keinen Anlass bieten muss?
3: Naja, der eigentliche Zweck der Übung ist ja, Westeuropa zu schwächen, die Solidarität mit der Ukraine zu brechen. Und da dürfen wir uns nicht verunsichern lassen. Der schlechteste Ratgeber ist Angst. Darauf setzen die. Wir sind eine freie und offene Gesellschaft. Die versuchen gerade die Bereiche anzugreifen, die uns ausmachen. Meinungsfreiheit beispielsweise durch Desinformation. Und die Antwort muss sein, dass wir in Deutschland in der Bevölkerung aufklären, auch Urteilsfähigkeit schärfen. Wir erleben ja auch, dass hier rechtsradikale Bewegungen durchaus russische Narrative verbreiten. Ich erlebe das immer im Ausschuss, wenn die AfD-Vertreter die russischen Narrative verbreiten. Und da muss man klar gegenhalten. Diese Gesellschaft darf sich nicht spalten lassen, auch nicht von solchen Angriffen und Verunsicherungen. Und wir müssen stärker alles tun, was eine freie Gesellschaft tun kann. Und absolute Sicherheit gibt es nicht, unsere kritischen Infrastrukturen zu schützen vor Sabotage, vor Cyberangriffen. Das findet täglich statt. Und ich finde es gut, dass wir erstmal darüber aufklären, mit welcher Art von Bedrohung wir zu tun haben. Das ist perfide. Aber wir sind nicht wehrlos und wir sind auch nicht hilflos. Wir sind entschlossen, unsere Freiheit zu verteidigen, durch Solidarität mit der Ukraine, aber auch indem wir unsere offene Gesellschaft aufklären über das, was hier stattfindet, an Verunsicherung, an Angstkampagnen.
0: Jetzt haben Sie vorher auch von hybrider Kriegsführung gesprochen. Es gibt politische Experten, die sagen, langsam müsste man eigentlich neue Worte finden, Stichwort Staatsterrorismus zum Beispiel, weil man sagt, diese hybride Kriegsführung, das hat auch ein bisschen eine verharmlosende Konnotation. Wie ist da Ihr Standpunkt?
3: Naja, man kann über Begriffe immer streiten. Bisher ist kein besserer eingefallen. Es sind Attacken unterhalb der Kriegsschwelle und ich finde es richtig, dass wir deutlich machen, Deutschland befindet sich nicht im Krieg mit Russland. Aber es gibt was darunter und die Gerasimov-Doktrin, der Beitrag, den damals der Generalstabschef 2013 gemacht hat, sagt bewusst, wir wollen als russische Strategie die Grenze verwischen zwischen Krieg und Frieden, Unsicherheit schüren. Und das ist das Perfide daran, dass es, wie gesagt, nicht die eine Aktion, eine Attacke ist, sondern dass man dann ganze Instrumentenkasten hat, Trollfabriken, die in Russland finanziert werden, die unser Netz manipulieren, Diffamierungskampagnen, Fake News, gefälschte Seiten gehören dazu. Wie gesagt, ein ganz breites Spektrum bis hin zu einzelnen Anschlägen, Skripal-Anschlag in Großbritannien oder der Mordanschlag im Tiergarten. Wir haben keinen besseren Begriff dafür als hybride Angriffe, weil es deutlich macht, dass es hier nicht um eine Aktion geht, sondern etwas dazwischen ist, zwischen Krieg und Frieden. Und deshalb muss man genau darauf reagieren. Wir sind da weiter als vor einigen Jahren, aber auch noch nicht am Ende der Fahnenstange. Und das Wichtigste ist, und das können wir übrigens von Ländern lernen wie Finnland und auch baltischen Ländern, die schon länger Ziel solcher Operationen sind, man darf nicht naiv sein und man muss als Gesellschaft resilient sein und entschlossen, seine eigene Lebensweise und Freiheit zu verteidigen. Die beste Verteidigung dieser Demokratie ist eine lebendige und wehrhafte Bevölkerung, die weiß, mit was wir es zu tun haben, aber die sich eben nicht in Angststarre verfallen lässt. Denn das ist genau das Ziel der Operation.
0: Herr Heil, es gibt jetzt Meldungen, gestern von dem Umspannwerk in Brandenburg, jetzt heute Morgen frisch eine Meldung, es gibt eine Störung auch an einem Umspannwerk in Nordrhein-Westfalen. Sie haben von dieser breiten hybriden Kriegsführung gesprochen. Wahrscheinlich können Sie noch nichts dazu sagen, aber würden Sie ausschließen, dass das auch eine russische Handschrift trägt?
3: Nein, ich kann das weder ausschließen noch bestätigen. Ich finde es richtig, dass man bei Zuordnung auch genau ist. Stellen Sie sich vor, da stecken andere hinter und man behauptet das einfach, dann würden die Russen behaupten, seht ihr wohl, das wird uns untergeschoben. Ich finde es aber richtig, dass man das auch nicht ausschließt. Und es ist nicht auszuschließen, dass solche Aktionen da sind. Wie gesagt, wir erleben tägliche Angriffe auch im Netz, auf Behörden, auf Unternehmen in Deutschland, nicht nur auf Rüstungsfirmen, sondern auch auf andere Firmen. Wir erleben das auf Institutionen, der Sozialverwaltung, all das macht Russland. Deshalb ausschließen kann man das nicht, aber man muss aufklären. Und ich fand gut, dass nach Leipzig die Bundesregierung Erkenntnisse gesammelt hat, die dann deutlich gemacht haben aus nachrichtendienstlichen Erkenntnissen, polizeilichen Ermittlungen und auch Abgleich von Tatmustern, dass die Spuren in Sachen Leipzig klar nach Moskau führen. Die streiten das jetzt wieder ab. Und genauso muss man verfahren, jetzt bei den Attacken in Jenschwalde und NRW auf die Energieinfrastruktur. Auszuschließen ist es nicht. Aber ich bin immer vorsichtig in schnellen Urteilen, wenn man die Lageaufklärung noch nicht hat. Das muss jetzt passieren, das passiert auch.
0: Sagt Hubertus Heil von der SPD. Vielen Dank Ihnen.
3: Ich danke Ihnen.
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0: George Moustakis auf Bayern 2. Als der Chef der Filmfestspiele von Venedig Ende Juli das diesjährige Programm verkündete, da saß er vor sehr, sehr gespannten Journalisten. Aber am Ende der Pressekonferenz, da fehlten große Titel, auf die viele Titel eigentlich gehofft hatten. Digger zum Beispiel mit Tom Cruise, dann der neueste Film mit Brad Pitt, auch Fehlanzeige. Ebenso wenig die Fortsetzung von The Social Network. Die größte US-Produktion, die heuer am Lido laufen wird, das ist Primetime, ein medienkritischer Thriller. Was das über Programmation und Standing von Filmfestivals aussagt, das berichtet Bettina Dunkel.
1: Natürlich, auch Primetime ist ein prestigeträchtiger Titel für die Filmfestspiele in Venedig. Schon allein, weil er aus der Independent-Qualitätsschmiede A24 stammt. Aber mit Leinwand-Schwergewichten wie Digger oder The Social Reckoning, die als potenzielle Oscar-Kandidaten gelten, kann der Medienthriller dann doch nicht mithalten. Womit die Programmmacher in Venedig vor dem gleichen Problem stehen wie in der ersten Jahreshälfte ihre Kollegen in Cannes und Berlin. Die großen US-Studios machen einen Bogen um die wichtigsten Filmfestivals der Welt.
2: Alles verändert sich. Du weißt schon.
1: Was noch vor wenigen Jahren ein essentieller Bestandteil der Marketingstrategie war, scheint zunehmend verzichtbar zu werden. Der zum Warner-Portfolio gehörende Digger ist in dieser Hinsicht gleich mehrfach interessant. Denn die Polizsatire wird alle wichtigen Herbstfestivals ignorieren. Neben Venedig gehören dazu Toronto, Telluride in Colorado und das New York Film Festival. Es gab Zeiten, da betrieben besonders preisverdächtige Filme und ihre Crew regelrechtes Festival-Hopping. Feierten erst Weltpremiere in Venedig, wenige Tage später internationale Premiere in Toronto, kurz darauf US-Premiere in Telluride, gefolgt vom Grand Finale am Big Apple. It's up to you, New York. Werner Herzog wird diese Tour im September mit Bucking Fastard machen. Aber das ist ein von ihm co-produzierter Independent-Spielfilm. Studiobosse scheren ihn demnach ebenso wenig wie ein Fakt, den andere Regisseure in Bezug auf Festivalteilnahmen artikuliert haben.
3: I think it was Arthur Harari, when I interviewed him, he has the unknown in competition and he was saying, it's like you're naked.
1: Man fühle sich nackt, habe Arthur Harari zu Rebecca Leffler gesagt, der Frankreich-Korrespondentin des US-Branchenmagazins Screen International.
4: Und trotzdem wollen alle Regisseure, vor allem in Hollywood, in den Wettbewerb. Einerseits wollen sie also Aufmerksamkeit erregen, andererseits keine schlechten Kritiken riskieren. Aber in Cannes sind die Kritiker nun mal gnadenlos.
1: Während kleinere Produktionen durch den nicht selbstverständlichen Festivaladelstand auch von mittelprächtiger Presse profitieren können, gehen kostspielige Studioproduktionen ein größeres Risiko ein. 2023 spaltete in Cannes Indiana Jones und das Rad des Schicksals die Gemüter. Der fünfte Teil der Disney-Produktion wurde zum Millionengrab. Ein Jahr später fiel in Venedig die Comic-Fortsetzung Joker Folie à deux im Wettbewerb durch. Beim regulären Kinostart floppte die 200 Millionen teure Warner-Produktion. Die Panik vor eventuellen Verrissen kann aber nicht Grund allein sein für das Fernbleiben der Big Player. Diese Sorge gab es schließlich schon immer. Neu hingegen ist die Umbruchphase, in der sich die US-Filmindustrie befindet. Die Kinobesuche sind rückläufig, Produktionskosten und Erfolgsdruck steigen. Wer große Stars und deren Entourage nicht extra einfliegen lassen und tagelang auf Studiokosten in Luxussuiten unterbringen muss, kann leicht 6- bis 7-stellige Beträge einsparen und stattdessen in Social Media oder Online-Kampagnen investieren. Im vergangenen Jahr hat Warner diese Taktik bei den beiden Oscar-Favoriten Blood and Sinners sowie One Battle After Another angewendet.
5: Verdammt nochmal! Viva la Revolution!
1: Beide Filme blieben Festivals fern, hatten dafür unter anderem Kooperationen mit dem extrem populären Online-Game Fortnite, das täglich 1,5 bis 2 Millionen aktive Nutzer und Nutzerinnen hat, insbesondere in der aus Marketing-Sicht attraktiven jungen Zielgruppe. Die stetig ausufernde neue Medienwelt, sie droht den schönen alten Festivals die Butter vom Brot zu nehmen.
0: Bettina Dunkel über das Filmfest von Venedig und warum die Big Player heuer fehlen. 7.26 Uhr, Sie hören die Bayern 2 Welt am Morgen. Und Bundesfinanzminister Lars Klingbeil will eine gute Nachricht in die Welt senden und die Bezieher von kleinen und mittleren Einkommen entlasten. Mit seinen Plänen für eine Steuerreform soll sich von heute an das Bundeskabinett beschäftigen. Über den Umfang der Reform, die doch kleiner ausgefallen ist als erwartet und auch ihre Finanzierung wird seit Wochen diskutiert. Aber der zuständige Minister Lars Klingbeil nämlich, der wird heute in Berlin fehlen. Denn sein Flugzeug hat einen Schaden und der Minister steckt somit in den USA fest. Aus unserem Hauptstadtstudio berichtet Mario Kubina.
6: Von den schwarz-roten Steuerplänen sollen vor allem Menschen mit kleinen und mittleren Einkommen profitieren. SPD-Finanzminister Lars Klingbeil.
7: Wir wollen, dass Familien entlastet werden. Deswegen sieht der Gesetzentwurf vor, dass Familien mit zwei Kindern um etwa 600 Euro im Jahr entlastet werden. Das sollte niemand kleinreden.
6: Insgesamt sollen Entlastungen von rund 10 Milliarden Euro zusammenkommen. Geplant ist zum Beispiel, den Grundfreibetrag zu erhöhen, also die Grenze, ab der überhaupt Einkommensteuer erhoben wird. Weitere Punkte: mehr Kindergeld und weniger Steuer auf Sonn- und Feiertagszuschläge. Der Koalitionspartner steht im Grundsatz hinter den Plänen. Das macht Fritz Günzler deutlich, der finanzpolitische Sprecher der CDU-CSU-Fraktion im Bundestag. Im Interview mit dem ARD-Hauptstadtstudio spricht er von erheblichen Entlastungen.
8: Mehr geht immer, aber ich glaube schon, das ist ein gutes Signal.
6: Aber auch die Union hatte sich eigentlich mehr erhofft. Stichwort kalte Progression. Damit ist der Effekt gemeint, dass jemand mehr Gehalt bekommt und deshalb mehr Einkommensteuer zahlen muss, auch dann, wenn die Inflation das Gehaltsplus auffrisst. In den letzten Jahren wurde das meist vollständig ausgeglichen. Jetzt fehlt dafür aber das Geld, heißt es von der Regierung. Deutliche Kritik an den Steuerplänen von Klingbeil kommt von Teilen der Opposition. Aus Sicht der Grünen verfehlt Schwarz-Rot das Ziel, vor allem etwas für Menschen mit wenig Geld zu tun.
9: Das große Problem ist, dass untere Einkommen, die ja auch gerade Lars Klingbeil immer entlasten will, durch die Steuer gar nicht oder kaum nur entlastet werden können. Und da schlagen halt die Sozialversicherungen wie Krankenversicherungen zu Buche und da müsste man eigentlich ran,
6: sagt die Finanzpolitikerin Katharina Beck. Sie bezieht sich darauf, dass Menschen mit wenig Einkommen bei der Steuer durch den Grundfreibetrag geschont werden, aber eben nicht, wenn es um Sozialbeiträge geht. Darauf weist auch Tobias Henze vom arbeitgebernahen Institut der deutschen Wirtschaft hin. Und darauf,
10: dass die Beiträge eher steigen als sinken.
6: Und auch wenn man nur die Änderungen bei der Steuer betrachtet, sieht der Finanzwissenschaftler Probleme.
10: Der Plan der Bundesregierung bedeutet unterm Strich eine Steuererhöhung für die allermeisten Einkommensteuerzahler, denn die kalte Progression wird nicht ausgeglichen. Gemessen an der Kaufkraft zahlen die Menschen daher in Zukunft mehr Steuern als bisher.
6: Hinzu kommt, den geplanten Entlastungen stehen Maßnahmen zur Gegenfinanzierung gegenüber. Spitzenverdiener sollen stärker besteuert werden und Handwerkerleistungen nicht mehr im bisherigen Umfang absetzbar sein.
0: Informationen zur geplanten Steuerreform von Mario Kubina aus Berlin. Die Schule ohne Smartphone ist ein Experiment, über das wir gleich mit Tobias Krell reden wollen. 100 Jugendliche haben 3 Wochen lang ihr Smartphone weggesperrt. Das ist gleich unser Thema nach den Nachrichten mit Anna Greiter.
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12: Polizei ermittelt wegen Explosion am Augsburger Hauptbahnhof. Mehrere Menschen müssen wegen Knalltraumata ärztlich versorgt werden. Fensterscheiben wurden beschädigt. Der Vorfall ereignete sich in einem Gebäudedurchgang im Bereich des Hauptbahnhofs. Wegen des laufenden Einsatzes kommt es zu erheblichen Einschränkungen im Straßenverkehr und im öffentlichen Nahverkehr. Die Ursache der Detonation ist noch unklar. Wadefuhl bezeichnet deutsche Sanktionen gegen Russland als angemessen. Man dürfe Russland nicht in dem Irrglauben lassen, dass es derartige Dinge tun könne, ohne dass Deutschland reagiere. Weiter sagte der Bundesaußenminister in der ARD, man sei unglücklich darüber, dass Russland einen derart feindseligen Kurs gegenüber Europa und Deutschland eingeschlagen habe. Die Bundesregierung macht Russland für den gescheiterten Drohnenangriff auf den Flughafen Leipzig-Halle verantwortlich. Als Reaktion will Deutschland unter anderem das russische Konsulat in Bonn schließen. Russlands Präsident Putin bezeichnete die Strafmaßnahmen als Fehler und kündigte Gegenmaßnahmen an. Polizei geht bei Störung an Umspannwerk nahe Köln von vorsätzlicher Tat aus. Durch einen Kurzschluss sind dort mehrere Leitungen ausgefallen. Zunächst war die Polizei wegen einer technischen Störung gerufen worden. Die allgemeine Stromversorgung ist laut dem Betreiber der Umspannanlage in Bergheim nicht betroffen. Die Polizei Essen ermittelt. Der Einsatz kommt kurz nach den Sabotageakten am Stromnetz in Brandenburg. Die Beamten untersuchen einen möglichen Zusammenhang. Borussia Dortmund erreicht zweite Runde im DFB-Pokal. Der BVB setzte sich mit 5:0 gegen den Oberligisten Hamburg-Eimsbütteler Ballspielclub durch. Der FC Bayern spielt heute Abend auswärts gegen den Zweitligisten Osnabrück. Soweit die Nachrichten um halb.
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12: Zunächst sonnig, später mehr Wolken, aber trocken. Höchstwerte 21 bis 27 Grad. Und hier die Verkehrsmeldungen A3 Passau Richtung Nürnberg. Zwischen Kreuz Altdorf und Kreuz Nürnberg steht ein defekter PKW im Baustellenbereich. A9 Nürnberg Richtung München, zwischen Garching Süd und Frottmanning Süd 4 Kilometer Stau. Soweit die Verkehrsübersicht. Es ist 7.32 Uhr.
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0: Mit Franziska Eder am Mikrofon. Guten Morgen Ihnen. Das Smartphone in der Tasche ist für viele Jugendliche ein wichtiger Begleiter. Es bietet soziale Sicherheit, Rückversicherung bei Freunden, Spiel und Spaß. Und die Bildschirmzeiten sind teilweise gewaltig. Wobei man muss auch wirklich ausdrücklich darauf hinweisen, das ist kein exklusives Problem von Jugendlichen. Erwachsene sind mindestens genauso versierte Smartphone-Starrer. Der Unterschied zwischen Erwachsenen und Jugendlichen ist nur, dass die Jugend in der blöden Lage ist, sich von einem Erwachsenen, der selbst zu viel am Handy hängt, erklären lassen zu müssen, dass zu viel Bildschirmzeit eben schlecht ist. Dann doch lieber auf Augenhöhe. Tobias Krell hat ein Experiment gemacht. 100 Jugendliche, 3 Wochen, 0 Handys. Darüber sprechen wir.
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13: Der Name Tobias Krell ist vielleicht nur wenigen ein Begriff. Dabei ist der Fernsehmoderator, Journalist und Redakteur längst im ganzen Land als Checker Tobi bekannt. 1986 in Mainz geboren, will Krell schon als Kind zum Fernsehen. Er studiert Soziologie, Politik und Medienwissenschaften, sammelt Erfahrungen in verschiedenen Redaktionen und steht ab 2008 vor der Kamera. Ab 2013 beginnt er in der Kika-Sendung Checker Tobi, Wissensfragen auf den Grund zu gehen und sie kinderleicht zu erklären. Ein erfolgreiches Format, das Krell mittlerweile schon 3-mal auf die große Leinwand brachte und damit über 3 Millionen Kinozuschauer erreichte. Für seine Arbeit im Kinder- und Bildungsbereich bekommt er 2025 den Bayerischen Verfassungsorden.
0: Und jetzt eben das Experiment Schule ohne Smartphone. 100 Jugendliche gehen offline. Die 3-teilige Doku-Serie startet heute in der ARD-Mediathek. Guten Morgen, Tobi Krell.
14: Guten Morgen.
0: 100 Jugendliche geben ihr Handy ab. Wie lange muss man die suchen, damit die das freiwillig tun?
14: Also tatsächlich gar nicht so lang. Die Suche ging erstmal Richtung, welche Schule machen wir denn? Mit welcher Schule machen wir das Experiment? Da sind wir sehr schnell, weil wir wussten, wir wollen das in Rheinland-Pfalz machen, Sendegebiet und so, auf eine wunderbare Schule gekommen, die integrierte Gesamtschule in Thaleischweiler-Fröschen. Und nachdem wir die Schule mal hatten, und die ist es geworden, weil sehr engagierter Schulleiter und so weiter und gute Voraussetzungen einfach, war das gar nicht schwer. Wir hatten ja nicht geplant, 100 zu haben, sondern es haben sich einfach 100 gemeldet, freiwillig, einfach so. Und die hatten Lust, da mitzumachen.
0: Aber trotzdem, du hast dann die Frage gestellt, das hat man schon gesehen vorab, die Handys kommen in so einen Käfig. Und dann stellst du einmal die schöne Frage, habt ihr euch das gut überlegt? Und das Ja wurde wirklich deutlich leiser. Also die Begeisterung war durchaus mit Sorge verbunden. Wie leicht fiel dieses Abgeben?
14: Naja, ganz unterschiedlich würde ich sagen. Die hatten schon alle Lust, da mitzumachen. Es war ja wirklich so, dass jetzt nicht die Eltern gesagt haben, du machst jetzt bei diesem Experiment mit. Sondern das waren Kinder und Jugendliche, 11 bis 18 würde ich sagen im Kern, die das schon ausprobieren wollten, weil sie ihre eigene Mediennutzung selbst beobachten und selbst reflektiert gesagt haben, eigentlich ist es zu viel. Und trotzdem ist natürlich in dem Moment, wo das dann wirklich weggeschlossen wird und so ein Vorhängeschloss davor kommt, fühlt sich das für junge Leute, deren Handy quasi ganz selbstverständlich Teil ihres Lebens ist, ein bisschen teilweise, glaube ich, an, als würde man einen Körperteil abnehmen. Und da kam vielleicht dann dieses Verhalten, ja, haben wir uns schon gut überlegt, dann her.
0: Welche Veränderungen habt ihr dann beobachten können innerhalb dieser 3 Wochen? Klar, jetzt nicht alles verraten, aber es muss ja Veränderungen gegeben haben, weil du sagst, das Handy ist eigentlich wie ein Körperteil.
14: Also was ich ganz frappierend fand, war, dass ich am allerersten Morgen, also nach der ersten Nacht ohne, habe ich die, also 10 Jugendlichen, die wir wirklich enger begleitet haben über den Experimentezeitraum, an der Bushaltestelle getroffen, um mit denen zur Schule zu fahren. Und die haben unisono gesagt, sie haben viel besser geschlafen als jemals zuvor. Sie sind aufgewacht wie ein neuer Mensch. Das ist ein Zitat. Und das fand ich krass, weil das, ja, habe ich vielleicht erwartet, aber nicht in der Deutlichkeit. Und es hat natürlich einfach damit zu tun, dass ganz viele 14-, 15-Jährige, wenn sie ein eigenes Smartphone haben, und das ist ja in dem Alter die Regel, einfach abends noch TikTok scrollen oder irgendwie Social Media machen oder was zocken oder sowas. Und natürlich beeinflusst das den Schlaf. Also das war mal so das allererste, dass alle gesagt haben, so sie schlafen besser, und man hat es denen im Experimentezeitraum auch angemerkt. Und dann hat mich noch überrascht, wie schnell sich alle, mich eingeschlossen, ich habe ja auch mitgemacht, dran gewöhnt haben, dass das Gerät weg ist. Das ging nämlich echt sehr flott, hat ein paar Tage gedauert.
0: Also es ist nicht so, dass man in dieser digitalen Welt dann komplett aufgeschmissen ist und sich fühlt wie in der Steinzeit, wenn man kein Smartphone mehr hat.
14: Klar muss man umdenken. Also ganz vieles ist natürlich selbstverständlich digital. Das wissen wir ja alle. Das fängt bei der, ja, bei der Busfahrkarte an, die man entweder ausgedruckt braucht oder man muss dann bar zahlen oder sowas. Und geht bis hin zu einfach irgendwie, in meinem Fall, ich fahre viel Zug. Ich hatte halt plötzlich nur noch das DB-WLAN und habe dann gemerkt, ah, es ist ganz schön blöd, wenn man keinen Hotspot sich selbst geben kann. Also natürlich gibt es sehr, sehr viele Dinge, die eine Umgewöhnung bedeutet haben. Aber wenn man sich darauf vorbereitet und weiß, dass man jetzt eben für diesen Zeitraum kein Smartphone und damit kein Internet in der Hosentasche hat, dann findet man natürlich auf jeden Fall irgendwie einen Weg.
0: Kein Experiment ohne wissenschaftliche Begleitung und Betreuung. Das war auch bei Schule ohne Smartphone so. Wie sah die aus?
14: Wir hatten zweierlei wissenschaftliche Begleitung. Einmal hatten wir ein Team aus Kinder- und Jugendpsychologen, die an der Schule waren und mit allen 100 am Anfang des Experiments und am Ende des Experiments Tests gemacht haben. Also das waren so Konzentrationstests und Fragebögen, die was mit dem Wohlbefinden zu tun hatten. Und dann hat man natürlich verglichen, wie ist die Selbstauskunft am Anfang und wie ist sie am Ende. Und ohne zu viel zu spoilern, allen ging es am Ende des Experiments nach eigener Aussage besser. Alle haben diesen Konzentrationstest etwas besser abgeschlossen, obwohl man das auch ein bisschen einschränken muss. Zumindest es gab eine Kontrollgruppe, die auch die Tests mitgemacht hat und das Smartphone behalten hat. Und auch bei denen ging es etwas besser am Ende des Zeitraums. Aber trotzdem, also das konnte man in diesem bescheidenen Rahmen messbar machen. Und zwei der Jugendlichen sind außerdem noch mit uns, das ist auch Teil des Films, an die Uni Heidelberg, wo ein Kognitionspsychologe, Neuro- und Kognitionspsychiater ist er sogar, Dr. Christian Wolf, der hat die dort ins MRT geschoben und hat sich die Hirnaktivitäten angeguckt am Anfang und am Ende des Experiments und wie sie auf Reize reagieren, auf neutrale Reize und auf Smartphone-Reize. Und das war auch krass, weil das Hirn hat sich in den 3 Wochen schon messbar daran gewöhnt, dass Smartphone-Bilder, wie bei einer Suchtforschung, ist das nicht mehr die gleichen Reaktionen im Gehirn messbar machen. Und das ist schon abgefahren, finde ich.
0: Aber du würdest dich jetzt nicht hinstellen und sagen, Social-Media-Verbot muss sein.
14: Nee, würde ich nicht. Weil ich ja in dem Zeitraum auch eben mit diesen Jugendlichen viel Zeit verbracht habe und mit denen natürlich auch viel darüber geredet habe. Und das ist vielleicht eigentlich, das ist jetzt nichts, was mir ganz neu ist, aber trotzdem mein größtes Learning, oder ich finde das, was ich am meisten rausziehe, weil ich finde die Debatte ja total richtig und wichtig. Wir müssen darüber reden, ob und wie man Smartphone-Nutzung reglementiert, wie man das in der Schule steuert, wie man Social-Media-Nutzung steuert und so weiter. Aber was halt vor allem wichtig ist, ist, dass man denjenigen in dieser Debatte mal eine Stimme gibt und mit denen redet und ihnen zuhört, über die wir die ganze Zeit reden, nämlich halt Kinder und Jugendliche selbst. Und das haben wir mit dem Film ja versucht.
0: Sagt Tobi Krell. Der Film heißt Schule ohne Smartphone, startet heute in der ARD-Mediathek. Vielen Dank.
14: Ich danke ganz herzlich. Tschüss.

0: Die Beatles, You Won't See Me in der Bayern 2 Welt am Morgen. Verunsicherung heute in Augsburg. Dort hat es in der Früh eine Explosion gegeben und in der Folge einen großen Polizeieinsatz. Was bisher bekannt ist, das fasst jetzt für Sie Christian Michael Hammer zusammen.
1: Nach Angaben der Polizei ereignete sich die Explosion in einem Gebäudedurchgang nahe dem Hauptbahnhof. Mehrere Personen erlitten durch die Detonation sogenannte Knalltraumata und mussten versorgt werden. Außerdem wurden Fensterscheiben in der Umgebung beschädigt. Wegen des laufenden Einsatzes kommt es zu erheblichen Einschränkungen im Straßenverkehr sowie im öffentlichen Nahverkehr. Die Polizei warnt vor größeren Verzögerungen im Bahn-, Bus- und Straßenbahnverkehr in und um Augsburg. Die genaue Ursache der Explosion ist derzeit noch unklar. Auch die Art des explodierten Gegenstandes konnte bisher nicht festgestellt werden. Die Einsatzkräfte sichern den Bereich und führen weitere Untersuchungen durch. Die Polizei bittet Bürgerinnen und Bürger, den Bereich rund um den Hauptbahnhof nach Möglichkeit zu meiden und den Anweisungen der Einsatzkräfte zu folgen.
0: Unsere Kollegen in Augsburg verfolgen natürlich den ganzen Tag für Sie die Lage. Nähere Informationen dann auch wieder aktuell ab 17 Uhr in der Bayern 2 Welt am Abend.
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0: 7:45.
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0: Sollte bei der Landtagswahl in Sachsen-Anhalt am kommenden Sonntag die AfD die absolute Mehrheit erzielen und damit die künftige Regierung des Landes stellen, dann wird sich auch in einem Politikfeld Grundlegendes ändern, nämlich bei der Kulturpolitik. Stefan Mikiska schildert jetzt am Beispiel der Rückgabe von Raubkunst aus Museen, wie grundsätzlich dieser Wechsel werden könnte.
11: Kulturpolitik ist eine zentrale Säule des AfD-Wahlprogramms. Für die Institutionen im Land ist das allerdings wenig Grund zur Freude. Im Gegenteil. Viele, etwa das von der AfD als Irrweg der Moderne verunglimpfte Bauhaus in Dessau, fürchten stattdessen vor allem die Streichung von Zuschüssen. Das Zentrum Kulturgutverluste in Magdeburg ist da noch verhältnismäßig fein raus. Als Bundesbehörde, zuständig für die Rückgabe von Raubkunst, lebt das Zentrum in erster Linie von Bundesgeldern. Nur an den Mietkosten beteiligt sich das Land mit etwa 70.000 Euro Zuschuss pro Jahr. Die AfD hat bereits angekündigt, diese Mittel zu streichen. Dazu die Leiterin des Zentrums, Maike Hopp.
12: Wir hoffen natürlich sehr, dass dieser Anteil dann durch Bundesmittel ersetzt wird. Es wäre aber selbst, wenn wir andere Lösungen finden würden, auch möglich, da es wirklich sich um einen eher wirklich sehr, sehr geringen Anteil unseres Stiftungsetats handelt.
11: Wesentlich dramatischer als diese Mittelkürzung könnte dagegen die restitutionspolitische Wende sein, die die AfD anstrebt. Seit 1998, seit den Washingtoner Erklärungen, sind Kultureinrichtungen in Deutschland verpflichtet, aus eigenen Stücken ihre Museumssammlungen nach Nazi-Raubkunst zu untersuchen, also nach Werken, die jüdischen Sammlerinnen und Sammlern von den Nazis bis 1945 geraubt wurden, und diese an sie oder ihre Erben zurückzugeben. Dazu heißt es im Programm der AfD wörtlich: Problematisch daran ist, dass diese Nachforschungen völlig ohne Anlass auch dann durchgeführt werden, wenn weder ein Alteigentümer noch ein Erbe die Restitution begehrt. Zitat Ende. Die AfD will also, dass die Museen nur noch auf Nachfrage der Erben reagieren. Für Maike Hopp ein Bruch internationaler Vereinbarungen.
12: Der Vorwurf der anlasslosen oder ohne jeglichen Anlass durchgeführten Provenienzforschung ist natürlich in sich ein bisschen absurd. Zum einen haben wir uns 1998 im Zuge der sogenannten Washingtoner Prinzipien im Rahmen der Washingtoner Konferenz selbst verpflichtet, proaktiv Provenienzforschung zu betreiben, und das auch nicht alleine, sondern mit über 40 anderen Staaten. Also es ist längst internationaler Konsens, dass Provenienzforschung proaktiv betrieben werden muss.
11: Maike Hopp weiß auch, dass aus den Opferfamilien nur noch sehr wenige Anfragen kommen. Wenn es sich nicht um sehr berühmte Sammlungen handelt, sind die Verhältnisse bis 1933 kaum noch in Erinnerung.
12: Die Familien, die Nachfahren der Opfer, der Verfolgten, der Deportierten, der Ermordeten wissen ja heute gar nicht, wo sich die Gegenstände in welchen Museen befinden, nicht nur in Deutschland, sondern in Europa.
11: Thomas Bauer-Friedrich, der Direktor des Museums Moritzburg in Halle, macht noch auf eine weitere mögliche Konsequenz der AfD-Nicht-Restitutionspolitik aufmerksam. Auch die Kunstwerke aus kolonialem Kontext würden dann in den Landesmuseen und Sammlungen nicht mehr erforscht. Dasselbe würde auch für die Werke der enteigneten Kunstsammlerinnen und Kunstsammler zur Zeit der DDR gelten.
13: Wenn aber die AfD fordert, dass quasi eine anlassfreie Provenienzforschung oder quasi eine nicht anlassbezogene Provenienzforschung nicht mehr stattfinden darf, dann heißt das, ich kann überhaupt nicht mehr proaktiv agieren, ich kann nicht mehr proaktiv sondieren, quasi unsere Sammlungen durchschauen.
11: Und damit würde die Museumspolitik in Sachsen-Anhalt ins letzte Jahrtausend zurückfallen.
0: Ein Beitrag von Stefan Mikiska. Und hier ist Cat Power. Wir freuen uns schon auf das Konzert am 20. 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Song heißt The Greatest.

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1: Heute mit Silvia Wilhelm aus dem Bayern 2 Team. Guten Morgen.
2: Guten Morgen, Franzi.
1: Bestimmendes Thema in den Zeitungen dürfte der Drohnenvorfall von Leipzig sein.
3: Ja, ganz genau. Da natürlich vor allem die Reaktion Berlins darauf. Außerdem geht es um die Landtagswahl in Sachsen-Anhalt an diesem Wochenende und auch eine Stimme zu Nepal habe ich noch dabei.
1: Dann fangen wir mit dem versuchten Drohnenanschlag an. Offiziell ist nun Russland benannt als verantwortlich und Deutschland hat Sanktionen angekündigt. Wie kommt das an?
3: Ja, also im Großen

0: Einige Menschen ausgewiesen werden, ist kaum mehr als Symbolpolitik. Der Geldhahn wäre effektiver. Immer noch liegen riesige Vermögen von russischen Privatpersonen auf europäischen Konten oder in teuren Immobilien. Und zum Schluss noch eine Stimme aus Münster von den Westfälischen Nachrichten. Die fordern eine europäische Reaktion. Russland kann einzelne Staaten leichter unter Druck setzen als ein Europa, das gemeinsam handelt. Das Signal muss unmissverständlich sein. Wer Deutschland oder einen anderen europäischen Staat angreift, der trifft auf den geschlossenen Widerstand eines vereinten Europas.
1: Soweit die Stimmen zum Drohnenangriff in Leipzig. Anderes Thema, das gerade beherrscht, sind die Landtagswahlen in Sachsen-Anhalt am kommenden Sonntag. Der erwartete Wahlsieg der AfD. Was das für die Kultur bedeuten würde, das haben wir ja gerade schon gehört.
0: Ja, und auch die Kommentatoren, die machen sich so ihre Gedanken. Die Frankfurter Allgemeine Zeitung meint ganz pragmatisch, die CDU muss um einen möglichst starken zweiten Platz kämpfen. Je mehr Stimmen und Mandate sie erhält, desto unwahrscheinlicher wird es, dass die AfD eine absolute Mehrheit erlangt und eine Alleinregierung bilden kann. Die Tagespost aus Würzburg führt den Erfolg der AfD unter anderem auf die künstliche Intelligenz zurück und greift dafür die Videos auf einem YouTube-Kanal heraus. Die Titel sprechen für sich: Windmühlen der Schande, Ost-Ost-Ostdeutschland oder Sommersonne-Remigration als Beispiel. Und die Münchner TZ, die schaut nach Berlin. Dem dünnhäutig gewordenen Kanzler und seiner Koalition bleibt nichts anderes, als in diesem stürmischen September mit den Wahlen in Sachsen-Anhalt und Mecklenburg-Vorpommern die Ohren anzulegen und zu hoffen, dass der Sturm im Oktober durchgezogen ist, ohne die Bundesspitzen von SPD und CDU davongefegt zu haben.
1: Und zum Schluss geht es nach Nepal. Dort hat nach der katastrophalen Sturzflut der Außenminister nun appelliert, mehr gegen den Klimawandel zu tun, weil das Land sieht er dadurch besonders bedroht.
0: Ja, dazu titelt die SZ: Hut ab vor diesem Mut. Nepal liegt wie eingezwängt zwischen den Riesen China und Indien. Mit solchen Nachbarn legt man sich normalerweise lieber nicht an. Kanal hat recht, die Sturzflut war keine normale Katastrophe, sondern das Symptom einer veränderten Natur. Kleine Nationen sind dabei die ersten Verlierer.
1: Soweit die heutige Presseschau. Vielen Dank, Silvia Wilhelm.
0: Ja, gerne.

0: Die höchste Eisenbahn mit Was machst du dann? Was verbinden Sie eigentlich mit Europa? Das Goethe-Institut hat mal nachgefragt.
1: Problemlose Reisen durch die ganzen EU-Länder, aber auch das Studieren und Arbeiten.
2: Dass man einfach von Land zu Land reisen kann, ohne irgendwie ein Problem zu haben.
3: Ich denke mal, die größte Herausforderung der EU ist halt die Bürokratie auf jeden Fall, dass man sagt, eben es sind Sachen sehr, sehr langsam in Gang gekommen.
0: Also es gibt Herausforderungen und gute Sachen gleichermaßen, aber es gibt vor allen Dingen auch einen großen europäischen Binnenmarkt. Und da sagt die bayerische Wirtschaft, der ist wichtiger als viele denken. Gleich unser Gesprächsthema nach 8 hier in der Bayern 2 Welt am Morgen.
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5: 8 Uhr, guten Morgen. Die Nachrichten des Bayerischen Rundfunks mit Anna Greiter. Explosion am Augsburger Hauptbahnhof löst Großeinsatz der Polizei aus. Nach Brandenburg meldet auch NRW mutmaßlichen Anschlag auf Stromnetz. Kabinett will Einkommenssteuerreform beschließen. Das Wetter in Bayern, sonnig, später mehr Wolken bei 21 bis 27 Grad. Augsburg. Nach einer Explosion nahe des Hauptbahnhofs kommt es derzeit zu einem größeren Polizeieinsatz. Nach Informationen der Polizei müssen mehrere Menschen wegen Knalltraumata ärztlich versorgt werden. Fensterscheiben wurden durch die Explosion beschädigt. Der Vorfall ereignete sich in einem Gebäudedurchgang im Bereich des Hauptbahnhofs. Wegen des laufenden Einsatzes kommt es zu erheblichen Einschränkungen im Straßenverkehr und im öffentlichen Nahverkehr. Die Ursache der Detonation ist noch unklar. Auch steht noch nicht fest, welcher Gegenstand explodiert ist. Bischkek. Russlands Präsident Putin hat die von Deutschland angekündigten Sanktionen als schweren Fehler bezeichnet. Sie liefen den Interessen des deutschen Volkes zuwider, sagte er nach Angaben der Agentur TASS. Die Bundesregierung macht Russland für den versuchten Anschlag mit einer Sprengstoffdrohne am Flughafen Leipzig Anfang August verantwortlich. Innenminister Dobrindt hatte zuvor mitgeteilt, Ermittlungen und nachrichtendienstliche Erkenntnisse belegten eine russische Verantwortung. Als Konsequenz will Deutschland das russische Generalkonsulat in Bonn schließen, den Vertrag über das russische Haus in Berlin kündigen und Einreisekontrollen verschärfen. Das Außenministerium in Moskau kündigte Gegenmaßnahmen an. Bergheim. Nach einer Störung an einem Umspannwerk in Nordrhein-Westfalen geht die Polizei von einer vorsätzlichen Tat aus. Ein technischer Defekt schließe sich derzeit aus, so ein Sprecher der Polizei Essen. Ursache und Hintergründe seien noch unklar. Die Beamten waren gestern Abend wegen einer technischen Störung zu dem Umspannwerk bei Köln gerufen worden. Ein Kurzschluss ließ mehrere Leitungen ausfallen, die allgemeine Stromversorgung blieb aber stabil. Betreiber Amprion bestätigte den Vorfall. Die Polizei Essen ermittelt und steht nach eigenen Angaben in engem Austausch mit Amprion und dem Netzbetreiber RWE. In den vergangenen Monaten gab es mehrere ähnliche Vorfälle an der deutschen Strominfrastruktur, jüngst erst gestern in Brandenburg. Berlin. Das Bundeskabinett bringt heute eine Reform der Einkommensteuer und ein neues Kita-Gesetz auf den Weg. Finanzminister Klingbeil plant laut Ressortangaben Entlastungen vor allem für Familien sowie für Menschen mit kleinen und mittleren Einkommen in Höhe von rund 10 Milliarden Euro jährlich ab 2028. Zur Gegenfinanzierung soll die Reichensteuer für sehr hohe Einkommen früher greifen. Das Gesetz soll zum 1. Januar 2027 in Kraft treten. Weiterer Punkt ist das neue Kita-Gesetz. Bundesfamilienministerin Prien will mit dem Start-, Chancen- und Qualitätsentwicklungsgesetz die frühkindliche Bildung stärken. Vorgesehen sind Sprachtests für alle Vierjährigen, gezielte Förderung und Unterstützung für Kitas in schwierigen Lagen. Nairobi. Das UN-Umweltprogramm UNEP sieht ein Überschreiten der 1,5-Grad-Temperaturgrenze als kaum vermeidbar. Wie aus einem neuen Bericht hervorgeht, befindet sich die Welt auf einem Kurs zu etwa 2,6 Grad Erwärmung. Die Autoren fordern, die Zeit über 1,5 Grad so kurz wie möglich zu halten. UN-Generalsekretär Guterres verwies auf Hitze, Waldbrände und Überschwemmungen dieses Sommers als Warnung. UNEP-Direktorin Andersen betonte, jetzt müssten Klimaschutz und Anpassung verstärkt werden. Genannt werden ein schneller Ausstieg aus fossilen Energien, weniger Methan und mehr Schutz von Wäldern und Ozeanen. Das Wetter in Bayern: sonnig, ab Mittag mehr Quellwolken, aber trocken. Höchstwerte 21 bis 27 Grad. In der Nacht bewölkt und im Südosten Bayerns etwas Regen, sonst trocken bei 15 bis 9 Grad. Morgen und Freitag unverändert, am Samstag von Nord nach Süd etwas Regen, 21 bis 31 Grad. Es ist jetzt 8.05 Uhr. Die Verkehrsmeldungen: A3 Passau Richtung Nürnberg. Zwischen Kreuz Altdorf und Kreuz Nürnberg steht ein defekter PKW im Baustellenbereich. A9 Nürnberg Richtung München zwischen Garching Süd und Fröttmanning Süd 4 Kilometer Stau. B388 Neuhaus am Inn Richtung Eggenfelden zwischen Unterschwärzenbach und Schweim 2 Kilometer Stau. Soweit die Verkehrsübersicht.
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0: Mit Franziska Eder. Der Kreml verlangt Belege für die deutsche Schuldzuweisung der Drohnen von Leipzig und wirft der Bundesregierung einen Eskalationskurs vor. Dabei hatte sich Außenminister Wadefuhl eigentlich um Deeskalation bemüht.
6: Wir reagieren auf eine Eskalation, die Russland vorgetragen hat. Weiteres tun wir nicht. Und es ist jetzt an Russland, innezuhalten und bereit zu sein, mit uns vernünftig über die Zukunft in Europa zu reden. Und dazu gehört, dass dieser Krieg gegen die Ukraine beendet wird.
0: Gleich unser Thema. Außerdem spreche ich mit dem Hauptgeschäftsführer der Vereinigung der Bayerischen Wirtschaft, Bertram Brossert, über die EU als wichtigen Absatzmarkt. Und dann besuchen wir noch ein Funkloch. Denn in Frankreich hat ein Bürgermeister ein Handyverbot erlassen.
7: Wir wollten Kindern, Familien und Eltern helfen. Sie sind einem ständigen Digitaldruck ausgesetzt, einem Druck der Bildschirme, der furchtbar ist und sie kaputt macht.
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0: Und mit Raven Lanay und ihren Familiar Dreams.

0: Exportweltmeister. Mit diesem Titel hat sich Deutschland wirklich gerne geschmückt und verkaufte über Jahre viele, viele Waren ins Ausland. Autos, Maschinen, Chemieprodukte. Doch die Zeiten sind vorbei. Seit 2009 heißt der größte Exporteur China. Und das dürfte sich so schnell nicht ändern. Deutschlands Wirtschaftsaussichten sind obendrein mau. Und dann bremse noch die geopolitische Unsicherheit. Das globale Wachstum, sagte Bundesfinanzminister Lars Klingbeil gestern und verwies darauf, dass, Zitat, Unsicherheit Gift sei für das Wirtschaftswachstum. Ein Anker der Stabilität, auch der wirtschaftlichen, könnte da die EU sein. Der europäische Binnenmarkt ist schließlich der größte gemeinsame Wirtschaftsraum der Welt und darauf sollte man, wenn es nach dem Hauptgeschäftsführer der Vereinigung der Bayerischen Wirtschaft geht, durchaus öfter hinweisen. Er hat sich Zeit genommen, Bertram Brossart. Guten Morgen, Herr Brossart.
1: Guten Morgen.
0: Sie sagen ja, die EU sei für Deutschland wichtiger als andere große Wirtschaftsräume. Woran machen Sie das konkret fest?
1: Das machen wir fest einfach an den Zahlen. Über die Hälfte der deutschen Exporte geht in die EU-Staaten und bei Bayern sind es genau gerechnet 53,6%. Also das ist der Schwerpunkt, die Basis für die deutsche Exportwirtschaft.
0: Und wie viele Arbeitsplätze hängen an diesem Binnenmarkt dran in Bayern?
1: Deutschlandweit sind es 7,2 Millionen bei uns sind es 1,4 Millionen in Bayern.
0: Also die bayerische Wirtschaft profitiert vom freien Waren- und Dienstleistungsverkehr in der EU. Und dennoch ist es ja so, dass zum Beispiel über Regulierungen, über das Lieferkettengesetz, über Berichtspflichten und Bürokratie viele Unternehmen auch sagen, Brüssel ist ein Bremsklotz. Das kann ja kein völlig ungerechtfertigtes Empfinden sein, oder? Was müsste also geschehen?
1: Naja, ganz im Gegenteil. Das ist ein Bremsklotz. Das formulieren wir auch immer klar und deutlich. Hier ist in den letzten, sagen wir mal, 20 Jahren eine Überregulierung entstanden. Das muss dringend zurückgeführt werden. Wir haben da mit den sogenannten Omnibus-Aktivitäten durchaus etwas unterwegs, aber das geht zu langsam. Aber es bleibt trotzdem dabei, dass wir den europäischen Wirtschaftsraum als Exportraum brauchen. Dort hängen letztlich alle Branchen mit dran, vom Automobil bis zum Maschinenbau und der Chemie. Wir müssen stabil die Pflege der europäischen Länder, die Pflege der individuellen Exportbeziehungen intensiv weiter betreiben. Und uns erfüllte schon mit sehr großer Sorge, dass das im politischen Raum von manchmal etwas bestritten wird. Wer sich gegen die EU wendet, wendet sich gegen die deutschen Interessen, der wendet sich im Kern auch gegen unseren eigenen Wohlstand. Wir müssen die EU vereinfachen, wir müssen sie aber vertiefen, damit wir auch künftig unseren Wohlstand erhalten können.
0: Sie argumentieren ja mit der wirtschaftlichen Stärke Europas, aber der wächst ja seit Jahren langsamer als zum Beispiel in den USA und China. China hat gerade in Zukunftstechnologien aufgeholt und Europa ja auch stellenweise wirklich überholt. Besteht da nicht die Gefahr, dass Deutschland seine wirtschaftliche Zukunft eigentlich an einen Wirtschaftsraum bindet, der an Wettbewerbsfähigkeit verliert?
1: Wir müssen das umgekehrt angehen. Ja, die Chinesen sind stärker geworden. Sie haben höhere technologische Kompetenzen. Sie sind schneller und sie sind auch insgesamt von den Kosten deutlich wettbewerbsfähiger. Unser deutsches, unser bayerisches und das europäische Anliegen muss es sein, die Schnelligkeit zurückzugewinnen, insgesamt wettbewerbsfähiger zu werden. Wettbewerbsfähiger heißt, die Kosten auch zu senken. Ich rede von den Arbeitskosten, ich rede von den Energiekosten und ich rede auch von den Bürokratiekosten. Trotzdem brauchen wir gerade als Bayern weiterhin die Kombination, die uns in den letzten 25 Jahren erfolgreich gemacht hat. Starker Austausch mit Europa als Basis, starker Schwerpunkt in den Vereinigten Staaten und starker Schwerpunkt in China. ergänzt dann um bilaterale Abkommen auf EU-Ebene. Das können wir nur gemeinschaftlich machen mit Südamerika, mit dem asiatischen Raum. Dann können wir unser heutiges Geschäftsmodell, das uns ja die Basis unseres Wohlstands bildet, auch in die Zukunft weiter abbilden.
0: Soweit die Forderungen vom Hauptgeschäftsführer der Vereinigung der Bayerischen Wirtschaft, Bertram Brossart. Vielen Dank Ihnen.
1: Gerne.

0: Army Warning und der Sommerregen. 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Sie hören die Welt am Morgen und vielleicht können Sie mal kurz schätzen, wie oft Sie jetzt schon in den ersten Stunden des Tages auf Ihr Smartphone geschaut haben. Nach einer Studie der Universität Bonn aktivieren die Handynutzerinnen und Nutzer 53 Mal am Tag ihr Handy und unterbrechen alle 18 Minuten ihre Tätigkeit, mit der sie gerade beschäftigt sind, für das Smartphone. Mir persönlich kommt das konservativ geschätzt vor. Ich liege da wahrscheinlich ein bisschen drüber. Und deshalb schadet auch mir ein Besuch in einem Örtchen nicht, das ein Handyverbot erlassen hat.
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0: Wir befinden uns jetzt etwa 50 Kilometer südlich von Paris und dort gibt es in einem kleinen Örtchen Handy-Verbotsschilder. Die sind besonders an Schulen und öffentlichen Gebäuden aufgehängt. Das hat vor allem eine symbolische Dimension, sagen die einen, und halten die Maßnahme für eine reine Polit-PR. Caroline Diller hat sich dort umgehört und hat auch mit dem Bürgermeister gesprochen über seine Motivation, die Gemeinde zu einem gewollten Funkloch zu machen.
2: In Saint-Port scheint das Leben allgemein etwas gemächlicher zu laufen. Gänse und Enten watscheln über die Wiese an der Seine. Altehrwürdige Bäume säumen das Ufer. Die Vorgärten der cremefarbenen Häuser blühen um die Wette. Handy raus, Foto machen. Bis ein Gedanke diesen Plan unterbricht. Nämlich, dass Handys in Saint-Port auf der Straße verboten sind. Bürgermeister Vincent Poulpetit hatte das 2024 per Verordnung festgelegt.
3: Notre but n'était pas de se couper du monde.
2: Unser Ziel war nicht, uns vom Rest der Welt abzuschotten. Wir wollten Kindern, Familien und Eltern helfen. Sie sind einem ständigen Digitaldruck ausgesetzt, einem Druck der Bildschirme, der furchtbar ist und sie kaputt macht.
3: Une injonction du numérique et des écrans qui est absolument terrible et étouffante.
2: Eine symbolische Kampfansage also an die Omnipräsenz der Handybildschirme. Er wolle den Leuten damit nicht auf die Nerven gehen oder Vorschrift auf Vorschrift häufen, sagt der Politiker der konservativen Republikan. Er wohlwollend daran erinnern, das Telefon auch mal wegzulegen.
3: On essaye de pas être emmerdant. On essaye de ne pas ajouter des injonctions à d'autres injonctions. On reste dans la bienveillance.
2: Natürlich hat auch der Bürgermeister ein Handy. Er sei ja nicht aus Prinzip dagegen.
3: Oui, j'en ai un, bien sûr. Bien sûr. Non, non, mais moi je suis pas contre.
2: Bildschirmzeit weniger als 45 Minuten am Tag, sagt Vincent Poulpetit. Was nicht am Empfang in Saint-Port liegt, der ist hervorragend. Hinter dem dekretierten digitalen Detox steckt auch die Sorge, welche Konsequenzen das Dauerdaddeln für Kinder und Jugendliche haben kann. Viele Familien haben mir erzählt, dass die Kinder so schnell wie möglich vom Tisch aufstehen, um wieder am Handy zu spielen. Und dann bis Mitternacht, 1 Uhr am Handy bleiben. Die Hausaufgaben sind nicht erledigt, der Schlaf leidet, mit schweren Folgen auch für die schulische Leistung, die Aufmerksamkeit, für alles, was das Alltagsleben ausmacht. Im Gespräch klingt das manchmal nach, früher war alles besser, aber die Sorge des Bürgermeisters wirkt aufrichtig. Daher die Initiative, Handys aus Geschäften, von der Straße und besonders rund um die Schulen in Saint-Port zu verbannen. Wer trotzdem damit erwischt wird, muss aber keine Strafe zahlen. So richtig erfolgreich ist das Verbot nicht. Im Café La Terrasse ist auch früh am Morgen schon einiges los. Viele Dorfbewohner schauen hier vor der Arbeit vorbei. Das war nur für den Hype. Verboten wurde gar nichts. Der Bürgermeister wollte, dass über ihn geredet wird, weil er politische Ambitionen hat. Für uns hat das nichts geändert. Wir haben unsere Handys fertig. Sagt ein Kaffeebesucher, der seinen Namen lieber nicht nennen möchte. Viele schmunzeln, wenn sie auf das Handyverbot angesprochen werden. Vincent sei ein netter Typ, sagen sie, aber gleich eine Verordnung. In der Sache geben viele dem Bürgermeister aber recht. All die Kinder, die ohne Pause daddeln, das nervt mich. Schon blöd, wenn man sich auf der Straße trifft und alle schauen aufs Handy. Heute diskutieren sie im Parlament, Internet für Kinder einzuschränken, weil es zu gefährlich ist. Das ist keine schlechte Idee, aber darum ging es in Saint-Poria nicht. Es ging um den Herrn Bürgermeister. Bürgermeister Vincent Poulpetit sieht die Kritik betont locker. Er habe nicht damit gerechnet, dass auf einmal Reporterteams aus aller Welt nach Saint-Poria kommen, um über seine Initiative zu berichten. Und erwarte auch nicht, dass alle sie toll finden. Natürlich gibt es Leute, die damit nicht einverstanden sind, die sich sagen, wo mischt sich der Bürgermeister da ein? Das ist normal. Ich verstehe, dass ich manche vor den Kopf gestoßen habe. Aber das ist eine Warnung, soll sagen, lasst uns gemeinsam aufpassen.
3: Je comprends que ça ait pu agacer, quoi. Je comprends. Mais alors, donc, oui, c'est une alerte. Oui, c'est dire, faisons attention ensemble.
2: Und überhaupt, im schmucken Saint-Paul lässt sich hervorragend die Langsamkeit entdecken, während man an Gänsen und Enten vorbei an der Seine entlang spaziert. Ein ganz analoges Plaisir.
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0: 8.22 Uhr. Der Preis für Leipzig. Die Bundesregierung hat Russland als Drahtzieher des versuchten Drohnenanschlages auf den dortigen Flughafen ausgemacht und benannt und Gegenmaßnahmen ergriffen. Richtig so hat uns der SPD-Politiker Hubertus Heil vor einer Stunde hier in der Bayern 2 Welt am Morgen gesagt. Der ehemalige Bundesarbeitsminister ist Mitglied im Auswärtigen Ausschuss des Bundestags.
4: Solche Attacken müssen Preis haben, aber dürfen nicht dazu führen, uns hinreißen zu lassen, unverantwortlich zu reagieren. Und deshalb finde ich die Maßnahmen richtig. Das alles ist kein Krieg und ich bin froh, dass die Bundesregierung wehrhaft und besonnen reagiert. Aber es sind Attacken unterhalb der Kriegsschwelle. Das Ziel ist, Angst und Schrecken zu verbreiten und wir dürfen da nicht in die Falle laufen. Diese Gesellschaft darf sich nicht spalten lassen.
0: Auch unser Außenpolitik-Experte im Bayerischen Rundfunk, Clemens Fehrenkotte, befürwortet die Entscheidung der Bundesregierung, allerdings mit einem dicken Aber versehen.
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5: Das war überfällig, längst überfällig. Nach Auswertung der polizeilichen und nachrichtendienstlichen Erkenntnisse hat die Bundesregierung jetzt, knapp einen Monat nach dem staatlich durchgeführten Anschlag Russlands auf den Flughafen Leipzig-Halle, die richtige Sprache gefunden und die richtigen Konsequenzen gezogen. Außenminister Johann Wadephul sprach daher zutreffend in aller Klarheit aus, Deutschland bleibt sicher und wehrt sich und die Bundesregierung geht gegen Russland als Auftraggeber von Leipzig vor. Die knappen Statements der Bundesminister Wadephul und Dobrindt vor der Berliner Presse markieren ein Ende der diplomatischen Zurückhaltung der Bundesregierung gegenüber Putins unablässigen Schattenkrieg gegen Deutschland. Von den angekündigten Maßnahmen, Schließung des russischen Konsulats in Bonn, Aufkündigung des Vertrags für das russische Haus in Berlin, Einbestellung des Botschafters, ist nur eine andere relevant. Der erhöhte Druck auf die russische Schattenflotte. Während Frankreich und Schweden längst dazu übergegangen sind, die Schattenschiffe Putins auf der Hohen See zu kontrollieren, mit denen Russland die westlichen Sanktionen umgeht, hatte sich Deutschland bislang nicht dazu entschieden. Damit scheint es jetzt vorbei zu sein. Und es zeigt auch die Absicht der Regierung, es nicht allein bei Routinemaßnahmen zu belassen. Wirkungsvoller wäre allerdings das Signal an den Kreml gewesen, wenn der Bundeskanzler vor die Kameras getreten wäre und der Bevölkerung erklärt hätte, wie und mit welchen Maßnahmen die Regierung auf den russischen Schattenkrieg gegen Deutschland reagiert. War es die Sorge des CDU-Vorsitzenden Friedrich Merz, wenige Tage vor den Landtagswahlen in Sachsen-Anhalt dem Putin-freundlichen Segment unter den AfD-Wählern zu verkünden, der Auftrag kam aus Moskau? So blieb es den beiden Bundesministern Wadephul und Dobrindt überlassen, eine der wichtigsten Kehrtwendungen der deutschen Außen- und Sicherheitspolitik gegenüber Russland darzulegen und zu begründen. Mit dem zum Glück gescheiterten Sprengstoffdrohnenangriff auf den Flughafen Leipzig-Halle hatte Putin eine weitere Eskalationsstufe eingeleitet. in der Absicht zu testen, ob Deutschland auch nach einem in Anführungszeichen erfolgreichen Anschlag mit erheblichen Opfern stillhalten würde. Das tut es nicht. Und das ist auch gut so.
0: Ein Kommentar von Clemens Fehrenkotte. Und hier ist Billy Preston für Sie. 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

0: In Sachsen-Anhalt wird am Sonntag ein neuer Landtag gewählt. Die AfD ist in Umfragen weitaus stärkste Partei. Wie geht es Menschen mit Migrationshintergrund damit? Das berichten wir gleich nach den Nachrichten mit Anna Greiter.
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2: Polizeieinsatz nach Explosion in Augsburg läuft. In einem Gebäudedurchgang in der Nähe des Hauptbahnhofs ist laut Polizei heute früh ein unbekannter Gegenstand explodiert. Zwei Menschen wurden leicht verletzt und erlitten Knalltraumata. Wegen des Einsatzes kommt es zu erheblichen Einschränkungen im Straßenverkehr sowie im öffentlichen Nahverkehr. Die Polizei bittet Bürgerinnen und Bürger, den Bereich rund um den Hauptbahnhof nach Möglichkeit zu meiden. Das Landeskriminalamt ermittelt. Wadefuhl verteidigt deutsche Sanktionen nach Drohnenvorfall. Man dürfe Russland nicht in dem Irrglauben lassen, dass es derartige Dinge tun könne, ohne dass Deutschland reagiere. Die Bundesregierung macht den Kreml für den Drohnenangriff auf den Flughafen Leipzig-Halle verantwortlich. Deutschland will unter anderem das russische Konsulat in Bonn schließen. Russlands Präsident Putin bezeichnete die Strafmaßnahmen als Fehler und kündigte Gegenmaßnahmen an. Bundeskabinett berät über Reform der Einkommensteuer. Die schwarz-rote Koalition will vor allem Familien mit Kindern sowie Haushalte mit kleinen und mittleren Einkommen entlasten. Laut dem Gesetzentwurf von Finanzminister Klingbeil sind Entlastungen in Höhe von 10 Milliarden Euro vorgesehen. Zur Gegenfinanzierung soll unter anderem die Reichensteuer erhöht werden. Das Gesetz soll Anfang 2027 in Kraft treten. UN-Bericht warnt vor noch steigenden Temperaturen. Das Umweltprogramm UNEP sieht ein Überschreiten der 1,5-Grad-Grenze als kaum vermeidbar. Nach einem aktuellen Bericht befindet sich die Welt auf einem Weg zu einer 2,6-Grad-Erwärmung. UN-Generalsekretär Guterres nannte Hitze, Waldbrände und Überschwemmungen in diesem Sommer als Warnung vor dem, was uns bevorstehe. Soweit die Nachrichten um halb.
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2: Zunächst sonnig, später dann mehr Wolken, 21 bis 27 Grad. Und hier die Verkehrsmeldungen. A3 Passau Richtung Nürnberg. Zwischen Kreuz Altdorf und Kreuz Nürnberg steht ein defekter PKW im Baustellenbereich. Und B388 Neuhaus am Inn Richtung Eggenfelden. Zwischen Unterschwärzenbach und Schweim 2 Kilometer Stau. Soweit die Verkehrsübersicht. Es ist 8.31 Uhr.
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0: Und die ist am Sonntag. In den Umfragen ist die AfD stärkste Partei. Vom Verfassungsschutz ist der Landesverband als gesichert rechtsextremistisch eingestuft, vor allem wegen seiner rassistischen Ideologie, die ein ethnisch reines Deutschland anstrebt. Menschen mit Migrationshintergrund und ihre Familien sind deshalb angesichts der hohen Umfragewerte für die AfD stark verunsichert. Ina Kraus.
3: Nathan Gaspar betreibt in Magdeburg ein Hotel, eine Reinigungsfirma und eine Personalvermittlung. Er beschäftigt 31 Mitarbeiter, eine Deutsche und 30 Migranten.
4: Ich habe schon zwei Gespräche gehabt, dass die schon jetzt angekündigt haben, wenn AfD kommt, werden wir das Land verlassen und nach einer anderen Stadt umziehen. Das ist leider dann auch ein Problem, weil ich muss dann wieder nach Personal suchen.
3: Nathan Gaspar kam selbst vor 11 Jahren als Asylbewerber nach Magdeburg. Der Iraner lernte Deutsch, machte eine Ausbildung in der Stadtverwaltung, dann gründete er sein Unternehmen. Unter anderem vermittelt er Azubis und ausländische Fachkräfte an Pflegeheime, die Gastronomie und Großbetriebe. Viele, die er vermittelt hat, rufen ihn jetzt an.
4: Die fragen mich, was passiert, wenn AfD kommt. Ich versuche natürlich ein Stück dieser Angst wegzunehmen, aber es ist... Im Moment muss ich ehrlich sagen, es ist eine schwierige Situation hier in Magdeburg. Viele haben Angst.
3: Das Thema Migration ist Wahlkampfthema Nummer 1 in Sachsen-Anhalt. Die AfD will zum Beispiel die Anwerbung von Fachkräften aus Nicht-EU-Ländern, wie Nathan Gaspar sie vermittelt, stoppen. Mal abwarten, sagt der Unternehmer Gaspar. Tatsächlich sind viele Wahlkampfversprechen der AfD keine Länderangelegenheit.
5: Es geht dabei ja weniger darum, was für konkrete Maßnahmen die AfD ergreift im Bundesland. So viel kann sie gar nicht tun. Aber sie kann natürlich eine Atmosphäre schaffen, in der Menschen sich nicht mehr wohlfühlen,
3: sagt Reint Grob. Er ist Präsident des Leibniz-Instituts für Wirtschaftsforschung in Halle. Das Land Sachsen-Anhalt sei auf Arbeitskräfte aus dem Ausland dringend angewiesen.
5: Das hat natürlich damit zu tun, dass Sachsen-Anhalt ein besonders altes Bundesland ist. In den letzten 10 Jahren sind deutsche Arbeitskräfte rund um 5 bis 10% gesunken. Und diese Lücke haben vollständig Migranten ausgefüllt, also Arbeitskräfte aus dem Ausland.
3: In den nächsten 10 Jahren wird diese Lücke noch deutlich größer werden. Die AfD setzt darauf, dass deutsche Fachkräfte, die abgewandert sind, zum Beispiel viele junge Frauen, zurückkommen, sollte sie die Wahl gewinnen. Das aber funktioniert in der Regel nicht, sagt Wirtschaftsforscher Reint Grob. Er hat die Lage in Regionen untersucht, in denen Rechtsaußenparteien regieren. Ausländerfeindlichkeit kostet Wirtschaftskraft, so das Ergebnis, weil sie Fachkräfte abschreckt. Undra Dressler beobachtet schon jetzt, dass Alltagsrassismus in Sachsen-Anhalt stark zugenommen hat. Sie ist Geschäftsführerin von LAMSA e.V., dem Dachverband der Migrantenorganisationen in Sachsen-Anhalt. Der Verband befragte im letzten Jahr seine Mitglieder. 80% sagen, sie würden darüber nachdenken, das Bundesland zu verlassen.
6: Bei den Menschen mit Migrationsgeschichte geht es um ihre Existenz. Ja, also sie haben Angst und sie machen sich Sorgen um ihre eigene Sicherheit, um die Sicherheit ihrer Familie, um die Sicherheit ihrer Kinder. Und sie erleben tagtäglich Rassismus.
3: Für Nathan Gaspar, den Unternehmer in Magdeburg, ist Weggehen keine Option. Aber Sorgen bereitet ihm die Lage schon. 3 Freunde wurden in den letzten Jahren Opfer rassistischer Gewalt. Er fürchtet, dass die Gewalt gegen Migranten zunimmt, sollte die AfD an die Macht kommen.
4: Weil solche Leute denken dann, ja, wir haben jetzt die Macht, die Regierung ist mit uns und wir können jetzt noch mehr machen. Das ist meine einzige Befürchtung.
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0: Die Mumford & Sons, und bei diesem Song I Will Wait ist es, wie es so oft ist bei der Band, den Dampf, den musikalischen, macht nicht das Schlagzeug, sondern machen Gitarre und Banjo.
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0: Es gibt eher wenige Menschen, die schon mit 40 in Rente gehen. Martin Grubinger ist einer davon. Wobei, eigentlich ist es nur eine große Sache, die er an den Nagel gehängt hat. Nämlich als weltberühmter Solo-Perkussionist um den Globus zu touren. Schlagzeugspielen ist schließlich ein Hochleistungssport. Auf allerhöchstem Niveau macht der Körper das keine Ewigkeit mit. Professor am Mozarteum ist Martin Grubinger allerdings weiterhin. Außerdem hat er eine eigene App entwickelt zum Erlernen von Musikinstrumenten, und ab Freitag, da wird er nochmal in einer ganz anderen Rolle gefordert sein. Martin Grubinger ist in diesem Jahr nämlich der Vorsitzende der Schlagzeugjury beim internationalen ARD-Musikwettbewerb. Bedeutet Stunden, tagelanges Musikhören und am Ende entscheiden, wer von den jungen Musikerinnen und Musikern das Zeug hat, vielleicht eine ähnliche Karriere zu starten wie er selbst. Und wenn Sie, genau wie ich, gerade mal dazu befähigt sind, bei We Will Rock You stumpf mitzuklopfen, dann hören Sie jetzt mal ganz genau zu und hören Sie bitte in rhythmischer Demut zu.

0: Eine Komposition von Friedrich Zerha, gespielt von Martin Grobinger, Vorsitzender bei der Schlagzeugjury im diesjährigen internationalen Musikwettbewerb der ARD. Guten Morgen, Herr Grobinger.
1: Grüß Gott, guten Morgen.
0: Welche Rolle spielt dieses Stück beim Wettbewerb?
1: Das ist das große Finalwerk. Es ist wahrscheinlich das schwierigste Schlagzeugkonzert in unserem Repertoire. Der dritte Satz sind so 5, 6, 7 Minuten auswendig am Xylophon an den Woodblocks zu spielen, ist sicher der schwerste Part der Schlagzeugliteratur. Wir Schlagzeuger sagen dazu, wenn du da einmal weg bist, das Never Come Back, wie im Boxen. Und unsere drei Finalisten, Finalistinnen müssen da durch mit dem BR-Sinfonieorchester im Finale. Also es ist der ultimative Test.
0: Ich will Ihnen nicht so nahe treten gleich zu Beginn des Gesprächs, aber es klingt ein bisschen gemein. Es klingt so, als würden Sie als großer Bühne zuschauen wollen, wer daran scheitert.
1: Nein, gar nicht. Das ist meine absolute Zuneigung zu diesem Werk. Friedrich Zerha ist einer der ganz großen zeitgenössischen Komponisten Europas. Man kann sicher sagen, dass er in der österreichischen Musikgeschichte von Mozart beginnend über die zweite Wiener Schule in dieser Linie zu sehen ist. Und es ist großartig, dass wir Schlagzeugsolisten so tolle Schlagzeugkonzerte in den letzten 20, 25 Jahren komponiert bekommen haben. Insofern ist es das perfekte Werk für dieses Finale und hochemotional.
0: Da spricht die Leidenschaft aus Ihnen. 2023 haben Sie die große Bühne verlassen. Ist ein kleines bisschen Reue mit dabei?
1: Ja, schon. Manchmal, wenn ich mit den Studenten auch arbeite und mir das anhöre und manchmal natürlich mit denen auch mitspiele im Unterrichtsraum, denke ich mir, ja Martin, du hättest das schon noch drauf. Aber andererseits bei dem Programm hier wie beim ARD-Wettbewerb denke ich mir, wow, auch nicht schlecht, dass ich das einfach genießen kann und zuhören kann und nicht jedes Werk spielen muss. Aber mir macht Schlagzeugspielen immer noch Spaß. Es ist einfach das tollste Instrument der Welt und ich hoffe, dass viele Hörerinnen und Hörer in den Wettbewerb kommen, sich die erste, zweite Runde anhören, vielleicht das Halbfinale und dann mit mir gemeinsam mit den Kandidatinnen und Kandidaten mitfiebern.
0: Ganz schön viele Frauen mit dabei, oder? Hat mich ein bisschen überrascht oder ist das im Schlagwerk schon länger so, dass die Frauen das so massiv für sich entdecken?
1: Das hat mich auch überrascht und ich muss sagen, es ist richtig großartig. Wenn man sich vorstellt, wir haben, glaube ich, diesmal ein Teilnehmerinnenfeld von 50-50 und das zeigt, dieses Instrument hat eine unglaubliche Entwicklung genommen. Wir kennen ja alle Vivi Vasiljeva, eine ehemalige Studentin von mir, die jetzt große Karriere macht als Schlagzeugsolistin und ich habe das Gefühl, viele folgen ihrem Beispiel nun und das ist doch einfach toll, weil ich erinnere mich so vor 25, 30 Jahren, als ich studiert habe, was komplett Männer dominiert. Und jetzt, ja jetzt bricht es auf.
0: Manche Musiker sagen, man sucht sich das Instrument nicht aus, das Instrument findet einen. Können Sie mit dem Satz was anfangen oder wollten Sie immer ganz bewusst und nur Schlagzeug lernen?
1: Ja, also ich bin ganz sicher, dass das stimmt. Ich wollte immer Schlagzeug spielen. Ich habe in der Garagenband mit den Nachbarburm gespielt, ich habe in der Blasmusik gespielt, im Jugendorchester, im Schülerorchester. Ich wollte diese Faszination dieses Instruments einfach inhalieren. Dieses Instrument ist so vielfältig, weil es ja natürlich in der klassischen Musik zu Hause ist, aber eigentlich in allen Weltrhythmen dann. Wenn wir an Salsa, Samba, Tango, Funk, Rock, Fusion, African Drumming oder die Taiko-Tradition aus Japan denken, egal an was wir denken, an Rhythmen der Welt, das Schlagzeug spielt eine zentrale Rolle und ja, dieses globale zu leben mit diesem Instrument, das hat mich immer fasziniert.
0: Nehmen Sie uns doch mal mit in die Feinheiten Ihrer Beurteilung. Sie und Ihre Kolleginnen und Kollegen in der Schlagzeugjury des internationalen ARD-Musikwettbewerbes. Wir haben vorher über den Zerha gesprochen. Den zusammenzukriegen an sich ist schon mal heldenverdächtig. Aber was können Sie dann noch beurteilen? Es lässt sich ja nicht alles objektivieren. Was macht für Sie einen großen Schlagzeuger aus?
1: Ein großer Schlagzeuger oder große Schlagzeugerin kann zum einen mal dieses Instrument wirklich spielen und zwar in seiner Vielfalt. Denn am Marimbaphon, am Vibraphon, also an melodischen Schlaginstrumenten, spielt man das ja ganz anders wie auf der Pauke oder auf den Trommeln oder auf den Setup-Instrumenten. Das heißt, ein vielseitiger Schlagzeuger, vielseitige Schlagzeugerin, die ist einfach mal unglaublich versiert, technisch, spielerisch. Dann hört man sich natürlich die Musikalität an, den musikalischen Bogen, die Phrasierung. Aber das Entscheidende für mich am Ende ist, kann ich mir vorstellen, dass er oder sie die Isar-Philharmonie oder den Herkules-Saal in den nächsten 25, 30 Jahren mit Emotion und Begeisterung für das Instrument und das Repertoire füllen kann. Denn darum geht's. Am Ende suchen wir Interpretinnen und Interpreten, die die Münchnerinnen und Münchner fesseln können, die eine Emotion und eine Geschichte zu erzählen haben und die einen Saal, ein Orchester oder auch einen Dirigenten für sich gewinnen können. Daher der Musikwettbewerb ist natürlich toll, weil es kann so ein richtig toller Kickstart sein, weil es einfach die Olympischen Spiele für klassische Musik sind. Aber das ist dann der Anfang und dann geht es darum, wer da draußen kann wirklich einen Konzertsaal für sich gewinnen und ich glaube, so einen Kandidaten oder Kandidatin suchen wir.
0: Alles, was ich jetzt sage, wirkt unleidenschaftlich im Gegensatz zu dem, was Sie gerade gesagt haben. Deshalb erlauben Sie mir den bürokratischeren Hinweis. Am Freitag ist es soweit, da startet das Instrument Schlagzeug beim internationalen ARD-Wettbewerb. Los geht's ab 11 Uhr in der Münchner Musikhochschule. Bei Interesse gerne zuhören, der Eintritt ist frei. Und Sie, Herr Grobinger, haben auch viel Popmusik gemacht, unter anderem mit Max Mutzke. Den wollten wir jetzt spielen. Es gibt aber keine Aufnahme von Ihnen. Es gibt's irgendwie nicht, oder war immer alles live?
1: Es war immer alles live. Das war so, dass der Max mir den Traum erfüllt hat, zu meiner Abschiedstournee, zum Ende meiner Karriere, einfach ein paar Konzerte mit mir zu spielen. Und ach, der Max ist halt einfach ein Traum, mit dem auf der Bühne zu stehen und die Musik mit ihm einfach zu genießen. Und er ist ja auch selber Drummer. Und insofern, wenn ich das noch sagen darf, weil Sie dann auch schon die erste, zweite Runde angekündigt haben, möchte ich die Leute auch bitten, sprechen Sie mich an, ja, lassen Sie uns über das, was wir da hören, diskutieren. Ich würde mich wahnsinnig freuen, wenn ganz viele in diese Runden kommen, denn für die Kandidatinnen und Kandidaten ist es was Besonderes, wenn sie da vor einem gut besuchten Saal spielen dürfen.
0: Sagt Martin Grubinger. Und jetzt gibt's auch für Sie Max Mutzke und Zugabe. Schönen Dank Ihnen.
1: Ich danke Ihnen.

0: Max Mutzke auf Bayern 2 mit Zugabe und die Show meines Lebens.
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2: Fast unmittelbar vor der Richtungswahl in Sachsen-Anhalt am kommenden Sonntag fand gestern im Dom zu Magdeburg statt, was sozusagen die ewig gestrigen und zeitgemäß moderne Forschung friedlich vereint. Kaiser Otto I. sterbliche Überreste wurden dort in ein saniertes Grabmal wieder beigesetzt. Und zuvor hatte eine DNA-Untersuchung erwiesen, dass es sich bei den Gebeinen tatsächlich um die Ottos des Großen, wie er auch genannt wird, handelt. Der Kaiser war von der Statur her etwas länger als der Durchschnitt seiner Zeitgenossen, was auch das Skelett beweist. Seine Ernährung, die keine Spuren der Armenspeise

0: Carca in den Euganeischen Hügeln, die Reste des ehrwürdigen italienischen Nationaldichters angeblich bewahrte, Bark in Wirklichkeit und nachweislich die einer jungen Frau. Gut, dass die Sachsen-Anhaltiner gerade noch rechtzeitig ein Stück gemeinsamer Geschichte wiederbekommen haben. Denn ein solcher Echtheitsbeweis ehrt nicht nur den akribischen Forscher, er erfreut auch die Freunde der Geschichte überhaupt. Shakespeares Bösewicht, genauer des historischen Richard des Dritten Überreste, fand man zum Beispiel im September vor 14 Jahren unter dem Kundenparkplatz eines Supermarkts in Leicester. Nimmt man die aktuelle Beisetzung Kaiser Ottos in Magdeburgs Dom mit hinein, so warnt Richards Todesschrei »Mein Königreich für ein Pferd« bei Shakespeare geradezu Wähler und Politiker in Sachsen-Anhalt, es mit dem Kampf um die Regierungsmacht am kommenden Sonntag nicht zu weit zu treiben. Denn wie heißt es bei Shakespeare weiter, kaum dass Richard III. Tot im Staube liegt? Der lebe nicht und schmeckt des Landes Frucht, der heim des schönen Landes Frieden sucht. Getilgt ist Zwist, gestreut des Friedens Samen, dass er hier lange blühe, Gott sprich Amen.
1: Das Ende der Welt beschließt die Bayern 2 Welt am Morgen und zum Schluss ein kleiner Blick hinter die Kulissen. Wir hier im Frühteam der Sendung sind 6 Menschen und einer davon, Stefan, freut sich seit 3 Stunden auf diesen letzten Song. Also freuen Sie sich mit ihm. Genesis, Follow You, Follow Me. Musik.

Genesis auf Bayern 2. Das war die Bayern 2 Welt am Morgen. Die Kollegen melden sich ab 17 Uhr, sicher auch mit Neuigkeiten aus Augsburg. Da gibt es heute Morgen große Verunsicherung nach einer Explosion in der Nähe des Hauptbahnhofes. Dazu aktuelle Informationen ab 17 Uhr. Franziska Eder sagt Tschüss und sagt Hallo, Ulrike.

0: Ostner, guten Morgen.
1: Guten Morgen.
0: Was sind eure Themen nah dran?
1: Wir sprechen jetzt gleich mit einem Autor, der seine deutsch-kroatische Familiengeschichte erzählt. Und es ist eine ganz verrückte Geschichte, weil sie beginnt, als es noch ein Land gab, das Jugoslawien hieß. Und da ging der Vater weg. Und als er 30 Jahre später zurückging, gab es es nicht mehr. Da gab es nur noch Kroatien und die anderen Länder. Diese Geschichte erzählen wir gleich im Gespräch.
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3: 9 Uhr, die Nachrichten des Bayerischen Rundfunks mit Anna Greiter. Die Übersicht. Polizei findet nach Explosion in Augsburg weiteren verdächtigen Gegenstand. Wadefuhl verteidigt Sanktionen gegen Russland. Zverev gewinnt Auftaktmatch bei US Open. Das Wetter in Bayern, sonnig, später mehr Wolken bei 21 bis 27 Grad. Augsburg. Nach einer Explosion nahe dem Hauptbahnhof läuft ein größerer Polizeieinsatz. Nach Angaben der Polizei ereignete sich die Detonation heute früh gegen 5 Uhr in einem Gebäudedurchgang. 2 Menschen wurden demnach leicht verletzt. Sie erlitten sogenannte Knalltraumata. Außerdem seien Fensterscheiben beschädigt worden, so ein Polizeisprecher. Straßenverkehr und öffentlicher Nahverkehr sind in der Umgebung beeinträchtigt. Inzwischen wurde laut Polizei ein weiterer verdächtiger Gegenstand in der Nähe des Hauptbahnhofs gefunden. Deswegen sind der Hauptbahnhof und dessen Umgebung gesperrt. Auch der Zugverkehr musste eingestellt werden. Berlin. Bundesaußenminister Wadefuhl hat die deutschen Sanktionen gegen Russland als angemessen und notwendig bezeichnet. Man dürfe Moskau nicht im Irrglauben lassen, dass sein Handeln ohne Konsequenzen bleibe, sagte Wadefuhl in mehreren Interviews. Selbst bleibe man offen für Gespräche, auch wenn Russland einen feindseligen Kurs gegenüber Europa und Deutschland eingeschlagen habe. Die Bundesregierung macht Russland für den gescheiterten Drohnenangriff auf den Flughafen Leipzig-Halle verantwortlich und reagiert mit einem Bündel von Vergeltungsmaßnahmen. Dazu zählen die Schließung des russischen Hauses in Berlin und des Generalkonsulats in Bonn. Heute will Wadefuhl seine EU-Amtskollegen über die Erkenntnisse zu dem Anschlagsversuch informieren. Kreml-Chef Putin nennt die deutschen Sanktionen einen schweren Fehler und kündigte Gegenmaßnahmen an. Bergheim. Kurz nach dem mutmaßlichen Anschlagsversuch auf ein Umspannwerk in Brandenburg ermittelt die Polizei wegen eines ähnlichen Vorfalls in Nordrhein-Westfalen. Nach Informationen eines Sprechers waren am Abend nach einem Kurzschluss in einem Umspannwerk in Bergheim bei Köln mehrere Leitungen ausgefallen. Zu einem Stromausfall kam es aber nicht. Man gehe von einer vorsätzlichen Tat aus, so der Sprecher. Ob es einen Zusammenhang zur Sabotageaktion in Brandenburg gibt, ist noch unklar. Gestern hatten dort Unbekannte versucht, Kurzschlüsse an Höchstspannungsleitungen auszulösen, was in 2 Fällen auch gelang. Kathmandu. Eine Woche nach der Sturzflut im Himalaya ist die Zahl der Opfer in Nepal weiter gestiegen. Die Behörden berichten von mehr als 1.100 Toten. Auf der tibetischen Seite sind es 16. Ein Großteil der Leichen konnte bisher nicht identifiziert werden, da in vielen Fällen nur Fragmente geborgen wurden. Mehr als 5.000 Menschen werden noch vermisst. 12.000 konnten gerettet werden. Im Katastrophengebiet droht laut der Weltgesundheitsorganisation Seuchengefahr. San Francisco. Nach einem unkontrollierten Hackerangriff durch eines seiner KI-Systeme hat das US-Unternehmen OpenAI eine neue, stärker abgesicherte ChatGPT-Version angekündigt. Das Modell mit dem Namen Astra sei unter anderem darauf trainiert, schädliche Anfragen im Bereich Cybersicherheit zuverlässiger zurückzuweisen und Sicherheitsbeschränkungen einzuhalten, teilten die Entwickler mit. Bei Tests leistungsfähiger KI-Systeme hatte sich im Juli ein KI-Agent selbstständig mit dem Internet verbunden und eine Hacker-Attacke auf eine Programmierplattform ausgeführt. Zum Tennis. Bei den US Open hat der an Nummer 1 gesetzte Alexander Zverev mit Mühe die 2. Runde erreicht. Der Hamburger setzte sich in knapp 5 Stunden in 5 Sätzen gegen den Italiener Lorenzo Sonego durch. Bereits zuvor waren Jan-Lennard Struff und Eva Lüß in die 2. Runde eingezogen. Das Wetter in Bayern. Sonnig, ab Mittag mehr Quellwolken, aber trocken. Höchstwerte 21 bis 27 Grad. In der Nacht bewölkt und im Südosten Bayerns etwas Regen. Sonst trocken bei 15 bis 9 Grad. Morgen und Freitag unverändert. Am Samstag von Nord nach Süd etwas Regen, 21 bis 31 Grad. Es ist jetzt 9.05 Uhr. Hier die Verkehrsmeldungen. A3 Nürnberg Richtung Passau zwischen Metten und Kreuz Deggendorf. Ein Unfall. Und B388 Neuhaus am Inn Richtung Eggenfelden zwischen Unterschwärzenbach und Schweim 2 Kilometer Stau. Soweit die Verkehrsübersicht.
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1: Guten Morgen. Unsere Themen heute. Wer bin ich und wo gehöre ich dazu? Wer auf der Suche nach der eigenen Identität ist, schaut oft auf die Familie. Der Schriftsteller Ilja Matusko denkt in seinem neuen Buch über seine Beziehung zu seinem Vater nach. Und sichtbar wird eine deutsch-kroatische Familiengeschichte. Das Gespräch mit Ilja Matusko gleich. Und danach stellt das Radio Wissen eine bedrückende Frage. Stehen wir vor einem neuen Massenartensterben, das auch den Menschen treffen wird? In Millionen von Jahren wird man darüber vielleicht so denken.
4: Damals, vor 50 Millionen Jahren, bei diesem Massenaussterben, als dieser komische zweibeinige Primat hier rumgelaufen ist, wenn der nicht gewesen wäre und dieses Massenaussterben verursacht hätte, dann hätte die Evolution nie den Weg eingeschlagen, der zu unserer Existenz geführt hätte.
1: Die Geschichte des Artensterbens und wie sie weitergehen könnte, ging 20 nach 9. Und das Kalenderblatt schließlich erinnert an das Schicksal einer sehr unabhängigen Herzogin aus Coburg.
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1: Im Studio ist Ulrike Ostner und wir hören Divan Hanna, eine Band aus Sarajevo.

0: Divan Hana hier bei uns auf Bayern 2. 9:10 Uhr ist es. Eine Band aus Sarajevo war das, aus dem ehemaligen Jugoslawien. Von dort kommt auch der Vater von Ilija Matusko. Ilija Matusko ist Schriftsteller und in Deutschland geboren. Deutschland ist sein Lebensmittelpunkt. Sein Vater kommt in den 1970er Jahren aus dem ehemaligen Jugoslawien nach Deutschland und kehrt nach 30 Jahren nach Kroatien zurück. In ein Land, das es eben in der alten Form nach den Kriegen in Bosnien und Kroatien nicht mehr gibt. Im Buch mit dem Titel Jugo erzählt Ilija Matusko, wie er das Leben und auch das Zusammenleben mit seinem Vater empfand und empfindet. Es geht also um diese Vater-Sohn-Beziehung. Aber es geht auch um die Frage, wo gehöre ich hin? Hallo, Herr Matusko.
1: Hallo.
0: Aber eigentlich geht es da schon los, wenn ich jetzt so Ihren Namen einfach ausspreche, wie er dasteht. Als Ihr Vater das inzwischen ehemalige Jugoslawien verlassen hat, 1974, da hatte er noch ein Häkchen über dem S in Matusko. Wie würde man das aussprechen?
1: Matusko würde das dann heißen. Ich hatte am Montag eine Lesung, da wurde ich tatsächlich mit Herr Matusko vorgestellt und dann ein paar Minuten später mit Herr Matusko. Also es gibt immer noch Verwirrung um meinen Nachnamen. Die Sache mit dem Haken, genau. Also mein Vater hieß eigentlich Matusko und da gibt es dieses Hatschek, also dieses Sonderzeichen über dem S. Das ist so ein kleines umgedrehtes Dach. Und das hat er auf dem Weg nach Deutschland in den 70er Jahren, da ist er nach Deutschland gekommen aus Jugoslawien, hat er dieses Häkchen verloren, wobei man kann vielleicht eher sagen, am Eingang abgegeben, weil die deutschen Behörden, die fanden das Sonderzeichen dann nicht so gut und so ein slawischer Zischlaut hatte auf der deutschen Schreibmaschine nichts verloren und ja, deswegen wurde das weggelassen und mein Vater hatte da auch nichts dagegen, der wollte seinen Anpassungswillen zeigen und hat sich dann sozusagen eindeutschen lassen vom Namen her und genau, und deswegen ist es zu dieser deutschen Form gekommen, Matusko, aber ja, also hin und wieder taucht dieser Haken immer wieder auf, weil er für mich auch ein bisschen versymbolisiert, was mir seither abhanden gekommen ist.
0: Das wollte ich nämlich gerade fragen. Sie beschreiben im Buch auch sehr ausführlich diese Geschichte, wo der Haken hingekommen ist. Wofür steht denn der? Der ist ja irgendwie symbolisch.
1: Ja, es sind eigentlich nur ein paar Millimeter sozusagen. Ich hatte mal die kroatische Botschaft angefragt, ob ich meinen Vater besuchen dürfe und hatte einfach eine ganz normale Mail geschrieben mit Unterschrift Ilija Matusko und plötzlich war die Antwort, sehr geehrter Herr Matusko, Sie dürfen Ihren Vater besuchen, das war während Corona. Und da tauchte der Haken plötzlich wieder auf und dann fragte ich mich, was steckt eigentlich alles hinter diesem Haken? Und eigentlich verdichtet er alles, was die Kultur meines Vaters so ausmacht, die er bei seinem Gang nach Deutschland so ein bisschen abgestreift hat. Er hat sich ja sehr angepasst, er hat alle Regeln des deutschen Katalogs sozusagen befolgt und hat auch nur noch Deutsch gesprochen und hat mir und meiner Schwester auch seine Sprache gar nicht weiter vermittelt. Das heißt, für mich steht dieses Haken auch sozusagen für den Verlust der Sprache und der Kultur, die mein Vater so ein bisschen abgestreift hat, als er nach Deutschland kam.
0: Da muss man vielleicht auch ein bisschen erklären. Ihr Vater kam in den 1970er Jahren, wie man das nannte, als Gastarbeiter. Heute würde man sagen, vielleicht als Arbeitsmigrant. Und er war in der Gastronomie tätig und Sie und Ihre Schwester sind in den verschiedensten Gaststätten aufgewachsen, die Ihre Eltern so ja, im Laufe der Jahre betrieben haben. Zum Teil waren es ja auch sehr bayerische, sehr ländliche Wirtschaften. Und darum geht es auch in Ihrem letzten Buch. Wie haben Sie denn Ihren Vater in dieser Zeit erlebt? Sie haben schon gesagt, er hat sich sehr angepasst. Aber wer war er für Sie in dieser Zeit?
1: Vielleicht muss ich noch einen Satz ergänzen zu dem Stichwort Gastarbeiter, weil mein Vater immer großen Wert darauf legt, dass er eigentlich kein Gastarbeiter ist. Sozusagen, er war kein lohnabhängig Beschäftigter und wurde nicht über so ein Anwerbeabkommen irgendwie ans Fließband gestellt in Deutschland, sondern weil er meine Mutter, die aus Deutschland kam, kennengelernt hatte, ist er mit ihr zusammen dann nach Bayern und hat dort als Pächter eines Lokals eine Wirtschaft eröffnet und geführt. Genau. Und er legt da immer Wert drauf, dass er kein ganz klassischer Gastarbeiter war. Ich würde aber trotzdem sagen, dass er von allen anderen Merkmalen, also was die Arbeit so mit sich bringt und den Verlust der eigenen Heimat und so, dass er sehr viele Merkmale mit Gastarbeitenden teilt. Und ein Merkmal ist natürlich die Arbeit, die von morgens bis abends und 7 Tage die Woche stattfand. Den Gästen wurde so alles untergeordnet, auch das eigene Leben und so. Und für meine Schwester und mich hieß das, dass wir nicht viel von unseren Eltern hatten, weil sie eigentlich hauptsächlich gearbeitet haben. Und auf eine Art waren die total anwesend, beide, aber auch total abwesend. Und das hat meine Beziehung auch lange beeinträchtigt.
0: Wie waren Sie denn Als Kind, was waren Sie als Kind in der Außenwahrnehmung von Ihren Klassenkameraden und Kameradinnen oder von den Gästen auch? Also waren Sie ein bayerischer Bub, der da irgendwo auf dem Land mit aufgewachsen ist? Oder waren Sie der Jugo in der Schule?
1: Ich glaube, ich war eher der bayerische Bub, obwohl ich jetzt nicht genau weiß, wie man mich gesehen hat als Kind und so weiter. Aber ich wurde aber dann zum Jugo spätestens in den 90er Jahren, als es dann zu den kriegerischen Auseinandersetzungen kam und das Land meines Vaters sich so in blutigen Konflikten auflöste und das dann auch jeden Abend in den Nachrichten zu sehen war, was da passiert und es auch bei uns zu Hause ständig Thema war. Da änderte sich dann so ein bisschen die Stimmung und plötzlich war ich dann einer von denen, in Anführungsstrichen, durch meinen Namen gekennzeichnet. Und einerseits gab es natürlich Interesse und es gab auch eine große Aufnahmebereitschaft damals in den 90er Jahren für die Geflüchteten, die aus der Region kamen. Aber es gab natürlich auch viele Auseinandersetzungen und politische Debatten dann darum. Und mein Vater hatte sich, ich weiß das noch, in der Zeit immer mehr in die Küche zurückgezogen, weil er eigentlich nicht so viel Lust hatte, darüber zu sprechen, wer den Krieg angefangen hat. Also das war damals ein großes Thema in den 90ern, genau. Und witzigerweise erinnert man sich da heute gar nicht so sehr daran. Ich war relativ stockiert, wenn ich das noch sagen darf, als beim Angriffskrieg von Russland auf die Ukraine dann vielerorts zu hören war, dass es der erste Krieg in Europa seit dem Zweiten Weltkrieg sei. Da waren viele Menschen aus der Region so ein bisschen befremdet und dachten sich, was ist mit den Kriegen in Jugoslawien?
0: Da ist viel in Vergessenheit geraten. Tatsächlich auch mit dem Begriff Jugoslawien kann ja kaum ein jüngerer Mensch noch was anfangen. Und die Zuschreibung Jugo, die gibt es ja eigentlich auch nicht mehr.
1: Ja, das ist ganz interessant. Ich habe mich kürzlich mit so ganz jungen Menschen unterhalten, die so zwischen 20 und 30 waren und die kannten den Begriff gar nicht. Und etwas Ältere kennen das noch. Er hat natürlich verschiedenste Assoziationen, nicht immer gute. Hängt natürlich davon ab, wer diesen Begriff in welchem Kontext verwendet. Er wird ja auch teilweise als liebevolle Selbstbezeichnung verwendet von Menschen, die von dort kommen. Aber er hat natürlich auch eine lange stigmatisierende Geschichte und mir hat das einerseits gefallen, dass es da so verschiedene Assoziationsebenen gibt, jetzt für das Buch, das ja genau den Titel hat. Und eigentlich ist für mich die erste Assoziation, dass es einen Wind gibt in Kroatien, der Jugo genannt wird, weil Jug ist einfach der Süden und Jugo ist quasi der Wind, der aus dem Süden kommt. Und das macht auch so eine Nord-Süd-Bewegung auf, schon im Titel, die sehr wichtig ist für das Buch und die eigentlich auch dafür steht, dass immer sehr viele Menschen aus dem kroatischen Teil meiner Familie in den Norden gingen, um in Deutschland, Österreich und so weiter zu arbeiten.
0: Und andersrum, Ihr Vater ist ja Anfang der 2000er Jahre dann zurück nach Kroatien. Es gibt im Buch eine Stelle, die mir absolut im Kopf hängen geblieben ist, wo es darum geht, wie Sie und Ihr Vater quasi auf die entgegengesetzten Heimaten blicken. Würden Sie uns diese Stelle vorlesen?
1: Ja, ich habe sie hier liegen. Wir leben nicht im selben Land, selbst wenn es um das gleiche Land geht. Ich sehe in Deutschland nicht das, was du siehst. Und du siehst in Kroatien nicht das, was ich sehe. So verklären wir beide das Land, in dem wir nicht leben. Das Ferne, das Bessere ist das, was wir dem anderen jeweils wünschen.
0: Das klingt in meinen Ohren sehr traurig, weil man ja selber nie da ist, wo das Bessere ist.
1: Das stimmt. Das sagt auch natürlich aus, dass wir beide so ein etwas verklärtes Bild von der Heimat des anderen im Kopf haben. Mein Vater hat mittlerweile ein sehr veraltetes Bild von Deutschland im Kopf, so also aus den 90er Jahren, ohne zu bemerken, dass sich Deutschland seither radikal verändert hat. Und für mich ist es so, dass ich Kroatien nur im Urlaub kennenlerne oder wenn ich immer zwei Wochen besuche. Und was auch aus diesem Zitat spricht, ist natürlich eine Distanz, die für unsere Beziehung eine unglaubliche Rolle spielt und die gar nicht uns persönlich anzulasten ist oder irgendwie durch unsere Eigenschaften oder Persönlichkeiten entstanden ist, sondern einfach durch so strukturelle Bedingungen, ne? Also durch Migration, durch die Klassenreise, die ich auch hinter mir habe. Ich war der Erste in meiner Familie, der dann irgendwie aufs Gymnasium kam und später zur Uni gegangen ist. Mein Vater kommt aus einer bosnischen Bauernfamilie. Das heißt, es gibt auch in jeder Hinsicht enorme Unterschiede und kaum Gemeinsamkeiten zwischen uns. Und dennoch versuchen wir beide immer wieder, diese Unterschiede zu überbrücken und uns anzunähern. Also das ist mir auch ganz wichtig in dem Buch. Es ist eine Vater-Sohn-Geschichte, die von Distanz geprägt ist. Aber ich wollte nicht ein weiteres Buch darüber erzählen, dass Vater und Sohn Traumata haben und dass sie sich fremd sind, sondern ganz umgekehrt, dass zwei Menschen, die sich total fremd sind, eigentlich immer wieder annähern. Und das versuchen mein Vater und ich. Das ist auch eine lebenslange Aufgabe. Es trägt auch Früchte. Also wir kommen uns immer wieder näher. Und diese Arbeit, die wir da machen, die ist auch ein bisschen Teil des Buches, weil ich will auch danach fragen, wie Vater und Sohn lernen können, so aus ihrer klassischen männlichen Sozialisation rauszukommen, wo man oft in Schweigen verfällt oder in Wut gerät und so, und wie so klassisch männliche Typen lernen können, aufeinander zuzugehen, Gefühle zu zeigen.
0: Jetzt nach der Auseinandersetzung mit Ihrem Vater an sich, aber auch mit dieser ganzen Migrationsgeschichte, wenn Sie auf das Heute schauen, als was empfinden Sie sich als Kroate, als Deutscher, als Mensch zwischen den Welten?
1: Eigentlich als Mensch zwischen den Welten. Und das ist auch eine Gemeinsamkeit, die mein Vater und ich haben. Also wir stecken so beide zwischen diesen Polen und haben beide dieses Gefühl des nicht ganz angekommen Seins in uns. Also mein Vater eher so auf der Landkarte und ich so sozusagen zwischen den Klassen, weil ich mich auch jetzt in diesem Literaturmilieu nicht immer so wohlfühle. Und ich weiß nicht, Menschen mit so einem Übergang im Körper kennen das, dass man sich nie so wirklich sicher fühlt im Ankunftsmilieu. Und von der reinen nationalen Identität her kann ich es nicht wirklich sagen. Also irgendwie, es gibt diesen Ausdruck Pola-Pola, halb-halb in Kroatien, und so ist es vielleicht ein bisschen, dass ich mich halb kroatisch, halb deutsch fühle. Aber hier dann teilweise kroatisch, wenn ich hier in Deutschland bin, und wenn ich in Kroatien bin, fühle ich mich eher deutsch. Das erzählen ja auch viele mit Migrationsgeschichte, dass man sich dann anders fühlt, je nachdem, wo man ist.
0: Ich habe noch einen Begriff für Sie, den ich unlängst zum ersten Mal gehört habe. Vielleicht passt der ja auch. Und zwar ist es eine Analogie zu dem Begriff einheimisch, nämlich zweiheimisch. Sind Sie und Ihr Vater vielleicht Zweiheimische?
1: Ah, den Begriff kannte ich nicht. Das natürlich, ja, das klingt super. Zweiheimisch, man kann es eigentlich umdrehen. Nicht nur die Brüche und die Zerwürfnisse sich angucken, die durch so eine Erfahrung hervorgebracht werden, sondern auch sich auf die positiven Aspekte sozusagen beziehen, dass man eben zwei Heimaten hat oder zwei Mitgliedschaften in der Ankunfts- und in der Herkunftswelt. Und ich glaube, dass man gerade bei so KlassenübergängerInnen und auch bei Menschen, die migrieren, sagen kann, dass sie dann auch besondere Fähigkeiten entwickeln und eine besondere Feinfühligkeit haben gegenüber Kulturen zum Beispiel und auch so einen ganz anderen Blick entwickeln. Und das ist auch ein Reichtum, der da sozusagen entwickelt wird, wenn man solche Erfahrungen macht. Und darauf kann man sich natürlich auch fokussieren, ja.
0: Jugo, so heißt das neue Buch von Ilja Matusko, und es ist gerade bei Suhrkamp erschienen. Herr Matusko, vielen Dank für das Gespräch.
1: Ich danke für die Einladung.
0: Und das ist Lou Reed mit Walk on the Wild Side.

0: Lou Reed mit Walk on the Wild Side aus dem Jahr 1972 hier bei uns auf Bayern 2. Es ist 9:26 Uhr. Sie haben bestimmt schon mal von der roten Liste der gefährdeten Tier- und Pflanzenarten gehört. Die Weltnaturschutzunion aktualisiert diese Liste jedes Jahr und fügt auch an, welche Arten wirklich ausgestorben, also ein für alle Mal verschwunden sind. Letztes Jahr zum Beispiel gleich 6 verschiedene australische Beuteltierarten und der Dünnschnabelbrachvogel und der europäische Aal, der ist kurz vor dem Aussterben. In der Erdgeschichte zählen die Forscher und Forscherinnen inzwischen 5 gigantische Wellen von Massensterben, immer verbunden mit Klimakatastrophen. Steht die 6. globale Artensterbenwelle von apokalyptischem Ausmaß vielleicht gerade bevor?
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0: Die Geschichte des Artensterbens von der Urzeit bis heute von Helmut Nordwig.
2: Um einen Eindruck vom Leben in früheren Erdzeitaltern zu bekommen, geht man am besten in ein Museum für Paläontologie. Eine solche Sammlung von Fossilien findet man auch in München, unweit des Lehnbachhauses.
3: Einem mächtigen Urelefanten stehen wir hier staunend gegenüber. Mulmig wird uns angesichts eines Reptils, dem sogenannten Bradysaurus, auch wenn der etwas tapsig wirkt. Sein Schädel ist so groß wie ein Baby. Und dann schwebt noch der Flugsaurier Pteranodon über uns. Seine ausgebreiteten Flügel überspannen leicht 2 hintereinander liegende Menschen.
2: All diese fantastischen Lebewesen sind schon lange ausgestorben. Aber auch in jüngerer Zeit sind zahlreiche große und kleine Tiere von der Erde verschwunden, erzählt Tassilo Franke von den staatlichen naturwissenschaftlichen Sammlungen in Bayern. Er demonstriert das an einem gut 20 cm großen Fossil, das er aus seinem Rucksack holt.
4: Das erste Stück, was ich hier dabei habe, der Backenzahn eines Wollhaarmammuts. Also das Wollhaarmammut ist eine Art, die wirklich in geschichtlicher Zeit von der Erde verschwunden ist. Also als die Ägypter schon angefangen haben, ihre Pyramiden zu bauen, sind die letzten Wollhaarmammuts vermutlich noch herumgelaufen.
2: Das Artensterben zieht sich durch die gesamte Erdgeschichte. Die beginnt vor gut 4,5 Milliarden Jahren. Unser Planet ist damals wüst und leer, aber für geologische Maßstäbe nicht lange. Nach 1,5 Milliarde Jahre tauchen Einzeller auf. Und viel später.
5: 630 Millionen Jahre vor unserer Zeit.
3: Mehrzellige Lebewesen, die sogenannte Ediacara-Fauna.
2: Auch im Paläontologischen Museum in München sind diese seltsamen Lebewesen zu sehen. Noch unfähig, sich selbst zu bewegen und darauf angewiesen, Bakterienschleim und andere Nährstoffe über ihre Oberfläche aufzunehmen. Rund 40 Millionen Jahre sind die Ediacara mit den Einzellern unter sich. Doch das ändert sich ziemlich plötzlich. Die Wissenschaft hat dafür einen treffenden Begriff. Nach dem damaligen Erdzeitalter spricht sie von der kambrischen Explosion des Lebens.
5: 540 Millionen Jahre vor unserer Zeit.
4: Das war wie eine große Versuchsküche, wo die Evolution alles Mögliche ausprobiert hat, aber wo im Endeffekt dann auch die Formen übrig geblieben sind, auf die wir uns selbst als unsere Vorfahren zurückberufen können. Und zwar die Wirbeltiere nahmen da ihren Ursprung, die Wirbellosen, alle Wirbellosengruppen, die Insekten, die Gliederfüßer, alles nahm damals in dieser kambrischen Explosion seinen heutigen Ursprung. Aber was diese Formen auszeichnet, ist der Umstand, dass sie sich von anderen Lebewesen ernährt haben. Und, was auch ganz wichtig ist, dass sie nicht nur bewegungslos, weitgehend bewegungslos irgendwo rumwaberten, sondern dass sie sehr hochmobil waren und zum Teil auch im Meeresboden gewühlt haben. Auf der anderen Seite haben sich diese kambrischen Lebewesen dann aber auch von diesen Ediacara-Lebewesen ernährt und dazu geführt, dass es die irgendwann dann nicht mehr gegeben hat.
2: Zum ersten Mal wird eine Gruppe von Lebewesen von der Erde verdrängt. Von Lebewesen, die sich fortbewegen und aktiv auf Nahrungssuche gehen können. Doch die Ediacara werden nicht die einzigen bleiben, von denen es heute nur noch Fossilien gibt. Zunächst ist nach der kambrischen Explosion die bis dahin größte Biodiversität erreicht.
3: Muscheln, Stachelhäuter und viele andere Lebewesen bevölkern die Meere.
2: Dann aber beginnt eine Kältephase auf der Erde, wie so oft in ihrer Geschichte.
5: 450 Millionen Jahre vor unserer Zeit, das erste Massenaussterben.
2: Jetzt kommt die Plattentektonik ins Spiel. Der Kontinent Gondwana verschiebt sich in Richtung Südpol. Dort ist es so kalt, dass er umso mehr vereist, je weiter er nach Süden gerät. Und dieses Eis ist nichts anderes als Wasser, das dem Meer fehlt. Dadurch sinkt der Meeresspiegel weltweit dramatisch. Für viele Organismen gibt es keinen Lebensraum mehr. Nach nur 2 Millionen Jahren, in geologischen Zeiträumen ein Wimpernschlag, sind 85% der Arten verschwunden. Kaltes Klima und die Plattentektonik, das sind zwei wichtige Ursachen dieses ersten Massenaussterbens. Tassilo Franke.
4: Alle Artensterben der Geschichte, alle Massenaussterben sind, man nennt es multikausal. Das bedeutet, haben also mehrere Ursachen und nicht nur eine.
2: Nach dem ersten großen Verschwinden von Arten ist Platz für Neues. Vor allem im Meer entwickelt sich eine große Vielfalt.
3: Panzerfische, Knochenfische, Stachelhaie, auch der noch lebende Quastenflosser entstehen in dieser Zeit. Tiere mit amphibischer Lebensweise machen die ersten Schritte an Land. Dort beginnen auch Pflanzen ihren Siegeszug. Sie erobern die Uferbereiche und später die Landmassen. Bärlapp, Farn und bis zu 30 Meter große Schachtelhalme bestimmen das Bild.
5: 370 Millionen Jahre vor unserer Zeit, das zweite Massenaussterben.
2: Das Klima ist zunächst warm. Man kann sich eine Art weltweiten tropischen Regenwald vorstellen. Viele Pflanzen auf der Erde, das ändert aber das Klima sehr deutlich. Der Grund? Pflanzen brauchen Kohlendioxid zum Wachsen. Das Treibhausgas, das uns heute zu schaffen macht, damals wird es in großer Menge von den ausgedehnten Wäldern aufgenommen. Und wenn das Treibhausgas rasch weniger wird, fällt die Temperatur drastisch.
6: Das hängt damit zusammen, dass zu dem Zeitpunkt die Landpflanzen ungemein sich entwickelt haben und in dem Zeitalter globale Wälder entwickelt haben. Das heißt also, auf der Erde waren Waldökosysteme, die das heutige Maß vermutlich bei weitem überschritten haben.
2: Erklärt Wolfgang Oschmann, Geologe und Spezialist für das Klima im Laufe der Erdgeschichte an der Universität Frankfurt am Main. Der Temperatursturz hat zur Folge, dass viele Pflanzen absterben und als Biomasse in die Meere gespült werden. Diese werden massiv überdüngt. Der Sauerstoff im Ozean wird knapp. Auch aus anderen Gründen verändert sich die Meereschemie mehrmals deutlich, wie man an Fossilien heute noch erkennen kann. Warum? Darüber ist die Wissenschaft sich nicht einig. Unter anderem fallen in diese Zeit langanhaltende Vulkanausbrüche und ein Asteroideneinschlag. Wie auch immer, vielen Meereslebewesen fehlt schon bald die Nahrungsgrundlage. Etwa 3/4 der damals lebenden Arten verschwinden in kurzer Zeit. Jetzt ist Platz für Pflanzenarten, die mit kühlerem Klima zurechtkommen.
3: Die ersten Nadelbäume entstehen. Einige Farnarten und Schachtelhalme haben das Aussterben überlebt. Sie wachsen meist in Sümpfen und verrotten dort zu Kohle, Öl und Erdgas. Reptilien und Insekten tauchen auf. Im Meer dominieren zunächst viele kleinere Arten. Auch die Ammoniten, die es schon länger gibt, bekommen eine neue Chance. Weichtiere, die in schneckenartigen Schalen leben. Sie werden rasch ebenso erfolgreich wie Trilobiten, von denen einige ebenfalls das letzte Aussterben überlebt haben. Gliederfüßer, die einem mal wie Krebse, dann wieder wie Spinnen oder Insekten vorkommen.
4: Es ist eine unglaublich erfolgreiche Gruppe. Sie sind vor über einer halben Milliarde Jahre plötzlich entstanden und haben dann die Weltmeere besiedelt und sind dann aber zur Perm-Trias-Wende vor ungefähr 250 Millionen Jahren endgültig von der Erdoberfläche verschwunden.
5: 250 Millionen Jahre vor unserer Zeit, das dritte und größte Massenaussterben.
2: Die Wende vom Erdzeitalter namens Perm zum nächsten, das Trias heißt, kennzeichnet das massivste Aussterben von Arten, das es auf der Erde jemals gegeben hat.
4: Naja, man spricht ja heutzutage viel von Kipppunkten, die man überschreitet. Und die Perm-Trias-Wende war eine einzige Dominokette, wo ein Stein nach dem anderen umgefallen ist und die nächste Katastrophe ausgelöst hat. Das ist wie das Drehbuch zu dem schlechten Horrorfilm. Ein Desaster ist die Ursache des nächsten, was einerseits wiederum mehrere Desaster gleichzeitig auslöst. Und diese Chain of Disasters hat eigentlich dann dazu geführt, dass das Leben fast vollständig von der Erde verschwunden ist und fast 10 Millionen Jahre gebraucht hat, um sich wieder einigermaßen davon zu erholen.
2: Die Katastrophe beginnt mit massiven Vulkanausbrüchen im heutigen Sibirien. Lava ergießt sich in einer 3 Kilometer mächtigen Schicht über ein Gebiet, das halb so groß ist wie die Europäische Union. Saure vulkanische Gase verwandeln das Meer in kurzer Zeit in tödliche Schwefelsäure. Außerdem entzünden sich großflächig riesige Kohlelager. Sie setzen Gase frei, die die Ozonschicht stark schädigen. Was an Land noch überlebt hat, wird jetzt von der UV-Strahlung der Sonne gegrillt. Zudem erzeugen die Brände eine riesige Menge des Treibhausgases Kohlendioxid. Dadurch wird es auf der Erde so heiß wie nie zuvor.
4: Und das hat natürlich verheerende Auswirkungen auf das Leben gehabt. Also es sind ungefähr 95-97% aller Meeresorganismen ausgestorben. Es sind über 3/4 aller Landlebewesen ausgestorben. Man wundert sich sogar, muss ich sagen, dass überhaupt irgendwas überlebt hat.
2: Im Meer sind das ausgerechnet Bakterien, die Schwefelwasserstoff freisetzen. Ein giftiges Gas, das dem wenigen verbleibenden Leben fast den Rest gibt. Durch das extreme Treibhausgasklima schmilzt gefrorenes Methan am Meeresgrund. Das frei werdende Klimagas erwärmt die Erde noch weiter. 36 Grad Celsius Durchschnittstemperatur werden erreicht. Im Inneren des einzigen Großkontinents bis zu 70 Grad.
3: Und so geht es weiter. Ein Kipppunkt folgt dem anderen. Am Ende des Perm sind die allermeisten Lebewesen entweder von Lava verschüttet, durch die UV-Strahlung geröstet, mit Schwefelwasserstoff und Vulkangasen vergiftet oder aufgelöst im Säurebad des Meeres.
2: So erstaunlich es ist, selbst dieses Desaster von vor 250 Millionen Jahren haben einige Arten überlebt. Ein neues Zeitalter beginnt.
3: Im Meer können sich die wenigen verbliebenen Ammoniten nicht mehr recht durchsetzen. Muscheln tauchen auf. Knochenfische entwickeln sich ebenso weiter wie die Konodonten, lanzenförmige Weichtiere, von denen manche an Seeschlangen erinnern. Auch an Land ändert sich die Lebewelt. Krokodile bestimmen das Bild. Damals schnelle Jäger, die den ersten Sauriern kaum eine Chance lassen. Farne und Schachtelhalme gibt es zwar noch, doch sie bekommen Konkurrenz. Palmen- und kiefernartige Pflanzen verbreiten sich, Ginkgos und die ersten Pflanzen, die frühe Formen von Blüten bilden.
5: 210 Millionen Jahre vor unserer Zeit, das vierte Massenaussterben.
2: Die neue Artenvielfalt hat nicht viel Zeit, sich zu entwickeln. Nicht einmal 50 Millionen Jahre, bis erneut massenhaft Arten von der Erde verschwinden.
4: Die Hauptursache war die Geburt eines Ozeans, und zwar des Atlantischen Ozeans. Irgendwann hat sich, ähnlich wie wir es heute aus Ostafrika kennen, haben sich große Grabenbrüche gebildet.
2: Wo die Grabenbrüche zu groß werden, strömt Meerwasser ein. Der Atlantik entsteht. Doch das allein führt noch nicht dazu, dass damals viele Arten nicht überleben.
4: Also im Endeffekt ist die Entstehung des Ozeans nicht das Problem gewesen für die Arten, sondern die Umstände, die damit einhergingen, nämlich eben dieses Aufsteigen von ungeheuren Lavamengen und Kohlendioxid wieder. Wir hatten also wieder einen Klimawandel, der dieses ganze Szenario wieder in Gang gesetzt hat. Temperaturen in die Höhe geschossen, Ozeanversauerung, das heißt ganze Kalkschalenorganismen gehen zugrunde, dann wieder Teile des Ozeans komplett frei von Sauerstoff und diese ganze Kausalkette, die eigentlich fast alle Massenaussterben zu eigen haben.
2: Etwa 70% der Arten überleben das nicht. Besonders die Meeresfauna ist betroffen. Muscheln lösen sich im sauren Wasser auf, die schlangenähnlichen Konodonten ersticken und verschwinden endgültig von der Erde. Wieder entstehen neue Lebensformen auf den Kontinenten, bei warmem Klima mit eisfreien Polen.
3: Säugetiere tauchen auf, zum Beispiel Beuteltiere. Im Meer leben Reptilien und immer noch die schneckenartigen Ammoniten, die jetzt eine große Vielfalt erreichen. Bärlapp, Farne, Ginkgo und Nadelbäume bekommen Konkurrenz durch Blütenpflanzen und Laubbäume. Doch eine Artengruppe, deren erste Vertreter es vorher schon gab, beherrscht alle anderen: die Dinosaurier. Am Naturhistorischen Museum in Berlin ist Daniela Schwarz für die zahlreichen Exponate aus dieser äußerst erfolgreichen Tiergruppe zuständig. Darunter ist auch ein vollständiges Skelett des furchterregenden Tyrannosaurus Rex.
7: Sie wurden riesengroß. Es gab auch kleine Dinosaurier, aber es gab eben auch viele wirklich sehr große Gruppen, ist ja das Hauptmerkmal der Dinos. Es gab dann bei den Raubsauriern die gefiederten Dinosaurier. Und durch diese Diversität haben die das einfach geschafft, sich zu diesen sogenannten Herrscherreptilien im terrestrischen Lebensraum zu entwickeln.
2: Bis zum Nord- und Südpol breiten die Dinosaurier sich aus und dominieren das Bild der gesamten Erde. Einige von ihnen sind mit Flughäuten und Federn in der Luft unterwegs, wie der Archaeopteryx, dessen schönste Fossilien im Jurakalk bei Solnhofen gefunden wurden.
5: Vor 66 Millionen Jahren das fünfte Massenaussterben.
2: Auch diese reiche Lebenswelt ist zum großen Teil dem Untergang geweiht. Und der Auslöser trifft sie dieses Mal nicht schleichend, sondern schlagartig. Ein 14 Kilometer großer Meteorit trifft die Erde dort, wo heute der Golf von Mexiko ist.
7: Bei einem Meteoriteneinschlag von diesem Ausmaß, wie man es da rekonstruiert hat, kann man davon ausgehen, dass eben neben diesen unmittelbaren Auswirkungen, also dieser Hitzewelle, der Schockwelle, die dann wirklich über tausende Kilometer erstmal alles auslöscht, dass es dann auch zu globalen Auswirkungen kommt. Es gibt einen hohen Staubeintrag in die Luft und giftige Gase entweichen. Das führt zum einen zu extrem sauren Niederschlägen, die natürlich dann die Meere und Flüsse vergiftet haben. Und zum anderen war das Sonnenlicht ausgeblendet. Es war also durch diesen Staub wirklich Wolkenschichten und Dunkelheit. Man spricht also von einem sogenannten polaren Winter über lange Zeit, der dann dazu geführt hat, dass eben aus Mangel an Sonnenlicht natürlich alle Pflanzen und auch das Phytoplankton im Wasser, die da Photosynthese betreiben, dass die nicht mehr weiter existieren konnten und dadurch auch die Nahrungsgrundlage für viele andere Tierarten zugrunde ging.
3: So einschneidend der Meteoriteneinschlag gewesen ist, auch für dieses massenhafte Aussterben gibt es mehrere Gründe. Zuvor schon haben die Kontinente sich so verschoben, dass Lebensräume der Dinosaurier auseinandergerissen werden. Die Plattentektonik verändert auch die Meeresströmungen. In vielen Gebieten wird es deutlich kälter. Und es gibt mal wieder heftige Vulkanausbrüche, dieses Mal im heutigen Indien.
7: Was man natürlich sehen kann, ist, dass so ein System, wenn es schon geschwächt ist, wie es ja heute im Prinzip auch ist, manchmal nur noch einen kleinen Schubs braucht und dann bricht eben wirklich alles zusammen.
2: Dabei speien die Vulkane auch die Treibhausgase Methan und Kohlendioxid aus, die das Klima ziemlich rasch wieder erwärmen. Doch da hat das verheerende Ereignis bereits dazu geführt, dass 3/4 der Arten von der Erde verschwunden sind. Darunter die alles beherrschenden Dinosaurier. Nur die Vögel überleben. Den Ammoniten hat das letzte große Massenaussterben ebenfalls endgültig den Garaus gemacht.
5: Seit 150 Jahren das nächste Massenaussterben beginnt. Oder lässt es sich noch abwenden?
2: Auch heute ist das System Erde zweifellos geschwächt. Viele Lebensräume werden auch gegenwärtig auseinandergerissen und verschwinden. Durch Straßenbau und Gewerbegebiete, durch die Abholzung tropischer Wälder oder durch die Erwärmung der Ozeane. Tassilo Franke.
4: Es gibt kaum noch einen Winkel, zumindest bei uns in Mitteleuropa, auf der Erde, der nicht vom Menschen umgestaltet wurde. Und das hat natürlich massive Konsequenzen. Und damit das alles möglich wird, auch die ganzen Städte und die ganze Infrastruktur, um Güter und Menschen von einem Ort zum anderen zu transportieren, brauchen wir natürlich Energie. Und zum allerersten Mal ist ein Lebewesen auf die Idee gekommen, nicht nur die vorhandene Biomasse anzuzünden und die dabei frei werdende Energie zu nutzen, sondern auch die Biomasse längst vergangener Erdzeitalter, die in Form von Erdgas, Erdöl, Steinkohle über Jahrmillionen in der Erde verschlossen war.
2: Das erinnert an die Zeit vor 250 Millionen Jahren, an das verheerendste Massenaussterben jemals. Damals haben sich Kohlelager großflächig entzündet, Kohlendioxid freigesetzt und das Klima so rasch angeheizt, dass die meisten Arten damit nicht zurechtkamen. Die Ursache war damals, dass eine Kette von Vulkanen ausgebrochen ist. Heute ist es menschliche Aktivität, die Kohle, Öl und Gas verfeuert. Der Geologe Wolfgang Oschmann von der Universität Frankfurt am Main.
6: Erdgeschichtlich gesehen ist unsere Gegenwartsphase immer noch ein Eiszeitmodus gewesen, muss man jetzt mittlerweile sagen, weil wir durch das, was wir Menschen gemacht haben, den CO2-Wert völlig entkoppelt haben.
3: Entkoppelt von den natürlichen Schwankungen, die es in der Erdgeschichte immer gegeben hat. Von der Menge des Schicksalsgases Kohlendioxid in der Atmosphäre hängt das Klima auf unserem Planeten ab. CO2 bestimmt über die Temperatur, die Eisbedeckung und den Meeresspiegel und entscheidet damit über die Frage, welche Arten leben hier.
6: Wir haben drastische natürliche Schwankungen im Verlauf der Erdgeschichte gehabt. Allerdings, was wir jetzt durch die Industrialisierung die letzten 150, 180 Jahre gemacht haben, ist unvergleichlich in der Erdgeschichte.
2: Erleben wir also gerade das sechste Massenaussterben? Manche Wissenschaftler sehen das so, andere vermeiden diesen Begriff. Einig sind sie sich aber darin, wir stecken in einer massiven Biodiversitätskrise. Und die wird eindeutig durch die Zerstörung von Lebensräumen, die Verschmutzung der Umwelt und die Aufheizung des Planeten verursacht. Setzt sich das so fort, dann scheint das sechste Massenaussterben unvermeidlich. Und es könnte auch die Art Homo sapiens treffen. Tassilo Franke.
4: Also im Endeffekt wird auch nach dem nächsten großen Massenaussterben die Erde wieder unendlich viele freie ökologische Nischen zur Verfügung stellen, mehr oder weniger für die Evolution, die natürlich alle besetzt werden. Und in der Rückschau, vielleicht in 50, 60 Millionen Jahren, wird dann eine andere intelligente Art sagen, damals, vor 50 Millionen Jahren, bei diesem Massenaussterben, als dieser komische zweibeinige Primat hier rumgelaufen ist, wenn der nicht gewesen wäre und dieses Massenaussterben verursacht hätte, dann hätte die Evolution nie den Weg eingeschlagen, der zu unserer Existenz geführt hätte. Also können wir ihm dankbar sein. Und wir sollten alles Mögliche in Bewegung setzen, um dafür zu sorgen, dass es nicht dazu kommt. Also wir können tatsächlich noch sehr, sehr viel machen, um ein nächstes großes Massenaussterben zu verhindern.
2: Dass das möglich ist, zeigen die Erfolge von ernsthaften Naturschutzmaßnahmen, die nicht nur auf dem Papier stehen. Ob die Menschheit es allerdings schafft, das nächste große Aussterben zu verhindern, ist offen. Denn den größten Einfluss auf die Lebenswelt hat sie nicht in der Hand. Die geologischen Veränderungen der Erde, die unaufhaltsam weitergehen. Doch wenn wir nicht umsteuern, dann könnten schon die nächsten gewaltigen Vulkanausbrüche der kleine Schubs sein, der das deutlich geschwächte Erdsystem zum nächsten Massenaussterben führt.
0: 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The Comets and Fritz Fischermann mit Dead End Street.

Burgsaalfeld, heirateten 1817 und Luise fühlte sich wie im Himmel. 2 Jahre später hatte sie 2 Söhne zur Welt gebracht, war krank und erschöpft und die Klatschmäuler erzählten ihr von Ernsts Abenteuern in fremden Betten. Als sie sich erholt hatte und dann auch Affären anfing, war das natürlich ganz was anderes. Und fast genauso schlimm. Sie hat deklariert, dass sie völlig independent zu sein gedenkt. Reisen will sie machen, unter anderem nach Italien. Sie will ein freies Leben führen und ohne Kontroll ihren konfusen Willen tun. Schließlich wurden Ernst Beweise für einen Ehebruch zugespielt. Und bei der Untersuchung kam zutage, dass es noch einen anderen Liebhaber gab. Ernst entschied, Luise musste Coburg verlassen. Diese Doppelmoral war für die erlauchten Fürstengeschlechter auch eine Frage der Staatsräson. Wo das Recht zur Herrschaft nur durch die Abstammung in der männlichen Linie legitimiert ist, darf es keinen Zweifel an der Vaterschaft geben. Doch Luise war beliebt im Volk. Und als sich herumsprach, dass der Herzog sie verstoßen wollte, machten die Coburger 2 Tage lang Randale. Sie holten Luise aus dem Landschloss Rosenau in die Stadt, wo der Herzog sich mit ihr auf dem Balkon zeigen musste. Steine flogen, Fenster gingen zu Bruch und die Menge drohte, das Schloss zu stürmen. Ernst befürchtete eine Revolution und gab Luise die Schuld, sie habe die Bürger gegen ihn aufgewiegelt. Bei Nacht und Nebel schaffte man sie am 2. September 1824 aus der Stadt. Ihre 2 kleinen Kinder sah sie nie wieder. Ernst schickte sie nach St. Wendel im Fürstenburg Lichtenberg, einem kleinen Gebiet im Saarland unter seiner Herrschaft. Ihr Geliebter folgte ihr dorthin und sie lebte mit ihm glücklich und zufrieden und heiratete ihn nach der Scheidung von Ernst. Mit 30 Jahren starb sie an Krebs. Das war noch nicht das Ende der Skandale. Luise wollte auf dem Gut ihres Gatten begraben werden, aber das lag zu nahe bei Coburg für Ernsts Geschmack. Und während sich die Männer zankten, stand der Sarg in St. Wendel herum, bewacht von einer Bürgerwehr, damit Ernst ihn nicht entführe. Am Ende wurde sie in einer Dorfkirche im Saarland bestattet. 8 Jahre später heiratete ihr Jüngster, Albert, die englische Königin Victoria. Und es gab prompt Gerüchte, er sei kein Herzogssohn, sondern ein untergeschobenes Bankert. Als auch Ernst gestorben war, ließen ihre Söhne Luise in die Familiengruft in Coburg überführen. Und damit es nicht wieder Tumulte gäbe, kehrte sie zurück, wie sie die Stadt verlassen hatte, bei Nacht und Nebel. Das war das Kalenderblatt, heute von Ulrike Rückert. Gelesen hat Caroline Ebner.

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3: Und in unserer zweiten Stunde nah dran, das Gesundheitsgespräch heute zur Frage, ob Psychotherapie eigentlich allen Menschen gerecht wird, egal welchen kulturellen Hintergrund sie mitbringen. Mein Gast nennt das kultursensible Psychotherapie und erklärt gleich, was das bedeuten soll. Ich freue mich auf die Psychiaterin und Psychotherapeutin Dr. Elif Çindik.
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1: 10 Uhr die Nachrichten des Bayerischen Rundfunks mit Anna Greiter. Die Übersicht. Detonation und verdächtiger Gegenstand. Polizei sperrt Augsburger Hauptbahnhof. Drohnenvorfall. EU-Außenbeauftragte bestellt russischen Gesandten ein. Steuerentlastungen. Kabinett will Reform auf den Weg bringen. Das Wetter in Bayern, sonnig, später mehr Wolken bei 21 bis 27 Grad. Augsburg. Wegen einer Explosion am Hauptbahnhof läuft seit Stunden ein großer Polizeieinsatz. Nahe des Eingangs war in der Früh ein unbekannter Gegenstand detoniert. Die Bild-Zeitung berichtet von einer Handgranate, die vor einem türkischen Juweliergeschäft explodiert sein soll. Zwei Passanten, ukrainische Staatsbürger, mussten wegen eines Knalltraumas behandelt werden. Etliche Fensterscheiben wurden beschädigt. Nach dem Fund eines weiteren verdächtigen Gegenstands hat die Polizei den Hauptbahnhof inzwischen komplett gesperrt. Züge von und nach Augsburg können aktuell nicht fahren. Für Reisende und Pendler kommt es zu erheblichen Einschränkungen im Straßenverkehr und im öffentlichen Nahverkehr. Das Landeskriminalamt hat die Ermittlungen übernommen. Wicklow. Die EU-Außenminister wollen heute in Irland über die Folgen des vereitelten Drohnenangriffs am Flughafen Leipzig beraten. Im Vorfeld sagte die Außenbeauftragte Callas, der Vorfall weise alle Merkmale von staatlich gefördertem Terrorismus auf. Sie bestellte den russischen EU-Gesandten ein. Frankreich schloss sich an und bestellte den russischen Botschafter in Paris ein. Finnland und Belgien kündigten ähnliche Schritte an. Deutschland macht Russland für den Anschlagsversuch in Leipzig verantwortlich und hat Sanktionen angekündigt. Im irischen Wicklow will Bundesaußenminister Wadefuhl seine Kollegen heute über den Stand der Ermittlungen informieren. Bergheim. In zwei Bundesländern ermittelt die Polizei wegen mutmaßlicher Anschlagsversuche auf die Stromversorgung. In Bergheim in Nordrhein-Westfalen sind am Abend nach einem Kurzschluss in einem Umspannwerk mehrere Leitungen ausgefallen. 5 Kraftwerksblöcke wurden lahmgelegt, die Stromversorgung war aber nicht betroffen. Ob es einen Zusammenhang mit dem gestrigen Vorfall in Südbrandenburg gibt, ist noch unklar. In der Nähe des Kohlekraftwerks Jenschwalde hatten Unbekannte versucht, Kurzschlüsse zu produzieren. In 2 Fällen gelang das auch. Brandenburgs Innenminister Rethmann forderte, kritische Infrastruktur besser zu schützen. Dazu sollten die Betreiber Befugnisse bekommen, die bisher nur die Polizei hat. Berlin. Das Bundeskabinett kommt in diesen Minuten zusammen. Die Ministerrunde will heute unter anderem die Reform der Einkommensteuer auf den Weg bringen. Sie soll vor allem Familien sowie Menschen mit kleinen und mittleren Einkommen entlasten, im Umfang von rund 10 Milliarden Euro. Zur Gegenfinanzierung soll nach dem Entwurf von Finanzminister Klingbeil die Reichensteuer steigen. Klingbeil kann nicht persönlich an der Sitzung teilnehmen. Er sitzt nach einem G20-Treffen mit einer Flugzeugpanne in den USA fest. Des Weiteren berät das Bundeskabinett über ein Kita-Gesetz von Bildungs- und Familienministerin Prien. Damit soll laut Ministerium der Sprach- und Entwicklungsstand aller 4-Jährigen künftig erfasst und bei Bedarf gezielt gefördert werden. Zum Sport. Bei den US Open hat sich Tennisprofi Alexander Zverev in 5 Sätzen gegen den Italiener Lorenzo Sonego durchgesetzt. Der als Nummer 1 gesetzte Hamburger benötigte knapp 5 Stunden, um in die zweite Runde einzuziehen. Bereits zuvor qualifizierten sich Jan-Lennard Struff und Eva Lüß für die zweite Runde. Das Wetter in Bayern. Sonnig, ab Mittag mehr Quellwolken, aber trocken. Höchstwerte 21 bis 27 Grad. In der Nacht bewölkt und im Südosten Bayerns etwas Regen, sonst trocken bei 15 bis 9 Grad. Morgen und Freitag unverändert, am Samstag von Nord nach Süd etwas Regen, 21 bis 31 Grad. Es ist 10.04 Uhr. Hier die Verkehrsmeldungen. A3 Nürnberg Richtung Passau zwischen Altdorf, Burg Tann und Oberölsbach ein Unfall auf der rechten Spur. A3 Nürnberg Richtung Passau zwischen Metten und Kreuz Deggendorf ein Unfall mit mehreren Fahrzeugen, die rechte Spur ist gesperrt. B11 Mittenwald Richtung Wolfratshausen zwischen Geretsried und Wolfratshausen Sperre nach einem Unfall. Und B388 Neuhaus am Inn Richtung Eggenfelden zwischen Unterschwärzenbach und Schweim 2 Kilometer Stau. Soweit die Verkehrsübersicht.
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2: Reden über Krankheiten. Ja, wenn wir ehrlich sind, dann tun wir das sogar auf Partys oder im Treppenhaus mit der Nachbarin. Aber nicht über alle Krankheiten. Psychische Probleme sind immer noch mit einem Stigma behaftet. Da spricht man eher nicht drüber. Und schon gar nicht, wenn man das Gefühl hat, dass einen niemand versteht. Menschen mit einer Migrationsgeschichte in der Familie geht das häufig so. In der Gesellschaft, aber auch im Sprechzimmer. Wenn man psychisch krank ist, braucht man das besonders, dieses Verstandenwerden. Wie ist das also in der Psychotherapie? Gibt es da Verständnis für alle Menschen, egal wo sie herkommen und was sie mitbringen? Wir sprechen heute über kultursensible Psychotherapie. Und die Frage, was ist das überhaupt?
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2: Ich bin Ulrike Ostner und mein Gast heute ist Dr. Elif Çindik-Herbrücken, Psychiaterin und Psychotherapeutin und Medizinerin des Jahres 2025. Guten Morgen, Frau Çindik.
3: Guten Morgen, herzlichen Dank für die Einladung.
2: Unser Thema heute im Gesundheitsgespräch: Wie wird meine Seele gesund? Psychotherapie in der Einwanderungsgesellschaft. Frau Çindik, können Sie die Frage ganz einfach in wenigen Worten beantworten? Was ist kultursensible Psychotherapie?
3: Migranten haben eine andere Art, sich auszudrücken, ihre Bedürfnisse zu verbalisieren. Sie haben andere Wertvorstellungen, andere Rollenverteilungen zwischen Mann und Frau. Sie haben auch andere Krankheitshäufigkeiten. Und Migration per se kann auch krank machen bei bestimmten Bedingungen. Zum Beispiel, man findet keine Wohnung, ist in prekären Lebens-Arbeitsverhältnissen. Also Migranten haben ganz viele andere Belastungen, die Deutsche Gott sei Dank nicht haben. Aber das führt natürlich dazu, dass sie nochmal anders angeschaut werden müssen, dass die Art und Weise, auch ihre Erwartungen an den Behandler anders sind. Und dadurch sollte eben der Arzt, die Ärztin, Psychotherapeut, Psychotherapeutin, sollte immer auch ein bisschen natürlich vorinformiert sein, was will mir jetzt diese Person sagen oder was verschweigt sie mir, wie kann ich am besten mit dieser Person kommunizieren, um an den Kern des Problems zu gelangen.
2: Da steckt doch eigentlich dahinter, dass sich der Therapeut oder die Therapeutin genau anschaut, wer kommt da zu mir. Wäre das nicht eigentlich für alle Menschen gut, egal ob Migrationshintergrund oder nicht?
3: Migranten sind ja oft auch so eine Stellvertreterdebatte. Das geht auch bei deutschen Patienten so, dass die oft nicht verstehen, was wir sagen. Also wir müssten wirklich nochmal genau nachschauen, hat er mich jetzt verstanden oder sie? Also es gibt einfach viele Dinge, die enorm wichtig sind in der Kommunikation, in der Psychotherapie und wie wirkt die Person auf mich. Und da brauchen wir mehr Ausbildung für diejenigen, die mit Patienten, Patientinnen arbeiten.
2: Dieses Bewusstsein, dass Psychotherapie nicht für alle Menschen einfach gleich ansetzen kann, das hat natürlich auch was mit ihrer Biografie zu tun. Und ein bisschen aus der Lebensgeschichte von Elif Çindik-Herbrücken hören wir gleich nach Jamie Cullum, Save Your Soul.

0: Jamie Cullum war das hier bei uns auf Bayern 2 im Gesundheitsgespräch. Es ist 10:11 Uhr. Unser Thema im Gesundheitsgespräch: Wie wird meine Seele gesund? Psychotherapie in der Einwanderungsgesellschaft. Im Studio ist die Psychiaterin und Psychotherapeutin Dr. Elif Cindich-Herbrücken. Frau Cindich, fangen wir doch einfach mal mit Ihrer Geschichte an. Sie sind zwar geboren in Istanbul, aber recht schnell dann mit Ihrer Familie nach Deutschland gekommen.
1: Sogar made in Germany, soweit ich weiß, von den Eltern.
0: 1963 ist Ihr Vater, glaube ich, nach Deutschland gekommen. Ja. Als, wie man damals sagte, Gastarbeiter?
1: Ja, genau. Mhm.
0: Was hat er gemacht in Deutschland?
1: Ach, der wollte nur ein Jahr bleiben. Mein Vater hat eigentlich Ingenieurswissenschaften in Istanbul studiert. Er wollte ganz schnell ein bisschen Geld verdienen, um dann unser Haus in Istanbul zu bauen. Und hat dann jedes Jahr verlängert. Also damals wurden ja auch die Abschlüsse gar nicht anerkannt. Also man hat dann gleich gemerkt, das ist kein einfacher Arbeiter, der weiß ein bisschen mehr, und hat ihn dann zum technischen Angestellten gemacht. Dann damals bei Philipp Holzmann, was es ja jetzt nicht mehr gibt, die Baufirma in Neu-Isenburg bei Frankfurt. Und da hat er dann die Ingenieure unterstützt und hat seinen Job auch geliebt und hat dann jedes Jahr verlängert. Und irgendwann ging es dann darum, was ist jetzt? Drei Mädchen in der Türkei mit der Frau, und der Opa ist dann verstorben, also mein Opa mütterlicherseits, und dann ist meine Mutter nachgewandert mit uns Kindern.
0: Was haben Sie für Erinnerungen an diese erste Zeit in Deutschland?
1: Naja gut, ich war ja noch sehr klein. Wir hatten eher ein schlimmes Trauma. Meine Mutter hat nach Zuwanderung, die mittelalte Schwester ist dann bei einem Unfall verstorben, also kurz nach der Zuwanderung. Das hat meine Mutter sehr aus der Bahn geworfen.
0: Und also sie hat ihr Kind verloren?
1: Ja, meine Schwester ist verstorben, die Zweitälteste. Und dadurch eigentlich ist ja interessant, meine älteste Schwester ist Therapeutin, ich bin Therapeutin. Also wir haben natürlich gesehen, dass damals meine Mutter, eine ganz tolle Frau aus Istanbul, hier überhaupt keine Hilfe bekommen hat. Es gab ja nicht mal für Deutsche in den 70er Jahren wirklich Therapeuten, und sie konnte auch nicht gut Deutsch. Also es gab auch überhaupt keine türkischsprachigen, bin ich mir sicher. Und dadurch hat sich das alles so verschleppt. Also ihre ganze Depression über den Kindsverlust hat sich nicht wirklich verbessert, und das hat natürlich auch der Familie geschadet. Das haben wir ja aus erster Hand gemerkt. Und auch ihr selbst, die ist eine ganz tolle Frau, die hätte sich hier super entwickelt. Aber da haben wir einfach gemerkt, auch selbst, wir müssen diesen Menschen helfen, die hier, also mein Vater hat sich in Arbeit gestürzt, der arbeitet sowieso immer dreimal so viel wie ein normaler Mensch.
0: Und der Apfel fällt nicht weit vom Stamm, oder?
1: Ich bin genauso wie er, genau. Das stimmt. Und ich habe halt einfach dann mir auf die Fahnen geschrieben, ich muss diesen Menschen helfen, weil die ja, wenn sie zu uns finden, wenn sie wirklich auch nicht wie in anderen Praxen, rufen sie an mit fremden Namen, kriegen nicht mal ein Erstgespräch. Da wird gesagt, wir sind voll, weil das einfach auch schwieriger ist, Migranten zu behandeln, weil die viel mehr Probleme haben als Deutsche. Die haben dann irgendwie noch den Papierkram und dieses und jenes, was sie mitbringen, oder eben Sprachschwierigkeiten, Verständigungsschwierigkeiten, kulturelle andere Arten, die wir so ein bisschen auch verstehen sollten. Und deswegen kommen die auch aus 200 Kilometer Entfernung zu mir. Also meine Praxis ist knallevoll.
0: Und es sollte mehr geben, die dieses kultursensible Angebot machen. Aber bleiben wir noch ein bisschen bei Ihnen. Haben Sie als junge Frau, als Studierende da, eine Studentin, das Gefühl gehabt, oder in der Schule schon vorher, der Ausgrenzung? Also Sie sind, glaube ich, 23 gewesen, als Sie eingebürgert wurden.
1: Ja, genau, ja. Interessant, steht das im Netz. Ich im Gymnasium war ich in meinem Jahrgang eins von drei türkischstämmigen Kindern bei über 100 Kindern. Und es war so, dass ich immer sehr gut war. Das hat mich natürlich auch gerettet. Ich hatte immer ich war, glaube ich, die Beste in der Klasse immer. Und dadurch hatte ich auch Freiheiten, dadurch hat man mich auch in Ruhe gelassen. Aber wir wurden schon aus Unkenntnis, vermute ich mal, also niemand wollte uns was Böses, aber die Gastarbeiterkinder wurden schon diskriminiert. Alleine die Ich hatte ein Abitur von 1,3 mit einer chronisch kranken Mutter, mit einem Vater, der pausenlos gearbeitet hat, mit einer Schwester, die bereits im Studium war und ihre eigenen Sorgen hatte, habe ich alleine so meinen Weg einfach geschafft und habe da auch wirklich mir auch Freiheitsgrade erarbeitet und habe aber damals zum Beispiel, als ich Medizin anfangen wollte zu studieren, musste ich mich an jeder Uni einzeln bewerben. Also es gab für die sogenannten Bildungsinländer, gab es einfach immer irgendwelche sonderbare Regelungen, die es schwer gemacht haben. Und da, aber dadurch, dass ich natürlich ein gutes Abitur hatte, habe ich dann auch gleich sofort mehrere Zusagen gehabt. Aber es ist so, dass wir natürlich allein durch das dadurch, dass wir keine Wertschätzung bekommen haben für unsere dreimal, viermal so hohe Leistung, die wir bringen müssen mit schwierigeren Voraussetzungen, um Abitur zu machen, um aufs Gymnasium zu kommen. All diese Dinge wurden überhaupt nicht gesehen und gewertschätzt. Also das hat mich schon im Nachhinein, damals merkst du das ja nicht als Kind, aber im Nachhinein merke ich zum Beispiel, hätte man mich ja auch bei dem Abitur zur Studienstiftung des deutschen Volkes vorschlagen müssen. Ich glaube, die ganzen Einser-Kandidaten wurden da immer vorgeschlagen. Ich wusste nicht mal was davon. Das ist ja auch so eine Art Mentoring und Förderung und so weiter. Und Migrantenkinder werden, also heute sind es ja Migranten, damals war ich Gastarbeiterkind, Bildungsinländerin, die wurden da völlig übersehen. Also auch bei der Förderung, weil man, glaube ich, immer davon ausging, irgendwann gehen die zurück, die sind nicht relevant. Und jetzt sind wir ein tragender Bestandteil des deutschen Systems. Also wenn man sich anguckt, wie viele Ärzte, ich glaube, wir sind jetzt 28% Ärzte mit Migrationshintergrund. Wenn wir alle nicht mehr da wären, würde das Gesundheitssystem zusammenbrechen.
0: Wann haben Sie denn begriffen, dass in Ihrem Gebiet, in der Psychiatrie und der Psychotherapie, es wichtig ist, anzuschauen, was für einen kulturellen Hintergrund der Mensch mitbringt? Oder war das einfach Ihnen sowieso von vornherein klar und Sie sind überrascht gewesen, dass es nicht alle so machen?
1: Also Kinder von Migranten haben eine ganz bestimmte Historie, eine ganz bestimmte auch Geschichte, die fast alle erzählen. Ich musste ja immer als junges Mädchen für die Freundinnen meiner Mutter oder für Nachbarn oder für irgendwelche Leute immer auch dann übersetzen. Ich musste zu irgendwelchen Ärzten mitgehen, auch Dinge, die ich vielleicht nicht hätte erfahren sollen, dann auch dann auf Deutsch übersetzen. Und wir haben immer gemerkt, was für einen Nachteil eben diese Menschen haben, wenn sie dann zum Arzt gehen, wenn sie überhaupt einen Termin finden und dass es schwer ist, sie auch zu verstehen und zu versorgen und dass sie auch ganz spät zum Arzt gehen. Viele versuchen das alleine zu regeln und scheitern kläglich und dann.
0: Also Sie waren immer schon da Mittlerin quasi.
1: Ja,
0: und
1: immer
0: Helferin.
1: Schon Mittlerin, ja. Okay. Und mein Vater auch, der hat ja pausenlos, der konnte gut Deutsch für irgendwelche anderen Migranten, für ein Sandwich und für einen Kaffee oder einen Tee, hat er dann immer irgendwelche Formulare ausgefüllt. Das ist so das typische Schicksal von den Paaren, die halt gut sind, auch als Mittler.
0: Und die den Bildungsaufstieg dann auch schaffen.
1: Der hat einen Verein gegründet, einen deutsch-türkischen, war in diesem Ausländerbeirat, hieß es damals. Also wir haben immer schon versucht, sozusagen integrativ zu wirken für die, die es alleine nicht schaffen.
0: Ich würde gerne gleich nochmal näher darauf eingehen, was eben Menschen mit einem Migrationshintergrund in der psychotherapeutischen Praxis erleben, wenn nicht Rücksicht genommen wird auf ihre Herkunft und auf ihre Kultur. Da reden wir gleich drüber nach Yael Naim mit New Soul.

0: Yael Naim war das hier bei uns auf Bayern 2 mit New Soul. Es ist 10.23 Uhr. Unser Thema heute im Gesundheitsgespräch. Wie wird meine Seele gesund? Psychotherapie in der Einwanderungsgesellschaft. Und im Studio ist die Psychiaterin und Psychotherapeutin Dr. Elif Cindic-Herbrücken. Frau Cindic, wir haben gerade schon ein bisschen von Ihrer Geschichte, Sie haben von Ihrer Geschichte erzählt, aber ich würde gerne noch mal ein bisschen besser verstehen, was passiert Menschen, die eine Migrationsgeschichte hinter sich oder mit sich bringen, die aus einem anderen Kulturkreis kommen, wenn sie zu einem klassischen, hier in Deutschland ausgebildeten Psychotherapeuten oder einer Psychotherapeutin kommen. Schlimmstenfalls, nicht bestenfalls, sondern schlimmstenfalls.
1: Naja, es gibt Vorurteile einfach mit in der Behandlung. Also wenn jetzt eine Frau mit Kopftuch kommt, die studiert, dann hatte ich auch schon gehört, dass die Therapien abgebrochen haben und dann zu mir gekommen sind, weil sie gesagt haben, dass sie als unselbstständig oder unter der Fuchtel des Mannes eingeschätzt werden und so weiter und das gar nicht ist, weil sie einfach nur Prüfungsangst hat und die Therapeutin sie einfach schon von vornherein anders behandelt hat, als sie es wollte. Es gibt immer wieder einfach Vorurteile im Umgang mit dem Patienten. Aber es gibt auch Unterschiede. Also ich will das jetzt nicht gleich machen. Jeder Mensch muss anders angeschaut werden, individuell. Es gibt, ich sag jetzt mal salopp, Niederbayern, Dörfer in Niederbayern, wo auch kollektivistisch gedacht wird. Also wo das Dorf, die Ethnie, die Gruppe, die Kirche, der Verein wichtig ist und so weiter. Das haben viele Migranten auch, dass sie eben eine kollektive Identität haben, ein Ehrgefühl, dass man sie durch die Beziehung kriegt, nicht durch jetzt eine individuelle Beratung mit professioneller Distanz, sondern dass sie einfach durch einen Aufbau einer Beziehung mit dem Therapeuten sehr gut arbeiten können. Was aber auch wirklich anders ist, Migranten haben oft dann Ressentiments, wollen dann bestimmte Medikamente nicht nehmen. Da muss man ihnen sagen, nein, da ist jetzt keine Schweinegelatine oder irgendwas drin oder einfach überhaupt verstehen, warum sie das nicht wollen, weil sie es ja brauchen, weil ohne Medikation, manchmal sind sie so depressiv, kann ich ihnen eigentlich gar nicht helfen. Da sind sie kognitiv nicht gut genug, um mit ihnen auch die Therapie erfolgreich durchzuführen etc. Also es gibt einfach Dinge, wo sensibel draufgeschaut werden muss. Was ist jetzt hier eine Dissonanz in der Therapie? Und was hat das vielleicht was mit dem Migrationshintergrund zu tun, mit der Lebenseinstellung, und all das mache ich ja genauso auch bei deutschen Patienten und da gibt's ja auch riesige Unterschiede. Ich will nur mal ganz kurz auf die Milieustudie eingehen. Es gibt ja eine Studie schon seit vielen Jahren, kann man die auch im Internet abrufen, die zeigt, wie unterschiedlich die Milieus der Migranten sind. Es gibt sozusagen die High-Performer, die kannst du jetzt hier reinstecken, aus dem Ausland zugewandert in irgendein Biotech-Unternehmen und wenn es ihnen nicht mehr taugt, dann verschwinden sie nach England, nach USA und so weiter. Das sind halt die High-Performer, die auch in jeder Beziehung, auch hier gerade in Bayern, gute Jobs haben und gute Leistungen bringen. Und es gibt eigentlich nur 11% der Migranten, die hier sind, sind aus diesem traditionell muslimisch, vielleicht sogar auch teilweise prekären Milieu, wo sie auch mit traditionellen Wertvorstellungen auch gar nicht so richtig reinkommen in die Gesellschaft.
0: Also ich glaube, es ist ganz wichtig, es hat auch sehr viel mit der sozialen Situation zu tun. Es hat nicht nur etwas mit Herkunft zu tun. Wenn aber so eine Situation entsteht, dass da jemand wirklich sagt, okay, ich merke, ich brauche Hilfe, ich bekomme jetzt durch Glück irgendwo einen Termin bei einem Psychotherapeuten oder einer Psychotherapeutin und da ist kein kultursensibler Ansatz da. Kann das zu Fehldiagnosen führen?
1: Ja, es gibt auch Studien, dass dann die Therapien abgebrochen werden, weil sich die Menschen nicht verstanden fühlen. Also es ist dann so, dass einfach offen mit ihnen umgegangen werden muss. Kein sogenannter Ethnozentrismus, dass man sagt, ach, die Arme, sie muss ja jetzt sich scheiden lassen und so weiter. Also vielleicht einfach auch innerhalb der Ehe Änderungen Änderungen herbeiführen, die dann dazu führen, dass sie selbstständiger ist zum Beispiel und so weiter. Also es gibt viele Dinge, die verstanden werden sollten und auch erfragt. Also es gibt ja vieles, was uns fremd ist dann in der Behandlung. Es passiert mir auch, wenn ich jetzt mit einem Pakistani oder wie auch immer.
0: Was würden Sie da zum Beispiel fragen, weil es Ihnen fremd ist?
1: Ja, ich würde dann sagen, ich verstehe nicht ganz den Zusammenhang. Also es erscheint mir so und so, aber können Sie mir das bitte nochmal erklären? Was bedeutet das denn in Ihrer Kultur? Es gibt ja auch Leute aus Afrika, aus unterschiedlichen Ländern in Afrika, die mit ihren Ahnen sprechen und die bestimmte Rituale haben etc., die sind deswegen nicht schizophren, weil sie Stimmen hören aus dem Jenseits. Also da muss man schon auch nachfragen und dann sieht man, aha, das ist was Kulturelles und das ist nicht irgendwas, was
0: Das wäre eine klassische Fehldiagnose, ja. Jemand als schizophren zu diagnostizieren und dabei hat es einfach einen kulturell-religiösen Hintergrund, der da ist. Was passiert denn? Sie haben gesagt, die Menschen brechen die Behandlungen zum Teil ab und dann sind sie abgeschottet, ziehen sie sich zurück? Ist es eine Spirale? Wird immer schlimmer? Was passiert denn dann?
1: Naja, eine Behandlung zu kriegen ist ja schon deutlich schwerer. Wirklich, wenn ein deutscher Patient jetzt auch mit den neuen furchtbaren Veränderungen, dass Psychotherapie weniger gezahlt wird, obwohl 1 Euro investiert in Therapie, 4 Euro Gewinn bringt, das sagen ja die Studien. Also Psychotherapie wird grundsätzlich für alle weniger bezahlt und deswegen werden es die Therapeuten auch weniger anbieten, gesetzliche Kassen. Und deswegen sind die Migranten sowieso schon im Nachteil. Also wenn ein deutscher Patient 4 bis 6 Monate bisher gewartet hat, wartet der jetzt vielleicht 8 Monate, der Migrant vielleicht 2 Jahre. Also dass er überhaupt ein Erstgespräch kriegt. Deswegen haben wir ja auch so viel gemacht. Wir haben Notfallsprechstunden eingeführt. Wir haben sehr viel in dieser Richtung gemacht, dass die Leute zumindest erstmal andocken, Medikamente bekommen, dass wir sie versorgen können.
0: Also das ist Entscheidende, dass wir sie nicht komplett aus dem System verlieren, sondern dass sie irgendwo angedockt. Da kommen wir auf die politischen Sachen, kommen wir gleich noch. Ja. Ich würde noch gerne so ein bisschen bei den Unterschieden zwischen den Kulturen bleiben. Gibt es zum Beispiel auch Unterschiede, wie sich psychische Probleme äußern?
1: Ja, klar. Also die Art und Weise, wie ein psychisches Problem erklärt wird, zum Beispiel auch eine sexuelle Funktionsstörung, wenn man bestimmte Medikamente nimmt und so weiter. Da muss ich dann natürlich schon mit einem Mann, der vielleicht auch noch 10 Jahre älter ist als ich, sagen, sie können mir alles erzählen, sie brauchen sich da nicht zu schämen und so weiter. Und auch bestimmte Themen, die ja auch mit Tabus, mit Scham behaftet sind. Und die kann ich dann rauskitzeln, wenn ich weiß, dass die Person das eigentlich haben müsste oder könnte, vielleicht deswegen das Medikament abgesetzt hat, wieder ganz schlecht geworden ist und da auch mich nicht schämen oder so, sondern einfach die Kommunikation aktiv vorantreiben, auch mit diesen Patienten, wo ich denke, oh, das ist jetzt ganz schwierig.
0: Aber eine Depression ist eine Depression und äußert sich auch immer gleich, egal wo jemand herkommt.
1: Sie wird unterschiedlich beschrieben auch. Es gibt ja wirklich Migranten, die dann sagen, ich habe meinen Kopf erkältet oder die dann sagen, auf Deutsch das übersetzen, das heißt eigentlich, ich bin verrückt geworden auf Türkisch. Oder sie sagen, mir ist, was weiß ich, die Leber oder die Niere gefallen. Oder es gibt ja auch deutsche Sprüche, dass man dann plötzlich irgendwelche Geister in der Nacht sieht und so weiter. Aus alten Traditionen, also Menschen erzählen dann ihre Erkrankung anders, als wir es gewohnt sind. Also ein junger Mensch würde wahrscheinlich von ChatGPT die ganzen Symptome mitbringen und sagen, die und die und die habe ich und die habe ich nicht. Die alten Patienten sind oft erzählen es einfach in ganz anderen Bildern, die wir dann, wenn wir sie eben nicht verstehen, auch nachfragen müssen. Da müssen wir fragen.
0: Aber da sind 2 Aspekte drin, die ich sehr interessant finde. Das eine ist, wenn jemand versucht, in der Nicht-Muttersprache im Deutschen seine Befindlichkeit auszudrücken, das sind sehr starke Bilder, die Sie jetzt auch gerade genannt haben. Mir ist die Leber runtergefallen oder was auch immer. Also das drückt ja auch was aus. Damit kann man auch arbeiten, vermute ich. Auch wenn es nicht die Muttersprache ist.
1: Ja, wenn jetzt irgendein Organ verschoben ist oder wenn irgendwie es als ob in der Nacht ein Geist kommt und einem auf die Brust drückt, Karabasan, und bestimmte Dinge, die dann eigentlich bedeuten, ich habe Panikattacken oder ich habe Angst und Depression und dieses und jenes und das, also diese Sprache, diese gemeinsame Sprache zu finden. Ich mache auch oft nonverbale Dinge, ich lasse Bilder malen und so weiter, so wie wir es ja auch bei Kindern rauskitzeln, was los ist, weil sie es nicht erklären können, mache ich auch mit Migranten und habe große Erfolge. Also einfach auch da sich was trauen und auf die Leute zugehen. Ich bin ja auch Supervisorin. Wenn sich jemand jetzt Hilfe suchen möchte, kann er sich natürlich auch bei mir melden. Aber dieses ganze Behandeln interkulturell, transkulturell ist enorm wichtig. Es ist ja 30% der Bevölkerung. Und in manchen wirklich Schwerpunktpraxen sind es 50-70%, die Migranten sind. Da muss man sich ausbilden lassen, weiterbilden lassen.
0: Und da kommen wir gleich auch noch hin auf dieses Thema Ausbildung, ganz wichtig. Aber noch der zweite Punkt, den ich bei der Sprache interessant finde und wo ich nochmal nachfragen wollte, ist es immer besser, ich finde jemanden, der in meiner Muttersprache die Psychotherapie machen kann?
1: Es muss nicht unbedingt sein, weil ich glaube, wenn ein deutscher Therapeut, Therapeutin sehr gut ausgebildet ist, kann sogar mit einer Sprachmittlung, wenn es gar nicht anders geht, auch mittlerweile haben wir ja auch digitale Hilfen, kann man sicherlich auch was erreichen, bevor die Person niemanden hat und am Ende noch einen Suizidversuch oder irgendwas anderes macht, was ja auch sehr häufig passiert. Das sollte natürlich, das, was möglich ist, sollte gemacht werden. Eine muttersprachliche Versorgung ist natürlich sehr gut, ist aber nicht Voraussetzung für eine gute Psychotherapie.
0: Dann reden wir gleich noch drüber, was sich bei der Ausbildung ändern könnte, wie wir näher daran kämen, mehr kultursensible Psychotherapie zu haben. Und das machen wir nach Pam Pam Ida. Besser geht's nicht.

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0: besser geht's in Pampam. Ida waren das hier bei uns auf Bayern 2. 10:39 Uhr ist es. Unser Thema im Gesundheitsgespräch. Wie wird meine Seele gesund? Psychotherapie in der Einwanderungsgesellschaft mit der Psychiaterin und Psychotherapeutin Dr. Elif Çindik-Herbrügen. Frau Çindik, Sie haben ganz oft schon angedeutet, dass die Ausbildung sich verändern muss. Sie haben eine Weile auch ausgebildet. Vielleicht sagen wir als erstes mal, warum nicht mehr?
1: Naja gut, ich bin jetzt nach wie vor sehr stark eingebunden in meinem Zentrum. Wir haben ja auch noch ein zweites gegründet, was eigenständig arbeitet, ein MVZ. Wir wollen auch einfach, ich mache jetzt Bücher, ich mache jetzt ein Casebook mit dem Springer Verlag, ich mache unterschiedliche Dinge, auch auf Türkisch, ein Therapietagebuch habe ich rausgebracht, ADHS-Versorgung und so weiter. Ich mache jetzt andere Dinge. Ich habe jetzt bei einem Schulpsychologiebuch mitgeschrieben und so weiter, was mir wichtig ist, weil ich das alles auch festhalten will. Ich war länger Dozentin in einem sogenannten Institut, wo therapeutische Weiterbildung war, psychotherapeutische, wo meistens Psychologen sind, manchmal auch der eine oder andere Arzt, Ärztin sich hin verirrt. Also wir im Team und ich ganz besonders möchten natürlich, dass das so schon im Studium eingebaut wird und nicht mit einem Kurs in 5 Jahren, sondern wirklich auch in unterschiedlichsten Varianten die Besonderheiten der Versorgung von Menschen mit Migrationshintergrund, auch in unterschiedlichen auch Fächern. Ich habe schon in der Gynäkologie referiert, ich mache viele Vorträge, ich habe schon in der internistischen Weiterbildung referiert, einfach Diabetes, Depression ist ganz häufig bei Migranten, Gynäkologie, da werden die Geburten sind schlechter bei Migrantinnen, weil da nicht gleich gut die Vorsorge gemacht wird oder diese Geburtsbegleitung und so weiter. Also es gibt so viele Situationen aus unterschiedlichsten Fächern, wo die Menschen einfach schlechter abschneiden. Ich bin ja auch Master of Public Health, also der Gesundheits Outcome, Health Outcome, Quality of Life, wie wir das so auf Neudeutsch schön sagen, ist einfach deutlich schlechter bei Menschen mit Migrationshintergrund und sie werden bei großen Studien auch überhaupt gar nicht mit reingenommen, so dass wir auch gar nicht richtig harte Facts haben. Deswegen machen wir auch jetzt immer mehr Forschung.
0: Das ist also gar nicht so einfach, den jungen neuen Psychotherapeuten, Therapeutinnen beizubringen, was sie anders machen sollen, damit sich die Patienten, Patientinnen nicht stigmatisiert fühlen, nicht falsch verstanden fühlen, weil wir gar nicht wissen so genau, wie man es macht. Stimmt das?
1: Also wir haben immer mehr Forschung auf dem Gebiet, aber das ist so langsam angegangen, vielleicht vor 5 bis 10 Jahren. Und da haben sich so 2, 3 auch Experten jetzt so ein bisschen einen Namen gemacht. Aber es ist viel zu wenig für die Anzahl der Menschen, die wir versorgen. Und die sind ja alle sehr jung ausgewählt worden und nur 25% wurden akzeptiert. Das waren alles Menschen, die gesünder waren als Menschen in der deutschen Gesellschaft. Frauen hatten den gleichen Bildungsabschluss übrigens, die migriert sind. Also sie waren auch sehr gut ausgebildet. Sie haben das hier überhaupt nicht nutzen können. Man hat ja auch einen Statusverlust erfahren. Viele Abschlüsse wurden nicht anerkannt. Also Leute hatten in der Heimat studiert und hier waren sie dann einfache Arbeiter oder Angestellte. Also es gibt einfach ganz viel, was falsch gelaufen ist in der Politik, in der Vergangenheit. Und jetzt werden die Leute alt und krank. Sie sind zwischen 50, 70, 80 und auch so ein Thema wie die Demenz. Das ist die erste Sprache, auch wenn man sie super spricht, die dann verloren wird, wenn jemand dement wird. Und da haben wir ja immer noch wir haben jetzt neue Medikamente, ist noch gar nicht klar, ob die irgendwas helfen, aber es ist einfach so, dass wir uns überhaupt nicht eingestellt haben auf diese Menschen, die seit 50 Jahren mindestens hier sind, ganz brav gearbeitet haben, ihre Steuern gezahlt haben, die Krankenversicherung, die Pflegeversicherung. Und wir haben für viele Krankheiten noch überhaupt kein Konzept. Und eben die 30, 40, 50% in Praxen aufschlagen, die kriegen keine therapeutische Versorgung. Und das ist wirklich schlecht, weil das ist ja, wenn diese Gruppe vergessen wird, dann schadet es ja der ganzen Gesellschaft. Also das ist ja etwas aus der Public Health Perspektive, spreche ich jetzt, aus der Volksgesundheitsperspektive. Da habe ich in den USA studiert und sehr viel gelernt.
0: Was enorme Kosten verursacht am Ende des Tages.
1: Kosten, ja.
0: Aber bleiben wir nochmal, Sie haben ja viel Erfahrung, auch wenn die Forschungsergebnisse zum Teil noch nicht da sind. Stunde 1, junger Psychotherapeut, Psychotherapeutin in Ausbildung, wie gehe ich um mit einem Menschen, der eine Migrationsgeschichte, Hintergrund sagen, mitbringt, sagen wir, aus Afrika kommt?
1: Ja, also es gibt ja, auch dazu gibt es jetzt schon Konzepte, also die werden auch hoffentlich, glaube ich, überall ein bisschen auch schon vermittelt, aber es gibt ja migrationsspezifische Anamnesen, also da wird genau nachgefragt, wie ist der eingewandert, ist er regulär hier in Deutschland oder?
0: Also die Bestandsaufnahme bereits ist anders.
1: Ja.
0: Okay, was wird da gefragt?
1: Ja, zum Beispiel Aufenthaltsstatus, Grad der Akkulturation, dann auch, wie wichtig ist die Religion? Das ist ja wichtig, wenn jemand jetzt fasten will, wie mache ich das mit den Medikamenten? Das muss ich aktiv ansprechen. Auch ganz viele andere Dinge, wo kommt der her? Da gibt es ja auch wirklich andere Krankheitshäufigkeiten. Ich habe zum Beispiel zwei Helferinnen in der Vergangenheit gehabt, die beide mediterranes Fieber hatten und nur nach dem, ich weiß nicht, 6., 7. Arzt hat dann ein griechischer Hausarzt, vorher hieß es immer psychosomatisch gestört, weil die ja überall Schmerzen am Körper haben, und dann hat ein eben Migrant gesagt, ja Moment mal, wir machen jetzt mal einen Test, und dann war klar, das ist mediterranes Fieber und das muss auf eine bestimmte Art und Weise versorgt werden. Also die haben andere auch wirklich Krankheitshäufigkeiten, die sie mitbringen, unabhängig auch vom Sozialstatus, die einfach angeschaut werden müssen.
0: Maskiert sich auch manchmal eine psychische Erkrankung hinter einer körperlichen? Also,
1: ja,
0: dass man sagt, psychisch krank gibt's in meiner Kultur eigentlich so nicht. Das heißt, ich muss ja wohl irgendwie körperlich krank sein.
1: Ja, genau. Es gibt viele, die wandern von Arzt zu Arzt und denken, sie haben was Körperliches. Und irgendwann werden sie dann zu mir geschickt, weil es eben chronische Schmerzen sind. Klar kann es auch einen Bandscheibenvorfall gegeben haben. Aber eben diese Art und Weise des Leidens, dieses Leiden, was auch vielleicht von uns als übertrieben wahrgenommen wird, hat vielleicht was mit der schlimmen Ehe oder mit anderen Problemen zu tun, die aber nur körperlich beschrieben werden. Ne? Dieses psychosomatische. Früher hat man auch despektierlich Morbus Mediterranicus auch zum Teil gesagt. Also, dass eben die Migranten aus dem Süden Europas kommen und immer nur über Schmerzen reden oder andere körperliche Befindlichkeiten. Aber eigentlich ist es was Psychisches für einen Psychiater, für einen Psychosomatiker.
0: Also man muss es erstmal übersetzen. Was würden Sie denn jetzt Menschen raten, die sagen, ich habe schon das Gefühl, ich brauche Unterstützung, aber ich weiß gar nicht, wie ich suchen soll. Wo finde ich jemanden? Sie können ja nicht alle behandeln. Also wie finde ich auch da, wo ich bin, vor Ort jemanden, der vielleicht in der Lage ist, besser auf mich einzugehen? Wie würden Sie es machen?
1: Also wir haben ja schon versucht, so viele Menschen zu behandeln, aber wir werden ja dann wirklich von der Kassenärztlichen Vereinigung zusammengekürzt und behandeln, ohne was dafür zu bekommen, was wir natürlich auch auf lange Sicht nicht leisten können. Also
0: über den politischen Bereich reden wir gleich noch,
1: ja.
0: Aber was würden Sie denn raten jetzt? Sie haben jemanden, der, Sie können ja nicht alle behandeln.
1: Ja, genau. Also wir versuchen natürlich auch rauszubekommen, welche Rehabilitationseinrichtungen haben ein migrantisches Konzept. Da haben wir schon einige identifiziert, wo wir versuchen hinzuvermitteln. Wir haben uns natürlich, ich bin ja jetzt schon seit 2010 hier niedergelassen, ein größeres Netzwerk aufgebaut. Das sind alles auch Menschen oder Einrichtungen, die auch Insellösungen sind. Also die müssten alle auch unterstützt werden, damit sie auch kulturkompetente Psychotherapeuten einstellen oder die nachqualifizieren etc. Das muss einfach auch gezielt durchgeführt werden, weil sonst fahren wir, wenn es so weitergeht, an die Wand.
0: Also ein Netzwerk kultursensible Psychotherapeuten in Bayern gibt es noch nicht, wo ich als Patientin gucken kann.
1: Es gibt Vereine von Therapeuten, die zum Beispiel türkischsprachig behandeln oder kurdisch oder irgendwelche anderen Sprachen anbieten. Es gibt da im Netz auch immer mal wieder dann auch Gruppierungen, die aber eben mit Eigenengagement sich zusammengetan haben und versuchen, die Lücken zu füllen. Aber es gibt kein offizielles Netzwerk. Wir versuchen jetzt ja gerade auch sowas ganz offiziell nochmal aufzubauen und therapeutische Versorgung anzubieten, außerhalb auch der klassischen KV-Geschichte, weil die Menschen uns brauchen. Aber das kostet Zeit und Geld und müsste eigentlich auch gesehen und gefördert und gewertschätzt werden.
0: Also es wird Zeit, dass wir abschließend jetzt nochmal auf die politische Seite blicken. Man kann vielleicht noch ergänzen zum Suchen. Die Bayerische Psychotherapeutenkammer hat einen Psychotherapeuten und Therapeutinnen Suchdienst. Und da kann man zumindest eingeben, dass man eine bestimmte Sprache sucht. Also das ist mal ein allererster Schritt. Aber die politische Lage ist wirklich gerade heiß. Und darüber reden wir nach Maria de Medeiros und Leonard Lasri, dans le précis. Flux.

0: 10.53 Uhr ist es. Sie hören das Gesundheitsgespräch. Heute mit dem Thema: Wie wird meine Seele gesund? Psychotherapie in der Einwanderungsgesellschaft mit Dr. Elif Çindik-Herbrücken. Und wir waren immer wieder jetzt in dieser Stunde auf die Frage gekommen: Was muss sich politisch ändern, damit dieses Land besser wird in der Versorgung aller Menschen? Auch der Menschen, die einen Migrationshintergrund haben, vor allem in der psychischen Versorgung. Und da ist im Moment politisch doch einiges im Schwange. Es gab, fangen wir doch damit an, Frau Çindik, erstmal die Idee, die Einkommen, die Honorare der Psychotherapeuten und Therapeutinnen zu kürzen. Das liegt im Moment auf Eis, ist gerichtlich gestoppt. Wie haben Sie reagiert, als Sie es gehört haben?
1: Naja, ich bin ja schon Kummer gewohnt. Also das ist ja ständig so, dass die Ärzte, wir werden ja jetzt auch noch als Nutznießer beschimpft. Also wir sind ja die, die das System zusammenhalten und auch sehr viel arbeiten ohne Bezahlung, Überstunden. Und die Patienten sind ja auch sehr schwierig, also gerade migrantische Patienten, aber auch insgesamt Menschen in Psychotherapie sind ja völlig aus dem Lot. Und
0: darf man auch mal sagen, dass es schwierige Patienten sind?
1: Ja, also es ist wirklich nicht einfach und die haben natürlich auch hohe Erwartungen, tun zum Teil nichts dafür selbst und es gibt halt nicht den Zauberstab und wir versuchen alles und müssen ja auch die ganze Trauer und Qual, die dieser Mensch empfindet, aufgrund von Kindsverlust oder was auch immer oder Trennung in der Ehe oder Arbeitsplatzverlust, all das müssen wir ja auch ertragen und mit

0: Sie sind nicht entstanden durch Erhöhung der Honorare, sondern durch einfach mehr Behandlungen. Ist eigentlich gut, weil psychische Erkrankungen entstigmatisiert wurden. Oder interpretiere ich das falsch?
1: Ja, Sie sehen ja, die Therapeuten, Therapeutinnen versuchen, so viel sie können zu helfen. Also versuchen wir für das gleiche Geld zum Teil deutlich mehr Menschen unterzubekommen und denen den Weg zu weisen, damit sie sich nicht versuchen umzubringen und so weiter. All diese schlimmen Dinge, die passieren können. Also das ist ja eigentlich was Gutes und sollte eben durch einen Ausschuss in den tragenden Strukturen, kassenärztliche Vereinigungen, Ärztekammer, bei den Krankenkassen als Leistungsträger, das sollte alles genau angeschaut und strukturell gefördert und in die richtigen Wege geleitet werden und nicht Insellösungen und nicht gerade migrantische Ärzte bekommen immer wieder Regresse, weil sie einfach dann den Landsleuten, die bei ihnen aufschlagen,
0: also Regresse helfen. Muss man ganz kurz erklären, ja. Die sollen Geld zurückgeben, weil sie das Budget überschritten haben, weil sie zu viel ausgegeben haben, mehr als sie dürfen.
1: Mehr Patienten behandelt haben. Also oft ist es so, dass der sogenannte Fallwert, also pro Patient hat man viel, viel weniger Geld bekommen und hat versucht, vielen Menschen zu helfen, was ja gut ist, aber es wird halt nur auf die Zahl geschaut und gesagt, ja Moment mal, Sie haben aber viel zu viele Patienten gesehen.
0: Sie haben viel zu viele Patienten gesehen, also man muss merken, mehr Arbeit, mehr Patienten heißt nicht automatisch mehr Einkommen, sondern womöglich weniger Vergütung pro Stunde.
1: Ganz genau.
0: Das ist das, was gerade im Schwange ist. Wir werden weiterhin berichten und schauen, wie das politisch weitergeht. Ich sage jetzt ganz mal herzlichen Dank an Dr. Elif Cindik-Herbrücken. Schön, dass Sie heute bei uns waren und uns etwas erzählt haben über kultursensible Psychotherapie.
1: Ich bedanke mich herzlich.
0: 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Das Gesundheitsgespräch kommt nächste Woche wieder. Dann spricht mein Kollege Klaus Schneider mit Professor Michael Laxi über Prävention. Was wirklich hilft und was nicht.
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0: Und in unserer dritten Stunde nah dran, heute geht's hopp, hopp, stolper die Holper, nochmal. In unserer dritten Stunde nah dran, heute geht es darum, wie sich die Gesellschaft verändert, wenn das Grundbedürfnis nach bezahlbarem Wohnraum nicht mehr gesichert ist. Der Mieterbund hat erst gestern in seinem Bericht Alarm geschlagen und wir haben in unserer Nahaufnahme Beispiele dafür, was passiert, wenn das mit dem Wohnraum hinten und vorne nicht mehr klappt. Gleich nach den aktuellen Meldungen.

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1: Um 11 Uhr mit Anna Greiter. Entwarnung in Augsburg. Nach der Explosion in der Nähe des Hauptbahnhofs läuft der Zugverkehr wieder. Laut Polizei war in der Bahnhofstraße gegen 3.15 Uhr ein zunächst unbekannter Gegenstand explodiert. Die Bild-Zeitung schreibt von einer Handgranate. Inzwischen hat sich die Lage wieder normalisiert. Aus Augsburg, Christian Hammer.
2: Einschränkungen gibt es derzeit nur noch in der Bahnhofstraße sowie teilweise im öffentlichen Nahverkehr. Zuvor war nach einer Explosion nahe des Augsburger Hauptbahnhofs ein weiterer Verdächtiger.

0: verdächtiger Gegenstand entdeckt worden, der sich inzwischen als harmlos herausgestellt hat. Ob es einen Zusammenhang gibt, ist offen. Deshalb hatten die Einsatzkräfte den Bahnhof gesperrt und den Zugverkehr vorübergehend eingestellt. Die Explosion ereignete sich gegen 3.15 Uhr im Bereich der Bahnhofstraße. Dabei wurden eine 17-Jährige und ein 18-Jähriger leicht verletzt. Beide erlitten ein Knalltrauma.
1: Das Kabinett berät über die Einkommensteuerreform. Die soll vor allem Familien sowie Menschen mit kleinen und mittleren Einkommen entlasten. Im Umfang von rund 10 Milliarden Euro. Zur Gegenfinanzierung soll nach dem Entwurf von Finanzminister Klingbeil die Reichensteuer steigen. Klingbeil kann nicht persönlich an der Sitzung teilnehmen. Er sitzt nach einem G20-Treffen wegen einer Flugzeugpanne in den USA fest. Die USA und der Iran haben sich in der Nacht wieder gegenseitig angegriffen. Die amerikanischen Streitkräfte haben mitgeteilt, sie hätten ausschließlich militärische Ziele im Visier gehabt. Der Iran hat dieser Darstellung allerdings widersprochen.
2: Bei den US-Militärschlägen vergangene Nacht soll laut iranischen Staatsmedien unter anderem eine Hochzeitsfeier in einer Küstenstadt in der Provinz Hormuzgan im Süden des Landes getroffen worden sein. Dabei seien 5 Menschen getötet und 70 verwundet worden. Auch in der Provinz Khuzestan im Westen des Iran soll ein US-Raketenangriff 7 Todesopfer gefordert haben. Der Iran werde seine Vergeltungsstrategie ändern und verschärfen. Oliver Bemelmann, ARD-Studio Istanbul.
1: Nach den verheerenden Sturzfluten in Nepal und Tibet haben einige als vermisst gemeldete Touristen Kontakt mit den Behörden aufgenommen. Laut dem nepalesischen Außenministerium wurden bisher 324 ausländische Staatsangehörige gerettet. Eine Woche nach den Sturzfluten wird die Zahl der Toten mit mehr als 1.100 angegeben. Hitze und Dürre haben in diesem Jahr vielen Bauern die Ernte verdorben und auch die Forstwirtschaft registriert erhebliche Schäden im Wald. Aber wie schlimm war es wirklich? Bundeslandwirtschaftsminister Rainer will am Mittag Bilanz ziehen und hatte von dieser Statistik im Vorfeld eine finanzielle Unterstützung für die Landwirte abhängig gemacht. Das Wetter in Bayern, zunächst freundlich, später mehr und mehr Wolken, Höchstwerte 21 bis 27 Grad. In der Nacht bewölkt, im Südosten zeitweise leichter Regen, sonst trocken, Abkühlung auf 15 bis 9 Grad. Morgen und am Freitag weitgehend trocken, mit Sonne und Wolken im Wechsel, bei 21 bis 31 Grad. Es ist jetzt 11.03 Uhr. Und hier die Verkehrsmeldungen. A3 Passau Richtung Nürnberg. Zwischen Passau Nord und Eicher vorm Wald steht ein defektes Fahrzeug auf der linken Spur. Es staut sich. B11 Mittenwald Richtung Wolfratshausen. Zwischen Geretsried und Wolfratshausen Sperre nach einem Unfall. Und B388 Neuhaus am Inn Eggenfelden. Zwischen Unterschwärzenbach und Schweim Stau in beiden Richtungen. Soweit die Verkehrsübersicht.
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4: Unsere Themen bis 12. Ein Dach über dem Kopf, eine Wohnung, ein sicheres Zuhause. Das gehört zu den wichtigsten menschlichen Bedürfnissen. Diese alleinerziehende Mutter, die wir gleich hören, hat gerade mal ein Apartment mit gut 20 Quadratmetern für sich und ihr Kind. Und das wurde ihr wegen Eigenbedarf gekündigt.
5: Wenn diese Kündigung gekommen ist, dann ist einfach die Welt durcheinander gekommen, ja? Weil das ist für mich jetzt ganz schwierig. Als Alleinerziehende und wenn man nicht arbeitet, ich bin wie gesagt schon lange hier, ich habe gut gearbeitet und ich weiß, es ist eine Glückssache manchmal, aber in meiner Situation, das ist wirklich schrecklich.
4: Was Wohnunsicherheit mit unserer Gesellschaft macht, darum geht es in unserer Nahaufnahme heute. Und später besuchen wir dann Menschen, die Wildtiere retten, die in Not sind. Diese Retterin kümmert sich zum Beispiel gerade um Marderbabys.
6: Also meine persönliche Motivation ist tatsächlich wirklich so dieser Artenschutz, die Arterhaltung und einfach ein bisschen was noch zurückzugeben an die Natur.
4: Da hat er gefiebt, der kleine Marder, zu Besuch bei der Wildtierrettung um kurz vor 12.
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4: Und A Camp alias Nina Persson aus Schweden mit I Can Buy You.

0: Summercamp aus Schweden. 11:09 Uhr ist es. Bayern 2 hören Sie. Gestern hat der Deutsche Mieterbund seinen Mietenreport für 2026 veröffentlicht. Darin steht ganz klar, steigende Mieten und hohe Wohnkosten sind eine Zerreißprobe für das soziale Gefüge unseres Staates. Und das treffe nicht nur Arme, sondern auch die Mittelschicht. Fast 30% der Mieter und Mieterinnen machen sich große oder sogar sehr große Sorgen, dass sie die Miete bald nicht mehr bezahlen können. Dass die Bundesregierung das Wohngeld kürzen will, macht die Sache nicht besser. Eine Wohnung gehört zu den ganz grundlegenden Bedürfnissen des Menschen. Wir brauchen Essen, Kleidung und ein Dach über dem Kopf. Wenn also immer mehr Leute in der Angst leben, sich keine Wohnung mehr leisten zu können oder sie zu verlieren, was passiert dann? Wie verändert das die Gesellschaft?
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0: Was Wohnungsunsicherheit mit unserer Gesellschaft macht. Tanja Zieger ist dem nachgegangen und hat Menschen daheim besucht.
2: Hallo, freut mich.
3: Herzlich willkommen.
4: Betritt man die Münchner Altbauwohnung von Heiko Bilinski und seiner Familie, fällt einem als erstes der Schreibtisch mit den zwei Bildschirmen ins Auge, gleich links, neben der Eingangstür.
3: Das ist mein Arbeitsplatz und da kommt man rein.
2: Sitzen Sie hier jeden Tag?
3: Nee, ich arbeite im Büro. Also ich habe früher im Homeoffice gearbeitet, aber jetzt nicht mehr, zum Glück. Weil, ich meine, ich sitze hier, hinter mir ist die Eingangstür und hinter mir ist der Wäschetrockner. Der rumpelt den ganzen Tag.
4: Warum Heiko Bilinski manchmal im Flur arbeitet, wird schnell klar. Es fehlt an Platz. 87 Quadratmeter, Altbau, Küche mit Balkon, ein Schlafzimmer, zwei Kinderzimmer, kein Wohnzimmer, kein Arbeitszimmer. Stattdessen.
3: Also hier ist unser Schlaf- und Eltern- und Wohnzimmer. Und da ist der Arbeitsplatz von meiner Frau.
4: Ein winziges Tischchen, eingeklemmt zwischen Tür und Kleiderschrank. Das Zimmer, ungefähr 16 Quadratmeter, ist mehr als zur Hälfte mit dem Doppelbett ausgefüllt, das auf einem Holzpodest nahe am Fenster thront.
3: Das ist tatsächlich jetzt seit 4 Jahren ist das gleichzeitig unser Bett, unser Sofa. Wir schauen hier an der Wand Fernsehen, also wir haben hier einen Beamer, der beamt darüber. Ich habe da oben noch eine Switch stehen, mit der ich gern spiele, aber natürlich, wenn meine Frau dann lesen will und ich Switch spielen will, ist das immer so ein bisschen, man muss sich dann halt zusammenraufen. Ja. Und so die wichtigste Erfindung für uns sind eigentlich Kopfhörer. Also man kommt in so einer engen Wohnung tatsächlich mit Kopfhörern relativ weit, muss ich sagen.
2: Okay.
3: Theo, wir schauen mal kurz rein.
2: Vielen Dank.
4: Vor etwa 4 Jahren haben die zwei Teenager-Kinder der Bilinskis je ein eigenes Zimmer bekommen. Also fast. In jedem der Kinderzimmer ist das vordere Drittel des Raums mit Schränken und Kommoden abgetrennt. Stauraum für Haushaltsgeräte, Klamotten, aber auch Heiko Bilinskis alte Comicsammlung, von der er sich nicht trennen will. Die er aber auch nicht ausbauen kann. Wo auch. Am anderen Ende des Zimmers sitzt der 18-jährige Theo gerade an seinem Schreibtisch.
2: Und wie habt ihr das geregelt? Müssen die klopfen, wenn die was holen wollen aus dem Schrank? Ab 22 Uhr nicht mehr? Gibt es da irgendeine Regelung? Nee.
3: Wir klopfen schon.
5: Ja, schon, aber stört mich nicht so.
2: Okay, hat sich eingespielt.
3: Spielt sich irgendwie dann so ein. Ich meine, wenn ihr Besuch habt oder so, dann wahren wir schon eure Privatsphäre und klopfen vielleicht noch ein bisschen mehr an oder so. Aber irgendwie, es hat sich so eingependelt und es geht schon irgendwie. Klar, am Wochenende kommt man halt erst um 1 oder 2 hier rein, weil davor ist dunkel, weil er ausschläft oder so. Früher stand immer hier noch der Staubsauger drin und wenn ich dann am Wochenende staubsaugen wollte, hätte ich ihn mal wecken müssen. Jetzt haben wir den Staubsauger woanders. So ist es dann halt. Also man arrangiert sich.
4: Seit 18 Jahren wohnt Familie Bilinski in ihrer eigentlich zu kleinen Mietwohnung im begehrten Stadtteil Haidhausen. Die Vorteile? Eine finanzierbare Bestandsmiete, nette Nachbarn. Der Balkon, das lebendige und vielfältige Viertel. Auch dass man sich nicht alles kaufen kann, weil einfach kein Platz dafür da ist, sieht der Familienvater als Gewinn an. Weniger Materialismus. Trotzdem.
3: Meine Frau und ich haben halt nur diesen einen gemeinsamen Rückzugsraum. Und natürlich, manchmal will man auch vielleicht nur allein auf dem Sofa liegen und irgendwie Fernsehen gucken oder so. Und das geht halt bei uns nicht. Wir müssen uns immer irgendwie arrangieren. Also wir kriegen das schon hin, aber ich denke auch für die Kinder. Ich vergleiche dann immer meine Teenagerzeit auf dem Land mit der von den Kindern. Ich meine, die sagen, sie kennen es nicht anders und sie fühlen sich total wohl. Ich habe es auch extra nochmal gefragt. Aber bei mir daheim war das so, ich bin im Haus groß geworden. Ich hatte ab 14 ein Zimmer im Keller unten und ich konnte abends heimkommen, wann ich wollte. Meine Eltern haben nicht mitgekriegt, wann ich heimgekommen bin und die haben mich auch den ganzen Tag dann nicht gesehen irgendwie oder so. Und ich kriege hier halt schon manchmal mit, wenn jemand heimkommt, morgens um 4 oder so. Gar nicht bewusst, sondern einfach unbewusst, weil es halt einfach so beengt ist, wie es ist. Ich sag mal, die Privatsphäre ist deutlich geringer, als ich es zum Beispiel gewohnt bin, wie ich aufgewachsen bin.
4: Seit 10 Jahren hat Heiko Belinski eine Suchanfrage bei ImmoScout laufen. Bezahlbare Alternativen hat er bisher nicht gefunden, auch weil die Familie eben gern im Viertel bleiben möchte. Also denkt das Ehepaar Belinski schon weiter, wenn die Kinder irgendwann mal ausziehen, dann wäre das Problem mit dem Platz ja wieder gelöst. Es bleibt die Unsicherheit, ob sie sich die Miete auch in Zukunft noch leisten können. Denn die steigt, zwar moderat, aber regelmäßig aufgrund eines Indexmietvertrags. Und dann ist da noch die Möglichkeit einer Eigenbedarfskündigung seitens der Vermieter. Auch deshalb hat sich Heiko Belinski schon Gedanken über genossenschaftliches Wohnen gemacht.
3: Tatsächlich ist das eine Exit-Option fürs Alter. Ich bin auch seit einem Jahr Mitglied bei einer neu gegründeten Genossenschaft. Gar nicht, um jetzt konkret wo einzuziehen, sondern eher als Option fürs Alter tatsächlich, weil man nicht weiß, ob man sich die Miete mit der Rente leisten kann.
1: Es ist total schön warm hier. Wenn Sie jetzt schauen, da hat es jetzt 20 Grad. Also das bin ich sehr zufrieden. Und auch, dass ich die Markisen habe, finde ich sehr schön, weil ich eben Schatten brauche. Ich kann nicht gut in der Sonne sein und, und da betrachte ich mir den Garten meistens von hier aus.
4: Was Familie Belinski fehlt, hat Katharina Jakobsen. Platz. Seit 40 Jahren wohnt sie in einem Einfamilienhaus mit Garten im Süden von München.
1: Und dann ist es auch der große Vorteil hier, mein Grundstück hat 430 Quadratmeter. Aber der Garten sieht aus, als wenn ich 800 Quadratmeter hätte, weil ich habe von der Straße keinen Zugang zum Garten. Dann ist alles halt da hinten. Ja.
6: Und im ersten Stock haben Sie 2 Zimmer noch oder 3?
1: Ja, das ist ein Schlafzimmer, das ist ein Kinderzimmer und ums Eck rum ist noch einmal ein Kinderzimmer. Und außen, da habe ich noch einen Kamin. Das Haus ist eigentlich nicht groß, aber wenn man es vom Garten aus anschaut, das sieht man groß aus. Aber es ist eigentlich gar nicht so groß.
4: Vor 5 Jahren ist Katharina Jakobsens Mann gestorben. Seitdem wohnt die 85-Jährige allein und fühlt sich trotz Nachbarn und Freundeskreis manchmal einsam.
1: Nichts, weil das Haus so groß ist. Weil die 2 Zimmer, die ich nicht benutze, da gehe ich ja nicht. Nein. Manchmal fühle ich mich schon einsam, also vermisse ich natürlich auch meinen Mann, weil ich habe niemanden mehr, der mich in den Arm nimmt. Aber dann muss ich auch sagen, Alleinleben heißt auch, dass man tun und lassen kann, was man will. Das ist auch eine unglaublich gute Qualität.
4: Eine Zeit lang hat sie ans Umziehen gedacht, auch wegen der Treppe in den ersten Stock und der vielen Arbeit mit dem Garten, für die sie schon seit längerem einen Gärtner beschäftigen muss. Aber die hohen Mietpreise haben sie abgeschreckt und der Aufwand eines Umzugs. Während der Pandemie zog für ein paar Monate eine Ukrainerin bei ihr ein, aber sie war froh, als die junge Frau wieder weg war. Nein, eigentlich will Katharina Jakobsen, dass alles so bleibt, wie es ist, solange es eben geht.
6: Also Sie gehen davon aus, dass irgendwann mal eine Pflegekraft einziehen wird?
1: Nein, ich will keine Pflegekraft im Haus. Ich gehe davon aus, dass ich hier bleibe, solange ich kann. Und wenn es nicht mehr geht, dann komme ich halt zuerst einmal in eine Kurzzeitpflege und dann in irgendein Pflegeheim. Oder ich sterbe hier weg. Das kann ja auch sein.
4: Katharina Jakobsen alleine in ihrem Einfamilienhaus mit viel Platz, aber der Unsicherheit, wie lange sie dort noch alleine zurechtkommt. Und Familie Belinski in ihrer zu kleinen Mietwohnung, die ebenfalls nicht wissen, wie lange sie dort noch wohnen werden. Beides sind Beispiele für ein gesamtgesellschaftliches Phänomen, das sich durch steigende Mieten und knapper werdenden Wohnraum weiter zuspitzt, der Wohnunsicherheit. Immer mehr Menschen haben Schwierigkeiten, einen Wohnraum zu finden, der ihren Bedürfnissen gerecht wird. Es entsteht ein Gefühl der Unsicherheit, manchmal auch der Angst. Mit weitreichenden Folgen für den Einzelnen, aber auch für unsere Gesellschaft.
7: Grundsätzlich ist es ja so, dass Wohnen erstmal als Grundbedürfnis natürlich verstanden wird, aber es auch ganz grundsätzliche Bedürfnisse an das Wohnen gibt.
4: Caroline Genz ist Stadtforscherin. Ihr Fokus liegt auf den sozialen Aspekten des Wohnens und den Veränderungsprozessen, die dort gerade stattfinden. Denn Wohnen ist viel mehr als nur ein Dach über dem Kopf zu haben.
7: Also eine stabile Wohnsituation schützt mich vor existenziellen Risiken wie Überschuldung oder Altersarmut, Verdrängung oder sozialer Abstieg. Im besten Fall soll sie mich davor schützen. Also hat es so eine soziale und materielle Dimension und ist damit auch so ein ganz zentraler Knotenpunkt.
4: Wohnräume sind gleichzeitig aber auch viel mehr als nur Raum zum Wohnen.
7: Wohnen als Raum des Rückzugs ist eben, dass Wohnungen ganz besondere Räume sind, wo die Kontrolle über die eigene Umgebung ausgeübt werden kann, aber auch psychologische, emotionale oder soziale Bedürfnisse in irgendeiner Form eine Befriedigung erhalten. Sie sind eigentlich dafür da, um sich auch emotional zu regenerieren, die sozialen Rollen auch zu wechseln, die wir abseits vom Berufsleben ja auch haben, oder sich auch mal zurückzuziehen. Und das ist aber, und das ist mir ganz wichtig, kein individuelles Bedürfnis, sondern auch eine soziale Voraussetzung, um selbstbestimmt oder autonom zu leben, was natürlich eine Auswirkung darauf hat, wie ich mich als Mitglied einer Gesellschaft verstehe.
4: So die Stadtanthropologin Caroline Genz. Fehlt es an Rückzugsräumen, kann sich das auf die Gesundheit, das Stresslevel oder das familiäre Gefüge auswirken. Es entstehen aber auch individuelle Bewältigungs- und Anpassungsstrategien, um der Wohnunsicherheit zu begegnen, so wie bei Familie Belinski.
7: Das mit den Kopfhörern beispielsweise, ne? Dass aufeinander Rücksicht genommen wird, dass es genug Rückzugsraum für alle in irgendeiner Form gibt.
4: Die Belinskis passen sich also an die Umstände, an den wenigen Platz. Dafür identifizieren sie sich mit dem Stadtviertel, in dem sie seit 18 Jahren wohnen. Dort fühlen sie sich zugehörig, sozial gebunden, sicher. Diese Verwurzelung müssten sie aufgeben, wenn sie zum Beispiel in eine größere Wohnung außerhalb Münchens zögen. Gleichzeitig sind die Belinskis und auch die Witwe Katharina Jakobsen Teil des sogenannten Lock-in-Effekts.
7: Dass eben dann solche Wohnungen, die vielleicht eher für eine dreiköpfige Familie günstig wären, gar nicht erst frei werden. Oder der Klassiker ist tatsächlich die sogenannten Empty-Nest-Wohnhaushalte, wo früher vielleicht eine vierköpfige Familie in einem Einfamilienhaus gelebt hat und heute eine Person alleine lebt, weil die Ehepartnerin oder der Ehepartner vielleicht verstorben ist und die Kinder schon ausgezogen sind, eben auf sehr, sehr, sehr viel Fläche leben, allein. Aber Familien, die diese Fläche vielleicht bräuchten, keinen Wohnraum finden. Also es ist so ein Zielkonflikt, der sich daraus ergibt, aus dem sogenannten Lock-in-Effekt an der Stelle.
0: Lock-in, also locked in, quasi wie festgetackert in der Wohnung, die man hat, egal ob sie zur Lebenssituation passt oder nicht. Geht das auch anders? Hören wir gleich nach den Kinks mit dem Time Song.

0: Die Kings waren das mit dem Time Song. 11.24 Uhr ist es, apropos Time. Bayern 2 haben Sie eingeschaltet. Und ums Wohnen geht's heute in unserer Nahaufnahme. Wir haben schon gehört, das Phänomen der Wohnunsicherheit wird stärker. Entweder Sie sitzen alleine und mit der Angst, dass sich niemand kümmert, in riesigen Wohnungen, weil die Kinder lang aus dem Haus sind und der Partner vielleicht verstorben. Oder die Menschen leben auf viel zu wenig Raum, weil sie sich größere Wohnungen bei den hohen Mieten nicht leisten können. Weil der Wohnraum in vielen Städten insgesamt zu knapp ist, kommt es dann auch noch zu Eigenbedarfskündigungen. Manchen zieht das regelrecht den Boden unter den Füßen weg, wie der alleinerziehenden Mutter, die Tanja Zieger uns vorstellt.
1: Hallo. Bist du das Geburtstagskind?
2: Ja, das ist unser Geburtstagskind.
1: Wie alt?
2: Ja, sie wird heute 5. Das haben wir dir im Kindergarten.
3: Zu Besuch, ganz im Westen Münchens, bei Albena Nikolova und ihrer Tochter, die heute Geburtstag hat und zur Feier des Tages ihr rosa Prinzessinnenkostüm trägt.
1: Danke, dass Sie mich an diesem Tag ein.
2: Nee.
1: Soll ich die Schuhe ausziehen?
2: Kommen Sie rein. Ich habe sie gerade vom Kindergarten abgeholt.
3: Ein winziger Flur führt in das 20 Quadratmeter große Wohn-Ess- und Schlafzimmer und Kinderzimmer. Denn dominiert wird der Raum von unzähligen Stofftieren, Kinderbüchern, Spielsets, Schminkutensilien, vorwiegend in Rosa und Glitzer. Auf der schmalen Küchenzeile mit Herd stapeln sich Lebensmittel und Geschirr. Wir setzen uns auf das petrolfarbene Sofa, das Mutter und Tochter nachts zu einem Bett ausziehen.
2: Ich bin alleinerziehende Mutter und ich bekomme seit 2 Jahren diese Unterstützung, diese Bürgergeld. Ab April mache ich jetzt eine Weiterbildung für Assistenzkraft in Kita, im pädagogischen Bereich. Und ich hoffe, dass danach mindestens einen Job im Tagesschicht habe, weil ich will natürlich mein Kind etwas anbieten. Ich will nicht auf Bürgergeld leben, klar. Ich bin nicht ein Mensch, der hier gekommen ist, in Deutschland von Sozialleistungen zu leben. Aber jetzt seit 2 Jahren leider ist es so.
3: Seit 14 Jahren lebt Albena Nikolova in Deutschland. Früher hat sie in der Hotelbranche in München gearbeitet, im Schichtdienst. Seit der Geburt ihrer Tochter ist das nicht mehr möglich. Zusätzlich zur schwierigen Jobsituation hat die kleine Familie noch ein Problem. Albena Nikolovas Vermieter hat ihr gekündigt. Eigenbedarf.
2: Und er sagt, er braucht das für seinen Sohn. Aber ja, ich zweifle, dass es genauso ist. Wir haben schon etwas Erfahrung mit den Herren schon lange.
3: Und jetzt kommen der kleinen, rundlichen Frau doch die Tränen. Der Stress ist einfach zu viel. Sie schläft schlecht. Alle Versuche, eine andere Wohnung zu finden, waren bisher erfolglos. Trotz der Unterstützung durch die Behörden, durch den Mieterverein. Findet sie nichts in den nächsten Wochen, muss sie mit ihrer Tochter in eine Notunterkunft ziehen. Albena Nikolova holt sich eine Packung Taschentücher.
2: Wenn diese Kündigung gekommen ist, dann ist einfach die Welt durcheinander gekommen, ja? Weil das ist für mich jetzt ganz schwierig.
1: Ja.
2: Als Alleinerziehende und wenn man nicht arbeitet, ich bin wie gesagt schon lange hier, ich habe gut gearbeitet und ich weiß, ist eine Glückssache manchmal, aber in meiner Situation, das ist wirklich... Schrecklich, echt schrecklich.
3: Für Albena Nikolova ist Wohnen, dieses Grundbedürfnis des Menschen, zu einer existenziellen Verunsicherung geworden. Jedoch nicht nur mit Folgen für die Betroffene selbst. Die steigende Wohnunsicherheit verändert auch unser Stadtbild und damit unsere Gesellschaft, sagt die Stadtanthropologin und Humangeografin Caroline Genz.
4: Wir haben Ungleichheitsverhältnisse, wir haben vermögende Haushalte, die sich Wohnraum leichter sichern können und länger und vielleicht auch Eigentum als sozialen Schutzschild bilden können an der Stelle. Dann gibt es Nachbarschaften und Quartiere, da führen häufige Umzüge oder temporäre Mietverträge oder permanente Erhöhung der Mietkosten im Viertel zu einer Instabilisierung sozialer Netzwerke. Also wie bildet sich eigentlich Nachbarschaft? Das wird dadurch abgeschwächt. Und in der Stadtstruktur sind wir dann bei den Themen Segregation, Gentrifizierung, Verdrängung. Und damit verändert sich ja auch die Stadtstruktur.
3: Selbst wenn man von Verdrängung, so wie bei Albena Nikolova, oder von Mieterhöhungen nicht betroffen ist, verstärkt sich gesamtgesellschaftlich das Gefühl von Unsicherheit und Angst. Direkt natürlich bei Menschen mit einem geringen Einkommen, weil ihnen die finanziellen Ressourcen fehlen für Alternativen. Und weil sie sich eine Stadt wie München nicht mehr leisten können, obwohl sie eigentlich, wie Albena Nikolova, diejenigen sind, die die Stadt am Laufen halten. Als Bedienung in einem Café, als Busfahrer, als Pflegekraft. Aber die Unsicherheit auf dem Wohnungsmarkt kommt auch bei den Menschen an, die sich sicher fühlen in ihrem eigenen Haus, ihrer Eigentumswohnung. Alle spüren die Spaltung, den Riss, der durch die Gesellschaft geht zwischen Menschen mit sicheren und unsicheren Wohnverhältnissen. Diese existenzielle Angst kann wiederum das Wahlverhalten beeinflussen, so das Ergebnis einer Studie des Mannheimer Zentrums für europäische Sozialforschung, nämlich hin zu einer erhöhten Unterstützung rechtsextremer Parteien.
4: Im Zweifel ist es ja auch keine Überraschung, weil wirtschaftliche Unsicherheit grundsätzlich eben politische Radikalisierung begünstigt. Historisch gibt es dieses Muster. Und was wir aber interessant finden, dass das zeigt, dass Sorgen und Ängste und Unsicherheit in Bezug auf die Wohnkosten wirklich eine bedeutende Rolle spielen, selbst wenn es keine sind, von dem man ökonomisch schon direkt betroffen ist. Aber dieses latente, unsichere Gefühl, dass das, was macht mit Wohnen als in der Welt sein und verortet sein, fühle ich mich hier noch sicher.
3: Wohnpolitik ist also am Ende auch Demokratiepolitik und immer eine Frage der sozialen Gerechtigkeit. Und darüber sollte man noch lauter reden, findet Caroline Genz, genauso wie über Mietpreisbremse, Neubauten, sozial erschwinglichen Wohnraum. Weil die Wohnunsicherheit schon längst kein Randphänomen mehr ist, sondern die Mittelschicht erreicht hat.
5: Meine Schnuffis.
3: Die Schnuffis, so ruft Martina Unger ihre drei Alpakas und zwei Lamas. Die nähern sich vorsichtig und inspizieren mit ihren weichen Schnauzen das Trockenfutter in ihrer Hand.
5: Das ist ein Alpaka, das ist der Ferdinand. Und das ist der Chef-Alpaka, das ist der Cusco. Der meint immer, wenn es was gibt, muss alles ihm gehören.
3: So, Unterschied Lama-Alpaka, damit ich was lerne.
5: Ja, in der Regel die Größe, wobei wir relativ große Alpakas und relativ kleine Lamas haben. Aber am besten erkennt man es an den Ohren. Die Alpakas haben so Ohren wie so umgedrehte Eistüten. Und die Lamas haben ein bisschen längere Ohren, wie Bananen, ein bisschen gebogen.
3: Die Alpakas und Lamas stehen auf einer Weide in Schlehdorf beim Kochelsee. Martina Unger kümmert sich um sie, füttert sie, mistet den Stall aus und bietet Spaziergänge mit ihnen an, als neue Erfahrung, aber auch zu therapeutischen Zwecken, zum Entspannen und Kuscheln. Martina Unger ist Teil eines Genossenschaftsprojekts. Das Kloster ist ihr Zuhause. Über eine Holztreppe im Klostergebäude geht es in den ersten Stock, dann in einen breiten Gang mit Blick auf den Klostergarten im Innenhof.
5: Wir sind ja am 7. Cluster insgesamt im Haus. Ne? Das ist Cluster 2.
3: Also Cluster ist wie Wohngemeinschaft.
5: Genau. Wir sind 5 Zimmer und der Gang gehört quasi zu unserem Wohnbereich. Und jetzt schauen wir mal ins Zimmer. Also in unserem Cluster haben wir sehr große Flächen. Die Zimmer sind groß. Das Zimmer hat fast 30 Quadratmeter und ist 4 Meter hoch. Deswegen konnte ich hier eine zweite Ebene einziehen mit einer Möbeltreppe.
3: Das ist Ihr Reich. Schön. Das ist toller Reich, Blick.
5: Genau. Das ist das Moor.
3: Genau. Für ihr Zimmer mit eigenem Bad bezahlt Martina Unger 1050 Euro warm, WLAN inklusive. Mit ihren 4 Mitbewohnern teilt sie sich den Flurbereich, dazu eine großzügige Küche und ein Wohnzimmer auf der gleichen Ebene. Dazu kommen noch der Garten, weitere Gemeinschaftsräume im Erdgeschoss, eine Radwerkstatt, Waschkeller, Fitnessraum. Insgesamt wohnen hier derzeit rund 40 Erwachsene und eine Handvoll Kinder, von denen die meisten in kleineren Clustern wohnen, sprich ein paar hundert Euro weniger zahlen als Martina Unger. 2019 verkauften die Missionsdominikanerinnen das Kloster an die Vogeno, eine Münchner Wohngenossenschaft, bei der Martina Unger Mitglied ist. Die Schwestern selbst wohnen inzwischen in einem Nebengebäude. Eine zweite Genossenschaft, das Klostergut, kümmert sich um die landwirtschaftlichen Flächen des Klosters, da wo auch die Lamas und Alpakas grasen. Das sind ja wie viel? Das ist ja allein eine Wohnung, das Wohnzimmer.
5: Das sind 90 Quadratmeter. Hat Fenster nach drei Seiten. Also auf der einen Seite schauen wir da auf den Kochelsee und auf die Berge. Auf der anderen Seite ins Moor und auf der anderen Seite hier einen Ort.
3: Martina Unger wollte schon immer aufs Land ziehen, aber eben nicht alleine. Sie hat zwei erwachsene Kinder und seit ein paar Jahren ist sie in Rente. Von Anfang an war sie Feuer und Flamme für das Co-Wohnprojekt im Kloster. Für sie ist das gemeinsame Wohnen, Teilen, das sich absprechen und Entscheidungen treffen kein Problem. Für Stadtforscherinnen wie Caroline Genz ist genossenschaftliches Wohnen eine Bewältigungsstrategie als Folge der Wohnunsicherheit. Martina Ungers Mietvertrag ist unbegrenzt. Rechtlich gesehen ist sie ja sogar Anteilseignerin des Klosters. Hier fühlt sie sich sicher, aufgehoben, angekommen.
2: Was ist das Großartigste hier?
5: Der Ort mit den Menschen, der Landschaft. Ja, dass es funktioniert irgendwie, ja, dass die trotzdem so gut zusammenleben können.
2: Also Sie würden es als Ihr Zuhause
5: auf jeden Fall? Ja, auf jeden Fall. Ich fühle mich hier sehr zu Hause und ich will hier auch nicht mehr weg.
0: Was Wohnunsicherheit mit unserer Gesellschaft macht. Eine Nahaufnahme von Tanja Zieger war das. Mehr solcher Recherchen finden Sie bei den Radioreportagen in ARD Sounds. Und das ist der italienische Rapper Willy Peyote. Er war schon zweimal beim Sanremo Festival für Musik. Im Mai ist sein neues Album rausgekommen und wir hören daraus Kodak.

Willy Peyoti war das hier bei uns auf Bayern 2 mit Kodak. Ein Italiener, er kommt aus dem Norden von Italien. Und da ist der Weg nicht weit bis in die Schweiz, bis in die Bündener Berge. Und aus diesen Bergen kommt Julie Fox, Heimatsound aus der Schweiz hier. Eine Schweizer Songwriterin. Und ihr Song heißt Flower.

0: Julie Fox, Heimatsound aus der Schweiz hier bei uns auf Bayern 2. Es ist 11.42 Uhr. In unserer Nahaufnahme vorhin haben wir über das Wohnen gesprochen und darüber, dass es sinnvoll sein kann, sich auch mal zu verkleinern, wenn man plötzlich zu viel Platz hat. Zum Beispiel, weil die Kinder ausgezogen sind. Aber so ein Umzug ist eigentlich immer anstrengend und beim Verkleinern gleich doppelt, denn man muss sich trennen. Man kann einfach nicht alles mitnehmen. Von Büchern trennen sich viele Menschen nur sehr schwer. Matthias Bartsch sagt, wie es etwas leichter geht.
1: 158 Krimis und Thriller. Ungelesen, Top-Zustand. Ein ganzer Berg Papier, den Medizintechnik-Ingenieurin Annette Ruppert aus Berlin loswerden will. Ihr Vater hat sie ihr überlassen. Doch der erhoffte Schatz entpuppt sich als Staubfänger. Ein Problem, das viele kennen.
2: Momox, ich habe, glaube ich, 40 Euro bekommen für einen Karton und was war vollkommen in Ordnung.
3: Du kriegst auch mal bloß 15 Cent für ein Buch, ne? Aber ob es daheim im Regal verstaubt?
1: Annette will mehr als Platz. Sie will einen fairen Preis. Sie inseriert das Gesamtpaket bei Kleinanzeigen für 100 Euro. Das wären gerade mal 64 Cent pro Buch. Tagelang meldet sich niemand. Nächster Versuch, das Antiquariat um die Ecke. Doch Händler Werner Fernengel winkt ab.
4: Bin ich ganz ehrlich, sind das keine Bücher, nach denen ich mich reiße. Ich glaube, nach diesem Autor hat mich das letzte Mal vor 2 oder 3 Jahren jemand gefragt. Wenn jetzt hier steht, das kostet 5 Euro neu, dann würde ich maximal 50 Cent dafür ausgeben.
1: Nur 4 von den mitgebrachten Büchern würde er überhaupt nehmen. Also Plan B, der Härtetest mit den großen Online-Ankäufern per Handyscanner. Bei der Buchhandelskette Thalia und dem Branchenriesen Momox erlebt Annette sofort Überraschungen.
5: Und hier steht jetzt, leider kaufen wir diesen Artikel derzeit nicht an. Oh, das hat er direkt erkannt. Offensichtlich ist das ein Buch, was er auch nehmen würde. Und da steht, dass ich 15 Cent dafür bekommen würde. Das ist doch schon mal was.
1: Die Ernüchterung folgt nach dem Scan-Marathon. Momox will nur 60 Bücher für magere 53 Euro. Thalia bietet zwar 70 Euro, aber nur als Gutschein. Warum fliegen so viele Bücher raus? Das liegt an den Algorithmen der riesigen Logistikzentren, wie bei Momox in Leipzig, erklärt Standortleiter Andreas Behrendt.
6: Der Harry Potter ist bis heute eigentlich nicht vom Markt wegzudenken. Ja, der steht auch bei uns nach wie vor im Lager. Angekaufte Schulbücher in den Ferienzeiten ist da das Interesse im Endeffekt auch auf der Käuferseite sehr, sehr groß.
1: Schwierige Kandidaten sind alte Krimis oder Lexikonreihen. Da ist das Angebot riesig, aber die Nachfrage gleich null. Selbst das Portal BookBot, das alle Bücher per Foto schätzt und theoretisch 171 Euro in Aussicht stellt, überzeugt nicht. Die Gebühren sind hoch und Geld gibt es erst nach dem tatsächlichen Verkauf. Genervt vom stundenlangen Scannen vertraut Annette letztlich weiter auf ihr Online-Inserat bei Kleinanzeigen und wird belohnt. 3 Wochen später kommt ein Selbstabholer und kauft die gesamte Kiste.
5: Gestern nach 20 Tagen, nachdem ich die Kleinanzeigen-Anzeige eingestellt hatte mit den 158 Büchern, hat ein Selbstabholer die Bücher abgeholt. Ich habe ihm dann beim Einladen auch noch geholfen. Da hat er erzählt, dass er die Bücher auch alle selber lesen will.
1: 100 Euro bar auf die Hand, alle Bücher auf einen Schlag weg. Annettes Fazit für alle Ausmister: Apps wie von Momox oder Thalia lohnen sich nur bei aktuellen Bestsellern oder Fachbüchern. Wer wie Sie kistenweise alte Krimis im Keller hat, braucht bei Kleinanzeigen zwar etwas Geduld, wird die Ware am Ende aber komplett und zum fairen Preis los.
0: Und die Bücher finden einen Liebhaber ohne oder eine Liebhaberin. Diesen Song kennen Sie bestimmt. Junge Römer von Falco aus dem Jahr 1984.

0: Junge Römer, Falco war das hier bei uns auf Bayern 2, 11.51 Uhr. Jetzt ist die Jahreszeit, in der wir wirklich viel draußen sind. Und da kann es gut sein, dass man ein verletztes Tier findet. Ein junges Eichhörnchen zum Beispiel, das seine Eltern verloren hat. Oder einen Igel, der ganz schwer schnauft. Oder einen Vogel, den die Katze fast umgebracht hätte. Dann kann man sich an die Wildtierrettung wenden, wie diese Frau.
1: Ich habe ein verletztes Fell. Meine Katze habe ich gestern gejagt.
2: Vorsichtig hebt Tierpflegerin Melli den verletzten Vogel aus dem Karton. Mit einem geübten Griff hält sie das Tier fest und untersucht es behutsam. Schnell stellt sie fest.
3: Und hat tatsächlich eine relativ große Verletzung am Rücken. Flügel sind soweit okay. Bei dem Oberschenkel bin ich mir nicht ganz sicher. Und da müssen wir wahrscheinlich ein Röntgenbild machen.
2: Die meisten verletzten Vögel, die in der Wildtierabteilung abgegeben werden, sind Opfer von Katzenfängen. Tierpflegerin und Vogelfan Anka sieht das als großes Problem. Denn Katzen haben eine Eigenschaft, die besonders gefährlich für Vögel ist.
4: Die Katzen haben sehr spitze Zähnchen, wo man oft keine Wunden sieht, aber haben ganz, ganz viele Bakterien im Mund. Und wenn die einen Vogel schon im Mund hatten, verstirbt das Vögelchen meistens.
2: Unser Patient, die Singdrossel, wurde gestern am frühen Abend von einer Katze erwischt. Wurde sie zu spät in die Wildtierabteilung gebracht?
3: Wenn die Leute dann immer noch mal so lange warten, bis sie zu uns bringen, ist natürlich das Risiko viel größer, dass die Tiere versterben. Die brauchen tatsächlich wirklich sehr, sehr schnell ein Antibiotikum eigentlich immer. Die haben ja einen wahnsinnig schnellen Stoffwechsel. Das heißt, die Infektion schreitet viel schneller voran als bei uns.
2: Erklärt Melli. Mit einer Pipette tröpfelt die Tierpflegerin Schmerzmittel und Antibiotikum in den Schnabel der Singdrossel. Die verletzte Vogeldame schluckt ihre Medikamente brav.
3: Das schmeckt ein bisschen eklig, ich weiß. So. Ja, aber man sieht schon, also die kneift die Augen extrem zu. Die ist wirklich sehr schwach.
2: Bis die Tierärztin zum Röntgen kommt, darf sich die Singdrossel in einer kleinen Kiste ausruhen. Melli legt eine Decke über die Box und klemmt eine rote Klammer dran. Die rote Klammer bedeutet Notfall. Doch nicht nur Opfer von Katzenfängen werden in die Wildtierstation gebracht. Im Frühjahr werden täglich fast nackte, blinde Vogeljunge abgegeben. Sie sind aus dem Nest gefallen, meistens weil ihr Nest zerstört wurde. Die kleinen Vögel müssen mehrmals die Stunde per Hand von Anka, Melli und ihren Kollegen gefüttert werden. Sonst werden die Vogelbabys aufgeschmissen.
4: Die verhungern sofort. Also die Kükis können wirklich innerhalb von einer halben Stunde, wenn man sie vergisst, sterben.
2: Sagt Anka. Mehrmals die Stunde füttern, das können Privatpersonen meistens nicht leisten. Außerdem ist Expertise gefragt, weil jeder Vogel einen anderen Speiseplan hat. Unverletzte Küken können zurück ins Nest gesetzt werden. Der Mythos, dass Vogeleltern ihre Junge dann nicht mehr annehmen, stimmt nicht. Verletzte oder verwaiste Tiere hingegen brauchen schnell professionelle Hilfe. Anka rät allen Vogelrettern.
4: Erstmal hier anrufen. Alle weiteren Schritte können wir wirklich gerne mit den Leuten durchgehen, dass man eben die Leute berät, dass man ein bisschen durch Fragen rausfindet, was ist eigentlich passiert und ist der Vogel in Gefahr.
2: Aber nicht nur verletzte Vögel werden von den Tierpflegern betreut. Im Herbst kümmern sie sich um bis zu 350 Igel. Und oft hört die Tierbetreuung auch nach der Arbeit nicht auf. Denn Säugetierbabys müssen nachts alle zwei Stunden gefüttert werden. Ob Marder, Füchse, Iltis, Eichhörnchen oder Feldhasen. Die Tierpfleger haben schon alle möglichen Tiere mit nach Hause genommen. Viele der Tierfreunde opfern sogar ein ganzes Zimmer ihrer Wohnung. So haben die Tiere genügend Auslauf. Melli betreut zurzeit 3 Marderbabys. Sie legt eines der Jungen in ihre Hand und füttert es mit einer Spritze. Es fiebt aufgeregt und lässt sich die Milch schmecken.
3: Bei Renovierungsarbeiten ist das Nest zerstört worden und dann hat man versucht, eine Rückführung mit der Mutter zu machen, also dass man die Kinder wieder in einer Kiste hinstellt und die Mutter sie eventuell abholt. Funktioniert oft sehr gut, aber in dem Fall hat es leider nicht funktioniert.
2: Die Marder sind erst eine Woche alt. Sie sehen richtig süß aus, fast wie Hundewelpen. Man sieht ihnen noch gar nicht an, was für zerstörerische Fähigkeiten sie mal haben werden. Doch die werden sie schon bald entwickeln, wenn sie weiter so fleißig futtern.
3: Wir hatten mal eine Mardertruppe bei uns, die in dem Zimmer waren, weil die noch krank waren und mussten noch eine Weile bei uns bleiben. Und die haben uns dieses komplette Zimmer zerlegt. Also die haben wirklich teilweise die Fliesen von den Wänden gezogen. Und also es war wirklich jeden Tag eine Challenge, irgendwelche Löcher zuzumachen, dass sie da nicht rauskommen.
2: Demolierte Zimmer, jede Nacht alle 2

soll ja ein Glöckchen um den Hals helfen. Asia Fröhlich war bei uns bei den Wildtierretterinnen. Und das ist Arlo Parks mit Caroline.

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3: Das war der Vormittag auf Bayern 2. Ich bin Ulrike Ostner, aber mein Kollege Stefan Parisius vom Tagesgespräch ist schon bereit für die Sendung nach den 12 Uhr Nachrichten. Stefan, worüber kann man heute mit euch diskutieren?
4: Über das, was gestern verkündet wurde vom Außenminister und Innenminister gemeinsam, nämlich die Reaktion von Deutschland, nachdem nun eindeutig identifiziert wurde, dass Russland hinter dem Drohnenangriff auf den Flughafen Leipzig-Halle steht. Da wurden Maßnahmen verkündet und wir wollen heute darüber sprechen, ob es das eigentlich gewesen sein kann, ob das noch mit dem übereinstimmt, was der Bundeskanzler gesagt hat, als er gesagt hat, die Angreifer werden dafür bezahlen. Reicht das mit den Sanktionen im Augenblick? Wir sind gespannt auf Ihre Anrufe.
3: 0800 94 95 95 5. Wenn Sie da anrufen, können Sie mitdiskutieren im Tagesgespräch.
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5: Um 12 Uhr mit Patrick Zeilhofer. Die Bundesregierung hat die Reform der Einkommenssteuer beschlossen. Vor allem kleine und mittlere Einkünfte sollen entlastet werden. Finanzminister Klingbeil zufolge könnten Familien mit Kindern ab 2028 bis zu 600 Euro im Jahr mehr in der Tasche haben. Spitzenverdiener hingegen werden stärker zur Kasse gebeten. Klingbeil selbst konnte übrigens nicht persönlich an der Sitzung teilnehmen. Er hängt wegen einer Flugzeugpanne in den USA fest. Es ist der zweite Vorfall innerhalb von 24 Stunden nach der Sabotage am Kohlekraftwerk in Jenschwalde in Brandenburg, ermittelt die Polizei jetzt in Nordrhein-Westfalen nach einem möglichen Anschlag auf ein Umspannwerk in Bergheim bei Köln. Einzelheiten von Stefan Hase.
6: Zwei Teenager, 17 und 18 Jahre alt, haben ein Knalltrauma erlitten. Was da genau explodiert ist, wissen wir momentan nicht. Auch die Frage, was denn das Ziel gewesen sein könnte, bleibt noch unklar. Womöglich ein Geldautomat, womöglich ein Juweliergeschäft. Es gibt auch die

0: Spekulation, es sei eine Handgranate explodiert, aber das bestätigt uns die Polizei nicht. Die Auswirkungen waren erheblich. Der Zugverkehr über Augsburg ist komplett eingestellt worden. Alle Züge wurden an den Bahnhöfen rund um die Stadt angehalten. Inzwischen sind Bahnhof und Zugverkehr aber wieder freigegeben.
1: Juristischer Erfolg für Microsoft. Der Konzern muss sich mit seinem Internetbrowser Edge in der Europäischen Union nicht an strengere Regeln halten. Eine entsprechende Einschätzung der Kommission hat das EU-Gericht in Luxemburg bestätigt. Demnach gilt Microsoft in Bezug auf Edge nicht als sogenannter Torwächter des Internets und muss sich damit auch nicht an verschärfte Wettbewerbsregeln halten. Geklagt hatte der Konkurrent Opera. Auf der Bahnstrecke zwischen Würzburg und Aschaffenburg in Unterfranken hat sich eine Tür eines ICEs während der Fahrt geöffnet. Laut Polizei war er mit rund 200 Kilometern pro Stunde unterwegs. Der Lokführer habe sofort gestoppt, rund 240 Fahrgäste wurden evakuiert, verletzt wurde niemand. Warum sich die Zugtür geöffnet hat, ist noch unklar. Eine technische Störung hat die Bahn aber ausgeschlossen. Das Wetter in Bayern. Am Nachmittag und Abend weitgehend trocken, aber mehr Wolken als Sonne, Höchstwerte 21 bis 26 Grad. In der Nacht im Südosten zeitweise leichter Regen, Tiefstwerte 15 bis 9 Grad. Morgen trocken mit Sonne und Wolken. Am Samstag etwas Regen, Höchstwerte 21 bis 31 Grad. Soweit die Nachrichten. Es ist 12.03 Uhr. Zwei Verkehrsmeldungen: A3 Nürnberg Richtung Passau zwischen Metten und Kreuz Deggendorf. Aufräumarbeiten nach einem Unfall, die rechte Spur ist gesperrt. Und A8 München Richtung Salzburg zwischen Weyern und Irschenberg, stockender Verkehr. Soweit der Service.
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3: Grüß Sie. Hybrid kannte man bis vor kurzem nur aus dem Auto, also zwei verschiedene Antriebe. Spätestens seit der militärischen Intervention Russlands gegen die Ukraine auch aus der Kriegsführung. Eine Mischung aus offenen und verdeckten Aktionen, militärischen und nicht-militärischen Maßnahmen mit dem Ziel, die Schwelle zwischen Krieg und Frieden zu verwischen. Und da passt es ja, wenn der Kanzler schon vor einem Jahr gesagt hat, Deutschland ist nicht im Krieg, aber auch nicht mehr im Frieden. Umso mehr, seit die Regierung gestern Russland als die Macht hinter der Drohnenattacke von Leipzig benannt hat. Einen Monat lang hat es gedauert, bis die Ermittlungen soweit waren, dass die Schuld jetzt soweit geklärt ist, dass Gegenmaßnahmen verhängt werden können. Einberufung des Botschafters, Schließung von Generalkonsulat und russischem Haus, schärfere Einreisekontrollen, mehr Druck auf die russische Schattenflotte. War es das, was Merz gemeint hat, als er sagte, die Angreifer werden dafür bezahlen? Oder muss da noch mehr an Sanktionen kommen? Welche Reaktion halten Sie für richtig? Sie erreichen uns im Tagesgespräch, im Radio bei Bayern 2, im Fernsehen bei ARD Alpha, gebührenfrei unter 0800 94 95 95 5. Nochmal 0800 94 95 95 5.
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3: Deutschland reagiert auf Russlands hybride Attacken. Reicht das, fragen wir heute. Und es schreibt uns Ulrich Schlecht aus Wemding. Hallo Bayern 2-Team. Schon seit der Besetzung der Krim 2014 beruht Putins Macht auf der Furchtsamkeit der europäischen Staaten. Anstatt bereits zu diesem Zeitpunkt Russland klar als unseren Feind zu benennen, wich man dringend notwendigen Konsequenzen, sprich die Unterstützung der Ukraine mit Waffen und der Verhängung von Sanktionen aus, was das Ganze eigentlich nur schlimmer gemacht hat. So viel zum Einstieg. Ihr Gesprächspartner heute ist Russland-Experte und Politikwissenschaftler an der Universität Innsbruck, Professor Gerhard Mangott. Grüß Gott, Herr Mangott.
4: Schönen Mittag, grüß Gott.
3: Servus. Als Sie gestern von diesem Maßnahmenpaket der deutschen Politik gehört haben, war da was Überraschendes für Sie dabei?
4: Überraschend eher, was nicht gemacht wurde. Ich denke, die Reaktion war etwas verhalten. Man könnte auch sagen, besonnen, je nachdem, welchen Standpunkt man einnehmen möchte. Ich hätte schon erwartet, dass es auch zur Ausweisung von Diplomaten kommen würde. Die russische Botschaft in Deutschland ist sehr groß, auch die deutsche in Moskau. Das heißt, man hätte auch allfällige Retorsionsmaßnahmen, also eine spiegelbildliche Ausweisung von deutschen Diplomaten ertragen können. Aber das wäre ein stärkeres Signal der Abschreckung gewesen. Und ich denke, es wäre auch hier angebracht gewesen, schon nach den Vorfällen in Leipzig die Artikel 4 Konsultationen im Rahmen der NATO aufzunehmen. Das bedeutet noch längst nicht einen Bündnisfall, aber diese Konsultationen sind vorgesehen, wenn ein Mitgliedsland der NATO seine Sicherheit und seine politische Unabhängigkeit in Gefahr sieht. Und das ist wohl der Fall. Also so etwas hätte schon geschehen sollen. Die Maßnahmen, die verhängt wurden, sind durchaus gut, durchaus angebracht. Aber wie gesagt, im Sinne einer Abschreckung, und darum soll es ja wohl gehen, dass zukünftige hybride Angriffe nicht in dieser Intensität und nicht in diesem Ausmaß stattfinden, hätte mehr wahrscheinlich getan werden sollen.
3: Naja, das heißt, Sie sprechen schon davon, ja, dass es ein kriegsähnlicher Zustand ist jetzt zwischen Russland und Deutschland. Da passen dann die deutschen Gegenmaßnahmen eigentlich nicht so wirklich, oder?
4: Es ist politisch gesehen ein kriegsähnlicher Zustand, völkerrechtlich nicht. Wir sind völkerrechtlich nicht im Krieg, oder Deutschland ist völkerrechtlich nicht im Krieg mit Russland, weil es nach den Bestimmungen des Völkerrechts eben kein bewaffneter Angriff war, den Russland hier durchgeführt hat, nämlich im Sinne, wie die Charta der Vereinten Nationen das definiert. Das müsste ein militärischer Angriff mit erheblichem Ausmaß sein. Das liegt nicht vor. Aber unabhängig von der völkerrechtlichen Perspektive ist eben die politische Perspektive relevant. Und da muss man eben von einem kriegsähnlichen Zustand sprechen, der dann auch entsprechende Maßnahmen mit einschließen muss, wenn man mit so einem Zustand konfrontiert ist.
3: Jetzt kann man natürlich schon fragen, wir beschäftigen uns damit ja schon eine Zeit lang, und es ist das wievielte Sanktionspaket inzwischen jetzt, das da beschlossen wurde und weiter beschlossen werden soll, und warum sollte es diesmal was bewirken?
4: Ich denke auch, das jetzt diskutierte 22. Sanktionspaket wird nicht wirklich bewirken, was man bewirken möchte, nämlich dass Russland seinen Krieg in der Ukraine beendet und an den Verhandlungstisch kommt mit akzeptablen Forderungen an die ukrainische Seite. Auch die gestern verfügten Maßnahmen werden sehr wahrscheinlich auch nicht ausreichen, um Russland von einer Ausweitung und Intensivierung dieser hybriden Angriffe abzubringen. Die Frage ist nur, was ist die Alternative? Was könnte sonst noch getan werden? Ich habe einiges erwähnt, was hätte getan werden können. Aber es ist letztlich so, dass solche Angriffe vermutlich weitergehen, man sich gegen solche Angriffe auch nicht vollständig schützen kann. Aber es gibt schon eine Reihe von Maßnahmen, die man ergreifen muss. Es muss zuerst sicherlich die Resilienz der deutschen Gesellschaft gestärkt werden. Das fängt an beim technischen Schutz von kritischer Infrastruktur, von Telekommunikation, von Energiesystemen. Das schließt aber auch ein, dass man die Bevölkerung sensibilisiert für diese Gefahren und dass man größere Bereitschaft und Aufmerksamkeit in der Bevölkerung erzeugt, bis hin zu langfristigen Maßnahmen, die es dem hybriden Attentäter nicht erlauben, tatsächlich gesellschaftliche Konflikte so auszunutzen, dass die Polarisierung steigt und die Demokratiequalität leidet, also gesellschaftliche Konflikte wie soziale Konflikte, kulturelle, religiöse Konflikte, ethnische Konflikte, all das sind Angriffspunkte für einen hybriden Angreifer, um Gesellschaften zu destabilisieren. Also langfristig muss Resilienz auch bedeuten, diese Konflikte innerstaatlich zu bewältigen, um diese Angriffsflächen nicht mehr zu bieten oder jedenfalls nicht mehr in diesem Ausmaß zu bieten.
3: Wenn Sie mit Professor Margot ins Gespräch kommen wollen, freuen wir uns auf einen Anruf von Ihnen, Ihre Beteiligung unter 0800 94 95 95 5. Nochmal 0800 94 95 95 5. Ecke Tüdeck aus München ist der Erste. Hallo.
5: Ja, guten Morgen.
3: Grüß Gott.
5: Also ich habe aufmerksam zugehört, was Ihr Fachmann dort gesagt hat. Ja, Resilienz, eben die Gesellschaft stärken. Und ich möchte mich anschließen, was Roderick Kiesewetter, er hat gestern sehr, sehr deutliche Worte an die Bundesregierung gesandt. Und ich finde es sehr wichtig, was da jetzt passiert ist, was sicher nicht ausreichend wird. Und dann gibt es aber eine Befürchtung, es gab ja diesen tollen Podcast eben, dass man im Austausch Deutsch-Russen, die ja inhaftiert waren in Russland gegen, wissen Sie ja, den Tiergartenmörder etc. pp. Ausgetauscht hat. Meine Befürchtung ist, dass Deutsch-Russen unter Repressalien leiden werden müssen. Das wird sich Putins, diese Organisation, ich komme nicht auf den Namen, das ist meine Befürchtung, dass Deutschrussen, die in Russland leben oder Russen, die sich kritisch Putin gegenüber geäußert haben, leider auch da missbraucht werden, inhaftiert werden können. Das ist meine Befürchtung. Ja. Ich freue mich, dass die Bundesregierung jetzt endlich handelt, was in meinen Augen schon längst hätte getan werden müssen. Und Ihr Fachmann hat es ja auch sehr gut erklärt. Ja, das ist meine Überlegung und Gedankengang dazu. Dankeschön.
3: Dankeschön. Dann geben wir das gleich weiter an Professor Mangold. Ist das ein Pfeil im Köcher auch noch von Putin? Es gibt ja bis jetzt noch keine offizielle Reaktion auf die Sanktionen. Also es gibt Medvedev, der gesagt hat, da könnte auch ein direkter Schlag kommen, der aber schon seit einiger Zeit ja als Hardliner ganz extrem da aufgefallen ist. Aber noch keine offizielle Gegenreaktion. Es wird befürchtet und erwartet, heißt es immer, dass das spiegelbildlich vorgegangen wird. Man spricht von der Schließung der Goethe-Institute. Aber was die Frau Tüdeck gerade gesagt hat, eben gerade mit der Situation der Deutsch-Russen, ist das auch etwas, was im Kalkül möglicherweise ist dort?
4: Ich denke nicht, dass es spezifische repressive Maßnahmen gegen Deutsch-Russen geben wird. Aber Tatsache ist, dass in Russland die Repression seit Beginn dieses Krieges noch einmal massiv zugenommen hat und dass es in Russland eben nicht möglich ist, sich gegen den Krieg auszusprechen oder auch nur für einen Frieden auszusprechen, weil das sofort immer als Diskreditierung der russischen Streitkräfte gewertet wird, was Gefängnisstrafen nach sich zieht. Also keine spezifische Diskriminierung von Deutschrussen, aber eine allgemeine Repression von jedem, der sich gegen diesen Krieg ausspricht oder der sich auch aussprechen würde gegen diese hybriden Angriffe Russlands auf Deutschland. Was man sieht in der öffentlichen Meinung ist, dass das Deutschlandbild sich wesentlich verschlechtert hat. Das Deutschlandbild war eigentlich sehr, sehr gut. Das hing auch mit der aus russischer Sicht so gesehenen und wohl auch tatsächlich wohlwollenden Politik Deutschlands gegenüber Russland zusammen. Aber aufgrund der führenden Rolle, die Deutschland jetzt einnimmt in der Finanzierung des Krieges, militärisch und finanziell für das ukrainische Budget, ist die Stimmung gegenüber Deutschland deutlich schlechter geworden. Natürlich auch genährt durch die staatliche Propaganda. Und ich denke, das wird sich fortsetzen.
3: Und dann gehen wir nach Duisburg zu Jens Bohn. Herr Bohn, danke für den Anruf.
6: Ja, hallo, guten Tag. Erstmal wollte ich Sie beglückwünschen zu Ihrem hervorragenden Studiogast oder Gesprächspartner, dem Professor Mangold.
3: Dankeschön.
6: Und zum Zweiten wollte ich bemerken, dass mir die Sprüche von unserem Kanzler wieder befremdlich vorkommen, wenn ich da höre, die werden dafür bezahlen. Was meint er da überhaupt mit? Ich habe das bis heute nicht begriffen, was er damit meint. Das hört sich schon hochtrabend an, aber bisher kann Putin doch nur lachen über solche Maßnahmen, die bisher getroffen worden sind. Also ich meine, diese Schließung des russischen Hauses war überfällig. Ja, schon seit langem überfällig. Mhm. Aufgrund dieser ganzen Dinge, die da vor sich gehen mit Spionage und so weiter. Nur wir können natürlich auch aufgrund unserer Position, die wir haben, die ist ja sehr viel schlechter, als wie der Kanzler sie darstellt, auch gar nicht so furchtbar viel unternehmen. Was wollen wir denn großartig? Man kann doch gegenüber solchen Despoten wie Putin nur hart auftreten, wenn man auch selber stabil ist. Das heißt, wenn wir militärisch stark sind. Und das sind wir definitiv nicht. Ja. Und da scheint sich ja auch der Herr Merz nicht dran zu erinnern, als er noch in der Opposition war, hat er doch gewettert gegen den damaligen Kanzler Scholz, warum er denn nicht die Taurus-Systeme lieferte in die Ukraine. Davon will er ja selbst jetzt gar nichts mehr wissen, da kann er sich anscheinend nicht erinnern. Mhm. Also es ist ich sehe nicht die Entschlossenheit da, weder in der Union noch in der SPD, auch wenn Pistorius da von Kriegstüchtigkeit und so weiter redet. Aber wie will er das denn machen, ohne noch nicht mal, wir sind ja auch nicht mal in der Lage, so etwas wie eine allgemeine Wehrpflicht hier wieder durchzusetzen. Ja. Das kleine Dänemark kann das. Die können das mit Männern und Frauen. Ja, und die ist Sozialdemokratin dort, die Frederiksen. Und hier ist nichts dergleichen machbar.
3: Ich nehme Herr Bohn bei Johann Marxreiter aus Augsburg mit dazu. Herr Marxreiter, wenn Sie hören, der Herr Bohn sagt, die werden dafür bezahlen, die Verantwortlichen, dann kann es das nicht gewesen sein. Können Sie da mitgehen?
7: Also ich habe ja eigentlich eine ganz gegenteilige Meinung, sondern meine Meinung ist, wir müssen jetzt unbedingt deeskalieren. Ich habe jetzt im Vorgespräch ja das schon gesagt, ich erinnere daran, dass vor wenigen Tagen der Trump wahrscheinlich seinen CIA-Chef nach Moskau geschickt hat, um die russische Regierung vermutlich davon abzubringen, jetzt mal einen Präventivschlag gegen Deutschland, die baltischen Länder, Großbritannien oder irgendjemand durchzuführen, weil wir ja immer mehr direkte Beteiligte an dem Krieg waren. Ich meine, das in Leipzig, wenn dann dort Waffen verladen werden für den Krieg in ein Kriegsgebiet, dann ist das ganz normal ein Umschlagplatz von Kriegswaffen, die aus Sicht von Russland gegen sie verwendet werden. Ich weiß es ja auch, ich habe Bekannte hier in der Münchner Umgebung, da waren Drohnen gebaut, die waren in Pakete verpackt und in die Ukraine geschickt. Mhm. Und das ist jetzt so, dass jetzt das völlig wurscht ist, ob wir das jetzt gut aus guten Gründen machen oder irgendwas. Aber wenn ein Schlag kommt gegen irgendein militärisches Gebiet, gegen eine Stadt, dann sind wir vielleicht mit einem Bein vor dem Dritten Weltkrieg. Und das ist es wirklich nicht wert. Man muss jetzt echt mal zurücktreten und sich die Sache angucken. Ist es jetzt wirklich weiter sinnvoll, immer mehr Öl in dieses Feuer zu gießen?
3: Ja, Herr Braun, ist es sinnvoll, Ihrer Meinung nach?
6: Nein, also wer gießt denn Öl ins Feuer? Also weder der Kanzler noch der Außenminister Wadephul, keiner hat Öl ins Feuer geworfen.
7: Die, ja, waren die Waffenlieferungen sind das Öl ins Feuer.
6: Ne? Ach ja, die Waffenlieferungen. Ja, sollen die armen Ukrainer jetzt an der Front mit Pfeil und Bogen schießen oder was?
7: Das ist eine bittere Pille aber dann sind es die armen Esten, die armen Letten, die armen Polen, die armen Deutschen, die armen Italiener, die armen Franzosen, die armen Spanier.
6: Nehmen oder was? Sollen wir jetzt die Hände hochnehmen?
7: Das ist nicht der richtige Weg.
6: Also ich kann dazu nur eins sagen, der Dummheit der Menschen sind keine Grenzen gesetzt. Mehr kann ich dazu nicht mehr sagen.
3: Also mit der Dummheit halten wir uns hier ein bisschen zurück, glaube ich, im Tagesgespräch, gerade wenn wir übereinander reden. Aber ich glaube, dass dieses Gespräch zwischen Ihnen beiden doch ganz schön auch die unterschiedlichen Pole gezeigt hat, die da jetzt sind in der Diskussion. Ich greife mal zwei Punkte raus und werfe sie nach Innsbruck an zu Professor Mangott nochmal. Professor Mangott, inwieweit sieht denn Russland uns als direkten Kriegsteilnehmer und interpretiert das so, wenn eben hier von hier aus Waffen in die Ukraine geliefert werden, wie es ja offenbar aus Leipzig der Fall ist?
4: Und für Russland ist Deutschland Kriegsteilnehmer und zwar der wichtigste, weil die meiste militärische und finanzielle Unterstützung aus Deutschland kommt. Also für die russische Führung ist Deutschland ein Gegner. Völkerrechtlich gesehen ist Deutschland durch die Waffenlieferungen keine Kriegspartei geworden. Auch die anderen westlichen Staaten, die diese Waffen liefern, werden damit völkerrechtlich gesehen nicht zu Konflikt- und Kriegsparteien, sondern sie unterstützen die Ukraine bei ihrem legitimen Recht der Selbstverteidigung. Politisch ist das natürlich eine ganz andere Dimension. Politisch wird Deutschland eben als Kriegsgegner gesehen und aus russischer Sicht sind die Angriffe daher gerechtfertigt. Da sind sie legal, sie sind trotzdem nicht legal, sie sind nicht legitim. Aber das Ziel ist sicherlich, diese hybriden Angriffe Russlands auf Deutschland, Unsicherheit in der Bevölkerung zu erzeugen, um dann über diese Unsicherheit und Angst, die sich in der Bevölkerung ausbreitet, Druck ausüben zu können auf die politische Führung Deutschlands, die Unterstützung der Ukraine zurückzunehmen. Denn die hybriden Angriffe, das muss man sagen, sind die Kehrseite der westlichen Unterstützung, der deutschen Unterstützung für die Ukraine. Wie gesagt, das macht die russischen hybriden Angriffe nicht legitim und auch nicht legal, aber es ist tatsächlich die Kehrseite und da muss die Politik eben sich im Klaren darüber sein, gibt sie diesem Druck nach oder ist sie bereit, die Ukraine trotzdem weiter zu unterstützen? Gewärtigend allerdings, dass sich dann auch die russischen hybriden Angriffe steigern werden.
3: Und der andere Punkt wäre noch der aus dem Gespräch der beiden Anrufer und Hörer gerade. Wie Sie deuten diesen Besuch des CIA-Chefs in Moskau? Nun wird Herr Trump vorher auch nicht bei Ihnen angerufen haben und gesagt haben, das war so und so. Aber wie schätzen Sie das ein? Was war da der Hintergrund? Hatte das möglicherweise wirklich auch etwas mit dem zu tun, was da in Leipzig-Halle passiert ist, beziehungsweise ja mit einer Einwirkung der Vereinigten Staaten, mit einer versuchten darauf, sowas in Zukunft zu unterlassen?
4: Nun, ich denke, was die hybriden Angriffe gibt, kann das vielleicht ein Thema gewesen sein, aber das ist nicht das Relevanteste. Auch das, was das Wall Street Journal berichtet hat, dass John Radcliffe, der CIA-Direktor, seine russischen Gegenüber davor gewarnt hat, einen NATO-Staat anzugreifen, ist, glaube ich, auch nicht das Dringendste gewesen, weil ein solcher Angriff, nämlich im Sinne eines wirklich kinetischen, eines militärischen Angriffes, nicht wahrscheinlich, nicht erwartbar ist. Aber was vermutlich Radcliffe in Moskau gesagt hat, ist, wie die Trump-Regierung ihre Vermittlungsbemühungen, wenn sie sie denn wieder aufnimmt, sie sind ja seit Februar unterbrochen, gestalten werden wird und dass Russland überzeugt werden soll, dass es angesichts eines militärischen Patts und einer eskalierenden militärischen Lage, was den Luftkrieg und den Seekrieg betrifft, tatsächlich an den Verhandlungstisch kommen sollte mit tatsächlich akzeptablen Forderungen. Ich denke, das war die wesentliche Botschaft, die Radcliffe in Moskau übergeben hat. Man kann natürlich auch durch den Besuch von Radcliffe annehmen, dass Donald Trump vielleicht in einer Professionalisierung der Vermittlungsbemühungen interessiert ist, denn bisher waren es nur Jared Kushner, sein Schwiegersohn und Steve Witkoff, ein Immobilienfreund, die die Verhandlungen mit Moskau und Kiew geführt haben. Wenn jetzt Radcliffe beteiligt ist, als Russland-Falke eigentlich, wenn auch Rubio beteiligt werden sollte, wie das Rubio eigentlich auch angedeutet hat, wäre das eine wünschenswerte Professionalisierung des trilateralen Verhandlungsprozesses und das könnte dann bessere Ergebnisse bringen, obwohl ich grundsätzlich nicht sehr optimistisch bin, dass ein solches Verhandlungsergebnis zustande kommt. Aber man muss am Ende des Tages sagen, ohne Verhandlungsergebnis in der Ukraine werden diese hybriden Angriffe weitergehen. Also die hybriden Angriffe tatsächlich zu einem Ende bringen zu können, geht nicht ohne eine Friedensregelung in Kiew.
3: 0800 94 95 95 5 ist die Nummer ins Tagesgesprächsstudio. 0800 94 95 95 5. Beate Stegart aus Wetter hat sie gewählt. Frau Stegart.
8: Ja, also wenn ich dieses ganze Thema, ich könnte platzen wirklich. Der Putin ist wirklich wie ein ungezogenes Kind. Der hat keinen Sinn, dass andere Leute nicht das machen möchten, was er möchte. Und wenn das so ist, dann reagiert er eben schlecht. Und das ist unmöglich. Und solange der wirklich noch was zu sagen hat, wird sich da wohl auch nicht viel ändern. Der ist einfach nur, wenn er was weggenommen bekommt oder was nicht so klappt, dann reagiert er sauer, ist beleidigt und reagiert eben wirklich schlecht.
3: Mhm. Aber
8: der ist uneinsichtig, der Mensch.
3: Was uns aber wieder zu der Frage nach unseren Reaktionen bringt. Also sehen Sie überhaupt irgendeine Möglichkeit, ihn zu beeindrucken? Oder sagen Sie, das kann man sich alles von vornherein schenken?
8: Der Mensch ist nicht zu beeindrucken. Ich sage ja, der ist uneinsichtig. Der meint, alles, was er macht, ist fehlerfrei. Und alles, was andere machen, ist fehlerhaft. Und solange er das nicht ändert, wird sich da auch wirklich nichts ändern. Und ich habe wirklich Bedenken, dass sie irgendwann mal auf den Knopf drückt.
3: Mhm.
8: Einfach, weil es so ist. Ne?
3: Die Frage ist, so gut zu beobachten wir das ja auch schon seit einigen Jahren. Die Frage ist, Professor Mangold, ob da Deutschland eigentlich überhaupt der richtige Gesprächspartner ist oder ob man das nicht einfach wirklich viel größer denken muss. Heute tagt ja auch die EU, die Außenbeauftragte, da hat von staatlichem Terrorismus gesprochen. Letztlich wird sich Herr Putin wahrscheinlich um deutsche Sanktionen weniger scheren, als um welche, die von einem einigen Europa gegen ihn ausgesprochen werden. Stichwort zum Beispiel gerade Schattenflotte, da waren die Deutschen ja sehr vage.
4: Sie waren sehr vage, aber Sie haben völlig recht, das ist die zusätzliche Dimension, die man mitdenken muss. Das, was Deutschland im Zuge der Sanktionsdiskussionen auf Ebene der Europäischen Union mitwirken kann, das ist relevant auch für die Abschreckungswirkung der genannten Maßnahmen. Es geht hier wirklich darum, wird gegen die Schattenflotte, die sogenannte Schattenflotte Russlands, stärker vorgegangen im Sinne eines Anhaltens oder gar eines Aufbringens dieser Schiffe, um den russischen Ölexport zu beschränken, auf ein gewisses Minimum herabzusenken. Das ist etwas, was im Rahmen der Europäischen Union geklärt werden muss, wo es Einigkeit in der Europäischen Union braucht. Aber das ist auch gleichzeitig die Achillesferse der europäischen Sanktionspolitik, nämlich dass 27 Mitglieder immer einstimmig dafür sein müssen, diese oder jene Sanktion zu verhängen. Und wir haben beobachtet in den letzten Monaten, dass die jüngsten Sanktionspakete der Europäischen Union eigentlich in den Verhandlungen zwischen den Mitgliedstaaten immer wieder verwässert wurden. Und da ist es auch nicht klar, ob dieses deutsche Bemühen, auf EU-Ebene stärkere Sanktionen gegen die Schattenflotte durchsetzen zu können, auch erfolgreich sein wird. Aber es braucht natürlich diese kollektive Dimension sowohl innerhalb der NATO als auch innerhalb der Europäischen Union, denn Deutschland alleine ist nicht ausreichend handlungsfähig, um abschreckend zu wirken.
3: Frau Stegart, sehen Sie Europa da als auf dem Spielfeld überhaupt befindlich? Nehmen Sie das wahr oder sagen Sie, das ist auch nichts, was den Putin beeindrucken könnte?
8: Ich sage ja, Putin, den beeindruckt anscheinend überhaupt nichts, außer wenn vielleicht mal sein Stuhl brennt. Aber ich meine, alles kann man sich ja auch nicht gefallen lassen. Nur eben ist das Problem, wenn man reagiert, dann reagiert er eben schlecht. Und das ist eben wirklich ein großes Problem. Andere Leute, die sehen wenigstens ein, dass sie Fehler machen. Er nicht. Ja. Er meint, es ist alles richtig. Und wenn man dann wirklich auf solche Sachen, die er da so treibt, reagiert, dann meint er, das ist alles schlecht. Das können die sich, warum lassen die sich das nicht gefallen?
3: Dank Ihnen mal nach Wetter, Frau Stegert. Ein Thema, das mehrere unserer Hörer und Hörerinnen und Hörer interessiert, wollen wir jetzt mal angehen. Da schreibt uns zum Beispiel Klaus Spitzel per Mail: Was ist eigentlich, wenn dieser Anschlag von ukrainischer Seite initiiert und durchgeführt wurde, um das Verhältnis zu Russland weiter zu trüben? Und ich glaube, in ein ähnliches Horn will auch Steven Kosegi aus Garmisch-Partenkirchen stoßen. Herr Kosegi?
9: Ja, grüß Sie, danke für, dass ich drankomme. Zu Ihren Anfangsfragen, kann es das gewesen sein für die Konsequenzen? Ich erinnere mich auch an ein fremdes Markt mit einem hybriden Angriff gegen die Bundesrepublik Deutschland, wo die Bundesregierung inklusive Kanzlerin 2013 abgeholt worden ist. Die Konsequenzen waren, dass der BND sich das nachgehen sollte. Da gab es handfeste Beweise damals dafür, sonst gab es keine Konsequenzen für dieses Angriff. Und die andere Frage, ob das reicht. Reichen die nachrichtendienstlichen Erkenntnisse, um zu dem Schluss zu kommen, dass Russland verantwortlich ist? Ich vermisse da Beweise. Mindestens diesmal hat es ein paar Wochen gedauert, bis Russland als schuldig genannt worden ist. Die Ostseekabeln, die angeblich von den Schattenflotte gekappt worden sind, wurde damals Russland sofort beschuldigt, genauso mit den Nord Stream-Anschlägen in beiden Fällen, beziehungsweise Ostseekabeln, wurde es nachweislich der Fall, es war nicht so. Ich vermisse in den ganzen Diskussionen, beziehungsweise, wo sind die Beweise, dass Russland dafür zuständig ist?
3: Ja, das können wir nachher übrigens gleich nach halb auch noch den bayerischen Innenminister fragen, Joachim Herrmann, wie er die Beweislage da einschätzt, der ja auch viel mit hybriden Angriffen zu tun hat. Aber jetzt erstmal nochmal eben an Professor Mangott. Die Argumente, die hier kommen, sind ja nachvollziehbar und berechtigt. Also wenn wir um die Nord Stream Angriffe reden oder die Zerstörung und die ähnlichen anderen Geschichten, wo ja immer wieder, ich glaube, das heißt False Flag, Angriffe gemacht werden, um eben an den anderen sozusagen das in die Schuhe zu schieben. Denken Sie wirklich, dass wir jetzt hier sicher genug sein können, dass es sich hier um russische Angriffe handelt?
4: Nun, das Problem, das die Hörer auch angesprochen haben, ist tatsächlich, dass wir keine Beweise sehen. Das heißt nicht, dass es keine Beweise gibt, aber das heißt auch nicht, dass es Beweise gibt. Vielleicht ist es nur eine Indizienkette oder es werden Beweise nicht sichtbar gemacht wegen Quellenschutz oder um nicht sichtbar zu machen, wie die deutschen Dienste arbeiten, um solche hybriden Angriffe aufzuklären. Also es ist immer natürlich der Vorbehalt, dass es tatsächlich solide Beweise gibt für eine russische Täterschaft. Aber von der gehen wir mal aus, auch wenn ich die Skepsis teile, dass das nicht notwendigerweise so sein muss. Eine Ablenkungsaktion durch ukrainische Dienste, nämlich dass man hier einen Angriff simuliert, der ja dann tatsächlich nicht erfolgreich war, um das deutsch-russische Verhältnis weiter zu trüben und vielleicht die Unterstützung der Ukraine durch die deutsche Regierung noch zu stärken, das ist natürlich grundsätzlich denkbar und in diese Richtung muss auch ermittelt werden und wurde vermutlich auch ermittelt. Ich halte aber eine solche False-Flag-Operation für eher unwahrscheinlich, dass die ukrainische Seite das tun würde, nämlich ihre eigenen Antonov-Transportflugzeuge zu beschädigen. Aber wenn es auch nur sozusagen ein provokativer Testversuch war, glaube ich auch nicht, dass es die Ukraine war. Aber es stimmt natürlich, die Ukraine hat auch Angriffe durchgeführt auf deutsche Infrastruktur, nämlich auf Nord Stream 1, Nord Stream 2 2022 im September. Da ermitteln die deutsche Bundesstaatsanwaltschaft, da ermitteln dann auch die Gerichte. Das wird Konsequenzen für die Täter und Täterinnen haben. Aber man muss sagen, hier ist die deutsche politische Reaktion schon sehr maßvoll ausgefallen. Und wenn ich an den schon erwähnten Roderich Kiesewetter denke, er hat ja sogar gesagt, dass diese Angriffe, selbst wenn die Ukraine sie durchgeführt haben sollte, in deutschem Interesse gewesen sein. Also da gibt es schon eine gewisse Schieflage in der politischen Bewertung, aber das eine kann man nicht gegen das andere aufrechnen. Das macht die russischen Angriffe, wenn es tatsächlich solche russischen Angriffe waren, deswegen nicht legal oder legitim.
3: Dazu kommt ja eben noch als zusätzliche Problematik, dass dieser Angriff ja nicht funktioniert hat. Also hätte er funktioniert, wäre das wieder ganz anders gewesen. Dazu ist auch gerade noch eine Frage gekommen aus der Hörerschaft, die wir in der zweiten halben Stunde besprechen werden, denn jetzt ist es 12.30 Uhr, halb eins.
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3: Deutschland reagiert auf Russlands hybride Attacken. Reicht das, fragen wir heute. Ihr Gesprächspartner ist Professor Mangold, Politikwissenschaftler und Russland-Experte an der Universität Innsbruck. Und wir freuen uns auf Ihre Beteiligung.
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3: Hans Menzel aus Bamberg, hallo.
10: Ja, vorneweg erstmal guten Tag. Der Herr Putin, möchte ich feststellen, ist ein Kriegsverbrecher, weil er die Ukraine angegriffen hat. Allerdings muss ich auch gleichzeitig sagen, der Herr Selenskyj ist nicht ein glühender Demokrat. Nur mal zur Feststellung. Mhm. Ja. Und die Reaktion der deutschen Bundesregierung, absolut lachhaft, überhaupt der EU. Ja. Und man müsste Russland mit der Schattenflotte, wir wissen doch, wer das Öl kauft, dann tun wir doch diese Länder sanktionieren. Wir müssen doch gar nicht die Schiffe aufhalten, sondern wer nimmt denn das Öl ab? Indien und so weiter. Und dann müssen wir denen so kräftig auf die Füße treten, doch das können wir nicht, weil wir von denen so abhängig sind mittlerweile, dass wir da auch nichts machen können. Also alles nur ein großes Luftgeschwätz.
3: Ja, ist ja, ist ja gerade in Sachen Schattenflotte ein Eindruck, den man haben kann, weil die ja schon seit langem eigentlich Gegenstand von Interventionen sein soll und von Sanktionen. Wie interpretieren Sie, Herr Mangold, dass diese Sanktionen einfach nicht durchgesetzt werden, offensichtlich, die eigentlich schon lange verhängt würden?
4: Nun, Maßnahmen gegen die Schattenflotte gibt es sehr wohl von nordeuropäischen Staaten, aber auch von Frankreich. Es gibt schon Aufbringungen solcher Schiffe und Beschlagnahme solcher Schiffe. Das passiert schon, aber nicht in dem notwendigen Ausmaß, wie es erforderlich wäre. Ich glaube auch, dass man versuchen könnte, auf der Ebene der Europäischen Union die Umweltauflagen für solche Schiffe zu erhöhen, die ja meistens unter falscher Flagge fahren, damit man sozusagen aus dem Umweltrecht heraus die Befugnis sich ableitet, gegen solche Schiffe vorzugehen. Was der Hörer vorgeschlagen hat, nämlich gegen Handelspartner Russlands vorzugehen, vor allem im Öl- und im Gashandel, das ist zunächst nachvollziehbar. Das würde vor allem Indien treffen, das würde vor allem China treffen und einige andere Länder auch, aber auch Frankreich, denn Frankreich bezieht sehr viel Flüssiggas aus Russland, ebenso wie Spanien. Aber solche Zölle, die man dann vielleicht als Strafzölle verhängt, oder sind es nur Sanktionen gegen Unternehmen in diesen Ländern, die eben Öl aus Russland, Gas aus Russland importieren, bedeuten auch immer Gegenreaktionen, Gegenzölle, Gegensanktionen, die dann erfolgen. Und das schadet natürlich unserer Wirtschaft, der europäischen Wirtschaft auch, die ja ohnehin nicht im besten Zustand ist.
3: Also mit einer Spirale ist da dann ja weiter zu rechnen, immer weiter. Ich will jetzt die Frage aufgreifen, von der ich gerade schon gesprochen habe, die gekommen ist zum Beispiel von Arnold Holzknecht per Textnachricht. Wie hätte Deutschland eigentlich auf den Drohnenangriff reagiert, wenn es eine Katastrophe gegeben hätte? Also versuchen wir mal diese Unwägbarkeit. Jetzt sind wir natürlich völlig im Bereich der Spekulation. Aber Professor Mangold, das wäre dann ja vermutlich eine ganz andere Reaktion gewesen, oder? Dann wäre Ihrer Einschätzung nach da möglicherweise die NATO mit reingezogen worden?
4: Nur man hätte sicherlich dann den Artikel 4 des NATO-Vertrages bemüht, nämlich dass man Konsultationen durchführt zwischen den Mitgliedstaaten der NATO, dass man auch gemeinsame Maßnahmen verabredet, was nicht passieren würde, auch nicht in dem Fall, dass dieser Anschlag erfolgreich gewesen wäre und Todesopfer gefordert hätte, ist eine Aktivierung des Artikel 5 des NATO-Vertrages, also der Bündnispflicht, die Mitgliedstaaten einander garantieren im Fall eines militärischen Angriffes. Das würde nämlich zu einer massiven Eskalation bis hin zu einem direkten Krieg zwischen Russland und der NATO führen, von dessen Eskalation wir nicht wirklich viel wissen, aber wo wir zumindest beachten müssen, dass er auch nuklear eskalieren könnte. Es bleibt aber trotzdem dabei, selbst wenn der Anschlag erfolgreich gewesen wäre, wäre kein bewaffneter Angriff, ein Armed Attack, wie das die UNO-Charta vorsieht, weil er eben nicht ein bestimmtes Ausmaß, nicht einen bestimmten Umfang erreicht hätte. Und das würde Deutschland nicht das Selbstverteidigungsrecht geben, völkerrechtlich. Aber politisch ist das, wie gesagt, eine andere Frage. Und bei der Zunahme solcher Anschläge, vor allem wenn diese Anschläge auch erfolgreich sind und Menschenleben fordern, wird eine härtere Reaktion Deutschlands notwendig sein. Das Problem ist nur, diese Eskalation, die dann von beiden Seiten ausgeht, verständlich natürlich, wenn Deutschland eskaliert aufgrund dieser Angriffe, die führt uns immer näher an die Kriegsschwelle und das ist das große Risiko. Und daher würde ich meinen, neben der Stärkung der Resilienz nach einer Verbesserung des Lagebildes, nach der Stärkung der Vereitelungsfähigkeiten durch deutsche Behörden und nach einer Verbesserung der abschreckenden Wirkung deutscher Maßnahmen, muss es auch eine diplomatische Initiative geben, um diesen Krieg zu einem Ende zu bringen. Nicht, weil ich glaube, dass eine solche diplomatische Initiative derzeit viel Erfolg haben würde, aber es braucht diese Kommunikations- und Gesprächskanäle, ansonsten kann die Eskalation immer weiter nach oben treiben und dann nähern wir uns wirklich der Kriegsschwelle und das kann keiner wollen.
3: Und dann geben wir das mal weiter an den bayerischen Innenminister Joachim Herrmann, den wir jetzt ein paar Minuten im Tagesgespräch begrüßen können. Hallo Herr Herrmann.
11: Hallo, grüß Sie Gott.
3: Wenn also bei dem Punkt waren wir gerade und Gott behüte, dieser Anschlag erfolgreich gewesen wäre, diese Drohne explodiert wäre, beziehungsweise der Sprengsatz dran, welche Reaktion, glauben Sie, wäre dann angemessen gewesen?
11: Nun, ich glaube, wir müssen jetzt die Chance, so wie die Lage ist, nutzen. Es ist ja nach wie vor nicht völlig ausgeschlossen, dass die Drohne so gerade eben nicht wirklich explodieren sollte, sondern das in der Tat als halt eine weitere Bedrohungsmaßnahme Russlands gedacht war. Wie auch immer. Wichtig ist, dass wir natürlich nicht blindlings irgendwie zurückschlagen, aber es muss schon eben deutlich gemacht werden, dass wir das nicht einfach so hinnehmen können. Es ist eine Bedrohung für unsere Bevölkerung und dass wir uns wirklich da massiv dagegen wehren, dass hier wir auch mit unseren Freunden und Nachbarn zusammenstehen und dass wir gemeinsam hier uns wehren werden gegen solche Angriffe, am besten indem wir sie im Einzelfall abwehren können, aber natürlich auch Russland deutlich machen, dass es nicht glauben darf, solche Maßnahmen beliebig weiter in die Welt setzen zu können, sondern dass das auf jeden Fall weitere wirtschaftliche Sanktionen, Restriktionen zur Folge hat.
3: Sie haben ja in Ihrer Funktion als Innenminister, als Bayerischer, mit ganz vielfältigen hybriden Angriffen zu tun, die auch eben bei uns stattfinden. Welche Bedrohung sehen Sie denn da insgesamt, speziell für Bayern auch?
11: Was läuft, worüber wir gerade am letzten Montag ja wieder auch die Öffentlichkeit intensiv für das vergangene Jahr informiert haben, sind Cyberangriffe. Wir haben Cyberangriffe von, in Anführungszeichen, privaten Kriminellen, die durch Ransomware Leute, Unternehmen erpressen wollen, um Geld zu bekommen. Aber wir haben eben auch Cyberangriffe, die von staatlichen Organisationen in Russland zum Beispiel gesteuert werden, um hier Spionage zu betreiben, um Sabotage zu betreiben oder das zumindest immer wieder auszuprobieren, inwieweit man ein Elektrizitätswerk stilllegen kann durch seinen Cyberangriff oder auch ein Krankenhaus und Ähnliches. Das sind die Themen, die da schon von großer Bedeutung sind. Und da zum Beispiel stellt sich eben auch die Frage, wenn ein solcher Cyberangriff kommt und wir haben es gegenwärtig mit etwa Tausenden pro Tag zu tun, die in unser Land kommen, dass wir zum Beispiel unsere Sicherheitsbehörden, auch unsere Nachrichtendienste ausdrücklich ermächtigen, in bestimmten Situationen dann gegebenenfalls auch mal einen Gegenangriff zu machen. Das ist bislang nicht der Fall. Das heißt, es können eben solche ausländischen Organisationen Cyberangriffe gegen uns richten. Wir versuchen, die abzuwehren und das funktioniert in den allermeisten Fällen, Gott sei Dank auch. Aber wir haben bislang keine Befugnis, umgekehrt dann zum Beispiel den Absender im Ausland unsererseits auch mit einem Gegen-Cyberangriff entsprechend zu attackieren. Und ich glaube, dass das schon angemessen wäre. Das bedroht ja nicht unmittelbar dann zunächst ein anderes Menschenleben. Aber wir müssen deutlich machen, dass wir uns sowas nicht einfach beliebig gefallen lassen.
3: Also wäre das schon mal eine Möglichkeit noch einer Erweiterung der Kompetenzen und Befugnisse. Wobei wir da ja dann wieder auch bei dem Problem sind, das wir auch in der ersten halben Stunde schon besprochen haben, mit dem Sie sich dann ja auch auseinanderzusetzen haben, nämlich inwieweit die Beweise der Urheberschaft wirklich so eindeutig sind, wie jetzt das zum Beispiel gestern gesagt wurde, oder dass Sie sagen, Sie können den Angreifer wirklich ganz klar so identifizieren, dass Sie dann zurückschlagen können. Das ist ja was, was eben oft mal jedenfalls in der Öffentlichkeit nicht so transparent ist.
11: Das ist auch nicht in allen Fällen gewährleistet, aber es gibt sehr wohl bei den Cyberangriffen auch Situationen, wo ich den elektronischen Weg dieses Cyberangriffs genau zurückverfolgen kann. Vor allen Dingen, wenn er mehrfach von der gleichen Quelle herkommt und wo sich dann schon die Frage stellt, ob ich genau diese Quelle eines Cyberangriffs hier unmittelbar auch zum Objekt eines Gegenangriffs mache.
3: Jetzt wird erwartet, dass eben in einer spiegelbildlichen Gegenreaktion zum Beispiel Russland möglicherweise auch die Goethe-Institute schließen könnte. Ist das was, wo Sie sagen, ja, die sind verzichtbar, oder braucht es nicht tatsächlich noch irgendwelche wichtigen anderen Verbindungen zwischen den Ländern, um am Ende doch noch zu irgendeiner Art von diplomatischen Lösung zu kommen?
11: Wir wollen auf jeden Fall hier nicht hier alle Brücken abbrechen, sondern ganz im Gegenteil, unser Anliegen ist ja deutlich zu machen, wir wollen keinen Krieg. Wir haben auch keine Feindschaft, Gegnerschaft mit dem russischen Volk. Wir wollen in Frieden mit den Menschen in Russland leben. Und das müssen wir gleichzeitig immer wieder rüberbringen. Wir halten es für völlig inakzeptabel, welchen Krieg Putin gegen die Ukraine begonnen hat, und die Bedrohung, die er jetzt gegen andere europäische Länder, das ist ja nicht nur Deutschland, entsprechend vorantreibt. Aber wir müssen immer wieder deutlich machen, wir wollen diese Auseinandersetzung nicht. Wir wollen im Frieden mit den Menschen in Russland leben. Und das müssen wir beides rüberbringen. Wir lassen uns das nicht beliebig gefallen, was Putin da in Auftrag gibt. Aber wir wollen gleichzeitig deutlich machen, dass wir keinen Krieg mit dem russischen Volk wollen, sondern in Frieden mit denen leben.
3: Der bayerische Innenminister Joachim Herrmann. Vielen Dank, Herr Herrmann, für Ihre Zeit.
11: Ich danke Ihnen auch. Alles Gute.
3: Danke Ihnen auch. Servus. Und damit wieder ans Telefon. Franz Wolf in Ingolstadt. Hallo.
12: Gott, Herr Paresius, grüße Sie.
3: Grüße.
12: Franz Wolf aus Ingolstadt. Nein, ich wollte nur anrufen, den Vorsprecher, dass die Spätaussiedler Probleme hätten mit Repressionen aus Russland. Also meine Frau ist selber russische Staatsbürgerin, genau. Die ist als OP-Mädchen hingekommen, und ich hatte eigentlich gar keinen Kontakt, aber erst, wo die Kinder im Kindergarten waren, in der Schule, dann haben wir auf einmal Kontakt gehabt mit Leuten aus Spätaussiedler, genau, aus der Ebenungsmittelung, genau. Und da wollte ich bloß sagen, die wollten überhaupt keinen gesellschaftlichen Zusammenhalt mit uns haben. Die waren immer unter sich, weißt du, das war wirklich, ne? Die waren immer, da gibt es so einen Schrebergartenbereich, so einen Datscherbereich, und da war, glaube ich, eben Sowjetunion. Und dann habe ich mir eine Frau gesagt, ja, am 1. Mai, meine Bekannte, die hat mich eingeladen zum Grillen, und gesagt, ey, heute ist 1. Mai, also, da gehe ich zum Maibaumfest. Ja.
3: Also so viel vielleicht zum Thema, Dankeschön, Herr Wolf, so viel vielleicht zum Thema Verständigung auch zwischen den Nationen, was gar nicht so leicht ist, jedenfalls auf der Ebene vieler Bürger auch nicht. Gustav Germann in Neuwied, hallo.
13: Ja, Gustav Germann, guten Tag. Mhm. Ich habe Ihre Diskussion verfolgt. Mir fällt auf, dass das alles sehr persönlich, auf einer persönlichen Ebene diskutiert wird. Das entspricht überhaupt nicht dem Charakter und der Tragweite und der Problematik dieser Geschichte. Das ist nicht eine subjektive Sache. Das sind systemische Geschichten. Und ich kann nur sagen, wir haben als Industrienation schon so viel rohstoffimperialistische Kriege geführt. Und genau deswegen gibt es auch diesen Konflikt. Der Kapitalismus kann keine faire Verteilung. Also muss er immer wachsen, bei Strafe des Untergangs, wie das mal Marx gesagt hat. Und das ist der Kasus Knaxus. Diese Ungleichverteilung, die systemisch bedingt ist, die führt dazu, dass man immer wachsen muss. Und deswegen auch die Rohstoffimperialisten kriegen. Jacques Chirac hat schon vor Jahrzehnten gesagt, wenn die Rohstoffversorgung nicht gewährleistet ist, dann werden wir intervenieren. Das heißt, letztendlich müssen wir Krieg machen. Und das, was wir Putin vorwerfen, ist genau das, was der Westen unter Führung Amerikas ständig gemacht hat. Und wir müssen aus dieser Falle raus. Wir müssen eine Struktur schaffen, wo praktisch einigermaßen faire Verteilung möglich ist. Das ist natürlich ein weites Feld, aber das ist das Thema. Und wenn wir aus diesem Dilemma herauskommen, dann wird es auch erstmal so keine Kriege, rohstoffimperialistische Kriege geben. Man kann ja auch mit fairen Rohstoffpreisen sowas machen. Nur das wollte der Westen nicht, weil das geht ja von den Profiten der großen Megakonzerne ab. Ja, und das ist der der Kasus Knaxus.
3: Okay, ich will mal bei dem Thema Wirtschaft tatsächlich bleiben, dass Sie da ja jetzt aufwerfen und ein bisschen anders da vielleicht hinleuchten, nämlich auf die Frage, Sie haben das vorhin schon skizziert, auch kurz Professor Mangold, dass ja allmählich die wirtschaftliche Belastung der russischen Wirtschaft durch diesen Krieg ja auch immer größer wird. Das heißt, dass da ja auch immer mehr Geld reinfließt, also am Ende den Menschen dort auch für andere Dinge fehlt. Ist denn da nicht irgendwann mal, und auch das ist ja ein Ziel der Sanktionen, ist denn da nicht auch irgendwann mal zu erwarten, dass dadurch ein Unmut gegenüber Putin und gegenüber diesem Krieg so anwächst, dass vielleicht auch das noch eine Motivation sein wird, dagegen zu steuern?
4: Nun, es ist tatsächlich so, dass die Kriegswirtschaft in Russland, die starken Rüstungsausgaben, immense Belastungen sind für die Wirtschaft. Etwa 7% des Bruttoinlandsproduktes, also der gesamten Wertschöpfung Russlands, werden mittlerweile für den Krieg ausgegeben. Mehr als 40% des Staatshaushaltes fließen in Militär- und Sicherheitsapparate. Und die Wirtschaft in Russland ist tatsächlich nicht mehr in einem guten Zustand, nicht in einer akuten Krise, aber jedenfalls in einer Stagnation, mit wachsendem Budgetdefizit, mit hoher Inflation, mit einem hohen Leitzins, der umgekehrt wieder die Investitionen der zivilen Wirtschaft sehr viel teurer macht und daher meistens unmöglich macht. Also die Wirtschaft ist nicht in einer guten Verfassung. Und das führt natürlich dazu, dass auch Unzufriedenheit und Unmut in der Bevölkerung steigen. Das Problem ist nur, selbst wenn dieser Unmut noch steigen wird, zahlenmäßig quantitativ zunehmen wird, dann ist die große Frage, gibt es jemanden, der diese Unzufriedenheit auch mobilisieren und organisieren könnte? Und da sind wir dann letztlich sofort bei der Einschätzung, dass Wladimir Putin und die Seinen mit ihren repressiven Maßnahmen gewissermaßen jede Führungsfigur einer Opposition tatsächlich kaltgestellt haben, ins Gefängnis gebracht haben, dort vielleicht auch ermordet haben, ins Exil gezwungen haben. Und es gibt in Russland schlichtweg nicht mehr eine Lichtgestalt, die Opposition mobilisieren und organisieren könnte. Das ist nicht der Fall, auch weil Wladimir Putin gegen Parteien vorgegangen ist, Parteien verboten hat, Parteien nicht zu Wahlen zulässt, gegen NGOs und gegen unabhängige Medien vorgegangen ist. Also Unmut ist da, der Unmut steigt, aber er führt nicht zu politischem Druck auf die russische Führung. Das ist das, was wir einfach konstatieren müssen.
3: Und den Fall hatten wir gerade erst vor kurzer Zeit, dass wieder diese einzig übrig gebliebene Partei, die sich gegen den Krieg dezidiert ausgesprochen hat, von der nächsten Wahl dann ausgeschlossen worden ist. Denken Sie, dass die Sorgen also tatsächlich berechtigt sind, dass die ein ansehnliches Stimmenanteil hätten auf sich vereinigen können?
4: Nun, diese Partei mit dem Namen Jabloka, das ist russisch für Apfel. Diese Partei ist tatsächlich die einzige noch relevante oppositionelle Partei. Sie ist nicht relevant in dem Sinne, dass sie bei den letzten Wahlen sehr viele Stimmen erhalten hätte, wiewohl man dazu sagen muss, freie und faire Wahlen kennt Russland schon seit langem nicht. Aber mit ihrer Losung für Frieden und Freiheit und für ein Leben ohne Angst, das ist die Losung gewesen, die man im Wahlkampf verwenden wollte, wäre es Jabloka vielleicht gelungen, etwa in der urbanen, jüngeren, besser gebildeten, besser verdienenden Bevölkerung doch Zuspruch zu bekommen, nicht als Partei, sondern als eine Stimme gegen diesen Krieg. Und das war offensichtlich für die politischen Technologen im Präsidialamt Putins zu riskant, ein solches Szenario Wirklichkeit werden zu lassen, weil das hätte deutlich gemacht, wenn etwa die Partei 7, 8, 9% bekommt, dass eben die Gesellschaft nicht einheitlich hinter der russischen Führung und hinter diesem Krieg steht, sondern dass es auch Opposition gibt, natürlich in einem beschränkten Ausmaße, aber dass es Widerstand gibt und nicht eine einhellige Unterstützung dieses Krieges und dieses Kurses der politischen Führung. Man muss nur noch vielleicht auch noch erwähnen, wenn auch Unmut und Unzufriedenheit in der Bevölkerung zunehmen, was wir mittlerweile beobachten, ist, dass es einen leichten Anstieg in der russischen Bevölkerung gibt für eine Fortsetzung oder gar für eine Eskalation dieses Krieges. Das heißt, das ist auch eine Art Reaktion auf die ukrainischen Angriffe, die eben nicht dazu führen oder nicht nur dazu führen, dass Menschen sagen, wir müssen diesen Krieg beenden, sondern es führt eben auch dazu, dass eine wachsende Zahl von russischen Bürgern und Bürgerinnen sagt, nein, wir müssen die Ukraine jetzt militärisch niederwerfen. Wir dürfen uns das nicht gefallen lassen, nicht daran denken, dass die ukrainischen Angriffe ja die Reaktion auf die russischen Angriffe sind.
3: Da ist es eine interessante Frage mit der Unterschiedlichkeit der Angriffe möglicherweise, die vielleicht auch unseren nächsten Anrufer bewegt, nämlich Christian Bechmann aus Köln. Herr Bechmann.
14: Ja, guten Tag. Ja, ich habe da schon eine Frage. Also es ist unter dem Bundeskanzler Olaf Scholz war das immer so, dass die Waffen, die an die Ukraine geliefert worden sind, immer als direkte Verteidigungswaffen auf den eigenen Boden galten. Jetzt aber, seit einiger Zeit, hat die ukrainische ja große militärische Erfolge auch weit tief in russische Gebiete hinein. Das geht ja ohne NATO-Hilfe überhaupt nicht. Das heißt, wir liefern ja nicht nur das Waffen und Geld, sondern wir bilden auch das Fachpersonal und Soldaten aus, die diese großen neuen Waffen da bedienen und mit allen drum und dran. Und dann fragt sich natürlich, machen wir jetzt gerade einen Stellvertreterkrieg der NATO über die Ukraine gegen Russland? Zumindest ich sehe, hat das Geschmäckle, das. Ich stelle einfach nur mal die rhetorische, wunderbare rhetorische Frage von John F. Kennedy während der Kuba-Krise, der da gefragt hat, seinen Militärs, die unbedingt einen Angriff auf Kuba haben wollten, was würden wir denn dann an ihrer Stelle machen? Und das ist das, was würden wir an ihrer Stelle machen, wenn damals vor 22 Jahren der Irakkrieg begann und Russland hätte die irakische Armee aufgerüstet mit allem drum und dran und den Möglichkeiten gegeben, auch weit ins britische oder amerikanische Lager hineinzuschießen.
3: Ja, ist das eine neue Qualität tatsächlich? Also sind diese Angriffe, die jetzt da vorgetragen werden von der Ukraine tief in Russland rein, Professor Mangott, ist das für Sie wirklich eine neue Qualität, auch in der Art und Weise, wie dieser Krieg geführt wird, und kann das möglicherweise auch tatsächlich eine Entscheidung herbeiführen?
4: Es ist eine neue Qualität, die vor allem mit der Waffenentwicklung, mit der Waffentechnologie zu tun hat, die die Ukraine sozusagen auf den Weg gebracht hat, mit Mittelstreckendrohnen, mit Langstreckendrohnen, mit Marschflugkörpern. Hier ist es tatsächlich gelungen, Russland schweren Schaden zuzufügen. Etwa 70-75% der Raffineriekapazität in Russland wurden damit ausgeschaltet, was eben zu Benzinknappheit in Russland führt, und das wiederum steigert den Unmut in der Bevölkerung. Also die Ukraine ist in der Lage, tatsächlich härtere, schärfere, schwerere Schläge durchzuführen. Der Punkt ist nur, Russland hat darauf reagiert mit einer eigenen Eskalation. Was wir oft vergessen, ist nicht nur, dass es einen veritablen Luftkrieg gibt, den Russland durchführt, vor allem mit ballistischen Raketen, gegen die sich die Ukraine nicht verteidigen kann, sondern dass wir auch einen veritablen Seekrieg haben, wo beide Seiten einander beschießen, Hafenanlagen, Schiffe, Frachter. Und Russland hat mit der Eskalation der letzten Wochen es eben geschafft, dass der ganze Hafenkomplex in der Region Odessa im Süden der Ukraine beinahe lahmgelegt wurde. Und das ist die wesentliche Exportschiene für die ukrainische Landwirtschaft, aber auch für andere Sektoren der ukrainischen Wirtschaft. Also hier wurde gegeneskaliert, und die große Frage ist, wie soll das weitergehen? Wie weit noch wird eskaliert? Was wird noch alles Ziel von Angriffen? Und das bringt uns wieder eben zu der Situation zurück, dass wir sagen müssen, was wir in der Ukraine brauchen, ist eine friedliche Lösung, eine Verhandlungslösung, die beiden Seiten zwar nicht gefallen wird, aber die notwendig ist. Aber ich glaube nicht, dass diese Angriffe, die die Ukraine mittlerweile durchführt, die tatsächlich Schäden in der russischen Wirtschaft anrichten, die russische Führung dazu bewegen wird, hier verhandlungsbereiter, kompromissbereiter zu sein. Das wird nicht passieren, weil für Wladimir Putin sind seine geopolitischen Ziele in der Ukraine und gegenüber dem Westen sehr viel wichtiger als das Wohlergehen der eigenen Wirtschaft, das Wohlergehen der eigenen Bevölkerung.
3: Helga Krause in Fürth, willkommen im Tagesgespräch.
15: Hallo. Es gibt einen Punkt, der mich schon sehr lange bewegt. Und zwar, wir haben mittlerweile 22 Sanktionspakete gegen Russland ausgesprochen. Nur eines fehlt mir total. Wir haben weiterhin Zusammenarbeit auf dem Gebiet der Atom mit Russland. Es gibt in Lingen eine Brennelementfertigung, die Framatom, die Frankreich gehört. Und Framatom arbeitet mit Rosatom zusammen bei der Brennelementherstellung. Und das, für mich gehört Atom eigentlich in ein Sanktionspaket. Aber da ist ganz komischerweise Atom ausgenommen. Und ich frage mich, wieso man da drin, weil Rosatom ist dem Kreml direkt unterstellt. Das heißt, er verdient auf die Art und Weise genügend Geld für seinen Ukraine-Krieg.
3: Schreibt uns auch Richard Braun per Mail, dass die Produktion von Atombrennstäben für Russland in Lingen gestoppt wird. Das ist das Gleiche, was Sie sagen, gell?
15: Ja.
3: Genau. Das wäre also auch noch was man tun könnte, wo man hin könnte, offenbar, Professor Mangott. Wir haben das auch mal kurz gecheckt. Offensichtlich ist es so, dass diese Produktion da ist und stattfindet. Warum lässt man die in Ruhe?
4: Nun ist es grundsätzlich so, dass der Import von russischem Uranbrennstäben durch die Europäische Union nicht sanktioniert wurde. Und das wiederum hängt damit zusammen, dass vor allem Frankreich, das eng mit Rosatom zusammenarbeitet in Russland, das nicht möchte und solche Sanktionen bis jetzt immer verhindert hat. Genauso wie es eben zwar bei Flüssiggas Beschlüsse gibt, dieses nicht mehr zu importieren ab dem nächsten Jahr, aber doch die Flüssiggasimporte der Europäischen Union in diesem Jahr sogar deutlich gestiegen sind gegenüber dem Jahr 2025. Also es gibt immer wieder Länder, die in bestimmten Bereichen Sanktionen nicht zulassen wollen. Das ist im Uranbereich sicherlich in bemerkenswertem Ausmaß der Fall. Das für Rosatom zu verhindern innerhalb Deutschlands, das Beispiel, das hier angesprochen wurde, das wäre allerdings möglich für die deutsche Regierung, das alleine zu entscheiden und durchzusetzen.
15: Und es wäre wichtig, dass die deutsche Regierung das endlich entscheidet.
3: Ja, wer weiß, wo, auf welchem Blatt das tatsächlich auch steht. Haben Sie da, Professor Mangold, irgendwelche Schritte in die Richtung schon wahrgenommen?
4: Nein, aber das kann auch an meiner Unkenntnis liegen, aber ich habe keine solche Schritte wahrgenommen bisher. Aber

0: auf den Anschlag auf die Gaspipeline und im Zusammenhang mit dem Drohnenanschlag auf die Flugzeuge in Leipzig. Hinsichtlich der Gaspipeline wurde ja im Vorfeld bzw. danach vor Jahren dann auch immer noch gesagt, dass die Ukraine damit nichts zu tun hat.
1: Wir
0: Vor
1: haben noch eine
0: kurzem,
1: gute Minute, sage ich nur sicherheitshalber.
0: achso,
1: Ja.
0: ja, nichts zu tun hat. Vor kurzem kam dann ein Statement von den Herrn Zelensky, Ukraine hat offiziell nichts damit zu tun. Inzwischen ermittelt die Bundesanwaltschaft gegen zwei Ukrainer. Was ist, wenn im Zusammenhang mit den Flugzeuganschlägen, also mit denen auf dem Flughafen Leipzig, die Ukraine doch etwas damit zu tun hat, ukrainische Bürger? Denn letzten Endes nützt dieser Anschlag, so blöde wie es klingen mag, der Ukraine
1: Ja.
0: in jeglicher Hinsicht, auch was die Reaktion betrifft.
1: Okay, danke Ihnen nochmal für den Punkt, den wir in der ersten halben Stunde auch schon hatten. Vielleicht nochmal ganz kurz, Professor Mangold, rechnen Sie damit, dass die Beweise, die jetzt ja eigentlich fehlen, so nur, von denen nur gesprochen wird, dass die irgendwann mal noch vorgelegt werden tatsächlich, dass sie überprüfbar werden?
2: Ich denke, dass man unter öffentlichem Druck sicherlich einiges offenlegen muss, aber im Wesentlichen wird das verborgen bleiben. Es gilt einfach hier, dass die Bevölkerung der politischen Führung vertrauen muss, dass sie die Wahrheit spricht. Es stimmt natürlich auch, was der Hörer jetzt zuletzt gesagt hat. Die Verschärfung der Beziehungen zwischen Deutschland und Russland nützt der Ukraine, aber das ist für mich noch kein ausreichender Grund, um zu sagen, waren es nicht vielleicht doch die Ukrainer, die in Leipzig zugeschlagen haben.
1: Danke Ihnen sehr an die Uni Innsbruck, Professor Gerhard Mangold, Russland-Experte dort und immer wieder gern gesehener Gast bei uns im Tagesgespräch und insgesamt in Bayern 2. Und danke Ihnen, die nächste Ausgabe gibt's mal.
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1: 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Was habt ihr vor?
10: Ein Thema bei uns ist die Gewalt gegen Zugpersonal, besonders im Regionalverkehr. 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
1: Das und mehr in Stadtland, Leute, gleich nach den 13 Uhr Nachrichten hier in Bayern 2.
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11: Um 13 Uhr mit Patrick Zeilhofer. Die Land- und Forstwirtschaft in Deutschland befindet sich in einer Krise von nationaler Tragweite, sagt der zuständige Minister Rainer. Der CSU-Politiker hat am Mittag den offiziellen Erntebericht für diesen Sommer vorgestellt. Demnach haben Hitze und Trockenheit in einigen Regionen teils verheerende Spuren auf den Feldern hinterlassen.
12: In vielen Bereichen ist die Ernte 2026 eine herbe Enttäuschung für unsere Landwirtsfamilien. Insgesamt muss der Süden starke Verluste hinnehmen. In Bayern zum Beispiel liegt die Ernte mit -8,6% deutlich unter dem mehrjährigen Durchschnitt. Und extrem angespannt ist die Lage auch beim Futter.
11: Der Minister kündigte mehr finanzielle Unterstützung für betroffene Bauern an. Das Kabinett hat die Steuerreform von Finanzminister Klingbeil auf den Weg gebracht. Vor allem Familien sollen dadurch entlastet werden. Lissy Kaufmann mit Einzelheiten.
13: Mehr als 600 Euro steuerliche Entlastung im Jahr. Das verspricht die Bundesregierung mit ihrer Steuerreform. Profitieren sollen vor allem Familien mit kleinen und mittleren Einkommen. Arbeit und Leistung sollen sich stärker lohnen, so Finanzminister Klingbeil laut einer Mitteilung. Unter anderem will die Bundesregierung Grundfreibetrag und Kinderfreibeträge anheben. Außerdem sollen das Kindergeld und der Arbeitnehmerpauschbetrag steigen. Um das zu finanzieren, sollen etwa Spitzenverdiener stärker belastet werden.
11: Nach den Angriffen auf Umspannwerke in Brandenburg und Nordrhein-Westfalen ermitteln die Behörden. In Brandenburg wegen Terrorverdacht. In Jenschwalde hatten Unbekannte leitfähiges Material in Höchstspannungsleitungen eingebracht.

0: In Bergheim bei Köln gab es laut Augenzeugen Explosionen an einem Umspannwerk. NRW-Innenminister Reul sprach von einem Anfangsverdacht verfassungsfeindlicher Sabotage. Nach dem versuchten Sprengstoffanschlag mit einer Drohne am Leipziger Flughafen haben sich die EU-Partner hinter Deutschland gestellt. Der Anschlagsversuch weise alle Merkmale von staatlich gefördertem Terrorismus auf, sagte die EU-Außenbeauftragte Kallas bei einem Treffen der EU-Außenminister in Irland. Als eine Reaktion bestellten mehrere Länder die russischen Botschafter ein. Außenminister Wadefuhl sagte, Russland habe eskaliert und müsse jetzt mit den Konsequenzen leben. Entwarnung in Augsburg. Nach einer Explosion in der Nähe des Bahnhofs und dem Fund eines verdächtigen Gegenstands hat die Polizei den Zugverkehr wieder freigegeben. Durch die Explosion erlitten zwei Menschen ein Knalltrauma. Inzwischen verdichten sich die Hinweise, dass es eine Handgranate war, die explodierte. Ziel war wohl entweder ein Juweliergeschäft oder ein Geldautomat. Die Polizei war mit einem Großaufgebot im Einsatz. Das Wetter in Bayern am Nachmittag und Abend weitgehend trocken, aber mehr Wolken als Sonne, Höchstwerte 21 bis 26 Grad. In der Nacht im Südosten zeitweise leichter Regen, Tiefstwerte 15 bis 9 Grad. Morgen trocken mit Sonne und Wolken, am Samstag etwas Regen, Höchstwerte 21 bis 31 Grad. Es ist 13.03 Uhr. Zwei Verkehrsmeldungen: A3 Nürnberg Richtung Linz zwischen Passau-Mitte und Pocking, stockender Verkehr und Stau wegen Bauarbeiten. A8 Stuttgart Richtung München zwischen Zusmarshausen und Adelsried 3 Kilometer Stau. Zwei Spuren sind wegen Reinigungsarbeiten gesperrt. Soweit der Service.
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2: Mit Jochen Wopser Mikrofon. Schön, dass Sie den Mittag mit uns verbringen. Zusammen schauen wir auf das Geschehen in Bayern. Zum Beispiel am Hauptbahnhof in Augsburg. Da hat es heute Nacht zunächst eine Explosion gegeben. Am Morgen ist der Bahnhof dann geräumt worden wegen eines verdächtigen Gegenstands. Inzwischen gibt es Entwarnung, aber viele Fragen. Und die Antworten hat unser Korrespondent in Augsburg. Mit dem sprechen wir gleich. Dann geht es in die Wohngebiete rund um den Nürnberger Flughafen. Bei den Menschen, die dort wohnen, wächst der Unmut über die geparkten Autos von Fluggästen.
3: Man sieht die Rollkoffer, die die Leute aus dem Auto raustun oder ins Auto einladen. Man sieht, dass die Autos mehrere Wochen lang nicht bewegt werden.
4: Manchmal werden auch die Familie an der U-Bahn-Station ausgeladen. Dann fährt der Papi hier rein, stellt das Auto hin, macht noch schön Fotos, klappt die Spiegel an und geht dann weg.
2: Aber die Anwohner ärgern sich nicht nur, sie entwickeln auch Lösungsvorschläge, welche das sind. Das klären wir in dieser Stunde. Und es geht um eine Initiative in München, die will 12.000 neue Bäume in die Stadt bringen. Dafür haben sich zwei Menschen zusammengetan, Stefanie Günther, Mitglied bei den Grünen, und Josef Kuhnen, Mitglied bei der CSU.
5: Wir wollen sozusagen ein Zeichen setzen, dass die politische Mitte zusammenarbeiten muss für so wichtige Themen. Und das Thema Hitzeschutz ist ja egal, ob ich links oder rechts wähle oder irgendwas in der Mitte, es betrifft ja jeden. Da muss man vielleicht in der Zukunft ein bisschen schauen, dass man das überall besser hinkriegt, und das versuchen wir.
2: Mit einem Baumentscheid für München, auch das ist ein Thema in dieser Stunde.
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2: Das ist Heimatsound der Brüder Jakob und Matti Bruckner. Als Bruckner machen sie gemeinsame Sache, und dieser Titel ist auf der neuen Platte, die in 3 Wochen rauskommt, Gute Dinge.

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1: Heimatsound aus Bayern, das Duo Bruckner um die Brüder Jakob und Matti. Im Oktober sind sie auf Tour mit ihrer neuen Platte und spielen zum Beispiel in München und Erlangen. Sie hören Bayern 2, Stadtland Leute, an einem Mittwoch, der viel Aufregung gebracht hat in Augsburg nach einer Explosion am Morgen in einem Durchgang in Nähe des Hauptbahnhofs. Danach ging erstmal nichts mehr, die Polizei hat alles abgeriegelt, Züge gestoppt und Gleise gesperrt und vor den Absperrungen Reisende mit ihren Koffern.
2: Auch hier hängen geblieben, ja. Wollte eigentlich ins Allgäu fahren. Ich habe da eine botanische Exkursion vorgehabt, aber ja, das ist für heute passé jetzt.
3: Ja, ich habe gerade geschaut. Ich wollte nach Berlin. Ich habe jetzt gerade nachgefragt, welchen Zug ich jetzt nehmen kann, weil meine Zugbindung aufgekommen worden ist. Heißt, ich steige jetzt einmal in den nächsten Zug nach Berlin.
1: Aber was ist da genau passiert in Augsburg und wie ist der aktuelle Stand? Ich bin jetzt live verbunden mit meinem Kollegen Christian Wagner. Du bist seit heute Morgen dran am Geschehen in Augsburg. Christian, zunächst mal zu dem Gegenstand, der da explodiert ist. Da hieß es, es sei ein Koffer gewesen. Andere Quellen haben eine Granate ins Spiel gebracht. Was ist inzwischen bekannt?
4: Ja, die neueste Information, die uns erreicht hat, ist aus dem Kreis der Ermittler, dass es offenbar eine Handgranate gewesen ist, die da um 3.15 Uhr in der Nacht hochgegangen ist, in einer Passage gegenüber des Hauptbahnhofs. Da gibt es verschiedene Geschäfte und da muss es einen lauten Knall gegeben haben. Und seitdem ermittelt die Polizei da. Dann ist am frühen Morgen noch was anderes passiert. Dann hat man einen weiteren Gegenstand gefunden in der Nähe. Und da war natürlich die Überlegung, könnte das zusammenhängen, könnte das vielleicht auch noch ein Sprengsatz sein. Deshalb hat es dann diese Sperrung am Bahnhof gegeben. Der Gegenstand ist untersucht worden, hat sich dann als ungefährlich rausgestellt und dann ist nach anderthalb Stunden diese Sperre am Bahnhof, die auch den Regional- und Bahnverkehr betroffen hat, wieder aufgehoben worden. Und von daher bleibt die Frage, was denn da tatsächlich jetzt explodiert ist, was das Ziel war und wer dahinter steckt. Also viele Fragen offen im Moment.
1: Sind denn bei dieser Explosion in der Nacht auch Menschen verletzt worden?
4: Ja, es gibt zwei leicht Verletzte. Zwei Teenager, 17 und 18 Jahre alt, waren da unterwegs. Es ist Ferienzeit, wahrscheinlich oder denkbar ist, dass die einfach nachts unterwegs waren. Die beiden jungen Teenager stammen aus der Ukraine. Die haben ob das jetzt irgendeinen Zusammenhang gibt, die Polizei sagt, das ist unerheblich. Sie sieht da überhaupt keinen Zusammenhang und sagt auch, die beiden waren einfach zufällig in der Nähe, haben durch diesen lauten Knall ein Knalltrauma erlitten, gelten damit als leicht verletzt. Und ob sie jetzt möglicherweise noch was gesehen haben, ob ihre Befragung durch die Polizei irgendwelche Hinweise liefern könnte, auch das ist unklar.
1: Christian, schilder uns doch mal bitte die aktuelle Situation vor Ort. Seit dem Vormittag ist der Bahnhof in Augsburg wieder freigegeben, Fragezeichen. Heißt das auch, alles läuft wieder normal und die Gefahr ist vorbei?
4: Also hier auf dem Bahnhofsvorplatz und unser Studio schaut ja direkt runter auf den Platz. Ich bin direkt dran. Von daher sehe ich Leute, die aus dem Bahnhof kommen und seit der Früh auch zur Arbeit gehen. Es sind noch Ferien, deshalb waren keine Schüler unterwegs und tatsächlich auch weniger Leute auf der Straße. Aber so ganz dramatisch stellt sich die Sache nicht dar. Andererseits, es gibt überall viel Polizei. Viele Polizeieinsatzfahrzeuge sind schon abgezogen, aber es sind viele Beamte da, die an den rot-weißen Absperrbändern den Passanten und auch den Autofahrern, die umdrehen müssen, sehr geduldig erklären, dass da noch abgesperrt ist und das auch noch eine ganze Weile dauern wird. Von daher eine Stimmung, die gleichzeitig natürlich dramatisch ist, weil da ist was explodiert und man weiß nicht, was dahinter steckt. Andererseits nehmen das die meisten Leute hier sehr gelassen. Und wir hören von der Polizei, dass die Spurensicherung der Kriminalbeamten wohl dann auch bald abgeschlossen ist und diese Sperre, die einen großen Teil vom Bahnhofsvorplatz betrifft und zwei Straßen Richtung Königsplatz, dass diese Sperren bald aufgehoben werden können.
1: Du bist mit den Ermittlern in engem Kontakt. Was hörst du da von denen? In welche Richtungen wird ermittelt?
4: Da lassen sich die Ermittler noch nicht in die Karten schauen, wenn sie denn schon weitere Erkenntnisse haben. Es soll in den nächsten zwei Stunden noch mehr Informationen geben, aber keine Pressekonferenz. Das hätte ich jetzt erwartet oder mir gedacht, dass es sowas geben könnte, wo man das mal erklärt. Aber so ein Termin ist nicht angesetzt und von daher hängt die Polizei das auch relativ tief. Es gibt keine Hinweise, dass es ein Anschlag wirklich gewesen sein könnte. Ob sich jetzt diese Explosion gegen einen Geldautomaten gerichtet hat, gegen ein Juweliergeschäft, die da rundherum sind, all das ist unklar, ob es ein ganz anderes Ziel hatte und vor allem, wer da mit einer Handgranate irgendwas gemacht haben könnte. Viele offene Fragen im Moment.
1: Also viele offene Fragen nach der Explosion heute Morgen am Hauptbahnhof in Augsburg. Das waren Live-Informationen von meinem Kollegen Christian Wagner. Herzlichen Dank dafür.
4: Gerne.

0: Heimatsound aus Unterfranken, aus dem Landkreis Würzburg. In Waldbüttelbrunn leben Caroline und Andreas Obieglo als Ehepaar, als Caroline No. Machen sie seit 20 Jahren zusammen Musik und dieser Titel gerade ist aus dem Jahr 2007, Fading Sun. Und wenn die Sonne nicht verblasst, sondern so richtig knallt wie an vielen Hitzetagen dieses Jahr, dann braucht es vor allem in den Städten Maßnahmen, um den Aufenthalt einigermaßen erträglich zu machen. Da gibt es zum Beispiel Trinkbrunnen oder es gibt so Nebelduschen, die versprühen fein zerstäubtes Wasser. Eine besonders effektive Maßnahme, wenn auch planerisch aufwendiger, das ist mehr Grün in der Stadt, mehr Bäume. In München haben sich jetzt zwei Menschen zusammengetan und Unterschriften gesammelt für einen Baumentscheid und tausende neue Bäume.
1: In München war es in diesem Jahr besonders heiß. 37 Tage mit Temperaturen über 30 Grad. 7 sogenannte Tropennächte, also Nächte über 20 Grad. Eine Situation, die dem 25-jährigen Münchner Josef Kuhnen Sorge bereitet. Denn er hat die negativen Folgen von Hitze in der Stadt vor 2 Jahren am eigenen Leib erfahren. Bei einer Städtereise nach Budapest erleidet er einen Kreislaufkollaps.
2: Gleichzeitig habe ich mich umgeschaut, gesehen, kein Baum weit und breit, kein Schatten und so. Und ich habe ja Landschaftsarchitektur studiert, das heißt, ich wusste ein bisschen, was kann man tun gegen Hitze in der Stadt. Und das hat mich beschäftigt. So nachhaltig, dass die Idee, auch für München was zu tun, nicht aus dem Kopf gegangen ist.
1: Josef Kuhnen ist einer der beiden Initiatoren des sogenannten Baumentscheids. Seine Mitstreiterin ist Stefanie Günther. Die beiden haben einiges gemeinsam. Sie sind beide 25 Jahre alt, in München geboren und aufgewachsen und sie studieren beide an der TU München. Dort haben sie zusammen ein Uniseminar besucht, das Changemakers heißt. In der Mensa beim gemeinsamen Kaffeetrinken ist ihnen dann die Idee für das Bürgerbegehren gekommen, erzählt Stefanie Günther.
3: Ich glaube, wir hatten uns dann einfach mal 3 Tage in der Turmuhr eingesperrt sozusagen mit einer Skizzenrolle aufgezeichnet. Was gibt es für Möglichkeiten, was kann man eigentlich tun? Und so hat sich die Idee dann weiterentwickelt.
1: Die beiden führen fast 100 Fachgespräche mit Experten der Stadtpolitik und Verwaltung. Verbinden sich mit dem Verein Baumentscheid e.V., der das Anliegen schon erfolgreich in Berlin eingebracht hat. Und sie sammeln innerhalb von 4 Monaten rund 50.000 Unterschriften. Ein Vollzeitjob, den die Psychologin Stefanie Günther aber gern macht. Mit dem Bürgerbegehren will sie Gesundheit und Arbeitskraft schützen. Außerdem hofft sie so, demokratische Teilhabe zu ermöglichen und die Selbstwirksamkeit von Menschen zu stärken. Schlicht dazu beitragen, dass es allen besser geht.
3: Es ist sehr viel Zeit und Liebe da reingeflossen, aber das Schöne war, dass wir das alle gemeinsam geschafft haben. Und deswegen war es auf jeden Fall eine intensive Zeit, aber auch eine sehr schöne intensive Zeit, in der man viel gelernt hat und viel mitnehmen konnte. Und ja, dieses Gemeinschaftsgefühl war einfach toll.
1: Doch so viel die beiden zusammen erreicht und auch gemeinsam haben, eines unterscheidet die beiden auch voneinander. Die Farbe ihres Parteibuchs. Stefanie Günther ist Mitglied bei den Grünen und Josef Kuhnen ist Mitglied bei der CSU. Das habe jedoch keine negativen Auswirkungen für die Zusammenarbeit, so Josef Kuhnen.
2: Wir wollen sozusagen ein Zeichen setzen, dass die politische Mitte zusammenarbeiten muss für so wichtige Themen. Und das Thema Hitzeschutz ist ja egal, ob ich links oder rechts wähle oder irgendwas in der Mitte. Es betrifft ja jeden. Und da muss man vielleicht in der Zukunft ein bisschen schauen, dass man das überall besser hinkriegt. Und das versuchen wir.
1: Den ersten Schritt, den Antrag auf einen Bürgerentscheid, haben sie jetzt gemacht. Der Münchner Stadtrat wird nach der Sommerpause entscheiden, wie er mit dem Baumentscheid umgehen wird. Oberbürgermeister Dominik Krause hat grundsätzlich Sympathie für die Anliegen des Baumentscheids, erklärt er im BR-Interview. Jedoch verwies er auch auf die Kosten. Ein Baum kostet, je nach Standort, zwischen 5.000 und 95.000 Euro.
0: Die Initiative Baumentscheid in München, Anna Dannecker, hat über die Ideengeber und ihre Motive berichtet.
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0: Sie wollte zum Deutschland-Ticket eines Fahrgastes im Zug von Bayreuth nach Nürnberg auch den Personalausweis sehen. Aber statt des Ausweises bekam die Zugbegleiterin einen Tritt gegen die Hand und wurde verletzt. Darum geht's in einem Prozess ab heute am Landgericht Nürnberg-Fürth. Ein Fall von Gewalt gegen Zugpersonal im Arbeitsalltag. Ein Fall von vielen, muss man sagen. Und bundesweit für Trauer und Entsetzen hat ja im Februar der Angriff auf einen Schaffner in Rheinland-Pfalz gesorgt. Der Zugbegleiter ist an den Folgen gestorben. Die Eisenbahn- und Verkehrsgewerkschaft EVG fordert zum Handeln auf, um das Zugpersonal besser zu schützen. Und ich habe dazu vor der Sendung mit Martin Burkhardt sprechen können. Er ist Vorsitzender der EVG. Herr Burkhardt, zunächst mal, wie drastisch ist die Entwicklung, was Gewalt gegen Zugbegleiterinnen und Begleiter betrifft? Was sagen die Zahlen und was sagen die Rückmeldungen, die Sie in der Gewerkschaft von Ihren Leuten aus den Zügen bekommen?
5: Ja, grüß Gott, Herr Wopser. Ich sage erst einmal, der tödliche Angriff auf unseren Kollegen Saykan war der traurige Höhepunkt einer jahrelangen Entwicklung. Die Zahlen sind dramatisch. Wir haben eine Umfrage gemacht, bei der sich über 4000 Kolleginnen und Kollegen beteiligt haben, die im Kundenkontakt sind. Davon haben bereits 82% einen verbalen oder körperlichen Übergriff erlebt. 36% fühlen sich nicht mehr sicher auf der Arbeit. Das heißt, man geht früher aus dem Haus, verabschiedet sich von den Kindern und weiß nicht, ob man gesund nach Hause kommt. 61% haben bereits körperliche Bedrohungen erlebt. Wir haben 5 bis 8 Übergriffe täglich. Das ist dramatisch. Und vielleicht zum aktuellen Fall, weil diese Ausweiskontrolle, die vorgeschrieben ist beim Deutschlandticket, führt eben zu diesen Eskalationen. Von 10 Fällen geht es 8-mal gut und 2-mal kommt es zu Auseinandersetzungen. Die Bahn hat mittlerweile reagiert, die Deutsche Bahn. Sie sagt, sie überlässt jetzt den Kundenbetreuern im Nahverkehr, ob man den Ausweis sehen will, je nach Einschätzung der Sicherheitslage. Aber es ist gravierend. Sicherheit ist für uns deswegen auch nicht verhandelbar.
0: Sie haben es ja gerade schon angedeutet. Was macht das denn mit den Beschäftigten in den Zügen, wenn sie inzwischen ja täglich mit Angriffen rechnen müssen? Was sind die Folgen für die Psyche und für das Gefühl, mit dem man eben jeden Tag an seine Arbeit geht?
5: Ja, das Schlimme ist, dass ein Drittel unserer Kolleginnen und Kollegen vor allem in den Zügen überlegen, ob sie ihren Job an den Nagel hängen, also aufhören. Das ist bereits auch schon geschehen. Wer so einen Übergriff erlebt hat, gilt auch für Lokführer im Übrigen, weil bei den Zugdurchsichten am Endbahnhof, jetzt nehmen wir mal München in Bayern, wenn der Zug dort endet, da muss geschaut werden, ob alle heraus sind und dann trifft man auf Leute, die schlafen mit Promille, wollten in Ingolstadt raus und dann kommt es zu der verbalen oder körperlichen Auseinandersetzung. Deswegen ist auch die Forderung, dass die Endkontrolle in den Zügen die Bundespolizei vornimmt. Die würde das auch machen, so der Polizeipräsident auf dem Sicherheitsgipfel der Bahn. Aber sie brauchen Personal. Das ist grundsätzlich auch ein Problem, dass Bundespolizei, die normal in Fernverkehrszügen das sogar im Dienstplan haben, dass sie dort mitfahren, es nicht mehr machen können, weil es zu wenig Bundespolizisten gibt.
0: Jetzt sind wir ja schon mittendrin bei den Forderungen der Gewerkschaft EVG, eben was Konsequenzen betrifft, um das Bahnpersonal besser zu schützen. Es geht ja auch um härtere Strafen bei Angriffen auf Zugpersonal. Was konkret fordern Sie da und von wem?
5: Ja, es sind jetzt alle irgendwo aktiv geworden. Die Bodycam mit Tonaufzeichnung wird im Rheinland jetzt pilotiert, ausprobiert. Das muss gerichtsfest auch verwendet werden können. Das verbale Übergriffe gehört bespucken im Übrigen dazu. 15.000 im letzten Jahr nur gemeldete, auch eine Riesenzahl. Und wir brauchen aus dem Justizministerium eine Strafverschärfung und eine Klärung, wie diese verbalen Übergriffe dann auch zu sanktionieren sind. Das wurde angekündigt, alles nach dem tödlichen Vorfall unseres Kollegen Serkan Çalar. Mhm. Aber im Justizministerium setzt das Gesetz Staub an. Jetzt ist Bewegung hineingekommen. Ich werde nächste Woche auch mit der Bundesjustizministerin ein Gespräch dazu haben.
0: Sie haben ja als EVG-Vorsitzender auch schon Konsequenzen angekündigt, wenn der bessere Schutz nicht bald kommt. Da ist die Rede davon, Dienstpläne abzulehnen. Würde das dann letztlich bedeuten, den Regionalverkehr in Deutschland sozusagen lahmzulegen?
5: Ja, politischer Streik ist ja in Deutschland unzulässig. Wir haben auch keinen Streik angekündigt. Aber Dienstpläne auch bei der Bahn sind mitbestimmungspflichtig. Deswegen haben wir mit unseren Betriebsrätinnen und Betriebsräten besprochen, dass wir, wenn jetzt nichts passiert, in dem zweiten Halbjahr dann zum Fahrplanwechsel Dienstpläne ablehnen. Das kann man machen, wenn eine besondere Bedrohung vorliegt. Die besondere Bedrohung sehen wir durch 5 bis 8 Übergriffe jeden Tag. Und dann muss eine Einigungsstelle, und der sitzt eine Richterin oder ein Richter vor, entscheiden, ob das begründet ist oder nicht. Wir haben den Druck da massiv erhöht. Im Endeffekt wirkt es dann natürlich so, dass Züge stehen bleiben können.
0: Hat sowas in dieser Art schon mal gegeben im deutschen Bahnverkehr oder wäre das erstmalig?
5: Das wäre sicherlich erstmalig, dass man auf diesem Weg jetzt deutlich macht, dass es politisch auch Maßnahmen braucht, um Beschäftigte zu schützen, vor allem in den Zügen und in den Bahnhöfen. Sie wissen, wir fordern eine Doppelbesetzung in jedem Zug. Die Bundesländer halten es für nicht finanzierbar. Es gibt einige Leuchttürme auf verschiedenen Strecken, wo das passiert, aber wir haben auch die Situation, dass Ausschreibungen durch die Länder mit nur 30% Sicherheitspersonal gemacht werden und das ist völlig unzureichend.
0: Sagt Martin Burkhardt zu den Forderungen der Eisenbahn- und Verkehrsgewerkschaft, das Personal in den Zügen besser vor Angriffen zu schützen. Vielen Dank für das Gespräch.
5: Gerne.

0: Der Liedermacher Eumerer auf Bayern 2 alias Benny Hafner. Auf einer Alm bei Rottach-Egern ist er aufgewachsen und das gerade war ein Blick aus der Vogelperspektive, die Welt von oben. Und nach oben über die Wolken heben auch die rund 4,5 Millionen Fluggäste ab, die im Jahr vom Flughafen Nürnberg aus starten, jetzt in der Urlaubszeit zum Beispiel. Viele reisen da mit dem Auto zum Flughafen an, das muss dann irgendwo geparkt werden und es kann durchaus was kosten.
1: Sommer, Sonne, Strand. Das heißt für viele auch, dass sie tief in die Tasche greifen müssen. Und zwar nicht nur für den Urlaubsflieger, sondern auch für das Parken am Airport Nürnberg.
2: Wir haben jetzt 130 Euro fürs Parken gezahlt.
3: Für welche Zeit?
2: Eine Woche.
4: Die Parkgebühren am Flughafen sind schon enorm. Also ich verstehe, wenn jemand außerhalb parkt.
5: Ich kenne viele, die das so machen.
1: In den umliegenden Wohnvierteln wie in Ziegelstein parken die, die Geld sparen wollen. Mitten in der Siedlung lauter fremde Kennzeichen. Zum Ärger der Anwohner verstopfen die Urlaubsparker ihre Straßen und Gehwege. Jeder Meter zugestellt und das oft wochenlang. Das nervt die Anwohner nun schon seit Jahren.
6: Man sieht die Rollkoffer, die die Leute aus dem Auto raustun oder ins Auto einladen. Man sieht, dass die Autos mehrere Wochen lang nicht bewegt werden. Was ganz schlimm ist in unseren Augen, ist, dass die sozialen Medien halt immer mehr bewerben, dass man hier kostenfrei parken kann.
7: Manchmal wird auch die Familie an der U-Bahn-Station ausgeladen. Dann fährt der Papi hier rein, stellt das Auto hin, macht noch schön Fotos, klappt die Spiegel an und geht dann weg.
8: Die dürfen es und die wissen es auch, dass sie parken dürfen, aber sie parken auf unsere Kosten.
9: Es ist nicht nur hier betroffen, es sind ganze Stadtteile betroffen. Es wird immer weiter, wo es geht. Stiegelfeld ist betroffen, Almershof, Lohe, Buch.
1: Inzwischen gehe das hier fast das ganze Jahr so. Auch außerhalb der Ferien klagen sie. Denn da würden Urlauber mit Billigflügen angelockt. Die Anwohner sind sauer, denn sie, die hier wohnen, finden deshalb keine Parkplätze und müssen Runde um Runde durch ihr Viertel drehen. Daniela Faber sucht gerade verzweifelt einen Parkplatz.
10: Es gibt ja in ganz vielen Städten in Deutschland schon so Parkverbotszonen und Konzepte, sei es Hamburg, Frankfurt, Freiburg. Und von daher verstehen wir es nicht, warum das Konzept nicht auch in Nürnberg umgesetzt werden kann.
1: Die Anwohner haben eine Lösung, das sogenannte Memminger Modell, das dort bereits praktiziert wird. Daniela Faber erklärt, wie das auch in Nürnberg funktionieren könnte.
10: Man kann hier für eine Dauer von 10 Stunden parken mit einer Parkscheibe, sodass Pendler, Berufspendler, Handwerker, Besucher ohne Probleme bei uns parken können. Eben nur begrenzt auf 10 Stunden. Und die Anwohner haben die Möglichkeit, eine Ausnahmeregelung zu beantragen. Die kostet 30 Euro im Jahr. Und mit dieser Ausnahmeregelung kann man unbegrenzt hier parken als Anwohner.
9: Also da muss eine Lösung her. Und das Memminger Modell ist für uns die optimale Lösung. Das wollen wir 1:1 umgesetzt haben.
1: Frank Jülich vom Verkehrsplanungsamt kennt den Vorschlag, sieht aber Probleme bei der Umsetzung.
11: Bewohnerparken hat 3 Kriterien und 2 davon werden in Ziegelstein nicht erfüllt. Das heißt, die Leute haben zum Teil eigene Parkplätze. Das ist sozusagen eine der Grundvoraussetzungen für ein Bewohnerparkgebiet, dass man keinen eigenen Parkplatz zur Verfügung hat. Grund Nummer 2 ist, dass die Auslastung zwischen 70% und 80% ist. Das heißt, es gibt immer noch 20%. Wir haben jetzt gerade Erhebungen gemacht. 20% sind freie Parkplätze auch vorhanden in dem Gebiet.
1: Die Anwohner sehen das anders und erleben den Alltag auch ganz anders, wenn sie vor ihre Haustüre schauen und selbst die Autos zählen. Keine freien Plätze, dafür Fahrzeuge mit Kennzeichen aus Vechta, Kelheim, Wuppertal, Berlin. Die Stadt verspricht zwar an Lösungen zu arbeiten, aber präsentieren kann sie bislang keine.
6: Warum die Stadtverwaltung, das Verkehrsplanungsamt hier nicht schon seit Jahren versucht, irgendeine Lösung zu präsentieren. Das ist unser großes Problem und unser Unverständnis.
12: Der Stadtteil ist wirklich genervt inzwischen und es sind Menschen richtig wütend. Es wird immer nur geprüft, aber es werden keine Lösungen uns präsentiert. Wir brauchen Lösungen.
1: Das Memminger Modell sei die Lösung, um Urlaubsparken zu verhindern. Das Ganze ist juristisch geprüft und wird ganz offenbar in Bayern seit letztem Jahr angewendet. Deshalb machen sich die Anwohner weiter stark dafür.
0: Ärger um Urlaubsparker in Wohngebieten am Flughafen Nürnberg. Das war ein Bericht von Constanze Schulze. Und das ist Musik aus Sizilien auf Bayern 2. Claudia Legiona ist unter dem Alias Levante aktiv. Hier ist sie mit Sirene.

0: 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Sie hören Stadt, Land, Leute und da kommen wir jetzt zu Menschen, die übernehmen Verantwortung in extremen Situationen. Da kann es um Leben und Tod gehen. Menschen, die sich bei den freiwilligen Feuerwehren engagieren und Tausende von ihnen aus ganz Bayern, die werden in Würzburg für den Ernstfall ausgebildet, an der staatlichen Feuerwehrschule. Einer von ihnen ist Oliver Fritz aus Dettelbach in Unterfranken im Landkreis Kitzingen. Er will Bootsführer werden und dafür hat er nur eine Woche Zeit.
1: Montagmorgen 9 Uhr an der staatlichen Feuerwehrschule in Würzburg. Vor Oliver Fritz aus Dettelbach und 15 anderen freiwilligen Feuerwehrleuten liegt eine intensive Woche. Das Ziel, der Bootsführerschein. Und den gibt's nicht geschenkt.
2: Aus diesen 253 Fragen werden 30 Fragen rausgenommen, die in der schriftlichen Prüfung drankommen. Wenn ihr beim Rettungsmanöver über die Person fahrt, das ist Note 6, dann seid ihr durchgefallen.
1: Erklärt Ausbildungsleiter Patrick Hehn. Ganz schön streng, aber gut so, findet Olli.
3: Letztendlich geht's halt, wie bei der Feuerwehr so oft, um Leben und Tod im Zweifelsfall. Und deswegen ist dieses Qualitätssiegel, dann die Messlatte muss dann halt eine gewisse Höhe haben, sozusagen. Also kann man einem zur Ausbildung nicht schenken.
1: Helfen, wenn's drauf ankommt. Dafür investiert der 33-Jährige seine Freizeit. Für Olli und die anderen geht's schon am zweiten Tag aufs Boot. Und selbst ans Steuer. Der Ausbilder wirft einen Ring über Bord.
4: Mann über Bord, Backbord, Rettungsmittel klar machen, Warschau halten.
1: Ein Rettungsmanöver. Beim ersten Versuch überfährt Oliver den Ring. Beim zweiten klappt's. Bei der Prüfung hat er nur einen Versuch. Olli ist seit der Jugendfeuerwehr dabei und hat alle möglichen Zusatzqualifikationen gemacht. Das kostet Zeit. Und auch für diese Ausbildungswoche muss er seinen Job als selbstständiger Berater, die Haussanierung und seine drei Kinder nebenher managen.
3: Das sind so die Baustellen neben der Feuerwehr. Oder neben denen die Feuerwehr nur irgendwie reingepackt werden muss.
1: Für die Familie auch mal eine Belastung, sagt seine Frau Laura.
5: Klar nervt es manchmal, wenn man irgendwas halt vorhat und dann ist er plötzlich weg. Oder, also es gibt ja zum Beispiel, wir haben den Geburtstag von meiner Schwester mal hier gefeiert, geplant, ganze Verwandtschaft kommt, er rennt weg. Man weiß halt auch nie, wann er wiederkommt. Also ist er jetzt eine halbe Stunde weg oder gefühlt erst kommt er am nächsten Tag wieder.
1: Feuerwehr ist eben mehr als ein Hobby.
5: Also ich unterstütze es ja schon, ich finde es ja auch total wichtig, dass es überhaupt ein Ehrenamt gibt und dass auch die Feuerwehr einfach so wichtig ist. Und wenn irgendwas passiert, möchte ich ja auch, dass jemand kommt und mir hilft.
1: Menschen aus dem Wasser retten, dafür sind eigentlich Organisationen wie DLRG und Wasserwacht zuständig. Häufig sind jedoch freiwillige Feuerwehrleute wie Olli schneller vor Ort. Anlegen, ablegen, Rettungsmanöver. 5 Tage haben Olli und die anderen Lehrgangsteilnehmerinnen und Teilnehmer für die Bootsführerprüfung geübt. Und dann wird's ernst.
3: Ja, jetzt ist man schon ein bisschen aufgeregt, jetzt einfach vor es losgeht. Kann überall was schief gehen. Die Theorie hat schon auch ihre Tücken. Die Fragen sind teilweise ein bisschen spannend formuliert.
1: Geprüft wird schriftlich, mündlich und praktisch. Und diesmal hat Olli den Rettungsring beim ersten Versuch perfekt angefahren und an Bord geholt. Der Prüfer ist begeistert.
6: Also beide wirklich sehr, sehr schön gefahren. Gefällt mir ganz toll. Alle Manöver von jedem einzelnen Picobello. Tolle Umsicht, gefällt mir.
1: Auch die schriftliche lief wohl ganz gut. Am Schluss bekommt er das Ergebnis.
7: Dann als nächstes den Oliver.
3: Okay, sehr gut.
1: Olli ist erleichtert. Er schickt seinen Dettelbacher Kameraden gleich ein Foto vom Zeugnis und dem niegelnagelneuen Bootsführerschein.
3: Im Zweifelsfall fahre ich heute Nachmittag jetzt dann zurück nach Dettelbach. Und wenn der Melder geht, ich bin Bootsführer.
0: Ausbildung in der Feuerwehrschule Würzburg, das war ein Bericht von Caroline Hasenauer. Und er hier ist ein Wegbereiter virtuoser Fusion-Musik zwischen Blues, Funk und Jazz. Donald Fagen ist ein Könner am Keyboard. Mit der Formation Steely Dan hat er in den 70ern Erfolg gehabt und 1982 sein erstes Solo-Album vorgelegt. Es ist gefeiert worden von Kritik und Fans. Von diesem Album ist dieser Titel hier, Donald Fagen und New Frontier.

0: New Frontier, Donald Fagen auf Bayern 2. Ja, dieser Sommer, der hat es erneut deutlich gemacht. Wasser entwickelt sich zur Mangelware, besonders im trockenen Franken, wo es das ganze Jahr über wenig regnet im Mittel. Und wenn nicht ausreichend Wasser da ist, vorhanden, dann muss es irgendwie hergebracht werden, per Fernleitung zum Beispiel. Das Problem ist, die bestehende Fernwasserleitung in Franken, die ist am Limit und soll deshalb ausgebaut werden. Das ist allerdings ein Großprojekt und dauert Jahrzehnte.
1: Damit zu Hause das Wasser aus der Leitung kommt, braucht es Brunnen, Quellen und Wasserversorgungsanlagen. Allein in Oberfranken gibt es 250 Unternehmen für Wasserversorgung. Gemeinden können sich dank ihnen ausreichend versorgen. Noch. Denn der Zweckverband Wasserversorgung Fränkischer Wirtschaftsraum, der die Trinkwasserversorgung für die Regionen Nürnberg, Erlangen und Fürth sichern soll, befürchtet, dass sich das in Zukunft ändern könnte. Miriam Bergold vom Wasserversorgungsunternehmen.
2: Der Klimawandel, das haben wir ja in den letzten Jahren deutlich gemerkt, kann ja wirklich hart zuschlagen. Und wir müssen uns darauf einstellen, dass die Zeiten, in denen es trocken und heiß ist, zunehmen. Und bei sinkenden Grundwasserständen können diese Wasserwerke einfach nicht mehr in der gewohnten Menge das Wasser fördern und brauchen deshalb größere Fernwassermengen, um die Menschen vor Ort versorgen zu können.
1: Das Fernwasser für die drei fränkischen Regierungsbezirke kommt aktuell durch die Leitung, die im schwäbischen Genderkingen beginnt. Hier, wo der Lech in die Donau mündet, liegt eines der größten Grundwasservorkommen der Region. Über Verteilsysteme gelangt es in die Gemeinden und kann dort aushelfen, wo das Wasser knapp ist. Doch da gibt es inzwischen ein Problem, sagt Bergold, auch wegen anhaltender Hitzeperioden.
2: Unsere Fernwasserleitung ist voll ausgebucht. Das heißt, wir haben dort keine Reserven mehr, die wir anderen Kommunen zur Verfügung stellen können. Und wenn jetzt zusätzliche Kommunen zusätzliches Wasser benötigen, müssen wir sagen, wir können im Moment keine größeren Mengen zur Verfügung stellen.
1: Aktuell können sich noch viele Kommunen gegenseitig mit Wasser aushelfen. Doch wenn sich zum Beispiel Trockenheit langfristig und flächendeckend ausbreitet, braucht es das Fernwasser. Deshalb soll das Netz der Fernwasserleitungen ausgebaut werden. Die bayerische Staatsregierung plant eine sogenannte Wasserspange, um die fränkischen Leitungen mit denen in Ostbayern zu verbinden, erklärt Bayerns Umweltminister Thorsten Glauber.
3: Wir werden in den nächsten Jahren, was die Trinkwasserversorgung angeht, 20, 30 Jahre an dieser Infrastruktur weiterbauen. Kostenschätzungen liegen über 5 Milliarden Euro, die der Freistaat investieren muss, um diese, sage ich mal, Wasserspange, dieses Aquäduktsystem über ganz Bayern zu ziehen. Aber das ist nicht ein Baustein, der jetzt in einem Jahr, es wird vielleicht auch nie einen Schlussstein geben. Da werden auch kommende Generationen an dieser Infrastruktur weiterbauen.
1: Der Ausbau der Fernwasserleitungen ist sinnvoll. Das sagt Thomas Rauschenbach von der Fraunhofer Allianz für Wasserforschung. Er stellt aber auch klar, zusätzlich zu den Investitionen in den Ausbau der Leitung braucht es Alternativmaßnahmen. Wassersparen gehe jeden etwas an. Das beginnt schon im Badezimmer.
4: Warum muss man Trinkwasser für die Klospülung verwenden? Man kann natürlich Wasser, was durch die Waschmaschine schon mal gelaufen ist, vielleicht auch dann für die Klospülung verwenden. Da muss man nicht das Trinkwasser nehmen. Also diese Wiederverwendungsaspekt, auch die lokale Wasserspeicherung. Also dass man Rückhaltebecken anlegt, dass man es möglich macht, gerade bei so Starkregenereignissen Wasser aufzufangen und das vielleicht auch durch Grundwasseranreicherung dem Grundwasser wieder zuzuführen. Dass man also das Wasser nicht an der Oberfläche abfließen lässt und dann im Gebiet nicht mehr bereitsteht.
1: Wasser wiederverwenden, Wasser speichern, Wasser sparen. Der Umgang muss sich in mehreren Bereichen ändern, damit auch in 30 Jahren weiterhin ausreichend Wasser aus der Leitung kommt.
0: Lasse Berger hat über die Zukunft der Fernwasserversorgung in Franken berichtet.

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2: Eine der unverkennbaren Stimmen des Soul, Chaka Khan. Hier hat sie sich den Rapper Snoop Dogg dazu geholt. Der Titel Boogies in My Soul, das ist ein Vorbote des neuen Albums von Chaka Khan. Das erscheint am 18. September und heißt Chakzilla. Und jetzt schauen wir nach Passau, in den Dom dort. Da gibt es eine Kirchenorgel, die ihresgleichen sucht. Das ist die größte Kirchenorgel der Welt. Seit mittlerweile 6 Jahren wird diese Orgel der Superlative renoviert und inzwischen drängt die Zeit ein bisschen, denn in 2 Jahren feiert der Passauer Dom seinen 100. Geburtstag und da soll die Riesenorgel schließlich fertig sein. Ulrich Möller-Arnsberg hat sich mal vor Ort angeschaut und auch angehört, wie die Orgelsanierung vorankommt.
3: Ich stehe hier neben dem Hauptportal in Passau am Dom und neben mir ist Andreas Unterguggenberger, Domkapellmeister.
4: Hallo, grüß Gott, herzlich willkommen.
3: Schau mal rein.
4: Geh mal rein, ja.
3: Jetzt habe ich mich ja ein bisschen schlau gemacht. Es gibt 18.000 Pfeifen bei dieser Orgel, eine der weltgrößten Orgeln. Kann man das voll ausschöpfen?
4: Ihr macht eine große Vielfalt. Wir sind momentan am Renovieren. Wir wollen die Königin aus dem Schlaf erwecken. Und wir werden danach sogar über 20.000 Pfeifen haben. Und die große Kunst wird sein, nicht alle zusammenzuspielen, sondern die richtigen auszuwählen. Aber es gibt uns wahnsinnig viele Möglichkeiten, klangliche Vielfalt. Wir können alles spielen auf dieser Orgel.
3: Das hören wir dann später auch noch von dem Domorganisten. Hier kann man gut sehen in die Empore rein. Man sieht ein Gerüst. Muss man sich so vorstellen, wie wenn ein eingerüstetes Haus. So ist hier die Orgel eingerüstet. Aber das ist nur ein Teil der Orgel.
4: Das ist nur ein Teil der Orgel. Die Orgel besteht aus 7 Teilorgeln. Wir haben die Hauptempore mit 3 Orgeln, die Hauptorgel und die Evangelien- und die Epistelorgel. Wir haben den Chorraum mit der Chororgel. Wir haben eine Fernorgel, das heißt, die Pfeifen sind außerhalb des Raumes und tönen von der Decke durch das Heiliggeistloch in den Kirchenraum, also von außen sehr mystisch. Und ergänzt wurde die Anlage noch 2023 durch 2 Balkonwerke in der Vierung des Domes.
3: Jetzt können wir schon Geräusche hören von da oben. Und wir gehen jetzt zur Empore.
4: Genau.
5: Morgen. Hallo. Hallo. Markus Boko von der Firma Johannes Gleis Orgelbau. Ich bin sozusagen hier der Montageleiter, Teamleiter für dieses Projekt.
3: Worum geht's heute? Zeigen Sie es mir?
5: Ja.
3: Kann man da noch ein bisschen? Ich steige jetzt hier eine Leiter hoch. Ja, hier sieht man, das sind wahrscheinlich schon so die größten Pfeifen, oder?
5: Das sind schon große Pfeifen, nicht die größten, die stehen hinten. Wir haben hier das tiefe Fis vom 32 Fuß, sagen wir. Und das können wir jetzt ausprobieren.
3: Sie haben ein Tablet in der Hand und können die Tasten anspielen.
5: Ja, genau. Wir haben hier über ein Tablet kann ich dann Register anwählen und auch Töne spielen. Das vereinfacht uns natürlich auch die Arbeit hier an den Pfeifen, weil man nicht immer runter zum Spieltisch laufen muss, um Register zu wechseln oder sowas. Das geht aber auch tatsächlich nur mit rein elektrischen Orgeln. Also sobald Mechanik dahinter ist, dann muss man natürlich auch am Spieltisch sitzen.
3: Und die Elektrik ist neu, seit wann?
5: Die Elektrik ist jetzt neu reingekommen. Auch. Wir haben im Prinzip hier auch eine Spielmechanik, die rein elektrisch ist. Und dann haben wir hier, das ist jetzt der tiefste Ton, das ist das tiefe Fis vom 32.

Ulrich Möller-Arnsberg über die Sanierung der Domorgel in Passau. Und diese Band hat sich Anfang der 90er in San Francisco gegründet. Wir sind die Counting Crows mit Omaha.

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3: Das war Stadtland, Leute, für heute. Bei uns geht's nach den Nachrichten weiter mit dem Kulturleben und Julian Ignatowitsch. Und bei euch geht's um hohe Kunst heute.
4: Ars Sacra, die heilige Kunst, heilige Ikonografie gibt's bei uns gleich. Nicht etwa 500 Jahre alt, sondern ganz frisch aus dem Hier und Jetzt 2026. Gleich nach den Nachrichten.
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5: Um 14 Uhr mit Patrick Zeilhofer. Dieser Sommer ist in Deutschland besonders heiß und trocken, das hinterlässt Spuren bei der Ernte. Den offiziellen Bericht für dieses Jahr hat Landwirtschaftsminister Rainer vorgestellt. Demnach ist die Ernte vor allem im Süden kleiner ausgefallen als im Vorjahr, in Bayern zum Beispiel um fast 9%. Der Minister erklärte, es gebe weitere Herausforderungen, wie hohe Kosten, vor allem für Diesel und Dünger, wegen der geopolitischen Krisen.
6: Unsere Land- und Forstwirtschaft befindet sich in einer massiven Krise von nationaler Tragweite. Für mich ist aber auch klar, wir müssen gewährleisten, dass unsere Betriebe handlungsfähig bleiben. Es geht um nicht weniger als die Ernährungssicherung in Deutschland.
5: Rainer versprach, an der Seite der Bauern zu stehen. Hilfen dürften aber nicht mit der Gießkanne verteilt werden, sondern müssten zielgerichtet bei besonders betroffenen Betrieben ankommen. Die frühkindliche Bildung soll gestärkt werden, genauso wie die Startchancen für Kinder. Das Bundeskabinett hat einen entsprechenden Gesetzentwurf von Familienministerin Prien beschlossen. Einzelheiten von Sarah Beham.
7: Spätestens mit 4 Jahren soll künftig bundesweit verbindlich erhoben werden, wo ein Kind steht. Bei der Sprache vor allem, aber auch bei Motorik, sozial-emotionaler und mathematischer Entwicklung. Wo Förderbedarf auffällt, soll gezielt gefördert werden. Die Ergebnisse dürfen an die Grundschule weitergegeben werden. Der Hintergrund ist, dass die Bildungschancen in Deutschland schon im Grundschulalter sehr unterschiedlich sind und stark von der sozialen Herkunft abhängen.
5: Nach Angriffen auf Umspannwerke laufen die Ermittlungen. In Brandenburg waren gestern raketenähnliche Gegenstände entdeckt worden. Dort geht die Polizei einem Terrorverdacht nach. In Nordrhein-Westfalen traf ein Kurzschluss mehrere Leitungen. Der dortige Innenminister Reul sprach von einem Anfangsverdacht auf verfassungsfeindliche Sabotage. Ob es einen Zusammenhang zwischen den beiden Fällen gibt, ist derzeit noch unklar. Die Ermittler beider Bundesländer stehen im Austausch miteinander. Der Thüringer AfD-Fraktionschef Höcke will Neuwahlen in dem Bundesland. Er hat beantragt, den Landtag aufzulösen. Grund

0: In personelle Turbulenzen in der BSW-Fraktion. Drei Abgeordnete haben die Fraktion verlassen und angekündigt, eine neue Partei zu gründen. Die Koalition aus CDU, BSW und SPD ist jetzt in der Minderheit. Bisher hatte sie genauso viele Sitze wie die Opposition. Krieg, Klimawandel, Sorgen um den Job, junge Erwachsene haben Zukunftsängste. Und die beeinflussen auch ihre Familienplanung. Der Kinderwunsch ist nach einer Studie des Instituts für Bevölkerungsforschung zum ersten Mal seit vielen Jahren gesunken. Demnach liegt er bei Frauen rechnerisch bei 1,7 Kindern und bei Männern bei 1,6 Kindern. In den Jahren davor lag der Wert noch bei 1,8 Kindern. Das Wetter in Bayern am Nachmittag und Abend weitgehend trocken, aber mehr Wolken als Sonne, Höchstwerte 21 bis 26 Grad. In der Nacht im Südosten zeitweise leichter Regen, Tiefstwerte 15 bis 9 Grad. Morgen trocken mit Sonne und Wolken, am Samstag etwas Regen, Höchstwerte 21 bis 31 Grad. Soweit die Nachrichten, es wird 14.04 Uhr. Eine Verkehrsmeldung A3 Nürnberg Richtung Linz zwischen Passau-Mitte und Pocking, stockender Verkehr und Stau wegen Bauarbeiten. Soweit der Service.
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2: Ein Künstler, der im Jahr 2026 malt wie Raphael oder Michelangelo. Nicht nur vom Stil her, sondern auch inhaltlich. Jesus, Maria, Heilige sind auf den Bildern von Michael Triegel zu sehen. Auch den Papst hat er schon gemalt, was aber nicht alle im Vatikan gefreut hat.
3: Wie soll ich es vorsichtig sagen? Es kam der Vorwurf, es wäre mir nicht gelungen, die jugendliche Frische seiner Heiligkeit darzustellen. Und gerade darum ging es mir ja, einen Menschen zu zeigen. Einen Menschen vielleicht auch in seiner Ambivalenz.
2: Ja, Ambivalenz, darum geht's in der Kunst, darum geht's bei uns in der Sendung. Gleich hören wir Michael Triegel im ausführlichen Bayern 2-Gespräch über seine Gemälde, die in einer neuen Ausstellung in Schweinfurt zu sehen sind. Auch sonst haben wir viel Kunst in der ersten Stunde Kulturleben, nämlich einen Bildhauer mit Kettensäge und eine Ausstellung im Sissi-Schloss in Unterwittelsbach. Ich bin Julian Gatovic, schön, dass Sie dabei sind.
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2: Und das ist Lisa Marie Kempf alias Liesel aus Würzburg mit Water Wings.

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1: Er malt wie kaum ein anderer Künstler, eine andere Künstlerin heute malt. Ein auferstandener Jesus, der segnend durch einen Türrahmen tritt. Die heilige Maria, die das Christuskind im Arm hält. Opferlamm und Heiligenschein. All das findet man auf den Bildern von Michael Triegel. Triegel wurde von der Wochenzeitung Zeit einmal der bekannteste religiöse Künstler Deutschlands genannt. Unter der Überschrift Jesus von Triegel. Für andere ist er der Papstmaler, natürlich etwas plakativ, aber sein berühmtestes Gemälde zeigt den ehemaligen bayerischen Papst Benedikt den 16. Manchmal malt Michael Triegel aber auch einfach nur Quitten. Ich freue mich auf jeden Fall sehr, dass ich jetzt mit ihm sprechen kann. Guten Tag oder vielleicht besser gesagt, grüß Gott, Herr Triegel.
2: Ja, grüß Gott, das darf ich ja auch sagen. Freut mich, das nutzen zu können. Grüß Sie.
1: Wir sprechen, weil ab diesem Wochenende eine neue Ausstellung mit Ihren Bildern in Bayern startet. Jenseits des Sichtbaren, eröffnet am 5. September in der Kunsthalle Schweinfurt. Jetzt interessiert mich der Papst anfangs doch ein bisschen mehr als die Quitten. Wird das Papstbild zu sehen sein in der Ausstellung?
2: Ja, das Papstbild, das ja sonst in Regensburg hängt, muss ja nicht eine allzu weite Reise antreten nach Schweinfurt, auch das wird zu sehen sein. Ja, selbstverständlich, aber neben dem natürlich andere. Und wenn Sie natürlich den Papst jetzt ansprechen, es wird zum Beispiel auch ein römischer Bettler da sein, ein alter Mann aus Neapel. Und das ist vielleicht etwas, was mir sehr wichtig ist. Auch beim Papstbild ging es mir ja nicht darum, in erster Linie das Amt zu malen, sondern den Menschen. Mich interessieren einfach Menschen in ihren Befindlichkeiten. Und da ist es erstmal für mich gar nicht so relevant, ob ich den Papst oder einen Bettler male.
1: Man hat aus den Kreisen des Vatikan, also was ich gelesen habe, damals so ein bisschen vernommen, dass manchen das Bild ja zu menschlich war tatsächlich von Benedikt dem 16. Stimmt das?
2: Das stimmt durchaus. Ja, ja, das gab einige, die hätten sich, wie soll ich es vorsichtig sagen, es kam der Vorwurf, es wäre mir nicht gelungen, die jugendliche Frische seiner Heiligkeit darzustellen. Er war natürlich damals 83. Und gerade darum ging es mir ja, einen Menschen zu zeigen. Einen Menschen vielleicht auch in seiner Ambivalenz und nicht so sehr das Amt. Für mich war eigentlich ein großartiges Porträt der Kunstgeschichte da auch Vorbild, nicht nur von Raphael, der Julius II., sondern von Velázquez, der Innozenz der Zehnte, der auch nicht so sehr erfreut war über sein Porträt, aber der hatte damals gesagt, et troppo vero, es ist leider zu wahr. Und ich glaube, das muss Anspruch sein für ein Porträt. Und ich glaube, das ist durchaus auch Anspruch von Papst Benedikt gewesen, der ja eben gerade gegen Oberflächlichkeit und Jugendwahn unserer Gesellschaft sich oft genug geäußert hat.
1: Mhm. Sie sind in Erfurt geboren, in der DDR aufgewachsen. Sie haben an der Hochschule für Grafik und Buchkunst in Leipzig Kunst studiert unter Arno Rink. Sind damit also, wie zum Beispiel Neo Rauch, beeinflusst von der neuen Leipziger Schule. Wie sind Sie dazu gekommen, überhaupt religiöse Motive zu malen, zumal Sie sich früher als Atheist auch bezeichnet haben?
2: Naja, Atheist ist vielleicht sogar zu viel gesagt. Das war eher agnostisch etwas Suchendes. Nun könnte man das retrospektiv auch alles versuchen zu erklären, ob ich da eine Vaterfigur gesucht habe, die ich in der Form nicht gefunden habe im Leben. Ob vielleicht das auch ein Widerspruch damals schon, sogar eben vor meinem Studium war ja diese Suche schon angedeutet, etwas als Widerspruch zu diesem Staat, der mich einengte und den ich dunkel und langweilig und öde fand, gewesen ist. Aber ich glaube, der Hauptgrund auch, als ich noch nicht getauft war, es werden Geschichten verhandelt, die uns alle angehen. Es geht immer wieder um Einsamkeit, um Freundschaft, um Sehnsucht, um Angst vor dem Sterben müssen, um Hoffnung. Und das kann man nicht nur in der christlichen Ikonografie abhandeln, man kann das natürlich auch im griechisch-römischen Sagenkosmos und in vielen anderen auch sehen, weil immer wieder im Mythos sich eigentlich allgemeinmenschliche Befindlichkeiten deutlich machen. Und das hat mich immer interessiert, letztlich Archetypen zu nehmen, diese Archetypen aber dann doch zu beleben mit Menschen von heute, wo man das Gefühl hat, das hat immer noch was mit uns zu tun, denn so diese Conditio Humana hat sich über die letzten Jahrtausende eigentlich nicht wesentlich geändert.
1: Trotzdem, glaube ich, werden Sie mir recht geben, dass in der zeitgenössischen Kunst diese Motive natürlich doch sehr ungewöhnlich sind. Also ich würde sagen, es ist vielleicht fast schon so ein bisschen ein Akt der Rebellion, heute im 21. Jahrhundert so zu malen wie Raphael oder Michelangelo und dann eben auch noch ähnliche Motive. Wobei wir sagen müssen, dass Sie mit diesen religiösen Ikonen ja durchaus ein bisschen spielen. Also Ihre Bilder, würde ich sagen, haben immer einen doppelten Boden.
2: Ja, und darum geht es mir ganz entscheidend. Ich komme mir da manchmal davor wie der Rattenfänger von Hameln. Man sieht die Bilder und man bestaunt zuweilen, die Brillanz der Malerei und hat das Gefühl, ja, das könnte irgendwie auch aus dem 16. Jahrhundert sein. Und auf einmal merkt man, die Ikonografie klappt ja so gar nicht mehr. Auf einmal sind da Irritationen, auf einmal sind da große Fragezeichen. Und das ist für mich eigentlich auch das Wichtigste, was Kunst leisten muss, erstmal Fragen zu stellen. Gar nicht fertige Meinungen abzubilden und zu illustrieren, sondern eben Fragen zu stellen, die den Betrachter vielleicht zu eigenen Fragen, möglicherweise zu eigenen Antworten bringt. Mhm. Was nun die christliche Ikonografie angeht, ich hatte es eben angedeutet, mir ist es einfach wichtig, dass ich in diesen Archetypen etwas finde. Das Verrückte ist, dass das nun inzwischen schon wieder so eine Art Alleinstellungsmerkmal ist, was ja der Kunstmarkt auch immer wieder sehr liebt, also etwas Ungewöhnliches. Nun haben wir seit 150 Jahren das Gefühl in der Moderne, dass der Tabubruch eigentlich zur Genetik der bildenden Kunst der Zeitgenossen gehört. Und indem ich mich dem Tabubruch verweigere, ist es ja vielleicht der letzte Tabubruch, den man heutzutage noch begehen kann. Dass man eben sagt, ich brauche nicht die letzte Blasphemie nochmal bringen. Das hat Kippenberger mit seinem gekreuzigten Frosch großartig gemacht. Es gab Nietzsche. Wir hatten bei Jeff Koons in Oberammergau geschnitzte Pornografiedarstellung. Ich muss aber sagen, das hebt mich inzwischen nicht mehr so sehr an, weil es genau das ist, was ich erwarte. Und auf einmal mache ich was, was eben nicht zu erwarten ist. Und das erstaunt vielleicht umso mehr.
1: Viele Symbole, viel Kunstgeschichte steckt in Ihren Bildern drin. Ich denke mir, ich glaube, wir haben heute gar nicht mehr das ganze Werkzeug, das überhaupt alles zu entschlüsseln. Muss man es entschlüsseln können, um Ihre Bilder zu verstehen?
2: Nein, ich glaube in erster Linie nicht. Man kann sich einfach den Bildern als Bilder aussetzen. Es gab im 16. Jahrhundert, das mir so ungeheuer wichtig ist, für die Kunst eine Forderung. Da sagte man, sprach man über den Begriff Stupore, also das Staunen, das Staunen machen. Und ich glaube, das ist erstmal das, was zuerst diese Bilder auslösen sollten, dass die Leute wieder lernen zu staunen, vielleicht auch zu sehen, dass da ein Geheimnis ist in einer ja doch relativ geheimnislos gewordenen Welt. Natürlich könnte ich sagen, klar, Kunst könnte sogar dem Bildungsauftrag entgegenkommen, indem sie dann sagt, schaut her, ihr versteht's nicht, also lest bitte nach. Dann nimmt man sich den Homer oder die Bibel. Aber ich glaube fast, dass man viele, ja, wie soll ich es vorsichtig sagen, Ursymbole intuitiv auch erschließen kann und dass letztlich auch die Stilistik von Bildern einen auf eine Fährte bringen kann. Eine große Weißform wirkt auf uns anders als eine rote oder ein schwarzer Hintergrund. Und ich glaube, über diese Stilistik kann man eigentlich schon, auch wenn es vielleicht am Anfang nur emotional ist, sich den Inhalten nähern. Wenn man weiter suchen will, gibt es die Möglichkeit zu fragen oder nachzulesen.
1: Ein ganz besonderes Werk von Ihnen, über das gibt's auch eine sehr sehenswerte Filmdokumentation, das ist der Cranach-Altar aus dem Naumburger Dom, mehr als 500 Jahre alt, von Lukas Cranach dem Älteren. Der Mittelteil wurde zerstört und Sie durften diesen Teil 2020 neu erschaffen, sozusagen im Dialog mit Cranach über 500 Jahre hinweg. Sie haben eine große Mariendarstellung mit Christuskind dafür gemalt. In der Ausstellung sind Vorstudien dazu zu sehen. Wie war dieser Auftrag für Sie?
2: Naja, das war schon für mich ein ungeheurer Glücksfall. Ich beschäftige mich jetzt bin ich 57, seit wahrscheinlich 45 Jahren mit den alten Meistern. Und auf einmal kann ich mit einem alten Meister quasi Seite an Seite einen Altar malen. Noch dazu eben ein Altargemälde, das eine Funktion hat. Also nicht im Museum oder im White Cube der Galerie hängt, sondern mit dem sich Menschen jeden Sonntag auseinandersetzen müssen, die vielleicht auch gar nicht unbedingt wissen müssen, was ich für ein toller Maler bin, sondern die das als Gebrauchsgegenstand nutzen. Das ist erstmal was sehr Wichtiges für mich, war diese Bezugnahme auf den Raum eben auch eine Herausforderung, nicht nur formal, wie geht man mit Größenverhältnissen sowohl von Cranach als auch von den Stifterfiguren, die rundherum stehen, um, wie nehme ich ikonografisch Bezug zu dem Gekreuzigten, durch den man durchlaufen muss, wenn man den Westchor betritt. Also es war schon ein sehr herausfordernder und wunderschöner Auftrag.
1: Momentan ist dieses Altarbild im Vatikan, denn die UNESCO bzw. der Fachbeirat ICOMOS, der sagt, durch diesen großen Altar werde die Sicht auf die 12 Naumburger Stifterfiguren, das sind Skulpturen an den Wänden, verstellt und deswegen darf dieser Altar momentan nicht dort stehen. Er wurde entfernt unter der Androhung, dem Dom sonst seinen UNESCO-Weltkulturerbe-Status eventuell sogar zu entziehen. Wie gehen Sie mit dieser Kontroverse um?
2: Na, ich habe mich meistens aus dieser Kontroverse herausgehalten, weil es einfach klar sein dürfte, dass ich den Auftrag nicht angenommen hätte und nicht so mit einem Bild reagiert hätte auf dem Raum, wenn ich das Gefühl gehabt hätte, der würde stören. Er nimmt eben genau Bezug. Natürlich ist es ärgerlich. Und was mich eigentlich mehr noch ärgert, ist eben die Frage, wie gewichten wir Kunst auch im liturgischen Raum? Mhm. Ist also so ein Reinheitsgebot, einen quasi gotischen Raum in einer Form zu erhalten, in der er nie gewesen ist. Also man muss sich vorstellen, dass die Stifterfiguren zum Beispiel im Mittelalter fast immer verhängt waren. Die wurden nur zu Hochfesten gezeigt. Es sind letztlich auch nur zwei, die nicht in voller Größe sofort mit allen anderen zusammengesehen werden können, wenn man einen Schritt zur Seite tritt oder hinter den Altar tritt. Der steht ja frei im Raum, kann man alle sehen. Nun könnte man natürlich scherzhaft sagen, mehr Aufmerksamkeit für ein Kunstwerk gab es in den letzten Jahren kaum. Also ein PR-Coup könnte das gewesen sein, aber es schmerzt natürlich schon. Man kann, glaube ich, auch das, was ich mir mit diesen Bildern gedacht habe, nur in Naumburg verstehen. Es ist ja nicht nur die Vorderseite mit dieser Sacra Conversazione, die mir auch inhaltlich so wichtig war, also ein heiliges Gespräch zwischen verschiedenen Leuten, die man durchaus als Heilige lesen kann, die aber alle zeitgenössische Gesichter haben. Und da ist eben auch ein Bettler aus Rom und ein Rabbi aus Jerusalem mit der Idee, dass sich eine Gemeinschaft, eine Gesellschaft vielleicht um eine gesamte Idee herum versammelt, die sie vielleicht auch sogar einen könnte. Und das ist eben in diesem Fall dieses anrührende, gerade frisch geborene Christuskind, also das Verletzbarste, was es gibt. Und wenn man um den Altar herumgeht, sieht man den Auferstandenen. Und da habe ich letztlich so einen Trompe-l'œil-Effekt genutzt, in dem die Architektur, die hinter dem Auferstandenen auf meinem Bild zu sehen ist, just die Architektur ist, die auch ganz konkret im Naumburger Dom für den Betrachter sichtbar wäre, wenn der Altar dort nicht steht, sodass eigentlich das Altarbild sich ausdehnt in den Raum und das Gefühl gibt, in dem Moment, wo ich vor diesem Bild stehe, passiert eigentlich Auferstehung. Das ist also nicht ein historischer Fakt, wo man sagen kann, na ja, mag so gewesen sein, aber es ist 2000 Jahre her. Und es ist nicht nur ein Märchen, sondern es passiert im Hier und Jetzt. Und das kann man natürlich nur in Naumburg erleben.
1: Ich sage Ihnen meine persönliche Meinung, ich würde den Altar sehr gerne mal dort an Ort und Stelle bewundern können. Fände ich sehr schön. Ja.
2: Das geht sehr, sehr vielen so. Das ist ja auch verrückt und natürlich ermutigt das auch, wenn man merkt eben, dass die meisten Menschen kopfschüttelnd dastehen und sich über diese zum Teil auch absurde Diskussion auch wundern.
1: Lassen Sie uns abschließend noch kurz über Ihre Maltechnik sprechen. Auch das sieht man in der Filmdokumentation sehr gut, wie Sie 2 Jahre lang an diesem großen Bild vor der Rückseite arbeiten. Heute werden Bilder in Sekunden produziert durch KI. Sie arbeiten extrem langsam, altmeisterlich, Lasurtechnik. Ist diese Langsamkeit für Sie auch eine Form von Widerstand gegen unsere aktuellen Bilderwelten?
2: Ja, wenn sie das ist, dann ist es sicherlich eher unbewusst, denn sie hat sich ja letztlich auch schon entwickelt, als es noch gar keine KI und noch nicht mal Internet gab. Aber ich glaube schon, ich merke auch in den letzten Jahren, ich werde immer langsamer im Malen. Mhm. Ich versenke mich immer stärker in Details und ich glaube schon auch, dass das vielleicht ein Teil des, sagen wir, Erfolgs ist, den auf einmal meine Bilder haben, dass die Leute ein Gefühl von Entschleunigung erleben. Vielleicht auch eines genauen Hinsehens. Sie hatten vorhin schon die Quitten angesprochen. Ich habe nach einem großen Bild, Doxa heißt das, also Herrlichkeit, was jetzt auch in Schweinfurt zu sehen sein wird, an dem ich wieder Monate malte, gedacht, ich müsste einfach wieder mich ein bisschen erden. Habe mir ein paar Quitten oder ein totes Vögelchen hingelegt und das Gefühl gehabt, ich muss mich wieder aufladen mit Natur. Ich muss wieder genau hinschauen. Und nun könnte man sagen, diese kleinen Stillleben, die damals entstanden sind, das sind letztlich nur Fingerübungen, wo ich letztlich auch trainiere wie ein Sportler. Das Hinschauen und die Umsetzung des Gesehenen mit der Hand. Aber ich glaube, es geht eben weiter. Ich habe es gemerkt, die waren im Frühjahr in Berlin in einer Ausstellung zu sehen, sofort alle von Sammlern erworben. Und da hatte ich das Gefühl, nein, es ist noch mehr. Es ist vielleicht die Sehnsucht der Menschen, danach genau hinzuschauen. Und könnte man natürlich sagen, wenn wir heutzutage darüber sprechen, Kunst muss Haltungen zeigen und sowas. Nein, sie muss zuerst einmal hinschauen lernen. Und hinschauen heißt eben auch Details wahrnehmen, Zwischentöne wahrnehmen, Schatten und Licht zu sehen und nicht nur eine Seite von beiden.
1: Also eine Schule des Sehens. Ist das vielleicht auch das, da interessiert mich Ihre Meinung als Künstler natürlich auch, mit den vielen digital erzeugten Bildern heutzutage durch KI, ist das vielleicht auch das, was dann letztlich ein handgemaltes Bild eben doch besser vermitteln kann als ein digital erzeugtes?
2: Natürlich. Es ist erstens eine unmittelbare Präsenz dieses Gegenstandes, der vor einem ist, der eine bestimmte Größe hat, der in einer bestimmten Lichtsituation anders erlebbar ist als in einer anderen. Wenn wir sonst digital was wahrnehmen, dann oft genug über das Smartphone. Das ist 12 Zentimeter groß oder 15. Und wenn es dunkel ist, spiegeln wir letztlich nur uns selbst darin. Und ich glaube, diese glatten Oberflächen, dieses Wischen, was nicht mehr was unmittelbar Haptisches auch hat. Ich mag ja nicht den Gegenstand angreifen, sondern ich wische weiter und ich entscheide vor allem nach 3 Sekunden, ob ich den Daumen hoch oder runter setze. Und da, glaube ich, ist eben das originale Kunstwerk nicht zu ersetzen.
1: Das sagt der Künstler Michael Triegel. Ich bedanke mich ganz herzlich für das Gespräch, Herr Triegel. Sie werden am 5. September zur Eröffnung auch in der Kunsthalle Schweinfurt sein, oder?
2: Aber selbstverständlich, natürlich. Danke, dass Sie das noch ansprechen. Klar komme ich.
1: Also eine ganz klare Ausstellungsempfehlung jenseits des Sichtbaren vom 5. September bis zum 17. Januar 2027 in der Kunsthalle Schweinfurt. Das ist Die heile Welt von Hannes Ringelstetter, so heißt sein Album von 2021, auf dem ist dieser Song. Heimspiel für ihn jetzt mit Radl am See.
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0: im nächsten Jahr auch wieder auf großer Tournee durch ganz Bayern und Österreich, Hannes Ringelstetter. In diesem Jahr können Sie ihn im Oktober noch sehen mit seinem Soloprogramm am 18. Oktober in Ebersberg, am 19. in Augsburg und am 21. in Dorfen. So, und jetzt harter Schnitt zur Kettensäge. Das ist das Lieblingsarbeitsinstrument von Bildhauer Heiko Börner. Er arbeitet mit der Kettensäge und erstellt dabei Holzskulpturen, die aussehen wie fliegende Weltraumschiffe. Seine Kunst ist jetzt in der Burg im oberbayerischen Tittmoning in der Nähe von Burghausen zu sehen. Unter dem Titel Zeitspiel zeigt Börner Holzskulpturen, die eben mit Raum und Zeit spielen. Opulent und gleichzeitig filigran, roh und trotzdem fein gearbeitet. Unser Kritiker Peter Jungblut hat sich an Zeichnungen erinnert gefühlt.
1: Zeichnen geht auch mit der Kettensäge, wie der gelernte Holzbildhauer Heiko Börner gerade auf der Burg im oberbayerischen Tittmoning vorführt. Dort sind Arbeiten von ihm zu sehen, die aussehen, als seien sie mit einem feinen Stift schraffiert, geriffelt oder sonst wie grafisch bearbeitet. An den Lärm einer Motorsäge, überhaupt an das kräftezehrende Meißeln und Hobeln, denkt wohl kaum ein Besucher, wenn er diese beeindruckenden Objekte sieht. Börner hat quasi einen neuen Beruf für sich erfunden.
2: Ich sage eigentlich auch ganz gerne, ich bin sowas wie ein bildhauerischer Fotograf sozusagen. Nur fotografiere ich Dinge, die nicht wirklich existieren, sondern ich bilde Momentaufnahmen ab von etwas, das nur in meinen Gedanken existiert.
1: Zunächst zeichnet er das, was ihm vorschwebt, zweidimensional auf Papier, macht übrigens auch Zeichentrickfilme, etwa wie eine Kugel in einen massiven Holzblock eindringt, wie sich Material verformt. Einen winzigen Moment in diesem Veränderungsprozess hält Heiko Börner dann in einer Holzskulptur fest, wie das Einzelbild einer Hochgeschwindigkeitskamera.
2: Was ich dann später im Holz mache, ist letztlich auch eine Form von Zeichnen für mich, weil ich letztlich eine Arbeitsweise entwickelt habe, in der ich mit den Spuren der Holzbearbeitungswerkzeuge grafische Spuren erzeuge, grafische Netzsysteme, die funktionieren wie eine dreidimensionale Zeichnung.
1: Zeitspiel heißt die Ausstellung in Tittmoning. Wer an diesen Objekten vorbeigeht, der hat das Gefühl, dass sie nur eine Sekunde später ganz anders aussehen werden. So dynamisch, so flüchtig wirken sie. Mal erinnert das Holz an Papierkunst, mal an eine zähe Kaugummimasse, die gerade dabei ist, auseinanderzufließen und irgendwann abzureißen.
2: Die Skulpturen, die dabei entstehen, die leben von den Möglichkeiten, die mir das Holz bietet. Die Linien, die entstehen, die äußeren Kanten des Holzes sind manchmal so dünn, dass ich kann mir gar kein anderes Material vorstellen, in dem das sozusagen so möglich ist. Holz macht das alles mit und ich habe dadurch Gestaltungsmöglichkeiten, die ich im anderen Material letztlich nicht hätte.
1: Unglaublich filigran und millimeterdünn sind die äußeren Linien dieser Holzskulpturen, wie mit einem ganz feinen Messer geformt. Stein, so Heiko Börner, wäre für so viel geometrischen Ehrgeiz ungeeignet, denn die Kanten würden schnell brechen und bröseln.
2: Wenn ich zum Beispiel irgendwas aus einem sehr harten Holz mache, zum Beispiel Eiche oder Esche, dann setzt mir das beim Arbeiten einen anderen Widerstand entgegen, als wenn ich jetzt was aus Nussbaum oder aus Linde mache. Ne? Und gerade die stark strukturierten Zonen meiner Skulpturen, also die eigentlich aussehen, als wären sie ein bewegliches Material, die erfordern ein sehr starkes Arbeiten mit den Eigenheiten der bestimmten Holzart.
1: Holz kann offenbar wild dahinströmen, sich mal anspannen und aufbäumen wie eine Sehne oder ineinanderstürzen wie ein Wasserstrudel. Erstaunlich, was Heiko Börner aus so einem Werkstück herausholt.
2: Alle meine Objekte entstehen im Grunde aus einem Stück. Also ich gehe mit diesen Zeitgedanken und mit der Idee, eine spannungsvolle Konstellation, Formenkonstellation herauszuarbeiten aus dem Holz, in das Holz hinein mit meinem Gedanken.
1: Die Zeit lässt sich bekanntlich weder aufhalten noch bremsen. Sie eilt rasend schnell dahin und diese scheinbar bewegte Holzkunst macht das mal beklemmend, mal eher heiter deutlich. Noch bis zum 3. Oktober auf der Burg in Tittmoning an der Salzach.
0: Und das ist ein neuer Song von einer Stimme, die Sie sicher kennen, Brandon Flowers, Sänger von den Killers. Hier solo, ganz neu, Plants.

0: Bayreuth, das ist nicht nur das Zuhause der berühmten Wagner-Festspiele, die vor einer Woche zu Ende gegangen sind, sondern dort steht auch das altehrwürdige markgräfliche Opernhaus aus dem 18. Jahrhundert, das UNESCO-Weltkulturerbe ist, einer der ganz wenigen hölzernen Theaterbauten aus dem Barockzeitalter, die sich bis heute erhalten haben. Entsprechend beeindruckt sind viele Besucher, wenn dann auch noch eine Barockoper auf dem Spielplan steht, wie jetzt beim Festival Bayreuth Barock. Dort wird zur Premiere Georg Friedrich Händels selten gespieltes Werk Floridante zu sehen sein, inszeniert von Festivalchef Max Emanuel Zentschitsch, der auch selbst die Titelrolle übernommen hat und jetzt mit uns spricht. Hallo Herr Zentschitsch.
1: Hallo, hallo.
0: Wird Ihnen das nicht etwas viel, gleichzeitig das Festival zu leiten, Regie zu führen und noch die Hauptrolle zu singen?
1: Ja, seit 7 Jahren funktioniert es, also warum nicht? Also das ist zwar viel Arbeit, aber ich bereite mich gut darauf vor und dann klappt eh alles ganz gut.
0: Floridante ist ja eher selten zu sehen in den Opernhäusern dieser Welt. Warum macht sich diese Oper eher rar?
1: Ich denke, mittlerweile, wir haben sehr viel an dieser Oper gearbeitet, den ganzen Sommer, ich und mein Team. Und es ist eine Oper, die sehr, sehr dramatisch ist und sehr auch ein bisschen schwierig in Szene zu setzen ist. Deshalb glaube ich auch, dass man eher davon zurückgeschreckt hat, es auf die Bühne zu setzen, weil es halt sehr unerwartet ist, glaube ich, für das 18. Jahrhundert auch. Und auch damals war diese Oper, sagen wir mal so, nicht weil es schlechte Musik ist, sondern auch von der Geschichte her, glaube ich, war es ein bisschen zu hart. Deswegen war es nicht so populär wie zum Beispiel Griselda von Bononcini, die im selben Jahr damals gespielt wurde.
0: Was macht für Sie den Reiz dieses Stücks aus? Sie können auch gerne ein paar Sätze zum Inhalt sagen. Um was geht's ungefähr und warum eben gerade dieses Stück jetzt auch zur Premiere des Festivals?
1: Ja, das Stück ist schon sehr, sagen wir mal so, es ist ein Psychothriller in dem Sinne, also was wir heute nennen würden. Es ist ein Stück, in dem der König von Persien hat 2 Töchter und eine von ihnen ist aber nicht seine leibliche Tochter, sondern sie ist die Tochter eines anderen Königs, den er getötet hat, also die Eltern, und die Tochter noch als Kind, quasi als sein eigenes Kind hochgezogen hat, und nun möchte er sie heiraten, aber sie weiß ja nichts davon. Also sie weiß ja nicht, dass ihr Vater eigentlich nicht ihr leiblicher Vater ist. Und zwischendurch aber ist sie jemand anderem versprochen, eben dem Floridante. Und es ist eine echte Liebesgeschichte zwischen den beiden. Und nun plötzlich kommt der Vater und offenbart sich aber als der zukünftige Bräutigam, was der ganzen Geschichte einen extremen Twist gibt. Weil psychologisch ist er noch immer für sie ein Vater, aber er möchte sie jetzt heiraten. Ne? Und das Ganze gerät komplett aus den Fugen, wo sie sich dann natürlich weigert. Und er möchte halt eben die beiden dann zu Tode verurteilen. Und das Ganze wird im Ende verhindert durch eine Palastrevolution. Der König wird getötet und das Stück endet mit einem Happy End, mit einer Doppelhochzeit. Aber wie gesagt, bis zu diesem Happy End gibt es viele harte Szenen zwischendurch. Und das ist schon unglaublich für ein Stück aus dieser Zeit.
0: Sie haben es gesagt, also es geht um Liebe und Eifersucht im antiken Persien. Aber jetzt habe ich gelesen, Sie verlegen die Geschichte in eine andere Zeit, richtig?
1: Ja, ja, ich habe das so quasi in das beginnende 19. Jahrhundert verlegt, in einer Ästhetik von Jane Austen so ein bisschen. Weil es geht ja in dem Stück im Grunde genommen um die Frage des Patriarchalismus und der Frage, wie die Frauen in dieser Beziehung, die so in einer Gesellschaft überhaupt überleben. Es geht um diese versteckte Formen und es geht um die Macht auch, die der Patriarch ergreift und glaubt, allen befehlen zu können, was sie zu tun haben. Und der Vater, also der befiehlt sie, sie soll den heiraten und dann muss sie plötzlich ihn heiraten und natürlich irgendwann mal sagt sie, nein, Schluss, das will ich nicht mehr. Und diese Idee des Rebellischen auch und was man zum Beispiel in einigen von Jane Austens Romanen kennt. Also das widerspiegelt so ein bisschen diese Geschichte und deswegen habe ich das auch so gemacht.
0: Was zeichnet denn für Sie generell eine Barockoper aus? Also Barockopern, die sind sehr opulent, 4-5 Stunden lang oft. Floridante ist da aber ja auch ein bisschen anders, oder?
1: Es ist ein kürzeres Stück. Also es dauert nur 2,5 Stunden. Das heißt, also wir haben jetzt nicht hier eine ellenlange Oper. Die ist doch recht kompakt und das Stück hat keine enormen Längen, wo man sagen würde, oh, das geht zu weit. Händel hat an sich für sein englisches Publikum auch die italienischen Rezitative stark kürzen müssen, weil natürlich die Leute nicht verstanden haben.
0: Es ist auch bekannt, 1721, Händel damals, es ist überliefert, dass er sich mit eitlen Sängerstars herumschlagen musste. Damals, wie ist das heute im Opernkosmos? Gab es früher mehr Diven?
1: Naja, ich weiß nicht. Ich würde das jetzt nicht bestätigen.
0: Okay, wir belassen es dabei. Jetzt haben wir in erster Linie über die Eröffnung mit Floridante gesprochen. Was sind denn sonst die Höhepunkte bei Ihnen im Programm?
1: Wir haben sonst neben Floridante auch eine ganze Reihe an Konzerten mit Andreas Scholl im Friedrichsforum zum Beispiel. Das ist ein neues Veranstaltungszentrum von der Stadt Bayreuth, das eröffnet wurde dieses Jahr im April. Dort gibt es zusätzlich noch zwei Säle. Wir haben dort Einführungsvorträge jedes Mal vor den Vorstellungen. Und das Friedrichsforum hat auch die Möglichkeit, nicht nur Konzerte, sondern auch ganze Opern zu präsentieren. Und ich hoffe, dass wir in Zukunft dort auch eine zweite Produktion machen werden können. Ansonsten haben wir junge Künstler auch bei uns jedes Jahr, die auftreten. Wir geben viel Podium an aufsteigende Künstler, die gerade mal so in ihrer Karriere beginnen. Sie bekommen die Konzerte am Nachmittag in der Schlosskirche, zum Beispiel Massimiliano Danta, der mittlerweile auch sehr viel auftritt. Wir haben die drei Countertenöre im markgräflichen Opernhaus mit Dennis Orellana, mit Herrn Fiorio und Herrn Licht. Das wird auch ein ganz spezieller Event sein. Wir haben leider Gottes dieses Jahr, unser Julia Leschner war verloren, weil sie krankheitsbedingt ihre Tournee abgesagt hat mit dem Basler Kammerorchester. Sie wäre ja an sich bei uns geplant gewesen im markgräflichen Opernhaus, aber Bruno Dessart wird für sie dankenswerterweise einspringen und wird ein Soloprogramm geben. Und daneben haben wir dann auch Brunches und verschiedene Veranstaltungen im Schloss Birken für unsere Gäste, wo sie Abendessen können, dass unsere Festivalbesucher nicht nur zu Konzerten kommen, sondern dass wir auch freundschaftliche Begegnungen haben zwischen Künstlern und Publikum. Darauf freuen wir uns sehr.
0: Max Emanuel Zentschitsch, der Festivalchef über das Bayreuth Barock Opera Festival, das am 4. September mit der Premiere der Floridante von Händel startet und bis zum 13. September läuft. Vielen lieben Dank Ihnen.
1: Dankeschön, danke, schönen Tag noch. 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

0: Emiliana Torini mit Big Jumps, ein Song aus dem gleichen Jahr wie ihr großer Hit damals, Jungle Drum. Wir gehen nach Unterwittelsbach in den Landkreis Eichach-Friedberg. Dort steht ein Wasserschloss, nicht irgendeins. Es gehörte zwischen 1838 und 1888 Herzog Max in Bayern, dem Vater der beliebtesten Kaiserin aller Zeiten, Elisabeth. Ja, genau hier verbrachte Sissi unbeschwerte Kindheitstage, weshalb man den einstigen Sommersitz von Herzog Max heute Sissi-Schloss nennt. Seit dem Jahr 2000 werden im Sissi-Schloss Ausstellungen rund um die Kaiserin Elisabeth von Österreich gezeigt, die ja geborene Wittelsbacherin war. In der neuen Ausstellung geht es um die Heiratspolitik der Wittelsbacher. Verliebt, verlobt, verheiratet, Eheglück im Hause Habsburg, wobei das verliebt in Anführungsstrichen steht und das Eheglück mit einem Fragezeichen versehen ist. Also, wie war es wirklich? Sarah Kosch-Amos hat das Sissi-Schloss Unterwittelsbach besucht.
1: Die Göttin Venus als Zeichen der Liebe, eine kleine Bronzestatue aus dem 17. Jahrhundert. Daneben zwei geschnitzte Holzfiguren von 1535, Adam und Eva, das erste Liebespaar der Geschichte. Im ersten Ausstellungsraum dreht sich alles um Amors Pfeile. Es geht um Verlobungen und Hochzeiten in der antiken Welt. An der Wand hängt das Ölgemälde eines alten Mannes. Die Schriftrolle in der rechten Hand, den Kopf in seine linke gestützt. Irgendetwas bereitet dem Mann mit dem weißen Rauschebart Kopfzerbrechen.
2: Der Ovid war ja weltbekannt, hat ja wunderbare Liebesgedichte geschrieben.
1: Brigitte Neumeier ist Kastellanin im Sissi-Schloss in Unterwittelsbach. Die Sonderausstellung hat sie mit Exponaten aus österreichischen Klöstern bestückt, auch das Ovid-Gemälde. In seinen Gedichten besingt er die Verlobung als ein zartes Versprechen.
2: Er selber war aber dreimal verheiratet, zweimal geschieden. Und das Bild zeigt ihn halt ganz verbittert, vielleicht aus Ehe 1 und 2. Man weiß jetzt nicht zwischendrin, wie geht es jetzt weiter oder was ganz. So verhärmt sitzt er praktisch da. Der Kopf ist leer, jetzt geht nichts mehr mit der Schreiberei.
1: Auch Kaiserin Elisabeth dürfte sich den Kopf zerbrochen haben. Mit 15 Jahren wurde sie ihrem Cousin, Kaiser Franz Josef I., versprochen, eingefädelt durch die Heiratspolitik von Mutter und Tante.
2: Und dann ist natürlich Elisabeth was eingeprasselt, mit dem sie natürlich auch nicht gerechnet hat. Sie hat einen Crashkurs bekommen als Kaiserin. Und das übersteht man nicht. Dieses spanische Hofzeremonial, dieses ganz strenge, was ja unter allen Umständen eingehalten werden musste. Und das war eigentlich für ein Kind und das neue Land, das fremde Land, die vielen neuen Leute und so weiter, das war die total überfordert.
1: Das spanische Hofzeremoniell regelte die Etikette am Wiener Hof. Für jeden Anlass, für jede Reise, selbst für jede Familienfeier, von der Kleider bis hin zur Sitzordnung, gab es ein eigenes Protokoll, das einzuhalten war.
2: Eine Kaiserin durfte nie alleine sein. Eine Kaiserin, wenn gereist ist, musste sie einen ganzen Tross von 100 bis 120 Mann hinter sich her schleppen. Eine Kaiserin durfte nur in Kutschen mit goldenen Speichen fahren, immer Handschuhe anziehen, durfte ihre Kleidung nur einmal tragen, auch mit Geld. Die haben kein Verhältnis auf Franz Josef zum Geld nicht gehabt, weil er es nie gekannt hat.
3: Die Ehe ist eine widersinnige Einrichtung. Als 15-jähriges Kind wird man verkauft und tut einen Schwur, den man nicht versteht und dann 30 Jahre oder länger bereut und nicht mehr lösen kann.
1: So Elisabeth über ihre Ehe. Aber es steht noch eine andere Frau im Mittelpunkt. Die Urgroßmutter von Franz Josef I. war Maria Theresia. Sie schenkte ihrem Mann 16 Kinder, von denen alle das Kleinkinderalter überlebten. Der Ausstellungsraum gleicht einer Theaterkulisse. Täuschend echte Bäume, aus Styropor und Gips mit Bändern zu Stammbäumen vereint, gestalten die dynastischen Verbindungen.
2: Es war natürlich schon eine überragende Frau, 16 Kinder das Leben schenken und dann noch ein Riesenreich regieren, 5 Kriege führen müssen, leider, leider. Und war aber große Reformerin, Maria Theresia. Also das war wirklich eine Frau, die ihren Mann, wie man sagt, so gestanden hat. Und sie war ja dann zum Schluss die Schwiegermutter halb Europas. Als die Kinder dann schon langsam ins Erwachsenenalter kamen, hat die gnadenlos politisch verheiratet. Da war man dann auf einmal nimmer Mama. Da zählte natürlich dann nur das Reich.
1: bestes Beispiel aus ihrer Tochter Maria Antonia wurde mit 14 Jahren Marie Antoinette. Sie heiratete nach Frankreich und hat ihre Mutter nie wieder gesehen. Verliebt, verlobt, verheiratet. Das Verliebt im Ausstellungstitel steht bewusst in Anführungszeichen. Die prachtvollen Exponate wie das Kaiserservice aus edlem Porzellan, der bernsteinfarbene, aus Glas geschliffene Hochzeitspokal, die Hochzeitsuhr, die den Bestand und die ewige Dauer der Liebe symbolisieren sollten, sie alle können nicht darüber hinwegtäuschen. Spuren von Liebe waren im Hause Habsburg ein Ausnahmefall. Pflicht stets wichtiger als das Gefühlsleben. Am Ende der Ausstellung kann man diese Erkenntnis sacken lassen und Platz nehmen auf einer Bank. Sitznachbarin ist die 150 Kilo schwere Kaiserin Elisabeth aus Bronze. Diese Selfie-Station soll einen wieder auf unbeschwerte Gedanken bringen. Bitte lächeln. Ja, es funktioniert.
0: Na also, verliebt, verlobt, verheiratet, bis zum 25. Oktober im Sissi-Schloss in Unterwittelsbach zu sehen. Ja, und Looking Back, darum geht's auch in diesem Song von Ruth Brown aus den 60ern. Ein bisschen Nostalgie.

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0: Ja, eine Stunde Kulturleben ist schon vorbei. In der zweiten Stunde, gleich nach den Nachrichten, tauchen wir ein in die Lagune von Venedig. Das Filmfestival dort startet heute Abend mit einem Film von Danny Boyle, Ink. Um was es da geht und warum manche Menschen schon vorab direkt am roten Teppich übernachten, das erfahren Sie gleich.
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2: Um 15 Uhr mit Patrick Zeilhofer. Knapp einen Monat nach dem versuchten Drohnenanschlag am Flughafen Leipzig-Halle gibt es nun Verdächtige. Laut Recherchen von WDR, NDR und SZ soll es sich bei einem von ihnen um einen Belarussen handeln. Seine DNA sei entdeckt worden. Mehr dazu von Andreas Braun.
3: Der Mann, der auch einen russischen Pass haben soll, soll bereits im Baltikum mit Straftaten aufgefallen sein. Seine Ein- und Ausreise konnten die deutschen Ermittler rekonstruieren. Den Recherchen zufolge soll ein zweiter Mann als Logistiker und Instrukteur des Anschlags agiert haben. Er reiste offenbar Ende Juli über den Berliner Flughafen BER ein und fuhr anschließend mit einem Mietwagen nach Sachsen. Zwei Tage vor dem gescheiterten Drohnenanschlag in Leipzig soll er per Flugzeug ausgereist sein. Der Tatverdächtige soll neben einem auch einen russischen Pass besitzen.
2: Auch bei einem Treffen zwischen EU-Kommissionspräsidentin von der Leyen und NATO-Generalsekretär Rutte ging es um den versuchten Drohnenanschlag von Leipzig. Der Angriff markiere eine neue Eskalation auf EU-Gebiet, die direkt Russland zugeschrieben werden könne, so von der Leyen.
4: Der gescheiterte Anschlag sei aber auch Teil eines umfassenden Musters zunehmend gefährlicher Vorfälle und wiederholter Verletzungen des europäischen Luftraums. Zuvor kam es zum Beispiel in Polen, Estland und Lettland zu Drohnenvorfällen im Zusammenhang mit Russlands Krieg gegen die Ukraine. Die EU-Kommission werde nun jedes Mitgliedsland dabei unterstützen, alltägliche Infrastruktur noch stärker zu schützen, denn die, so von der Leyen, werde offensichtlich von Russland als Frontziel betrachtet. Das sei die neue Normalität. Aus Brüssel, Katrin Schmidt.
2: Wegen Hitze und Trockenheit ist die diesjährige Ernte in Deutschland vielerorts enttäuschend. Landwirtschaftsminister Reiner spricht von einer Krise von nationaler Tragweite. Auf dieser Grundlage will der CSU-Politiker betroffenen Betrieben mit 1 Milliarde Euro unter die Arme greifen. Es geht um Darlehen zu niedrigen Zinsen. Daneben soll es auch steuerliche Erleichterungen, gezielte Düngemittelhilfen und höhere Direktzahlungen an die Landwirtschaft gehen. Der tödliche Angriff bei einem Schweizer Techno-Festival ist eine Amoktat gewesen, das haben die Ermittler am Nachmittag bekannt gegeben. Demnach hatte der Verdächtige, ein 43-jähriger Schweizer, keine Verbindung zu Aarau und wurde durch Zufall auf das Festival aufmerksam. Über das Motiv weiß die Polizei noch nichts, vieles deute auf ein psychisches Leiden hin. Der Mann war den Behörden nicht bekannt, er soll am Wochenende eine Frau erschossen und mehrere Menschen verletzt haben. Nach der gefährlichen Öffnung einer ICE-Tür bei Tempo 200 in Unterfranken gibt es neue Erkenntnisse. Wie die Bundespolizei mitteilte, hat ein Unbekannter die Notentriegelung der Tür geöffnet. Die Bahn hatte zuvor bereits eine technische Panne.

0: er ausgeschlossen, nach dem Täter wird gefahndet. Der Lokführer hatte den Zug nach dem Zwischenfall zum Stehen gebracht, verletzt wurde niemand. Das Wetter in Bayern: bis zum Abend zum Teil mehr Wolken als Sonnenschein, aber weitgehend trocken, Höchstwerte 21 bis 26 Grad. In der Nacht im Südosten zeitweise leichter Regen, Tiefstwerte 15 bis 9 Grad. Morgen und am Freitag weitgehend trocken mit Sonne und Wolken, am Samstag zeitweise etwas Regen, Höchstwerte 21 bis 31 Grad. Soweit die Nachrichten, es wird 15.04 Uhr. Zwei Verkehrsmeldungen: A7 Würzburg Richtung Kassel zwischen Bad Brückenau-Volkers und Fulda Mitte, 9 Kilometer Stau wegen Bauarbeiten. Und in der Gegenrichtung A7 Fulda Richtung Würzburg zwischen Fulda Dreieck und Bad Brückenau-Wildflecken, stockender Verkehr. Soweit der Service.
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2: Das war gerade in den Nachrichten schon Thema. Die deutsch-russischen Beziehungen sind gelinde gesagt angespannt. Und das betrifft auch die Kultur. Nach dem Drohnenangriff in Leipzig wird nicht nur das russische Generalkonsulat in Bonn geschlossen, sondern auch das als Kulturinstitut gegründete russische Haus in Berlin. Man vermutet, auch von dort wird Deutschland ausspioniert. Mehr Hintergründe später im Kulturupdate. Außerdem schauen wir auf die Filmfestspiele von Venedig, die heute wieder starten. Und wir sprechen darüber, wieso die Schau von Modedesigner John Galliano im Metropolitan Museum abgesagt wird. Schön, dass Sie weiter dabei sind.
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2: Und diese Band ist bei uns gar nicht so bekannt. In Japan und Südostasien sind sie eine der meistgespieltesten Bands. Mamas Gun aus London mit Joy.

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1: Amundsen, Scott, Shackleton, alles große Polarforscher, alles Männer. Natürlich gibt es auch Frauen, die den Weg in die Arktis gewagt und dort Unglaubliches vollbracht haben. Aber die sind uns meist weniger bekannt. Das soll sich ändern, auch durch unser Radio Wissen jetzt. Wir erzählen heute von Ada Blackjack, die 2 Jahre in eisiger Ödnis verbracht und überlebt hat. 1921 bricht eine kleine Gruppe auf zur Wrangell-Insel im Nordpolarmeer. Mit dabei die junge indigene Blackjack, die nur als Näherin angeheuert wurde und Geld für ihren kranken Sohn benötigt. Als die Expedition scheitert, bleibt Blackjack alleine zurück und überlebt als Einzige. Die ganze Geschichte jetzt im Radio Wissen.
2: Die Insel Wrangell Island in der Arktis. 140 Kilometer bis zur sibirischen Küste. Ein Ort, umgeben von Nebel und gefrorenem Meer, bedeckt mit Eis. Eine Tierfalle im Schnee, darin ein magerer Fuchs in seinen letzten Atemzügen. Ein paar hundert Meter weiter Zelte. In einem davon liegt die gefrorene Leiche eines weißen Mannes. In einem anderen sitzt eine 25 Jahre alte Inupiaq, eine Ureinwohnerin Alaskas, und schreibt auf einer Schreibmaschine.
3: Ich habe heute meine Handschuhe fertig gestrickt und die letzte Plätzchendose aufgemacht. Das Eis reicht bis kurz unter den Horizont. Ich danke dem Herrn Jesus und seinem Vater.
2: Ada Blackjack heißt die schmale Person, die da im August 1923 auf ein Rettungsschiff wartet. Die dicken Schollen um die Insel müssen schmelzen, nur dann hat ein Schiff die Chance durchzukommen. Eine waghalsige Expedition hat sie an diesen Ort gebracht. 4 Männer sind bereits tot. Ada Blackjack ist die einzige Überlebende. Gut 2 Jahre zuvor. Wilhelm Joris Stefansson, ein draufgängerischer Polarforscher und Ernährungswissenschaftler, geboren in Kanada, sucht sich die Mannschaft für eine Expedition auf Wrangell Island zusammen. Offizielles Ziel ist es, die Insel mindestens 1 Jahr zu bewohnen und sie damit zu kanadischem Staatsgebiet erklären zu können. Stefansson ist charismatisch und ehrgeizig. Er will mit der Expedition auch seinen Ruhm weiter ausbauen. Der Entdecker pflegt die Theorie der freundlichen Arktis, die alles zum Leben bietet, wenn man es nur richtig anstellt. Lockend mit Abenteuer und dem Versprechen, es gäbe auf der Insel reichlich jagdbares Wildfleisch, hat er bald eine junge und reichlich unerfahrene Crew zusammengestellt. Er selbst bleibt zu Hause. Alan R. Crawford wird zum Leiter erkoren. Der Kanadier ist 20 Jahre alt, Geologiestudent und hat keinerlei Vorerfahrung mit Expeditionen. Mit ihm kommen 3 Amerikaner. Errol Lord Knight und Frederick W. Maurer, beide 28, sowie Milton Gall, der 20 Jahre alte Sekretär von Stefansson.
3: Diese 4 Entdecker brauchten jemanden zum Kochen. Und Ada war eine Näherin. Sie konnte Maklaks reparieren, die die Männer trugen, diese schweren Stiefel. Und sie konnte Englisch und stand zur Verfügung.
2: Diane Glancy, Literatin und Sachbuchautorin, hat sich für ein Buchprojekt lange mit der fast vergessenen Geschichte der Ada Blackjack auseinandergesetzt. Geboren wird sie 1898 an der Westküste Alaskas, in einer abgelegenen Siedlung nahe der Goldgräberstadt Nome. Sie ist Tochter einer indigenen Familie von Inupiat, Ureinwohnern Alaskas. Ihr Vater stirbt früh. Aus Geldnot wächst Ada in einer von Methodisten betriebenen Missionsschule auf. Dort lernt sie Englisch, lernt Schreiben und Nähen. Alles Dinge, die sie als 23-Jährige für die Expedition interessant machen. Ada Blackjack hat freilich eigene Gründe, die Expedition zuzusagen.
4: It was poverty and need.
3: Armut spielte eine große Rolle und vielleicht auch ein wenig die Sehnsucht zu entkommen, denn sie lebte in bitterer Not in Nome, Alaska. Vermutlich übernachtete sie manchmal auf der Straße. Sie hatte einen Ehemann, der sie verließ. Sie hatte 2 Söhne, die starben. Ein weiterer lebte, doch sie musste ihn in eine Missionsschule geben. Geld war für sie wichtig.
2: Für Ada Blackjack eröffnet das Expeditionshonorar von $50 pro Monat die Chance, ihren Sohn Bennett nach ihrer Heimkehr zu sich zurückzuholen. Aus Geldnot ist er in einem Heim untergebracht. Außerdem hofft sie, mit dem Honorar seine schwere Tuberkulose behandeln lassen zu können. Und so besteigt sie am 9. September 1921 die Silver Wave, das Schiff, das die 5 Leute der Expedition nach Wrangel Island bringt. Weitere Inupiat, die ihr als Teilnehmer angekündigt waren, springen im letzten Moment ab. Vermutlich ist den Native Americans, erfahren, was das Überleben im Eis betrifft, die schlechte Vorbereitung der Expedition nicht entgangen. Ada Blackjack, selbst nicht bei ihrem eigenen Volk aufgewachsen, ist also mit den 4 jungen Männern alleine. Die Crew hat Verpflegung für ein halbes Jahr dabei. Dazu kommen soll das Fleisch selbst erlegter Tiere. Ein Schiff, das für das Jahr darauf angekündigt ist, soll sie entweder mit Nachschub versorgen oder aber evakuieren. Kaum am Zielort angelangt, hisst der Expeditionsleiter Alan Crawford den Union Jack und beansprucht die Insel für Kanada. Die Katze der Expedition, Victoria, und die 4 Männer beginnen, die Insel in Besitz zu nehmen und ihr Lager aufzuschlagen. Ada hingegen erfasst bei Ankunft ein klammes Gefühl, das sie rückblickend in ihrem Tagebuch beschreibt.
3: Als wir auf Wrangel Island ankamen, sah das Festland für mich sehr groß aus. Aber sie sagten, es sei nur eine kleine Insel. Ich dachte zuerst, ich würde wieder umdrehen. Ich beschloss, dass das den Jungs gegenüber nicht fair wäre. Daher hatte ich das Gefühl, dass ich bleiben musste.
2: Die Silver Wave legt also ohne Ada Blackjack ab und verschwindet am Horizont. In den bald etablierten Inselalltag und ihre Rolle darin findet die junge Frau nur schwer, aus verschiedenen Gründen.
4: There's something called Arctic hysteria that some explorers face when you are out there in the great nothingness.
3: Es gibt ein Phänomen unter Entdeckern, das sich arktische Hysterie nennt. Wenn du da draußen im großen Nichts bist, kann dir dein ganzes Sein in sich zusammenfallen. Und du weißt nicht mehr, wo du bist, und du wirst unvernünftig. Ada schmollte, und manchmal verweigerte sie die Arbeit. Sie nähte nicht, kochte nicht, und Lorne Knight drohte ihr einmal, dass wenn sie nicht arbeitete, sie auch nichts zu essen bekäme. Zudem leben indigene Frauen eng mit anderen Frauen zusammen. Aber es gab keine andere Frau. Ich denke, dass sie versuchte, die Männer wie ihre Gemeinschaft von Frauen zu behandeln. Irgendwann kriegte sie die Kurve und machte ihre Arbeit. Aber sie war anfangs sehr launisch, und ich glaube, die Männer hatten erwartet, dass sie sich wie einer von ihnen verhielt. Natürlich tat sie das nicht, als Indigene und als Frau. Sie war jung und die Situation war für sie völlig neu. Und die Männer hatten Kameradschaft und sie war außen vor.
2: Die Männer verbringen ihre Tage mit Jagen, Holzsammeln, Reparaturen. Außerdem haben sie eine Fotokamera dabei und schreiben Tagebuch. Milton Gall hat sich hierfür sogar eine Schreibmaschine mitgebracht. Ada hat mit all dem zunächst nichts zu tun. Sie kocht und näht. Anfangs erlegen die Männer und ihre Jagdhunde ausreichend Fleisch für alle. Die Friendly Arctic scheint auf Wrangel Island ihr Gesicht zu zeigen. Die ersten 12 Monate vergehen ohne größere Ereignisse. So wirkt es jedenfalls im erhaltenen Teil der Expeditionstagebücher. Dann erwarten die 5 das Schiff mit Nachschub. Doch das Jahr 1922 bringt Wrangel Island einen kalten Sommer. Die Insel bleibt von dicken Eisschollen umgeben. Der von Stefan Schon losgeschickte Schoner namens Teddy Bear bleibt im Eis stecken und muss unverrichteter Dinge umkehren. Vergeblich warten die 5 auf der Insel, während es wieder Winter wird.
3: Ungefähr im November wussten sie, dass das Boot nicht kommen würde. Irgendwann Mitte November verlegten wir unser Lager weiter Richtung Westen, um circa 4 Meilen, denke ich, so dass sie das Holz nicht so weit schleppen mussten. Nachdem wir in unserem neuen Lager angekommen waren, begann ich mit Fellen zu nähen, weil die 2 Jungs, Knight und Crawford, vorhatten, nach Sibirien zu gehen.
2: Die beiden Männer wollen sich übers Eis bis nach Sibirien durchschlagen und dort per Telegramm Kontakt mit Stefan schon aufnehmen. Vorher feiern die fünf Festsitzenden auf Wrangel Island noch ein wenig ausgelassenes Weihnachtsfest.
3: An Weihnachten hatten wir gesalzenes Seehundfleisch und etwas hartes Brot und Tee als Weihnachtsessen. Als wir beim Abendessen saßen, fragte ich mich, wo ich sein würde, wenn ich das nächste Weihnachten erleben würde.
2: Die beiden Männer müssen ihre Reise durchs Eis bald abbrechen. Lorne Knight ist den massiven Anstrengungen körperlich nicht mehr gewachsen. Er zeigt Anzeichen von Skorbut, wird zusehends angeschlagen. Die Vorräte im Camp werden knapper und knapper und die jagdbaren Tiere auf der Insel rarer. Und so entschließen sich die drei gesunden Männer der Expedition, Wrangel Island gemeinsam zu verlassen und Hilfe zu holen. Zurück bleiben der kranke Lorne Knight, der bald nur noch liegen kann, und Ada Blackjack. Die junge Inupiaq ist mit der neuen Situation schlicht überfordert. Nicht nur muss sie sich nun um einen Kranken kümmern und weiter kochen und nähen. Sie ist jetzt auch für den überlebenswichtigen Fleischnachschub verantwortlich.
3: Als es soweit war, dass sie jagen sollte, sahen die Männer sie an. Sie war indigen. Sie erwarteten also, dass sie jagen konnte. Aber sie sagte, ich bin in einer Missionsschule erzogen worden. Ich musste meine Inuit-Kultur verlassen. Ich weiß nicht, wie man jagt. Ich weiß nicht, wie man Fallen aufstellt.
2: Die Männer lassen sie Ende Januar 1923 dennoch zurück. Und Ada Blackjack, die eine Riesenangst vor Polarbären hat, muss mitten im Eis so schnell wie möglich den Umgang mit Waffen und das Stellen von Tierfallen lernen. Ergiebige Beute wie Bären oder Walrosse macht sie nicht. Zum Überleben bleiben für sie und ihren Patienten vornehmlich ab und an getroffene Enten, Fischöl und das, gerade für einen Kranken, schwer verdauliche Fleisch von Füchsen. In ihrem Tagebuch berichtet Ada Blackjack von ihren ersten Versuchen, einen Fuchs zu fangen. Sie versteckt eine Falle im Schnee und wartet dann tagelang vergeblich auf Beute, während ihr Patient zusehends hungriger und schwächer wird.
3: Ich glaube, ich habe sie zu stark abgedeckt. Und das ist der Grund, warum ich keine Füchse gefangen habe. Dann habe ich noch mal einen Köder hineingelegt und ließ die Falle oben auf dem Schnee, ohne sie überhaupt abzudecken. Am nächsten Morgen stand ich auf und sah hinaus und ich sah einen Fuchs. Das war der erste, den ich gefangen habe. Und das war am 22. Februar 1923. Später im Frühjahr, ungefähr im April, wurden die Füchse knapp und ich konnte keine mehr fangen. Als ich keine mehr fangen konnte, ging es Knight schlechter. Jede kleinste Bewegung schwächte ihn.
2: Im späten Frühjahr 1923 gibt es auf der Insel kaum mehr jagdbare Tiere. Der kranke Lorne Knight kommt mit seiner wachsenden Todesangst und seiner Abhängigkeit von der jungen Frau schlecht zurecht. Immer wieder, so beschreibt Ada Blackjack es in ihrem Tagebuch, beschimpft er sie wüst und macht ihr ungerechte Vorwürfe. Auch Ada Blackjack selbst beginnt die Folgen der Mangelernährung zu spüren. Am 2. April 1923 schreibt sie:
3: Knight will, dass ich zu den Fallen gehe, aber mein Auge tut sehr weh. Ich kann nicht rausgehen, wenn mein Auge so ist. Am Abend konnte ich kaum mehr stehen, weil mein Auge und eine Seite von meinem Kopf so wehgetan haben. Wenn mir etwas zustößt und mein Tod bekannt wird, dann wünsche ich, dass bitte alles, was mir gehört, zu Bennett gebracht wird. Ich wäre so sehr froh, wenn ich zu meinen Leuten nach Hause kommen könnte.
2: Dass wir ihre damaligen Gedanken in dieser verzweifelten Lage heute erfahren und Ada Blackjacks einzigartige Geschichte dadurch ein Stück weit nacherleben können, ist ihrem Tagebuch zu verdanken. Mit dem Schreiben beginnt sie erst, nachdem die drei Männer das Camp verlassen haben. Und die Schreibmaschine von Milton Gall, die sie schon länger fasziniert zu haben scheint, unbenutzt herumsteht. Was bringt sie dazu, ein Tagebuch zu führen?
3: Nachdem die drei Männer fort waren, denke ich, wollte sie ihre eigene Gegenwart spüren. Und sie hatte da eine Schreibmaschine vor sich stehen. Sie hatte darauf schon einmal versucht, einen Buchstaben zu tippen, und er hatte sie nicht gelassen. Also ging sie jetzt, als er auf dem Weg nach Sibirien war, hin und begann zu tippen, um zu sehen, wie diese verschiedenen Buchstaben zu den Worten wurden, die sie schreiben wollte. Das ist sehr schwierig, wenn du zuvor noch nie auf einer Schreibmaschine geschrieben hast und dann noch in einer Sprache, die nicht wirklich deine ist, Englisch.
2: Ada Blackjacks Tagebücher sind teils schwer zu lesen, wegen vieler Tipp- und Schreibfehler. Englisch war schließlich nicht ihre Muttersprache, sondern Inupiaq. Großteils beschreibt sie in knappen, fast teilnahmslos wirkenden Sätzen die erledigten Tätigkeiten und Vorfälle des Tages. Was sie gegessen, genäht, gejagt hat. Wie es dem kranken Lorne Knight ergeht. Ihre fatalistische Sachlichkeit ist für sie wohl auch eine Überlebensstrategie. Das Tagebuch gibt noch weitere Hinweise, wie sie die Einsamkeit und das Ausgeliefertsein im Eis überstehen konnte. Je bedrohlicher die Situation für sie, desto häufiger erwähnt sie ihren Sohn Bennett. Ihn will sie retten, für ihn lohnt es sich durchzuhalten. Zudem drückt sie im Tagebuch gerade in besonders aussichtslosen Situationen ihren Glauben an Gott aus. Die rückblickend hochproblematische Christianisierung indigener Kinder in den Missionsschulen Nordamerikas zu Beginn des 20. Jahrhunderts ist auch Ada Blackjack widerfahren. Auf Wrangell Island bietet ihr ihr Glauben an Gott jedoch Rückhalt. So sieht es Diane Glancy, die selbst indigene Cherokee-Wurzeln hat und über Blackjacks Überleben viel nachgedacht hat.
4: I think her faith helped her quite a bit.
3: Ich denke, dass ihr Glauben ihr ziemlich viel geholfen hat. Und sie war indigen. Extreme Lagen überstehen zu können, ist den Ureinwohnern besonders zu eigen. Gerade im Norden, wo die Bedingungen so hart sind. Es ist wie ein Überlebensmodus oder ein Wille, große Bedrängnis zu überstehen. Ich denke, vielleicht konnten die Männer, die mehr Komfort in ihrem Leben gewohnt waren, das Leiden am Ende nicht ertragen. Es lag einfach an Adas Stärke. Sie war eine Überlebenskünstlerin.
4: It was just the strength of Ada. She was a survivor.
2: Die drei Männer, die sich nach Sibirien hatten retten wollen, bleiben auf immer spurlos im Eis verschwunden. Wir wissen nicht, wie weit sie gekommen und woran sie gestorben sind. Es gibt bis heute keinen eindeutigen Hinweis zu ihrem Verbleib. Der skorbutkranke Lorne Knight verbringt über 4 Monate, ohne sich auch nur aus seinem Schlafsack bewegen zu können. Zuletzt verliert er seine Zähne und die Fähigkeit zu schlucken. Er stirbt, nur noch Haut und Knochen, am 22. Juni 1923. Auch Ada Blackjack ist zu diesem Zeitpunkt stark geschwächt. Sie vermag es nicht, den bald gefrorenen Leichnam zu bewegen. Die sterblichen Überreste des Lorne Knight bleiben im Schlafsack liegen. Sie selbst zieht in ein anderes Zelt um. Jetzt ist sie ganz alleine. 3 Tage später erlegt sie mit glücklicher Hand einen Seehund. Es ist das erste frische Fleisch, das sie seit Wochen zu essen bekommt. Es rettet ihr vermutlich das Leben. Langsam bricht der Sommer an. Jetzt steigt auch die Zahl der jagdbaren Tiere auf der Insel. Ada Blackjack kommt wieder zu Kräften. Mit großer Geschicklichkeit findet sie sich im einsamen Alltag zurecht, baut sich etwa eine Plattform, von der aus sie die gefürchteten Polarbären früh erkennen kann. Und auch nach einem Rettungsschiff späht sie von dort aus. Denn der Sommer ist die Zeit, in der ein Schiff kommen kann, wenn es denn kommt. Genau beobachtet Ada Blackjack den Stand der Eisschollen um die Insel und notiert ihn mehrmals in ihr Tagebuch. Im August 1923 lebt sie beinahe schon 2 Monate lang völlig allein auf der Insel. Da fällt ihr etwas auf, was sie zuerst gar nicht ernst nehmen kann.
3: Ich hörte ein seltsames Geräusch, wie das Signal von einem Schiff. Aber ich dachte, es sei eine Ente oder sonst was. Es war neblig und ich konnte nichts sehen. Daher dachte ich nicht mehr daran. Am nächsten Morgen um ca. 6 Uhr hörte ich das gleiche Geräusch wieder. Und jetzt klang es mehr nach einem Schiffssignal. Also griff ich zu meinem Feldstecher und stieg auf mein Floß. Und tatsächlich, da war ein Schiff.
2: Am 20. August 1923, nach 2 Jahren in menschenfeindlicher, eisiger Ödnis, wird Ada Blackjack gerettet. Sie hat den Kampf ums Überleben gewonnen. Die kleine Frau umarmt ihre Retter, die nach eigener Aussage überrascht darüber sind, in welch gutem Zustand sie Ada Blackjack antreffen. An Bord des Schiffes nimmt sie das erste Bad seit langer Zeit. Mit ihr zurück nach Nome in Alaska reisen Fotos der Expedition, die noch vorhandenen Tagebücher, einige Fuchsfelle und die offensichtlich außergewöhnlich zähe Expeditionskatze Victoria. Zu Hause angekommen, veröffentlicht der Kapitän des Rettungsschiffes, Harold Noyce, einen Zeitungsartikel über Ada Blackjack, der einer Lobeshymne gleichkommt. Als weiblicher Robinson Crusoe wird die Inupiaq von der Öffentlichkeit bald gefeiert. Sie selbst schweigt dazu, der Rummel liegt ihr nicht. Mit ihrem Expeditionshonorar jedoch kann sie ihren Sohn wie geplant zu sich holen und seine Krankheit behandeln lassen. Es mag wie ein Happy End klingen, doch die Geschichte der Ada Blackjack muss ganz erzählt werden. Denn nach dem Ruhm folgen in Zeitungen Anklage und Verachtung.
5: Zurückgewiesene Eskimo-Frau wird für tot in der Arktis schuldig erklärt.
6: Während Männerleiche von Hunger verzehrt war, war Ada Blackjack gesund.
2: Kapitän Noyce hat bemerkt, dass Adas Geschichte Aufmerksamkeit und Geld bringt und veröffentlicht im Februar 1924 noch einmal einen Artikel über sie, der eine Reihe sensationslüsterner Zeitungsberichte nach sich zieht. Noyce hat sämtliche Tagebücher für sich behalten und wirft ihr nun vor, der Tod des skorbutkranken Lorne Knight sei ihre Schuld. Das ließe sich angeblich dessen Tagebüchern entnehmen. Sie habe ihn verhungern lassen, nachdem er sie nicht habe heiraten wollen. Sie selbst hingegen habe ihre Retter ja wohlgenährt empfangen. Diese öffentliche Anklage bringt Ada Blackjack schließlich dazu zu sprechen. Neues Behauptungen will sie nicht auf sich sitzen lassen. Sie fährt zur Los Angeles Times und bietet von sich aus ein Interview an. Sie schildert darin ihre Erinnerungen und erklärt auch die übers Jahr variierenden Ernährungszustände der Inselbewohner durch die Zu- und Abnahme des Jagdwildes. Als Harold Noyce schließlich dazu gezwungen wird, die Tagebücher herauszugeben, fehlen in Knights Tagebuch Seiten, manche Stellen sind geschwärzt. Noyce hat offenbar versucht, alles zu tilgen, was seine Anschuldigungen als Diffamierung offensichtlich macht. Die Eltern des Verstorbenen hatten ohnehin nie an Ada Blackjacks Schuld geglaubt. Nach diesem Vorfall verfällt Ada Blackjack wieder in Schweigen. Sie führt ein Leben in bitterer Armut, reiht Gelegenheitsjob an Gelegenheitsjob. Im hohen Alter wird sie von einer Zeitung noch einmal zu ihren Erinnerungen befragt. Kein Tag vergehe, antwortet sie, ohne dass sie von ihren schlimmen Erlebnissen auf Wrangell Island verfolgt würde.
3: Sie wurde 85 Jahre alt und die letzten Jahrzehnte ihres Lebens waren sehr düster. Sie wusch Teller in Nome, Alaska. Sie tat was auch immer, um zu überleben. Sie hatte kein glückliches Leben. Aber Glück ist keine Kategorie, wenn du als Indigene in Alaska lebst. Du machst einfach weiter.
2: Andere schlagen aus Ada Blackjacks Erlebnissen hingegen Profit. Ihre Geschichte wird mehrfach erzählt und verkauft. Manch einer verdient daran, Ada nicht. Sie erhält lediglich $500 für ihr Tagebuch, das bald in den Archiven verschwindet. Bis heute findet es kaum Beachtung.
1: 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Gleich hören wir das Kulturupdate. Vorher fruchtiger Beigeschmack, so heißt dieses Indie-Jazz-Trio aus München, mit süßen Gitarren und saftiger Stimme. Ich höre mich nicht.

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1: Hallo zum Kulturupdate. Ich bin Julian Ignatowitsch. Freue mich, dass Sie dabei sind an diesem Mittwoch. Wir sprechen gleich darüber, wieso das New Yorker Metropolitan Museum die Ausstellung von Modedesigner John Galliano abgesagt hat und was das für die Modewelt bedeutet. Wir werfen einen Blick auf die Filme, die in den nächsten Tagen in der Lagune von Venedig auf dem Filmfestival gezeigt werden. Und wir schauen jetzt erstmal auf die sehr angespannte Situation in den deutsch-russischen Beziehungen. Nach dem Drohnenangriff von Leipzig, für den, so sagen es Bundesinnenminister Alexander Dobrindt und Außenminister Johann Wadephul, Russland verantwortlich sei. Die deutsche Regierung hat eine Reihe von Maßnahmen beschlossen. Unter anderem werden das russische Generalkonsulat in Bonn sowie das als Kulturinstitut gegründete Russische Haus in Berlin geschlossen. Letzteres sei ein russisches Spionagehub, sagen manche Experten. Stefan Oschwart mit weiteren Infos.
2: In der Friedrichstraße im Herzen von Berlin steht das russische Haus.
3: So wirbt das russische Haus in der Berliner Friedrichstraße für sich selbst. Ein 29.000 Quadratmeter großer Betonklotz, beste Citylage.
2: Ich wollte euch einfach mal zeigen, wie das russische Haus so funktioniert. Wie es eine Brücke zwischen Deutschland und Russland schafft.
3: Kritiker sehen das anders. Sie sagen, das russische Haus ist nicht nur Hort russischer Propaganda, sondern auch Plattform für russische Spione. Katharina Rietz-Rakul, Direktorin des Ukraine-Instituts in Berlin, sagt:
4: Also ich würde vermuten, dass es auch unter anderem ein Spionagehub ist, denn die haben ja einen direkten Bezug zur russischen Botschaft und der russischen Regierung.
3: Den Betrieb des Hauses gewährleistet die staatliche Agentur Rossotrudnicheztwo des Moskauer Außenministeriums. Die ist seit Beginn des Krieges gegen die Ukraine 2022 mit EU-Sanktionen belegt. Roderich Kiesewetter, CDU-Außenpolitiker, meinte dazu im RBB 24 Inforadio:
5: Das russische Haus hat einen Betreiber, der von der Europäischen Union sanktioniert ist, aber wir lassen trotzdem diesen Betreiber in Deutschland agieren. In dem Haus leben erstaunlicherweise über 100 Menschen. Der Energieverbrauch ist deutlich höher als das, was 100 Menschen brauchen. Wir gehen von technischen Ausrüstungsgegenständen aus und wir gehen davon aus, dass eine Reihe von Spionageakten von dort koordiniert werden.
3: Hoher Stromverbrauch, für ihn ein Indiz für Spionagetätigkeiten. Eine Nähe zum russischen Militärgeheimdienst GRU, sagt das Ukraine-Institut in Berlin in einer Studie dem langjährigen Direktor des russischen Hauses Pavel Izvorsky nach. Christa Maria Lebe vom Vorstand der Deutsch-Ukrainischen Gesellschaft dazu:
6: Bei dem früheren Direktor war es eben so, also wir wissen nicht 100%, dass er beim GRU war, Spionagevergangenheit hat, aber er ist halt auf eine Schule gegangen in Moskau und hatte da laut Recherchen seinen Wohnsitz in der Nähe, wo normalerweise die Leute, die bei diesen Institutionen arbeiten, auf der russischen Seite unterwegs sind.
3: Eine Plattform für Spione, den Vorwurf hatte jüngst auch die französische Regierung erhoben. Das russische Haus diene der Vernetzung mit Deutschen und der russischen Diaspora, so das Ukraine-Institut in seiner Studie, das geschehe über russische Kultur und Sprache. Man vernetze sich auch mit Politikern, die russische Narrative verbreiteten, sagt die Direktorin des Ukraine-Instituts Berlin, Rietz-Rakul.
4: Ich denke, BSW ist interessant, genauso wie AfD, weil populistische Parteien sind sehr gute Vermehrer für so populistische Propagandageschichten.
3: AfD und BSW machen sich für das russische Haus stark. Nein zu einer Schließung, sagte etwa Alexander King, Berliner BSW-Spitzenkandidat dem RBB.
7: Es macht für mich keinen Sinn, in einer Zeit von Konflikt, Krise, von Krieg, auch noch jeden Gesprächsfaden abzuschneiden, egal auf welcher Ebene.
3: Das russische Haus und die Goethe-Institute in Russland sind über Abkommen verknüpft. Aus für das eine, gleich aus für die anderen, so die Befürchtung.
1: Ob die Goethe-Institute in Russland schließen müssen, ist bislang aber noch nicht hundertprozentig klar. Wir haben beim Goethe-Institut diesbezüglich angefragt und man hat uns kurz vor der Sendung mitgeteilt, dass man im engen Austausch mit dem Auswärtigen Amt stehe und die Situation gemeinsam sondiere. Es seien viele Fragen zu klären. Wir halten Sie natürlich auf dem Laufenden hier auf Bayern 2. Das ist die mexikanische Singer-Songwriterin Silvana Estrada mit Lila Aleli.

0: John Galliano abgesagt. Ja, in New York wurde eine Veranstaltung für den kommenden Mai abgesagt. Passiert eigentlich nur sehr selten. Geplant war im Metropolitan Museum of Art eine Werkschau des Modedesigners John Galliano. Und auch die Met Gala sollte ihm gewidmet sein. Im Studio ist jetzt unser Modeexperte Martin Zein. Wir wollen darüber sprechen. Was ist da passiert, Martin? Warum der Widerstand gegen John Galliano?
1: Tja, 2011 hat John Galliano Folterung und ich würde sagen, nach den Bildern zu schließen, die es im Netz gibt, ziemlich zugekokst in einem Restaurant antisemitische und rassistische Äußerungen von sich gegeben. Und angeblich soll er auch I love Hitler gesagt haben. Die rassistischen Aussagen bestreitet Galliano nicht. Dafür hat er sich entschuldigt, einen Entzug gemacht und sich auch mehrfach mit einem Rabbi getroffen. Dieser Vorfall hat zum Rauswurf bei Dior geführt, deinem damaligen Arbeitgeber, ein heftiger Karrierebruch. Und auch wenn er 3 Jahre später das Maison Margiela übernehmen durfte und es wirklich zu neuen Höhen führte, das war sehr interessant, was er gemacht hat, aber das Label Maison Margiela ist einfach kein Big Player im Modebusiness.
0: Die zentrale Figur bei der Met Gala ist Anna Wintour. Wie ist die Beziehung zwischen der ehemaligen Vogue-Chefin und Galliano, weil ja auch diese Met-Gala wurde abgesagt?
1: Tja, beide sind Briten und das muss man wirklich sagen, das wird nicht der einzige Grund sein, aber sie hat ihn von Anfang an gefördert. In einer Doku über die Geschichte der Vogue erzählt Galliano, dass in den 90ern, gerade als er angefangen hat, also kurz nach der Modeschule, mit einem eigenen Label die Zeitschrift ihm mehrere Seiten gewidmet hat, einem absoluten Newcomer, was ihm wahnsinnig geholfen hat, nach eigener Aussage. Deswegen wurde er erst bei Givenchy und dann später bei Dior Chefdesigner.
0: Also ein bisschen wie in Der Teufel trägt Prada, der bekannte Film, die Magazinmacherin ermöglicht Karrieren.
1: Tja, unbedingt. Die Vogue war in den 90ern die Modezeitschrift und der US-Markt der wichtigste Abseitsmarkt für Mode. Da hat Wintour eine zentrale und sehr, sehr mächtige Figur einfach dargestellt. Und sie hielt zu Galliano auch nach dem Skandal. So durfte er 2 Jahre nach dem Rauswurf bei Dior in der Vogue eine Modestrecke mit Kate Moss inszenieren.
0: Hätte er denn eine Retrospektive verdient, deiner Meinung nach?
1: Also es steht für mich völlig fest, er ist ein herausragender Designer. Ein Beispiel, also etwas, was ich wirklich liebe, eine Tasche von ihm, die er für Dior entworfen hat. Da hängt an einem Bändchen der Buchstabe D herunter. Das steht natürlich für den Anfangsbuchstaben von Dior, aber es sieht eben auch so aus wie ein Steigbügel, der plötzlich an dieser Tasche hängt. Sieht toll und verspielt aus, aber da steckte eben mehr dahinter. Es war ein Hinweis auf die Geschichte der Handtasche. Es waren Handwerker, die Sättel und Zaumzeug hergestellt haben, aus denen dann Modekonzerne wie Hermès hervorgegangen sind. Und das hat er einfach durch dieses Platzieren, dieses Buchstaben D, der wie ein Steigbügel aussieht, dargestellt. Und eine andere große Fähigkeit von ihm, wie Karl Lagerfeld war in der Lage, den Kern einer Marke beizubehalten, aber erkennbar seinen eigenen Stil einfließen zu lassen. Seine Margiela-Kollektionen wurden zu Recht gefeiert. Wirklich waren toll, die waren hinreißend, weil sie einerseits so konzeptuell waren wie bei dem Gründer und gleichzeitig so prächtig, wie es eben seine Galliano's Handschrift war.
0: Es steht ja auch im Raum, dass Wintour die Kooperation von Zara mit Galliano organisiert hat. Zara sollte auch Hauptsponsor bei der Met Gala sein. Also was ist da der Zusammenhang?
1: Tja, also das gibt schon eine ganze Weile. Einer der ersten, der das gemacht hat, war Karl Lagerfeld. Und meistens muss man sagen, die Kooperationen zwischen Modeketten wie H&M oder Zara mit Designern, das ist eigentlich nie ein Zeichen davon, dass sich der Designer gerade auf dem Höhepunkt seiner Karriere befindet. Also entweder ist er am Anfang oder er ist schon auf dem absteigenden Ast. Ausnahme war damals eindeutig Karl Lagerfeld, der erste, der das bei H&M gemacht hat. Der sah wirklich darin eine Chance, noch mehr Menschen zu erreichen. Und was wirklich selten vorkommt, der fühlte sich offenbar durch das Design von 3 Marken, die er schon hatte, nämlich Lagerfeld, Coco Chanel und eben seine und Fendi, fühlte er sich einfach nicht ausgelastet. 3 reichen einfach nicht.
0: Martin, wie siehst du es jetzt? War die Absage berechtigt insgesamt oder nicht?
1: Das ist echt schwer zu sagen. Also einmal zeigt die Absage die Macht von Geldgebern in den USA. Da gab es offenbar Widerstand, darüber hat die New York Times berichtet. Und das zeigt sich, dass Geldgeber in den USA viel mehr Einfluss haben als bei uns. Denn bei uns finanziert ja der Staat im Wesentlichen die Museen. In den USA sind die Einnahmen durch Funding entscheidend. Also für, selbst für große Häuser, wie eben das Met. Und diese Mäzene, die wollten offenbar keinem Antisemiten ein Forum bieten. Was ich einerseits verstehe, aber es ist eben auch so, dass ich persönlich Galliano sein Schuldbekenntnis abnehme. Auch deswegen, weil er selbst dann die Ausstellung abgesagt hat. Also nicht das Museum, sondern der entscheidende Schritt kam von ihm selbst. Und für mich ist es ein Beleg dafür, dass er verstanden hat, ich habe damals wirklich was falsch gemacht mit meinen Äußerungen. Und dafür muss ich gerade stehen, auch wenn es halt schon 15 Jahre zurückliegt.
0: Also hat Winter ihm einen Bärendienst erwiesen, könnten wir sagen?
1: Ja, unbedingt. Sie wollte ihn nochmal ganz groß rausbringen. Das ist komplett gescheitert. Es war zuletzt, der ist ja schon, hat ja mit Magella auch aufgehört. Es ist wirklich ruhig gewesen um seine Person, aber seine Kollektionen, also die alten Sachen, die alten Dior-Sachen, die wurden von vielen Stars in den letzten Jahren wieder hervorgeholt und zu öffentlichen Anlässen getragen. Das ist, glaube ich, jetzt damit wieder mal erledigt. Jetzt steht seine Person im Vordergrund, nicht seine Mode. Und da muss man einfach sagen, da hat Winter nicht die Zeichen der Zeit erkannt.
0: Das sagt unser Modeexperte Martin Zein über die abgesagte Schau und Gala im Metropolitan Museum in New York. Martin, danke für deine Einordnung.
1: Sehr gerne.

0: Paul Simon mit Me and Julia Down by the Schoolyard. Venedig und das Kino, eine wunderbare Verbindung, wie ich finde. Eine Stadt, die von Spiegelungen, Masken, prunkvollen Fassaden und Illusionen lebt, die braucht natürlich ein Filmfestival. Seit 1932 gibt es die Mostra, gegründet als erstes internationales Filmfestival der Welt. Damals war Kino noch ein junges Medium, heute ist es eine globale Kulturmaschine. Und doch ist es jedes Jahr etwas Besonderes, was für echte Filmliebhaber, wenn das große Kino in die Lagune kommt. Heute beginnen die 83. Filmfestspiele von Venedig. Das heißt, Stars kommen, Kameras blitzen, Kritiker urteilen und zwischen Palästen und Meer entscheidet sich, welche Bilder bleiben. Zumindest mal für diesen Herbst und Winter. Lisa Weiß.
1: Noch ist es vergleichsweise ruhig am Lido. Noch ist das Filmfest nicht offiziell eröffnet. Aber einer wartet schon seit Tagen vor dem roten Teppich. Matteo Amistar, 25 Jahre alt, aus Padua. Er hat ein Zelt aufgebaut, direkt an der Absperrung, hat Essen, Getränke, einen Sonnenschirm und einen Mini-Ventilator dabei. Sein Ziel, die Stars sehen, Autogramme ergattern, schon zum 5. Mal in Folge zeltet er am roten Teppich und diesmal geht es ihm vor allem um einen. George Clooney. Ich habe es nicht geschafft, ihn letztes Jahr zu sehen. Der Tag war verflucht, es hat geregnet. Ich habe mich nicht gut gefühlt und bin gegangen und habe ihn verpasst. Dieses Jahr ist das Wetter wunderschön, deshalb hoffe ich, dass er stehen bleibt und Autogramme gibt und man Fotos machen kann. Matteo Amistar opfert 2 Wochen seines Jahresurlaubs für das Festival, schläft die meiste Zeit auf dem Boden, um seinen Platz direkt am roten Teppich nicht zu verlieren. Aber für ihn lohnt sich der Aufwand. Wenn die Schauspieler nah an dir vorbeigehen, wirst du emotional. Es sind die Schauspieler der Filme, die du vielleicht als Kind gesehen hast, als Erwachsener. Wenn die Schauspieler hier vorbeikommen, schreit man jedes Jahr wie ein Verrückter. Man schubst sich gegenseitig, weil jeder ein Foto will oder ein Autogramm von irgendjemandem. Ein paar Schritte weiter stehen schon Kamerateams und Fotografen verschiedener Medien auf einer Brücke beim Anlegeplatz der Boote. Auch sie wollen Bilder von den Stars. Gerade müssen sie sich noch mit dem Festivaldirektor zufrieden geben.
2: Alberto D'Alto! Alberto, siamo quassù!
1: Alberto Barbera habe als Festivaldirektor das kriselnde Filmfest wieder groß gemacht, habe Hollywood wieder an den Lido gelockt, heißt es immer wieder. Auch wenn in diesem Jahr Hollywood-Produktionen im Wettbewerb gar nicht so stark vertreten sind, das gibt auch Barbera zu. Das Problem ist Hollywood, das einen schwierigen Moment durchmacht. Die Studios definieren gerade die Produktionsrichtlinie neu. Sie versuchen, Spielräume auszuloten, deren Ergebnis noch nicht absehbar ist. Die großen Studios, die klassischen Hollywood-Studios, sind nicht mehr das, was sie einmal waren. Eröffnungsfilm ist diesmal Inc. von Danny Boyle. Der Regisseur erzählt darin den Aufstieg der britischen Boulevardzeitung Sun. Andere Filme im Wettbewerb sind zum Beispiel Wild Horse 9 von Martin McDonagh über 2 CIA-Agenten, die auf der Osterinsel den Militärputsch in Chile erleben. Oder Bunker. Javier Bardem und Penelope Cruz spielen darin ein Paar, dessen Ehe wegen eines Bunkers für die Apokalypse auf die Probe gestellt wird. Mit Werner Herzog hat auch ein deutscher Regisseur einen Film im Wettbewerb. Bucking Fastard ist die Geschichte zweier symbiotischer Schwestern. Und kurz vor dem Start ist noch ein Film über den Gaza-Krieg ins Wettbewerbsprogramm aufgenommen worden. Was auffällt, Regisseurinnen sind bei den Filmen des Hauptwettbewerbs deutlich unterrepräsentiert. Und einen roten Faden im Programm zu finden, ist auf den ersten Blick schwierig. Für Festivaldirektor Alberto Barbera gibt es aber doch einen Schwerpunkt. Wir haben festgestellt, dass der Großteil der Regisseure, anstatt sich in Fantasiewelten oder Alternativen zur Alltagsrealität zu flüchten, sich dafür entschieden hat, die großen Probleme der zeitgenössischen Welt anzugehen. Vom Ukraine-Krieg über das Drama Palästinas bis hin zum Problem des Klimawandels und zu den Krisen der Institutionen, der Familie, der Schule und so weiter. All diese Filme wird Matteo Amistar, der Filmfest-Fan, der schon seit Tagen am roten Teppich zeltet, beim Festival nicht sehen. Keine Zeit, sagt er. Ihm geht es um die Stars. Auf dem roten Teppich

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7: Im Bayern 2 Sommerradio gibt's gleich nochmal mein Gespräch mit einer Frau mit vielen Talenten. Sie ist Musikerin, Moderatorin, Psychologin und vor allem ist sie Weltmeisterin im Tischfußball, also Kickern. Wie kam es denn dazu? Wie geht das? Kann sie davon leben? Auf all das gibt's gleich Antworten nach den Nachrichten.
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8: Um 16 Uhr mit Patrick Zeilhofer. Knapp einen Monat ist es her, dass am Flughafen Leipzig-Halle eine Drohne mit Sprengstoff entdeckt wurde, zwischen zwei ukrainischen Frachtmaschinen. Jetzt haben die Ermittler zwei Tatverdächtige mit Russlandbezug identifiziert. Einzelheiten von Andreas Braun.
9: Nach Informationen von WDR, NDR und Süddeutscher Zeitung soll es sich bei einem der Verdächtigen um einen Belarussen handeln, dessen DNA entdeckt wurde. Der Mann, der auch einen russischen Pass haben soll, soll bereits im Baltikum mit Straftaten aufgefallen sein. Seine Ein- und Ausreise konnten die deutschen Ermittler rekonstruieren. Den Recherchen zufolge soll ein zweiter Mann als Logistiker und Instrukteur des Anschlags agiert haben. Er reiste offenbar Ende Juli über den Berliner Flughafen BER ein und fuhr anschließend mit einem Mietwagen nach Sachsen. Der Tatverdächtige soll neben einem lettischen auch einen russischen Pass besitzen.
8: Die Bundesregierung hat die Reform der Einkommensteuer beschlossen. Vor allem kleine und mittlere Einkünfte sollen entlastet werden. Finanzminister Klingbeil zufolge könnten Familien mit Kindern ab 2028 bis zu 600 Euro im Jahr mehr in der Tasche haben. Spitzenverdiener hingegen werden stärker zur Kasse gebeten. Klingbeil selbst konnte übrigens nicht persönlich an der Sitzung teilnehmen. Er hing wegen einer Flugzeugpanne in den USA fest. Deutschland darf viel Geld in die Hand nehmen, um den Bau neuer Gaskraftwerke zu fördern. Die EU-Kommission hat grünes Licht gegeben für die geplante Unterstützung von bis zu 35 Milliarden Euro. Die Gaskraftwerke sollen spätestens Ende 2031 am Netz sein. Sie sollen die Stromversorgung auch dann sichern, wenn die Sonne nicht scheint und kein Wind weht. Nach der Explosion in der Nähe des Augsburger Bahnhofs in der vergangenen Nacht ist vieles noch unklar. Bayerns Innenminister Herrmann sagte:
10: Es handelt sich um eine Explosion, die nachts zwischen 3 und 4 in der Bahnhofstraße vor einem türkischen Juwelierladen stattgefunden hat. Die Polizei ermittelt in alle Richtungen, aber es ist jetzt sicherlich besonders im Blick zu nehmen, warum vor diesem türkischen Juwelierladen, was gibt es ja an besonderen Hintergründen.
8: Zwei Menschen erlitten bei der Explosion ein Knalltrauma. Da später auch noch ein verdächtiger Gegenstand gefunden wurde, wurde der Zugverkehr zeitweise komplett eingestellt. Gegen 10 Uhr konnte die Polizei Entwarnung geben, der Zugverkehr wurde wieder aufgenommen. Inzwischen läuft auch der Nahverkehr wieder, auch alle Straßensperren wurden aufgehoben. Der Extremschwimmer Josef Hess hat die gesamte Donau von der Quelle in Donaueschingen bis ins Schwarze Meer durchschwommen. Das sind rund 2850 Kilometer. Nach fast 60 Tagen habe er gestern sein Ziel erreicht, so sein Team. Hess sprach vom größten Abenteuer seines Lebens und der längsten Flussstrecke, die er je geschwommen sei. Das Wetter in Bayern bis zum Abend, zum Teil mehr Wolken als Sonnenschein, aber weitgehend trocken. Höchstwerte 21 bis 26 Grad. In der Nacht im Südosten zeitweise leichter Regen, Tiefstwerte 15 bis 9 Grad. Morgen und am Freitag weitgehend trocken mit Sonne und Wolken. Am Samstag zeitweise etwas Regen, Höchstwerte 21 bis 31 Grad. Soweit die Nachrichten. Es wird 16.04 Uhr. Verkehrsmeldungen A7 Würzburg Richtung Kassel zwischen Bad Brücken

0: Auf Volkers und Fulda Mitte 10 Kilometer Stau und stockend wegen Bauarbeiten. A7 Fulda Richtung Würzburg, in der Gegenrichtung zwischen Fulda Dreieck und Bad Brückenau Volkers 5 Kilometer Stau. Und A9 München Richtung Nürnberg zwischen Ingolstadt Süd und Ingolstadt Nord Behinderungen nach einem Unfall. Soweit die Verkehrsübersicht.
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2: Servus und herzlich willkommen zum Bayern 2 Sommerradio. Anfang März sprach ich via Leitung nach Kassel mit einer Weltmeisterin, Maura Pormann. Und ich fragte sie gleich eingangs, was kann die deutsche Fußballnationalmannschaft von Ihnen lernen?
3: Am Kickertisch wahrscheinlich einiges.
2: Und vor allem, wie man Weltmeister werden kann.
3: Ja, das auch.
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2: Servus nach Kassel, Maura Pormann. Freue mich sehr, dass Sie da sind. Wir fangen mal ganz simpel an. Es gibt Weltmeisterschaften im Tischkickern? Fragezeichen.
3: Ja, kann man sich kaum vorstellen. Man kennt Kickern ja meistens eher so aus der Kneipe, aber das ist auch auf ganz großem Niveau möglich.
2: Also es geht um diese Stangen mit den Figuren dran, an denen man dreht und so weiter. Bei der WM, was waren da für Nationen am Start?
3: Oh, das war sehr international. Es werden immer mehr, also man merkt, wie Tischfußball auch immer mehr seine Flügel breitet und in neue Regionen ausfliegt und die kommen eben dann wirklich bei diesen großen internationalen Turnieren zusammen.
2: Also wo sind denn die Tischfußball-Hochburgen weltweit?
3: Deutschland ist auf jeden Fall sehr weit mit vorne. Also wir sind, was die Organisation auch angeht, haben wir, glaube ich, die Nase vorn. Sehr gut läuft Tischfußball auch in Österreich, Frankreich, in Luxemburg erstaunlicherweise. Da ist das Einzugsgebiet natürlich sehr viel kleiner, aber es sind sehr viele sehr gute Spieler. Die USA sind stark vertreten und immer auch ein Spieler um den Titel.
2: Und wo haben Sie Ihren Weltmeistertitel geholt?
3: Jetzt zuletzt in Spanien, in Saragossa.
2: Also es gab schon vorher auch schon welche.
3: Ja.
2: Und gegen wen haben Sie diesmal gewonnen?
3: Diesmal haben wir im Finale gegen zwei Bulgarinnen gestanden.
2: Also das heißt, es war ein Doppel in dem Fall.
3: Genau.
2: Und was bekommen wir da für einen Pokal und für eine Prämie?
3: Es gab eine Medaille, einen Händedruck und Ruhm und Ehre.
2: Also bei Vergleich, die deutschen Nationalspieler hätten in Katar, wenn sie einen Titel geholt hätten, 400.000 Euro pro Person bekommen.
3: Ja, die hätte ich auch gerne bekommen.
2: Sind aber in der Vorrunde ausgeschieden, hat sich also erledigt.
3: Ja, gut.
2: Okay. Aber das heißt, es war auch nicht Ihr bislang einziger Erfolg. Wo sind überhaupt die ganzen Pokale und Medaillen?
3: Die stehen bei mir zu Hause im Kickerraum und hängen da an der Wand.
2: Da ist also wahrscheinlich, da braucht man sogar Platz inzwischen.
3: Genau, also ich habe auch nicht alles behalten auf meinem Weg in diesem Sport, aber viele, die mir was bedeuten, die also manchmal sind es auch ganz kleine Pokale, die aber einfach eine Geschichte haben, weil es das erste Mal war, dass ich in einem offenen Feld gewonnen habe zum Beispiel.
2: So, und was hat sich aus diesem WM-Titel für Sie ergeben?
3: Es bietet die Möglichkeit, Kickern weitreichend zu präsentieren als echten Sport. Und dadurch, dass ich diesen Titel gewonnen habe, kann ich eine der Botschafterinnen für diesen Sport sein. Und das ist natürlich für mich persönlich total toll, aber eben auch für die ganze Community, weil Kickern in den letzten Jahren einfach beständig wächst. Und das ist wahnsinnig toll zu sehen und auch selbst mitzuerleben. Ich bin jetzt seit über 10 Jahren aktiv dabei und da hat sich schon einiges verändert, gerade auch was die Frauen angeht. Also die Frauenquote ist jetzt sehr viel höher als vor 10 Jahren.
2: Und das Ganze ist auch ein Profisport, in Ihrem Fall auch. Sie sind Profi im Tischkickern?
3: Soweit man es sein kann, ja.
2: Ja. Wer finanziert das? Also ich habe das noch nie im Pay-TV gesehen.
3: Ja, es wird immer noch daran gefeilt, Kickern möglichst publikumstauglich zu präsentieren, weil das Spiel unglaublich schnell abläuft. Also so eine Schussbewegung, die ist für ein ungeschultes Auge sehr schwer nachzuvollziehen, wo jetzt gerade der Ball wie eingeschlagen ist. Das heißt, es braucht noch ein bisschen mehr ein Format, also wenn man es fernsehtauglich machen möchte, dass es für die Zuschauer auch nachvollziehbarer ist, was da gerade passiert. Es geht natürlich über Zeitlupen oder ähnliches, aber auch über eine gute Gesamtstory, die dahinter steckt. Über das gemeinsame Erleben vor Ort. Ja.
2: Also es gibt ja sogar schon Debatten im Sport intern, ob es nicht olympisch werden soll.
3: Ja, das fände ich auch total gut. Also wie gesagt, es ist alles am Wachsen. Es steigen auch immer mehr Sponsoren mit ein. Deswegen kann das Ganze natürlich auch nochmal anders wachsen. Es ist noch auf dem Vormarsch.
2: Okay, also wenn schon jetzt, wie wir gesehen haben, bei den Winterspielen schon Sportarten, wo man irgendwie mit dem Besen auf dem Eis wischen muss oder Leute irgendwie den Berg hochrennen, Skier abschnallen, anschnallen und so weiter. Wenn das schon olympisch ist, dann kann es eigentlich auch, würde ich auch sagen. Wenn Sie Leute kennenlernen auf Partys, im Zug und Sie kommen ins Gespräch und dann sagen Sie irgendwann, Sie sind Tischkicker-Profi.
3: Ja.
2: Wie reagieren die Leute?
3: Manche sehr ungläubig. Viele sagen, ach Tischtennis, ja das habe ich auch schon gespielt. Sag ich, nee, kickern mit den Stangen. Also es ist noch nicht bei allen so, oder bei den meisten ist es nicht präsent, dass man beim Kickern wirklich auch eine Weltmeisterschaft mitspielen kann. Wenn wir uns dann länger drüber unterhalten, dann finden die meisten das ziemlich cool, weil es eben, viele haben in ihrem Leben schon gekickert. Ich glaube, dass das ein ganz großer Punkt ist, weil sie eben in der Kneipe schon mal dran standen oder als Kind. Und wenn man dann hört, dass das eben auf so einem Level möglich ist, dann hat man ja auch eigene Assoziationen dazu, wie sich das anfühlt, am Kickertisch zu stehen, was man da für Erinnerungen dran hat, mit wem man das schon gespielt hat. Und ich glaube, dass sowas in dem Moment hochkommt und dann auch das Verständnis für diese Leistung nochmal anders macht.
2: Also weil die gerade schon erwähnen, dass diese Dinger ja auch oft und überall rumstehen.
3: Ja.
2: Wenn Sie in einer fremden Stadt, in eine unbekannte Kneipe gehen und Sie hören aus dem Nebenzimmer das Geräusch vom Tischkicker, was regt das in Ihnen an? Was passiert da?
3: Auf jeden Fall Neugier. Also ich gehe immer gucken, auch wenn ich beim Shoppen unterwegs bin und manchmal steht ja auch in so einem Laden dann mittendrin ein Kickertisch. Ich höre das ja sofort, den Sound. Da muss ich natürlich erstmal gucken gehen. Was ist das für ein Tisch? In welcher Verfassung ist der? Macht das Spaß, da mal dran zu spielen? Aber meistens gehe ich gezielt schon eher in Läden, wo ich weiß, dass da gute Tische stehen.
2: Weil natürlich auch in Kneipen oft Dinger rumstehen, die sind windschief, der Ball rollt von selber ins Tor und so. Das ist
3: ja
2: natürlich schwierig.
3: Und die sind nicht gut geölt und solche Dinge. Und einerseits ist natürlich toll, dass überhaupt Tische da sind. Andererseits bin ich mittlerweile sehr verwöhnt, was dann die Qualität des Tisches angeht, wenn ich eben auch meine Profi-Tricks machen möchte.
2: Über die werden wir gleich reden, aber ich wollte noch wissen, ob Sie eigentlich nachts vom Tischfußball träumen.
3: Ich glaube in den durchschnittlichen Nächten nicht. Aber was sehr häufig passiert und auch nicht nur mir passiert, ist, dass nach langen Turniertagen, wenn der Körper zur Ruhe kommt und man kurz vorm Einschlafen ist, dass dann der Körper nochmal schnell einen Ball halten oder schießen will. Das heißt, die Arme machen dann so schlagartige Bewegungen. Könnte relativ gefährlich sein, wenn jemand daneben liegt.
2: Also es hört nicht auf.
3: Nein.
2: Wir werden über den Tischfußball reden und auch über andere Seiten Ihres Lebens. Sie sind auch noch Musikerin, Psychologin, Vortragskünstlerin. Also all das wird besprochen mit Maura Pormann, die uns aus Kassel zugeschaltet ist. Und die erste Musik kommt von einer Band aus Kassel, die Weltkarriere gemacht hat. Wir hören jetzt Milky Chance zusammen mit den Cooks und Beautiful World. 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

0: Hier ist 1:1 der Talk auf Bayern 2, heute mit Maura Pormann, amtierende Tischfußball-Weltmeisterin. Ja, was würden Sie sagen, ist Ihr Status in der Kicker-Szene? Sind Sie ein Star? Kennt man Sie?
1: Star glaube ich nicht, aber mir wird immer mal wieder gesagt, und das fand ich jetzt ganz interessant zu hören, dass ich eine der Vorreiterinnen bin, was die Frauen in der Männerszene angeht. Also es gibt verschiedene Disziplinen, die gespielt werden bei Turnieren, unter anderem oft ein offenes Doppel. Das heißt, da darf jeder und jede mitspielen, im Gegensatz zum Juniorendoppel, Damendoppel oder ähnlichem. Und ich spiele eben regelmäßig seit Jahren in diesem offenen Doppel mit und spiele auch oft an der Spitze mit und habe mir da auch schon Treppchenplätze gesichert. Und das mache ich als eine der wenigen Frauen. Und jetzt kam eben die ein oder andere Frau zu mir, die sagte, dass sie das sehr inspiriert und auch motiviert hat, genau deswegen weiterzumachen und nochmal anders zu trainieren.
0: Und das finde ich eigentlich ein sehr schönes Kompliment.
1: Total. Hätte ich überhaupt nicht mit gerechnet, weil ich es ja nicht deswegen mache. Es ist einfach aus der Leidenschaft entstanden und aus diesem, ich möchte halt einfach mitspielen, egal mit und gegen wen. Ja, und dass es jetzt so gekommen ist, finde ich total toll.
0: Wer ist denn der Lionel Messi, der Cristiano Ronaldo oder die Marta oder Hope Solo des Tischfußball?
1: Von den aktiven SpielerInnen aktuell würde ich sagen Tony Spreademan, ein US-Amerikaner, der von der Konstanz her einfach raussticht. Der also wirklich regelmäßig die Turniere gewinnt und auch mit einer Wahrscheinlichkeit oben mitspielt, wie es kaum jemand anders tut.
0: Und sozusagen historisch betrachtet, es gab, glaube ich, so einen Belgier, der schon irgendwie 160 Mal
1: genau.
0: Weltmeister geworden ist.
1: Frédéric Collignon, der war nochmal eine ganz andere Nummer. Also was der für eine Disziplin und einen Ehrgeiz hatte, in jedem Spiel sein Bestes zu geben, das war, ich glaube, das sucht seinesgleichen. In diesem Sport auf jeden Fall. Also der hat nochmal so anders das Level auch angehoben, weil er wirklich eben immer, nahezu immer gewonnen hat. Man kann also richtig angeben, wenn man sagt, ey, ich habe mal ein Spiel gegen Fred gewonnen. Weil das hat kaum jemand.
0: Und haben Sie es?
1: Nein, ich habe nie gegen ihn gespielt. Das war leider vor meiner Zeit, dass sein aktives Ende sozusagen war.
0: Bei dem sogar in der Zeitlupe noch die Schüsse schnell waren wie der Flügelschlag eines Kolibris, also nicht nachzuvollziehen. Ja, jetzt wollen wir das Ganze mal so ein bisschen erklären, was da so passiert bei dem Tischfußball. Wie gesagt, viele kennen es aus der Eckkneipe, dass da noch so ein alter Kasten rumsteht mit den Stangen dran und so weiter. Ja, was ist denn sozusagen der Unterschied zu dem, was Sie machen im Vergleich zu den Eckkneipen?
1: In der Kneipe wird der Ball sehr gerne sehr schnell und viel bewegt. Das heißt, es geht auch viel darum, den Ball nach vorne zu bringen und direkt zu schießen. Beim systematischen Turnierspiel geht es eher darum, den Ball so ein bisschen bayernmäßig zu behalten und die Kontrolle darüber zu behalten, um dann mit dem einen gezielten Pass und dem einen gezielten Schuss ein großes Ergebnis zu erzielen.
0: Und also bessere Tische nehme ich an, keine Zigarettenbrandlöcher am Rand.
1: Das natürlich auch, genau. Also die Tische sind in einem anderen Zustand. Das heißt, da dürfen keine Getränke zum Beispiel drauf abgestellt werden, weil wenn das Getränk umkippt, ist natürlich der ganze Tisch versaut.
0: Ah, oppala, was sind wir da schon wieder eingekippt?
1: Ja, genau.
0: Also kann schon schnell passieren in der Kneipe. Auch wahrscheinlich keine alkoholisierten Spielerinnen und Spieler.
1: Nein, generell jeglicher Konsum von, ja, wie sagt man das? Alkohol zählt ja in dem Sinne jetzt nicht als Droge, aber das ist natürlich... wird alles ausgeschlossen.
0: Dann gibt es ja so, in der Kneipe gibt es auch gerne Leute, die machen da so einen Triller, so ein Dauerkurbeln, das ist
1: ja
0: aber auch nicht erlaubt.
1: Nein, wildes Kurbeln ist nicht erlaubt. Was man darf, sind aber 360 Grad vor und nach der Ballberührung. Das heißt, ich kann eine ganz gezielte Bewegung machen, dass ich die Stange einmal drehe, aber den Griff eben wieder rechtzeitig fest in der Hand habe, sodass die Bewegung abbremst. Wenn der einfach wild durchdreht, wäre es ein Foul.
0: Und dann gibt es auch gelb oder rote Karte? Nein. Doch.
1: Es gibt Verwarnungen, es gibt aber auch direkte Konsequenzen. Also wenn ich jetzt den Ball durch dieses Durchdrehen zum Beispiel reinschieße, dann zählt nicht nur nicht das Tor, sondern der Gegner, die Gegnerin bekommt auch den Ball.
0: Ja, gibt es denn auch einen Videoschiedsrichter? Gibt es da so einen Keller in Köln?
1: Nein, also es gibt bei großen Turnieren gibt's eine Regie, wo dann eben die Tische, die über Video übertragen werden, auch noch mit beobachtet werden können. Das heißt, wenn wirklich mal irgendwelche Zweifel aufkamen, war das jetzt ein Tor oder war es keins, dann kann sowas nachgeschaut werden. Das meiste lässt sich aber direkt real am Tisch sehen.
0: Im Tögeli-Kasten sagen die Schweizer dazu, der Tögeli-Kasten. Und die Österreicher sagen Wurzler, noch bitte
1: ja, genau.
0: Der Wurzler-Kasten. Also es ist international. Und Sie haben ja gerade schon erklärt, wie das geht mit den Schüssen. Also es geht auch darum, den Ball unter Kontrolle zu bekommen. Das heißt, unter diese Spieler einzuklemmen und dann sozusagen plötzlich ruckartig irgendwas zu tun, womit der andere nicht rechnet, wo keiner im Weg ist. Da gibt es also ganz verschiedene Schusstechniken. Ich glaube, Pinshot, Pullshot, Jet. Können Sie es uns mal irgendwie an einem Schuss mal erklären, vielleicht auch an einem, den Sie besonders gut können?
1: Ja, also welcher sich gut eignet, um es zu erklären, ist zum Beispiel der Pullshot. Da fahre ich mit meiner Dreierreihe, also mit meiner Stürmerreihe, ganz von mir weg an die Bande. Ich habe also den weitmöglichsten Weg, wieder bis zu mir hinzuziehen. Und der Ball liegt innen gesehen neben der Puppe. Das heißt, die Puppenkante berührt den Ball. Durch die Bewegung, die jetzt möglich ist, wenn ich jetzt also die Stange zu mir hinziehe, wird der Ball vor dem Tor entlang geführt. Das heißt, der Ball hat die komplette Torbreite als Möglichkeit, um letztlich einzuschlagen, wenn ich dann zusätzlich zu dieser Seitwärtsbewegung die Geradeausbewegung einleite. Bei dem Schuss kommt es also darauf an, ich beobachte, was da im Spiel passiert, und wenn ich denke, das ist jetzt die Lücke, die ich schießen sollte, dann ziehe ich den Ball bis zu der entsprechenden Position und drücke ihn nach vorne.
0: Und umgekehrt, wenn Sie verteidigen, haben Sie ja den Torwart und schauen, dass Sie genau mit den Parallelen mitfahren, um eben die Schussrichtung zu verstellen.
1: Nein.
0: Nein, doch nicht.
1: Also beim Tor, ich bin hauptsächlich Torwart in den letzten Jahren gewesen, und es ist weit verbreitet, dass man denkt, man müsste die ganze Zeit mitfahren und auf Ballhöhe sein und das Ganze mit reagieren. Aber die Schussgeschwindigkeiten, die möglich sind, wie Sie es eben schon beschrieben haben bei dem Fred, selbst der langsame oder in Wiederholung der Schuss ist so schnell, dass man den kaum sieht, das würde also nicht hinhauen. Ich kann darauf nicht reagieren. Das heißt, was ich als Verteidigerin mache, ich gucke mir natürlich erstmal an, wie ist das Niveau meines Gegenübers? Kann ich das auf Reaktion fahren? Aber sobald ich das nicht kann, muss ich das über schlaue Entscheidungen machen. Das heißt, ich muss zum einen erahnen, was kommen kann, und zum anderen Informationen sammeln aus dem Spielverlauf heraus. In welcher Situation hat er sich wie entschieden? Auf welches Bild, so nenne ich das, wenn ich also mit meiner Verteidigerpuppe und dem Torwart eine bestimmte Abfolge gefahren bin, das würde ich als Bild bezeichnen. Auf welches Bild hat er was geschossen? Was kann ich daraus mitnehmen für spätere Situationen?
0: Das heißt, es hat also ganz offensichtlich auch mit Psychologie zu tun.
1: Ja, mit Taktik.
0: Mit Taktik. Beobachtungen. Antizipation, würde man sagen, wahrscheinlich.
1: Und wirklich mit dem Einschätzen des Gegners.
0: Und der Gegner weiß ja auch, dass Sie einschätzen und versucht dann vielleicht was zu tun, womit Sie jetzt nicht rechnen, weil
1: genau.
0: Er vorher sich anders verhalten hat.
1: Und da wird es interessant. Also da fängt es für mich an, wirklich Spaß zu machen. Wenn es also auf einer mentalen Ebene ein sich gegenseitig immer wieder Aufgaben stellen wird.
0: Also es gibt ja einen Kinofilm, einen Kultfilm, absolute Giganten,
1: ja.
0: Ich weiß nicht, ob Sie den kennen,
1: natürlich.
0: Spielt in Hamburg, und eine Schlüsselszene ist eben so,
1: ja.
0: So ein Kampf, wo so zwei, eigentlich, sage ich mal, ein bisschen so zwei Trottel gegen so zwei Profis spielen, und das ist also wirklich in einer irren Weise auch aufgenommen. Es ist wirklich der Kampf des Lebens, kann man fast schon sagen, und da passiert sowas Ähnliches wie das, was Sie da gerade schildern, eben auch Psychologie, Tricks und so weiter. Es hat ja auch damit zu tun, dass man unter anderem auch den Gegner versucht zu verunsichern. Manche tun das. Nämlich wie? Was kann man machen? Schmatzen, Augenrollen?
1: Ja, das sind
0: Fuß
1: so Dinge,
0: klopfen,
1: die man
0: klopf,
1: machen
0: klopf,
1: könnte.
0: Klopf,
1: also es gibt natürlich Dinge, die auch verboten sind. Also ich darf nicht aktiv laute Ablenkungen machen oder sowas. Ich persönlich bin gar kein Fan davon, den Gegner abzulenken, weil ich mir denke, die Energie nutze ich viel lieber, um mich zu konzentrieren. Aber das ist natürlich dann eine Typsache. Es gibt aber Menschen, die das machen, die also dann versuchen, zwischendurch mal einen netten Spruch zu machen oder klatschen nochmal in die Hände, obwohl es schon fast losgeht und solche Dinge. Also grenzwertige Dinge, die aber noch im Rahmen sind.
0: Aber Sie verzichten drauf. Nur gut,
1: ja.
0: Das Ganze ist ja auch möglicherweise verletzungsanfällig, anders als der normale Fußball. Also was sind typische Verletzungen beim Tischfußball?
1: Das
0: so wie der Tennisarm im Tischfußball?
1: Ich glaube, das Ego, das wird da immer mal wieder verletzt. Nee, körperliche Verletzungen sind selten. Also es gibt natürlich, wenn man eine schlechte oder falsche Technik ausübt und das regelmäßig macht, kann das auch zu Tennisarm oder ähnlichen
0: Verletzungen führen.
1: Genau. Passiert aber meistens eher selten, weil man sich ja auch gegenseitig austauscht und man merkt ja irgendwann auch, das fängt an weh zu tun, und dann ist es ja möglich, das ein bisschen umzustellen. Was sehr selten passiert, ist, dass wenn ein Ball rausfliegt, dass der mal genau jemanden ins Auge trifft oder sowas. Kommt vor, ist aber wirklich selten.
0: Aber haben Sie es schon mal erlebt?
1: Dass ich jemanden damit abgeschossen habe,
0: ja.
1: Ich selbst wurde zum Glück noch nicht hart getroffen.
0: Und was ich auch von Ihnen gerne wissen möchte, weil Sie ja so gut sind und ja, vielleicht irgendwelche Kneipentypen Sie unterschätzen, auch so klischeemäßig als Frau, haben Sie es schon mal ausgenutzt und vorgeschlagen, man könnte doch mal ein kleines Match machen?
1: Nein, aber ich würde das total gerne mal machen. Ich glaube aber, dann müsste es wirklich irgendwo sein, wo man mich gar nicht kennt. Da sind wir wieder bei diesem Punkt, ich würde das dann nur an einem Tisch machen, den ich auch bespielen kann. Also wenn es einer ist in einem schlechten Zustand, dann wäre das wahrscheinlich eher witzlos. Und da, wo die guten Tische stehen,
0: da kennt man sich.
1: Da kennt man mich dann wahrscheinlicher. Aber vielleicht klappt das irgendwann mal. Dann schön in einem Kleidchen. Ach, ich dahin.
0: Wie geht das eigentlich? Zeig mal, wie geht denn das eigentlich? Wollen wir auf 100 Euro spielen?
1: Ja, aber dann würde ich sagen, nee, wir spielen erstmal um 10 Euro und dann verliere ich. Und dann würde ich sagen, okay, jetzt machen wir doppelt oder nichts. Also so, dass wir das langsam steigern und ich meine Kraft noch abwarte, damit ich auch erstmal schauen kann, was der Gegner da überhaupt macht.
0: Und dann geht's los.
1: So ist es.
0: Wir hören Musik von Defers. Wir hören jetzt The Ball Is My Friend.

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2: Nämlich was für ein Lieblingsgeräusch?
3: Wenn der Ball ins Tor einschlägt.
2: Was ist das für ein Geräusch? Wie macht das?
3: Das kommt auf den Tisch an. Die Tische klingen unterschiedlich. Und es kommt auf den Schuss an. Mein Lieblingsgeräusch ist ein Bandenschuss von hinten auf einem Tisch, der nennt sich Tagball. Der wird gar nicht mehr gespielt, aber das hatte so einen sehr befriedigenden, satten und trotzdem hell klingenden Ton. Das war einfach toll.
2: Wenn es einschlägt. Ich habe mal ein Video von Ihnen gesehen, wo Sie trainieren und es ist absolut erstaunlich. Sie nehmen dann den Ball von irgendeiner Figur des Abwehrspielers oder so, dann gibt es eine kleine Seitwärtsbewegung und dann geht es zack mit der Seite angeschnitten über die Bande und dann fliegt der Ball rein.
3: Ja.
2: Und das können Sie absolut abrufen, jederzeit. Das ist faszinierend.
3: Ja, na gut, das ist natürlich die Voraussetzung.
2: Ich fernbewundere Sie von hier, von München aus nach Kassel.
3: Also das ist natürlich die Voraussetzung, dass ich das eben auf dem Level auch abrufen kann unter Druck, dass ich also im Training auch möglichst meine 10 von 10 Versuchen schaffe. Dafür trainiere ich es ja.
2: Ja, für alle, die uns später jetzt erst eingeschaltet haben, Maura Pormann ist bei uns und sie ist amtierende Weltmeisterin im Tischfußball und uns aus dem HR-Studio in Kassel zugeschaltet. Ist auch ganz praktisch Ihrem Zuhause mit am nächsten. Das heißt, aus welcher Gegend stammen Sie?
3: Aus Warburg. Das liegt ziemlich zwischen Paderborn und Kassel.
2: Und da sind Sie auch groß geworden,
3: genau.
2: In einem quasi Vorort oder in einem Stadtteil von Warburg. Schärfede heißt der. Erzählen Sie uns mal von Ihrem Heimatort.
3: Ja, der ist klein. Die ersten 5 Jahre habe ich in einem Ort gelebt mit 60 Einwohnern. Dann sind wir immerhin nach Schärfede gezogen mit, ich glaube, knapp 3000. Das war also schon riesig im Vergleich.
2: Manhattan.
3: Ja. Und da war für mich ganz klar Fußball zu spielen. Also ich habe da sehr schnell Anschluss gefunden im Fußballverein. Und das war für mich dann sehr prägend, meine ganze Zeit, die ich da gelebt habe, bis ich nach Hamburg gegangen bin.
2: Und stehen Sie eigentlich da im goldenen Buch der Stadt?
3: Ist ja nur ein Dorf.
2: Oder des Dorfes? Gibt es da vielleicht
3: was? Ich glaube, das hat kein goldenes Buch, nicht, dass ich wüsste. Aber ich stehe immer mal wieder in der Zeitung.
2: Das ist ja auch schon mal was. Was machen denn Ihre Eltern beruflich?
3: Die sind jetzt beide befreit von der Arbeit mittlerweile. Mein Papa ist Physiotherapeut und meine Mama Bildungsreferentin.
2: Das heißt, Sie haben sich dann auch so nach den Turnieren wieder die Hände wieder massieren lassen können vom Papa?
3: Ja, das ist das eine tatsächlich. Aber vor allem habe ich durch ihn und durch das Aufwachsen mit ihm ganz viel gelernt über Körperlichkeit und über, wie kann ich denn darauf achten, dass ich eben keine Schmerzen bekomme, je nachdem, wie ich stehe, was ist gesunder Stand, wie kann ich auch meine Körperkraft nutzen. Und er hat mir und meinen Brüdern viel vorgelebt, wie wichtig Sport und Bewegung ist. Und deswegen, glaube ich, hat das ein ganz gutes Fundament geschaffen, um eben auch beim Tischfußball schmerzfrei auch nach mehr als 10 Jahren noch am Tisch zu stehen.
2: Was war denn Ihr Traumberuf als Kind? Da gab es ja noch keine Tischfußballprofis wahrscheinlich.
3: Also ich wollte einmal, es ist zwar eigentlich kein Beruf, aber ich wollte den Eisdielenmann heiraten, damit ich immer so viel Eis essen kann, wie es geht. Das war eine Zukunftsvorstellung und die andere war Tierarzt werden. Ich habe aber dann im Rahmen eines Girls Days in der Schule einmal beim Tierarzt zuschauen dürfen und habe gesehen, wie aus einer Katzenmama die Gebärmutter und die noch ungeborenen Babys entfernt wurden. Und danach wollte ich kein Tierarzt mehr werden.
2: Also dann ging es mit einer normalen Schulkarriere los. Aber womit haben denn Ihre schönsten Kindheitserinnerungen zu tun? Ja, in dieser Fachwerkwelt da in der Nähe von Warburg.
3: Auf jeden Fall Fußball, weil mein ganzer Freundeskreis, Jungs wie Mädels, haben Fußball gespielt. Das heißt, wir haben uns auch immer einfach getroffen und sind da durch die Felder gelaufen mit einem Ball und haben irgendwelche Szenen nachgespielt, die wir in echten Fußballspielen gesehen hatten und solche Sachen. Generell die Natur zu nutzen, also viel mit dem Fahrrad unterwegs zu sein oder auch zu Fuß und draußen zu sein, immer wieder in neu gebildete, fantasievolle Welten einzutauchen, auch mit meinen Brüdern, die dann als Ritter gekämpft haben und ich als Königin regieren durfte und solche Dinge.
2: Es gibt ja so alte Burgen bei Ihnen auch.
3: Ja,
2: passt ja
3: auch das,
2: ganz gut.
3: Genau. Insgesamt sehr behütet auf jeden Fall, alle Erinnerungen, die ich da habe. Und vieles mit Natur und Bewegung verbunden. Und Musik natürlich.
2: Das ist Ihr anderes Standbein, was Sie später auch dann gelernt haben. Das heißt, Sie haben selber, waren Fan, Musikfan, aber haben auch selber gespielt, Instrument?
3: Ja, also so wie mein Papa uns das vorgelebt hat mit der Bewegung, so hat Mama uns das vorgelebt, was die Musik angeht. Wir haben ein Klavier zu Hause stehen gehabt, schon seit ich mich erinnern kann. Und sie hat uns immer viel vorgespielt, hat uns aber auch mit einbezogen, hat uns ausprobieren lassen. Wir haben abends oft ein Gute-Nacht-Lied gesungen bekommen. Und für mich war Musik gar nicht wegzudenken. Also das ist für mich schon immer existent und auch immer total wichtig. Ich habe ganz früh schon mitgesungen und habe dann mit 5 auch angefangen, Klavierunterricht zu bekommen. was ich erst super fand und irgendwann fand ich es richtig kacke und wollte unbedingt aufhören und dann hat Mama mich gezwungen, weiterzumachen.
2: Aber es hat sich am Ende ausgezeichnet.
3: Total, ich bin im Nachhinein wahnsinnig dankbar, aber in dem Moment fand ich es blöd.
2: Und gab es irgendwelche Bands, Musikerinnen, Musiker, die Sie verehrt haben, irgendwelche Heldinnen, Helden der Kindheit, der Jugend?
3: Ja, meine beste Freundin und ich, wir haben die No Angels immer nachgespielt, weil wir die so toll fanden.
2: Und das erste Konzert, auf dem Sie waren, das erste größere, war was?
3: Ich glaube, ich war noch nicht auf größeren Konzerten. Ich mag Menschenmassen nicht so gerne.
2: Tatsächlich, als jemand, der so die Musik lebt und liebt, eigentlich noch nicht jemand anders mal zugeschaut im Großen.
3: Also doch schon. Ich glaube, das Größte war wahrscheinlich Dermot Kennedy in Hamburg. Aber das ist nicht, ich bin da nicht so entspannt und kann dann die Musik auch nicht dementsprechend aufnehmen. Deswegen mag ich eigentlich lieber kleinere Locations.
2: Mhm. So, und wo sind Sie hingegangen? Wo ging man denn da hin in Warburg, wenn man irgendwie in die Disco will?
3: Da gab es keine. Also was es gab, war eine Kneipe, die war in Wälder, das ist ein Nachbarort von Warburg. Und in dieser Kneipe kann man entweder tanzen oder trinken und quatschen. Oder es gibt einen ganz kleinen Raum mit Kicker. Und da meine Freundinnen alle tanzen gegangen sind und ich das absolut nicht wollte, bin ich Kickern gegangen.
2: Und das war schon der Wendepunkt, der Einstieg in die Kickerei oder kam das dann erst später?
3: Das war wie so ein kleiner Vorgeschmack. Also ich habe da dann immer mal wieder dran gestanden und habe auch erste Tipps bekommen. Aber rückblickend war das furchtbar schlecht, was ich da gemacht habe. Ich habe aber gedacht, ich bin ziemlich gut. Und deswegen habe ich in Hamburg, als ich dahin gezogen bin, dann auch weitergemacht, auch in den Kneipen. Und da hat sich das immer noch so angefühlt, als wäre ich ziemlich gut. Bis ich dann mal einmal mitgenommen wurde zu einem Training von einer Ligamannschaft. Es war sogar in Anführungszeichen nur vierte Liga, aber das war eine so andere Welt. Und ich dachte, ich könnte da locker mithalten, aber konnte ich nicht. Und das war der Wendepunkt, glaube ich, weil das hat meinen Ehrgeiz geweckt.
2: So, aber vorher stand natürlich noch ein Schulabschluss. Dann haben Sie ein freiwilliges soziales Jahr gemacht.
3: Ja.
2: Und was war dann tatsächlich die Überlegung, in welche Richtung es gehen könnte beruflich bei Ihnen?
3: Also ich wollte auf jeden Fall nicht Musik zum Beruf machen, weil ich Angst hatte, dass ich dann die Kreativität verliere. Und nach dem freiwilligen sozialen Jahr habe ich Musik zum Beruf gemacht. Also ich bin ein bisschen da reingerutscht, würde ich sagen. Ich war an der Stage School in Hamburg, eigentlich nur für so ein Workshop-Wochenende. Und die sagten dann am Ende, ja, man kann hier diese Abschlussaufführung des Workshops auch als Aufnahmeprüfung machen. Und dann habe ich das einfach mal gemacht und dann haben die mich genommen. Und dann bin ich erst in diese Musical-Welt so ein bisschen reingerutscht. Das war dann vor allem Tanz, Gesang und Schauspiel. Ich habe mir aber nach, ich glaube, anderthalb Jahren ungefähr das Kreuzband gerissen, also das Knie mit noch weiteren Bändern, dann doch etwas lädiert. Und daraufhin musste ich diese Ausbildung abbrechen. Dann bin ich an die Hamburg School of Music gegangen, auch in Hamburg. Und das war für mich so der richtige Start, Musikerin zu werden. Weil da ging es dann plötzlich auch um ganz andere Ebenen von Musik.
2: Also es ist eine staatlich anerkannte Berufsschule für Popularmusik.
3: Genau.
2: Max Mutzke ist Schirmherr.
3: Ja.
2: Ina Müller hat ihre Band von da. Ich glaube, Wir sind Helden waren auch da. Also mit einer großen Geschichte. Und ich würde sagen, da reden wir gleich in der nächsten Runde. Jetzt legen wir Musik ein. Die kommt auch aus Hamburg. Wir hören jetzt Jan Delay mit seiner Coverversion eines Songs der Sportfreunde Stiller. Siehst du das genauso?

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1: Maura Pormann, Singer-Songwriterin mit Ballgefühl.
2: Und eben Weltmeisterin im Tischfußball. Im März war sie mir aus Kassel zugeschaltet und hier im Sommerradio nochmal zu hören. Wir wissen jetzt, Kindheit und Jugend auf dem Land in Ostwestfalen, dann an die Hamburg School of Music. Wie ging's Ihnen denn in der Großstadt, wollte ich wissen.
3: Es war total schön. Also ich finde Hamburg an sich schon total schön und ich hatte das Gefühl, ich werde da auch sehr herzlich aufgenommen. Und das hat mich dann natürlich darin bestärkt, auch dort zu bleiben. Ich habe da sehr schnell Anschluss gefunden, nicht zuletzt auch über die Kickerszene. Und da bin ich immer noch tief verwurzelt, weil ich auch eben über 10 Jahre dort gelebt habe und aktiv dort gekickert habe. Und das wäre, glaube ich, in keiner anderen Stadt so möglich gewesen.
2: Ja, und dann haben Sie diese Ausbildung als Musikerin zunächst mal gemacht, wahrscheinlich noch neue Instrumente dazugelernt, nämlich?
3: Also ich bin mit Klavier natürlich reingegangen, was ich von der Kindheit an gelernt hatte, und mit Gesang als Hauptfach. Wir haben aber auch in andere Bereiche reingeschaut, das heißt mal Schlagzeug geschnuppert, Gitarre hatte ich als Nebenfach. Wir haben viel Rhythm and Groove gelernt, also Elemente, die ich zwar oberflächlich kannte, aber nie so vertieft hätte ohne die Schule.
2: Und das war ja eigentlich eine Berufsausbildung. Das heißt, was wäre denn eigentlich, wenn es jetzt ganz normal weitergelaufen wäre, was wäre daraus geworden?
3: Das ist ja weitergelaufen, die habe ich abgeschlossen. Das heißt, ich bin jetzt staatlich anerkannte Profimusikerin im Bereich der Popularmusik.
2: Und das heißt in der Praxis?
3: Das heißt in der Praxis, dass ich eine fundierte Ausbildung habe, mit der ich verschiedene Berufsmöglichkeiten hätte. Ich habe mich entschieden, nach der Schule zum einen noch ein weiteres pädagogisches Jahr zu machen. Da ging es also viel um Didaktik und auch praktische Berufserfahrung als Musiklehrerin. Aber wir haben parallel auch schon unser Projekt gestartet. Lieblingsfarbe Schokolade hieß das. Das war ein Musikkabarett-Duo mit Hanna Silberbach zusammen, kommt auch aus Bayern. Und wir haben jahrelang zusammen auf der Bühne gestanden und deutsche humorvolle Musik gemacht. Und das ist eben aus diesem, ja, aus dieser Ausbildung raus entstanden.
2: Also eine Zwei-Frau-Band, Sie waren viel unterwegs mit Songs über Küchengeräte, Liebe, Männer und Frauen,
3: ja.
2: Über die ganzjährige Allwetter-Speckrolle. Erzählen Sie mal über diese Songs ein bisschen.
3: Also wir haben mit unserer eigenen Art von Humor viele Alltagssituationen in Musik verwandelt. Wie eben schon die angesprochene Allwetter-Speckrolle, die völlig in Ordnung ist und über die sich doch jeder freuen sollte, sie zu tragen. Oder über Marc, der am liebsten sich selber mag. Und der zum Beispiel, der war inspiriert von einem echten, jetzt sind wir wieder beim Kickern, Kickerspieler. Den habe ich beim Turnier kennengelernt. Also der weiß das auch, der hat den Song gehört und sich herzlich darüber amüsiert. Aber in dem Song heißt es zum Beispiel, der Marc mag am liebsten sich selber. Das nicht zu tun wäre für ihn unvorstellbar, denn kein anderer gibt ihm so oft recht wie er. Und deshalb mag sich der Marc auch so sehr. Und der sagte dann sowas wie, also eigentlich bin ich ja perfekt. Aber nur zu 98%, also mehr jetzt nicht. Und solche Sachen hat er in einer Tour rausgehauen und da musste ich einfach was drüber schreiben.
2: Ja, und mit diesem Programm sind Sie dann durch Deutschland gezogen, waren auch in Bayern viel unterwegs. Hab mal geschaut, Sie waren auch in Nürnberg, in Würzburg und so weiter. An was erinnern Sie sich noch, an besonders schöne Momente mit dieser Band?
3: Immer wenn das Publikum mitgesungen hat. Das ist für mich bis heute, wenn ich auf der Bühne stehe und man hört und spürt, dass die Leute die selbstgeschriebenen Songs von mir oder von uns mitsingen, das berührt mich total und macht mich auf eine ganz wunderschöne Art und Weise glücklich.
2: Und dafür sind Sie dann unter anderem auch geehrt worden. In Ihrem Heimatkreis Höxter in Westfalen haben Sie den offiziellen Kulturpreis 2016 bekommen. Wie kam diese Ehrung bei Ihnen an, bei Ihren Eltern?
3: Ach, ich weiß gar nicht, meine Eltern.
2: Ob die es mitbekommen haben?
3: Doch, mitbekommen schon. Die waren auch bei der Verleihung dabei. Aber ich glaube, das hat damit zu tun, dass ich solche Sachen nie gemacht habe, wie auch beim Kickern, um irgendeine Ehrung zu bekommen, sondern immer, weil ich das Ausüben selbst so gerne mache. Das heißt, es geht mir viel mehr um den Prozess und ich denke, dass das an der Art und Weise, wie meine Eltern reagiert haben, auch spürbar war, dass es bei denen ähnlich ist. Also die Ehrung ist total toll und ich freue mich darüber, aber es wäre auch fein, wenn ich sie nicht hätte. Also es wäre auch in Ordnung, wenn ich keine Weltmeisterin wäre und einfach nur aus Leidenschaft und gerne spiele, auch wenn es nicht gut wäre.
2: Ja, diese Leidenschaft zum Tischfußball, der ja zu Ihrem Beruf letztlich wurde. Sie haben schon erzählt, ein Wendepunkt war letztendlich eine schwere Verletzung als aktive Fußballerin. Kreuzbandriss, was noch alles?
3: Innenband und Meniskus.
2: Also Vollkatastrophe. Was ist da passiert?
3: Ach, ich bin umgeknickt und der Fuß ist stehen geblieben, aber das Knie ist weggebrochen.
2: Oh.
3: Und dann bin ich aufgestanden und dachte erst, ich könnte noch normal weiterlaufen. Und dann habe ich aber angefangen zu wimmern und konnte gar nicht mehr laufen. Und dann war das Problem, das war sonntags und ich bin direkt zu einem Arzt gegangen, der noch offen hatte oder der Notdienst hatte. Und der hat sich das angeguckt und meinte, nö, da ist nichts. Und hat mich nach Hause geschickt, ohne Krücken, ohne alles. Und dann wurde das immer schlimmer. Und zwei Tage später bin ich dann durch die halbe Stadt gehumpelt, bis ich einen Arzt gefunden habe, der mich aufgenommen hat. Ja, der hat sich das dann angeguckt und meinte, nee, da müssen wir etwas mehr machen.
2: Ja, das hat dann die aktive Fußballkarriere praktisch beendet.
3: Ja.
2: Und war aber der Auftakt letztendlich, manchmal ist ja auch aus was Schlechtem kommt manchmal was Gutes.
3: Genau.
2: Ist in diesem Fall dann so gewesen mit dem Tischfußball, dass Sie da so reingerutscht sind. Sie haben schon erzählt, Sie haben dann mal erstmal gleich so Ihre Grenzen aufgezeigt bekommen von einem Viertligisten, aber es hat Ihren Ehrgeiz geweckt.
3: Richtig.
2: Und was hat das dann ausgelöst?
3: Neugier. Ich wollte das unbedingt auch lernen, weil ich darin auch die Chance gesehen habe, dass wenn ich dann nochmal zurück in meine Heimat komme, in die Kneipe, wo ich ja früher schon mal gespielt habe, dass ich, wenn ich das jetzt lerne, denen das so richtig zeigen kann. Da hatte ich dann doch Lust drauf. Und einfach auch direkt wirklich eine Faszination für die Ästhetik, die da drin stecken kann. Also was für ästhetische Bewegungen und Ausführungen möglich sind an diesem Kickertisch, den ich nie so eingeschätzt hätte.
2: Es klingt fast so, als ob Sie über jemanden reden, den Sie lieben.
3: Ja.
2: Ist es eine Liebe?
3: Ja, sonst wäre ich nicht so lange mit so viel Freude dabei, glaube ich.
2: Denn Sie müssen auch richtig viel trainieren vor Turnieren.
3: Ja, das Training ist das eine, aber also ich hatte mein erstes richtiges Down 2022, nachdem wir Weltmeister mit dem Team geworden sind. Weil das so ein großes Ziel gewesen ist, dass ich danach erstmal gedacht habe, ja, aber was soll denn jetzt kommen noch? Also da war ich eine ganze Zeit lang erstmal, dass ich gar nicht so Interesse hatte, weiterzuspielen. Dann habe ich mir aber zum Glück auch diesen Freiraum gegeben, erstmal Abstand zu nehmen vom Tisch. Und das hat dazu geführt, dass ich natürlich wieder zurückgefunden habe.
2: Sehr interessant, dass Sie es sagen, weil im Moment hat man viel auch darüber gehört, dass bei Olympioniken sowas ausbricht nach Olympischen Spielen, so ein Down.
3: Ja, kann ich total nachempfinden.
2: Was passiert da? Was würden Sie sagen?
3: Also das ist ja nichts, was man plötzlich macht, so eine Weltmeisterschaft. Das heißt, man bereitet sich schon eine ganze Zeit darauf vor und der Kopf ist darauf vorbereitet, der Körper, das Mindset. Und dann kommt jetzt dieser Tag und es ist ja wie, wenn man sich auf den Geburtstag freut. Da ist auch die Vorfreude schon so intensiv, dass dadurch natürlich der Tag zu was Großem wird. Aber dann ist ja auch erstmal wieder vorbei. Und dann fällt mit einem Mal all das ab, was man gemacht hat. Und im besten Fall hat man gewonnen und geht also als Sieger da raus. Ich bin aber auch schon Vize-Weltmeister geworden. Das heißt, ich habe darauf hingearbeitet und habe am Ende doch nicht gewonnen, obwohl es natürlich trotzdem eine tolle Leistung ist. Aber da fällt sowas Großes weg und da entsteht eine Leere, weil das ja vorher unglaublich viel Raum eingenommen hat. Und ich glaube, dass man diese Leere erstmal wahrnehmen und aushalten muss.
2: Aber Sie eignen sich offensichtlich ganz gut für diesen Sport. Und was ist es Ihrer Meinung nach, was der Grund dafür ist? Hat das auch mit Ihrer Musikalität zu tun, mit der Geschicklichkeit in den Händen oder was ist es?
3: Ich glaube, dass ich insgesamt ein gewisses Bewegungstalent habe, also ein Talent dafür, Bewegungen nachzuahmen und auszuführen, auch abseits vom Kickertisch. Ich glaube, dass mir Klavierspielen und Gitarrespielen auf jeden Fall geholfen haben. Es ist keine Voraussetzung, aber dass ich meine Hände so unabhängig voneinander gut bewegen kann und auch bewusst nur eine Hand ansteuern kann gedanklich, das glaube ich ist schon ein Vorteil. Ich habe eine große Neugier für Dinge und Dinge zu lernen. Das heißt, das hält mich dann auch lange dran, auch durch Frustrationsphasen durchzugehen. Und ich denke, dass die Dinge zusammengekommen sind mit einer gesunden Portion Ehrgeiz und Disziplin und ich deshalb so einen Weg beschreiten konnte.
2: Und wenn man im Doppel spielt, stelle ich mir zumindest vor, ist es ja wahrscheinlich so ein bisschen so wie beim Autofahren, wenn man Kupplung und Gas irgendwie setzt und in Relation bringt, weil ja einer bedient quasi oder eine Torwart und Abwehr, diese beiden Stangen,
3: ja,
2: und die andere Person dann jeweils den Sturm und das Mittelfeld. Das heißt, man muss ja so ineinander greifen. Ist es so ein bisschen wie das Spiel aus Kupplung und Gas?
3: Ich überlege gerade, womit ich es am besten vergleichen würde. Es ist auf jeden Fall, wie Sie schon beschreiben, also da greift was ineinander. Und man kann versuchen, das einfach nur nebeneinander herzumachen. Aber es ist immer noch eine ganz andere Einheit, die da entstehen kann, wenn man wirklich gemeinsam agiert, wenn man sich gemeinsam mit Defensive und Offensive auseinandersetzt. Also ich würde sagen, das eine sind zwei Zahnräder, die laufen, ohne sich zu berühren. Und die laufen eben auch beide und das ist okay. Aber das andere, wenn man als Einheit agiert, sind zwei Zahnräder, die eben ineinander greifen und dadurch eine ganz andere Kraft auch entwickeln können.
2: Wir hören jetzt noch eine letzte Musik, Olivia Dean und Something in Between, und dann geht's in die Schlussrunde mit Maura Pormann, Tischfußball-Weltmeisterin.

0: Sie hören 1:1 den Talk auf Bayern 2. Wir gehen in die Schlussrunde mit meinem heutigen Gast, der Weltmeisterin im Tischfußball, Maura Pormann, Mitte 30 und jetzt schon seit über 10 Jahren in dieser Tischfußballszene. Blick zurück, wie hat denn dieser Tischfußball Ihr Leben verändert?
1: Ich glaube, dass ich mir mein Leben nie vorstellen konnte ohne Fußball in meiner ganzen Jugend, bis ich dann zwangsweise beim Fußball aufhören musste. Und jetzt hat das Tischfußball übernommen. Ich kann mir mein Leben nicht vorstellen ohne Kickern.
0: Also Sie sind ja in neue Welten eingetaucht, haben ganz neue Leute kennengelernt. Ist das eigentlich ein besonderer Menschenschlag, die Tischfußballerinnen und Fußballer?
1: Ich finde schon, ja. Es ist eine sehr herzliche und willkommen heißende Community. Nach all dem, was ich erfahren habe, sind die meisten auch wirklich interessiert daran, ihr Wissen weiterzugeben und sich gegenseitig besser zu machen, also auch auszutauschen. Das heißt, da ist schon mal eine sehr wohlwollende Grundstimmung. Und dazu, finde ich, sind die meisten einfach total nett und interessiert. Und es ist immer schön, auf Turniere zu fahren, weil man Leuten begegnet, mit denen man gerne Zeit verbringen kann.
0: Das heißt, wenn Sie jetzt in die Welt rausfahren, beispielsweise in die Niederlande oder in die USA, Sie hätten sofort eine Anlaufstation, wo Sie anrufen können und dann können Sie auch gleich da bleiben.
1: Ich würde auf jeden Fall über 2, 3 Ecken dann jemanden finden, der wüsste, wo da in der Gegend gerade gut zu kickern ist oder wen man da kennen kann.
0: Nun sind Sie ja Profi. Gibt es denn eigentlich auch ein Ablaufdatum, so wie beim Profifußball, wo meistens mit 35 Schluss ist? Wie lange kann man das auf hohem Niveau machen?
1: Das ist, glaube ich, bisher noch recht individuell. Also es gibt immer mehr jetzt, die bei den Senioren teilnehmen, weil natürlich all die, die jetzt die letzten Jahre gespielt haben und jetzt langsam die 50 passieren, bei den Senioren mitspielen dürfen. Es gibt einige doch immer noch sehr gute Spieler, die zwischen 60 und 70 Jahre alt sind. Aber man muss auch sagen, dass diejenigen, die jetzt neu nachkommen, also die als Kinder angefangen haben und jetzt 16, 17, 18 sind, dass die schon einen Riesenvorteil davon haben, dass sie so jung sind, also auch eine ganz andere Reaktionsgeschwindigkeit mitbringen. Und dass sie eben so früh angefangen haben, dass das für die total natürliche Abläufe alles
0: sind. Die mit den Fingern eh so schnell sind, wegen Handy und wegen Computerspielen.
1: Genau, genau.
0: Die haben eine Reaktionszeit von Millisekunden.
1: Ja.
0: Das wird schwierig für Sie, Frau Pormann. Da
1: Nein.
0: kommt was.
1: Also doch auf gute Art und Weise ist das schwierig und herausfordernd. Aber was man nicht einfach mitbringt, sondern was man nur bekommen kann durch viel Spielen, ist die Erfahrung. Und die macht total viel aus. Und davon habe ich mittlerweile eine Menge.
0: Ja, Sie haben ja schon gesagt, Sie deuten auch das, was Sie da sehen im Gegenspieler. Sie lesen da Dinge drin, Sie sehen Dinge voraus. Und daraus hat sich noch ein neues Feld für Sie ergeben. Sie sind auch Rednerin, Beraterin geworden, halten Keynotes auf Tagungen. Erzählen Sie uns mal von diesem Standbein.
1: Ja, also Kickern habe ich ja vorhin schon mal gesagt. Das Spannendste für mich ist, wenn es auf diese mentale Ebene geht. Also sowohl mit dem Gegner, aber auch mit sich selbst. Die Auseinandersetzung mit eigenen Emotionen, Gedanken, der Umgang mit sich in Drucksituationen und solche Dinge. Und deswegen habe ich mich entschlossen, eine Mentaltrainerausbildung zu machen. Das habe ich in Hamburg gemacht, am Institut für Sport und Psychologie. Und das wiederum fand ich dann so spannend und so schön, auch die Selbstbegegnung, die da drin steckte, dass ich noch ein Psychologiestudium hinterhergeschoben habe. Und das Ganze bildet jetzt ein total gutes Fundament, um eben diese mentale Ebene, die sich ja für viele Menschen auch auf andere Bereiche übertragen lässt, aufgrund meiner Kicker-Story als Keynote zum Beispiel vorzutragen. Also als kleiner Inspirationsvortrag, wie man übers Kickern seine eigenen Dinge daraus ziehen kann, die man mitnehmen kann in Alltagssituationen, in Drucksituationen. Und das finde ich auch wiederum total schön, dass das eben andere Menschen erreichen kann.
0: Also was kann man vom Tischfußball fürs Leben lernen?
1: Dass, wenn man sehr viel darauf schaut, was die anderen machen, man sehr viel Energie verschenkt, die man eigentlich bräuchte, um selber wirklich das zu tun, was man machen möchte.
0: Also quasi ein Appell für mehr, wie soll man sagen, selber aktiv sein, auch im Spiel den Gegner nicht zu ernst zu nehmen, sondern lieber zu gucken, wo steht man selber?
1: Es geht nicht ums nicht ernst nehmen, es geht eher um dieses: Oh Mensch, jetzt hat der sowas Gutes gemacht oder der hatte nur Glück oder was ist da passiert? Dann ist man ja mit den Gedanken die ganze Zeit im Außen und bei dem anderen. Wenn ich aber sehr viel sachlicher und analytischer daran gehe und gleichzeitig meine Energie einsetze und auch meine Emotionen, um mich selber auf mein bestes Level in dem Moment zu bringen, dann habe ich persönlich davon einen viel größeren Vorteil und kann ein besseres Spiel machen, als wenn ich mit den Gedanken nur beim Gegner bin.
0: Nun sind Sie ja selber ein, würde ich mal sagen, eher analytischer Mensch. Jemand, der sich kontrollieren kann, rational ist. Würden Sie das unterschreiben?
1: Zum Teil.
0: Flippen Sie auch mal aus?
1: Nicht, dass ich wüsste.
0: Am Tisch? Also am...
1: Nee, ausflippen nicht. Da bin ich eher mal... Also es kommt mal vor, dass ich menschlich enttäuscht bin von jemandem. Aber nee, ausflippen ist, glaube ich, nicht mein Ding. Also ich bin dann zwar schon emotional und auch ziemlich empathisch, was auch ein Nachteil werden kann, aber ausflippen, auch so Wutanfälle oder sowas, das musste ich mal in der Schauspielzeit, sollte ich mal wütend sein und ich wusste gar nicht, wie man das macht.
0: So, und bei diesem Tischfußball, Sie machen es ja jetzt schon lange, was würden Sie sagen, was treibt Sie jetzt gerade an?
1: Ich habe mich entschieden, jetzt nochmal von meiner langjährigen Torwartposition nach vorne zu wechseln in den Sturm. Das habe ich früher schon mal gemacht und ich bringe da auch ein Grundverständnis für mit. Aber das ist nochmal eine ganz neue Trainingsaufgabe. Und die möchte ich jetzt annehmen. Also ich will nochmal ein anderes Level auf anderer Position erreichen.
0: Das heißt, die beiden vorderen Stangen bedienen.
1: Genau.
0: Und die nächste WM ist wann und wo?
1: Die ist 2028 und soweit ich weiß, steht noch nicht fest, wo.
0: Aber Sie werden da sein.
1: Das ist zumindest der Plan. Wenn da jetzt nichts zwischenkommt, dann bin ich da.
0: Das war unser heutiger Gast, die amtierende Weltmeisterin im Tischfußball, Maura Pormann, die uns aus Kassel zugeschaltet war. Vielen herzlichen Dank fürs Kommen. Alles Gute.
1: Dankeschön.
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Westen das Handwerk des Blaudruckers beherrscht, Holger Starken. Gelernt hat er das noch in der DDR und was es genau ist, wird er uns erklären. Jetzt aber erstmal die Nachrichten. Alles Gute, ihr Achim Bogdan.

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1: Um 17 Uhr mit Patrick Zeilhofer. Knapp einen Monat nach dem versuchten Drohnenanschlag am Flughafen Leipzig-Halle gibt es nun Verdächtige. Laut Recherchen von WDR, NDR und SZ soll es sich bei einem von ihnen um einen Belarussen handeln. Seine DNA sei entdeckt worden. Mehr dazu von Andreas Braun.
2: Der Mann, der auch einen russischen Pass haben soll, soll bereits im Baltikum mit Straftaten aufgefallen sein. Seine Ein- und Ausreise konnten die deutschen Ermittler rekonstruieren. Den Recherchen zufolge soll ein zweiter Mann als Logistiker und Instrukteur des Anschlags agiert haben. Er reiste offenbar Ende Juli über den Berliner Flughafen BER ein und fuhr anschließend mit einem Mietwagen nach Sachsen. Zwei Tage vor dem gescheiterten Drohnenanschlag in Leipzig soll er per Flugzeug ausgereist sein. Der Tatverdächtige soll neben einem auch einen russischen Pass besitzen.
1: Erst Brandenburg, dann Nordrhein-Westfalen. Nach dem Angriff auf das Stromnetz in Brandenburg gehen die Ermittler davon aus, dass auch die Störung an einem Umspannwerk in Bergheim bei Köln auf verfassungsfeindliche Sabotage zurückgeht. NRW-Innenminister Reul sagte wörtlich: Das war Absicht, wer da rangeht, greift unser Land an. Nach Angaben der Ermittler wurden in der Nähe beider Tatorte Abschussvorrichtungen und Pyrotechnik gefunden, die womöglich bereits vor längerer Zeit dort installiert worden waren. Die Land- und Forstwirtschaft in Deutschland befindet sich in einer Krise von nationaler Tragweite, sagt der zuständige Minister Rainer. Der CSU-Politiker hat am Mittag den offiziellen Erntebericht vorgestellt. Demnach haben Hitze und Trockenheit in einigen Regionen teils verheerende Spuren auf den Feldern hinterlassen.
3: In vielen Bereichen ist die Ernte 2026 eine herbe Enttäuschung für unsere Landwirtsfamilien. Insgesamt muss der Süden starke Verluste hinnehmen. In Bayern zum Beispiel liegt die Ernte mit -8,6% deutlich unter dem mehrjährigen Durchschnitt. Und extrem angespannt ist die Lage auch beim Futter.
1: Der Minister kündigte mehr finanzielle Unterstützung für betroffene Bauern an. Nach dem Fährunglück vor Nordzypern werden noch 20 Menschen vermisst. Die Behörden nehmen an, dass sie im gesunkenen Schiffswrack sind. Das hat Regierungschef Üstel erklärt. Das Wrack liegt in über 500 Metern Tiefe auf dem Meeresgrund. Es sind inzwischen Experten mit Unterwasserdrohnen vor Ort. Die Fähre war am Sonntag gekentert und gesunken. Bisher wurden 8 Leichen geborgen. Fast 240 Menschen konnten gerettet werden. Krieg, Klimawandel, Sorgen um den Job. Junge Erwachsene haben Zukunftsängste und die beeinflussen auch ihre Familienplanung. Der Kinderwunsch ist nach einer Studie des Instituts für Bevölkerungsforschung zum ersten Mal seit vielen Jahren gesunken. Demnach liegt er bei Frauen rechnerisch bei 1,7 Kindern und bei Männern bei 1,6 Kindern. In den Jahren davor lag der Wert noch bei 1,8 Kindern. Das Wetter in Bayern. Bis zum Abend zum Teil mehr Wolken als Sonnenschein, aber weitgehend trocken. In der Nacht im Südosten zeitweise leichter Regen, Tiefstwerte 15 bis 9 Grad. Morgen und am Freitag weitgehend trocken mit Sonne und Wolken. Am Samstag zeitweise etwas Regen, Höchstwerte 21 bis 31 Grad. Soweit die Nachrichten. Es ist 17.04 Uhr. Verkehrsmeldungen A7 Würzburg Richtung Kassel zwischen Bad Brückenau-Volkers und Fulda Mitte 9 Kilometer Stau und auf der Gegenrichtung A7 Fulda Richtung Würzburg zwischen Fulda Dreieck und Bad Brückenau-Wildflecken stockender Verkehr. A96 Lindau Richtung München zwischen Gilching und Germering Süd ein Unfall auf der mittleren Spur. A99 Westumfahrung München Richtung Lindau zwischen Neuherberg und Dreieck Allach 9 Kilometer stockender Verkehr. Und abschließend die B8, Passau Richtung Regensburg, die ist zwischen Mainkofen und Plattling nach einem Unfall gesperrt.

0: Soweit der Service.
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2: Mit Christina Wolf am Mikrofon. Schönen Mittwochabend. Worüber wir heute sprechen in der Sendung: Chaos und Verletzte am Augsburger Hauptbahnhof, wo es in der Nacht zu einer Explosion kam.
3: Wir ermitteln aktuell grundsätzlich mal in alle Richtungen, überprüfen natürlich auch, ob im Umfeld entsprechend Videomaterial vorhanden sind, wie das eben in solchen Fällen üblich ist.
2: So der Sprecher der Augsburger Polizei, Timo Küfner. Außerdem, warum E-Zigaretten doch für was gut sein könnten und das Treffen der EU-Außenminister in Irland, bei dem es natürlich vor allem um eines ging: Wie schützen wir uns vor Russland?
4: Es gibt Möglichkeiten, wie wir unsere Lücken schließen können, um solche Angriffe zu verhindern. Aber es braucht eine große Anstrengung von den Mitgliedstaaten.
2: So die Außenbeauftragte der EU, Kaja Kallas. Und um kurz nach halb sprechen wir mit unserer Korrespondentin in Irland vor Ort.
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2: Und das hier ist ein absolut hervorragender Coversong im Original von den Bee Gees und hier die mittlerweile 21 Jahre alte Variante von Feist. Inside and Out.

0: Sie hören Bayern 2, die Welt am Abend um 17 Uhr und gleich 9 Minuten. Riesenschreck am Augsburger Hauptbahnhof. Da kam es heute Nacht gegen 3 Uhr zu einer Explosion in einem Gebäudedurchgang, wohl ausgelöst durch eine Handgranate, zumindest laut BR-Recherchen. 2 junge Menschen wurden verletzt. Was wir jetzt wissen, was da passiert ist, das fasst Christian Wagner für uns zusammen.
1: Tatort und Explosion, diese beiden Begriffe verwendet die Polizei und nach BR-Recherchen gehen die Ermittler inzwischen auch davon aus, dass es eine Handgranate war, die da in der Nacht hochgegangen ist. Offiziell bestätigen kann das Polizeisprecher Timo Küffner zwar nicht, aber es muss ein gewaltiger Knall gewesen sein am Augsburger Hauptbahnhof.
2: Heute Morgen gegen 3.15 Uhr kam es zu einer Explosion in der Bahnhofstraße. Dadurch wurden mehrere Hausfassaden und anliegende Schaufenster der dortigen Gebäude in Mitleidenschaft gezogen. Außerdem wurde darüber hinaus 2 Personen leicht verletzt. Es handelt sich um eine 17-jährige Ukrainerin und einen 18-jährigen Ukrainer.
1: Sie waren wohl zufällig in der Nähe, als es zur Explosion kam. Dass die beiden aus der Ukraine stammen, hat für die Ermittler Stand jetzt keine Bedeutung.
2: Ob die Personen sachdienliche Angaben machen können oder nicht, kann ich derzeit nicht sagen. Nach unserem Kenntnisstand wurden beide leicht verletzt, weil sie einen Knalltrauma litten.
1: Mit einem Sprengstoffroboter waren Beamte des Landeskriminalamts also in der Früh im Einsatz, als in der Straßenunterführung in Richtung Stadtteil Pferse ein weiterer verdächtiger Gegenstand gesichtet wurde.
2: Aus diesem Grund kam es dann vorübergehend erstmal zu einer Sperrung des Bahnhofgebäudes und zu einer Einstellung des Zugverkehrs. Gegen 10 Uhr konnte unter Zuhilfenahme eines Sprengstoffspürhunds und auch Spezialisten des Bayerischen Landeskriminalamts festgestellt werden, dass von dem Gegenstand keine Gefahr ausgeht. Dementsprechend wurden die Sperrungen dann auch gegen 10 Uhr wieder aufgehoben.
1: Regional- und ICE-Verkehr komplett lahmgelegt. Die Züge wurden an den Bahnhöfen vor Augsburg angehalten. Viele haben ihren Zug verpasst.
3: Erst hieß es, der käme eine Stunde später, dann hieß es, der kommt gar nicht.
4: Ich wollte eigentlich ins Allgäu fahren. Ich habe da eine botanische Exkursion vorgehabt, aber ja, das ist jetzt für heute passé jetzt.
5: Ich habe jetzt gerade nachgefragt, welchen Zug ich jetzt nehmen kann, weil meine Zugbindung aufgehoben worden ist. Heißt, ich steige jetzt einmal in den nächsten Zug nach Berlin.
1: Bis in den Nachmittag hatte die Polizei mit rot-weißem Flatterband einen Teil vom Bahnhofsvorplatz abgesperrt, außerdem ein Stück der Bahnhof- und der Halderstraße. Den Passanten haben die Beamten sehr geduldig erklärt, dass sie nicht weiter können, nicht zu den Geschäften, die gar nicht aufgemacht haben. Am Ende vom Tag bleiben viele Fragen offen. Was ist da genau explodiert? Wer ist dafür verantwortlich? Und was war das Ziel der Explosion? Ein Geldautomat, ein Juweliergeschäft oder ganz etwas anderes?
2: Da die Ermittlungen sich noch in einem sehr frühen Stadium befinden, können wir dazu noch keine Angaben machen und wären auch zum jetzigen Zeitpunkt reine Spekulation.
1: Nicole Dahlmeier arbeitet in einer Bäckereifiliale direkt am Ort der Explosion. Sie nimmt das alles recht gelassen.
6: Das war schon öfter hier. Also mal Dacheinsturz, Bahnhofstraße gesperrt, war schon öfter mal so ein Einsatz. Also es ist immer Action bei uns. Morgen wird es halt wieder normal laufen, denke ich. Hoffe ich doch.
1: Verkehrschaos oder gar Panik gab es heute in Augsburg nicht, was aber auch daran gelegen haben mag, dass eben noch Ferien sind und Schüler nicht unterwegs waren.
0: Soweit die Informationen aus Augsburg. Und welche Erkenntnisse es mittlerweile bezüglich des Anschlags auf ein Umspannwerk in Nordrhein-Westfalen gibt, da bringen wir Sie in der nächsten Stunde auf den aktuellen Stand. Ja, und nicht ganz alle 100 Jahre, aber nicht mehr ständig geht Hubert von Geusern auf Tournee. Deswegen ist es umso schöner, dass er 2027 wieder auf der Bühne steht, ab dem 6. April in Bayern. 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Und hier von seinem Federnalbum Hubert von Geusern mit alle 100 Jahre.

0: Aktion Bayern 2, die Welt am Abend um 16:45. Wochenlang Temperaturen weit über 30 Grad und kaum Regen. Dieser extrem heiße und trockene Sommer hat natürlich auch Auswirkungen auf die diesjährige Ernte gehabt. Und in welchem Ausmaß? Dazu hat heute das Bundeslandwirtschaftsministerium seinen Erntebericht vorgelegt. Aus dem ARD-Hauptstadtstudio berichtet Chris Bertrow.
1: Auf dem Maisinger Hof in Gündingen, Oberbayern, ist die Welt in diesem Sommer nicht in Ordnung. Thomas Gasteiger und sein Vater Franz bauen auf ihrem Hof neben Weizen auch Mais als Futter für ihr Vieh an. Und die Pflanzen sehen gar nicht gut aus.
2: Also die Pflanzen, die sind restlos verkümmert. Wenn ich jetzt da so einen Kolben aufmache, da ist nahezu nichts drin.
1: Sagt Vater Franz und Sohn Thomas bilanziert.
3: Ja, hat eigentlich alles ziemlich gut angefangen und jetzt zum Schluss raus die Trockenheit, die Dürre, die dämpft halt wirklich alles.
1: Eine vorläufige Erntebilanz zieht in Berlin heute auch Landwirtschaftsminister Alois Rainer. Die Lage der Bauern beschreibt er mit drastischen Worten.
4: Unsere Land- und Forstwirtschaft befindet sich in einer massiven Krise von nationaler Tragweite.
1: Die reine Erntebilanz will Rainer dabei ausdrücklich nur als Teil eines Gesamtbildes verstanden wissen, das von hohen Kosten für Energie und Dünger geprägt wird und teils sinkenden Preisen, die die Landwirte für ihre Produkte erzielen. Die Erntebilanz selbst fällt beim Getreide im Vergleich zum langjährigen Mittel nur leicht unterdurchschnittlich aus. Aber regional und im Vergleich zum recht guten Vorjahr haben Hitze und Dürre deutliche Spuren hinterlassen. Rainer spricht von teils verheerenden Schäden.
4: Wenn Sie als Tierhalter anfangen müssen zu rechnen, wie lange Sie Ihre Tiere noch weiter füttern können, dann geht es eben um weit mehr als um eine schlechte Ernte.
1: Rainer will betroffenen Betrieben nun finanziell helfen. Er stellt unter anderem zinsgünstige Kredite des Bundes von 1 Milliarde Euro in Aussicht. Mit Finanzminister Klingbeil sei er im Gespräch. Dem Bauernverband gehen die angekündigten Hilfen nicht weit genug. Der Verband verlangt Nachbesserungen und erinnert an die Forderungen seines Vorsitzenden Joachim Ruckwied vor 2 Wochen. Es geht um Steuernachlässe und vorgezogene und aufgestockte EU-Hilfen. Konkret?
5: Erstens sofortige Reduktion der Besteuerung bei Diesel. Zweitens Auszahlung der Direktzahlung 80% im Oktober. Drittens Aufstockung der EU-Düngemittelhilfe auf 180 Millionen Euro.
1: Umweltverbände und auch die Grünen im Bundestag kritisieren, dass die Landwirte und ihr Minister jetzt nur über finanzielle Hilfen streiten. Die grundsätzlichen Probleme blieben ungelöst, obwohl jeder die Folgen des Hitzesommers sehen kann, sagt die Grünen-Politikerin Ophelia Nick.
6: Umso erschreckender finde ich, dass der CSU-Bundeslandwirtschaftsminister Alois Rainer nicht einmal das Wort Klimakrise in den Mund nimmt. Er spricht zwar von einer Katastrophe und er stellt auch Hilfen in Aussicht, aber Themen wie Investitionen in die Zukunft, wie Klimaanpassung, Klimaschutz, das nimmt er nicht in den Mund.
1: Der Umweltverband NABU verlangt, die Politik müsse viel stärker auf Vor- als auf Nachsorge setzen. Ziemlich sicher ist, der nächste Hitzesommer kommt bestimmt.
0: Über die Erntebilanz 2026, das war ein Beitrag von Chris Bertrow hier auf Bayern 2. Und den Song hat Lola Young direkt an dem nächsten Tag geschrieben, nachdem sie einen Grammy gewonnen hat, zusammen mit James Blake im Studio gewesen dafür. Hier ist Lola Young mit From Down Here.

0: Das ist die aktuelle Single der britischen Musikerin Lola Young, From Down Here auf Bayern 2. Ja, und so spricht die 24-jährige Julia Höpfinger, die ist Rettungssanitäterin und arbeitet haupt- und ehrenamtlich bei den Maltesern in Mühldorf.
1: Ich wollte irgendwas Ehrenamtliches machen. Also ich wollte nicht daheim rumsitzen und irgendwie zuschauen, wie die Welt untergeht, Glück sagt. Sondern ich wollte einfach ein bisschen dabei helfen, dass es besser wird. Und ich fahre gern Blaulicht.
0: Aber auch der Rettungsdienst, der braucht natürlich Nachwuchs, unter anderem deshalb und um Kindern in den Ferien auch einfach mal eine coole Erfahrung zu ermöglichen, bieten die Malteser den Kurs Abenteuer helfen an. In Schulen, in Kindergärten oder dem städtischen Ferienprogramm. Und unsere Kollegin Katrin Nöbauer, die war mit dabei.
2: Der darf zu mir einfach nur Maria sagen.
3: Die Kinder sitzen im Stuhlkreis um eine Decke mit allerlei Gegenständen darauf.
2: Und ihr dürft euch jetzt einfach mal auf meiner Decke was raussuchen, was ihr sagt, das habe ich schon mal gesehen oder das interessiert mich. Oder ja genau, da weiß ich ganz genau, wie das funktioniert. Ihr dürft euch einfach mal was wegnehmen.
3: Rettungsdecke, Verbandszeug, Warndreieck, jedes Kind nimmt sich was.
2: Und die Leonie, was hast denn du da?
4: Ich habe ein Bild, da wo sich zwei die Hand geben.
2: Und das Trösten. Niemand mit alleine lassen. Wenn was passiert, ist es ganz wichtig.
3: Maria Fottner gibt schon seit 12 Jahren ehrenamtlich Kurse für die Mühldorfer Malteser.
1: Wir wollen einfach die Kinder, die Jugendlichen motivieren, erste Hilfe leisten. Wie mache ich das? Was kann ich machen? Die Kinder sind oft voll unkomplizierter als wir die Erwachsenen. Die fangen einfach an mit der erste Hilfe leisten.
3: Genau so ein Szenario spielen die Kinder jetzt durch. Ein Junge ist die Treppe heruntergefallen, er liegt auf dem Boden und ist bewusstlos.
2: Ja, was ist denn los mit dir? Hallo, hörst du mich? Anschauen, ansprechen, anfassen.
5: Hallo, kannst du aufwachen?
2: Und wenn er nicht ansprechbar ist, dann schaut sie, dass er immer Hilfe dazu holt. Heißt mal, laut um Hilfe rufen.
3: Denn eigentlich sollen sich um Notfälle die Erwachsenen kümmern. Sicherheitshalber lernen die Kinder aber trotzdem die stabile Seitenlage und wie man einen Notruf absetzt.
2: Wenn man Notruf absetzt, zuhören, was will die Person in der Leitzentrale wissen?
3: Maria Fottner hofft, dass die Kinder das Gelernte auch mit ihren Eltern und Großeltern besprechen oder besser noch ausprobieren. Insbesondere die Notfallausrüstung im Auto.
2: Wenn ich das einmal gemacht habe, das Warndreieck auseinanderbaut, die Beine, dass ich weiß, da darf ich nicht anziehen, wie ganz wild, dann kann ich das im Ernstfall auch leisten. Das Gleiche ist mit dem Verbandskasten, dass ich weiß, was drin ist, dass ich nicht im Ernstfall erst die Beschreibung lesen muss.
3: Die Kinder lernen auch, wie man Verbände richtig anlegt. Und dann kommt für sie das Highlight.
6: Hi, hallo. Mit mir dürft ihr euch den KTW anschauen, wenn ihr Lust habt. Seid ihr bereit?
5: Ja!
6: Dann würde ich sagen, start mal.
3: Rettungssanitäterin Julia Höpfinger zeigt den Kindern einen kranken Transportwagen.
1: Machen wir mal auf, oder?
5: Ja.
1: Und schauen wir mal, was alles drin ist.
3: Krankenliege, Rollstuhl und Kuscheltiere fallen den Kindern sofort auf.
1: Da haben wir hier eben unseren Notfallkoffer. Wenn ihr wollt, einmal hochheben, aber so, dass er bitte nicht runterfällt.
5: Richtig schwer.
1: Ja, die haben schon ordentliches Gewicht.
3: Und eins darf natürlich auch nicht fehlen. Und dann ist der Kurs auch schon wieder vorbei.
7: Wie fandest du es denn?
5: Super.
7: Und was fandest du gut?
5: Wie wir den Krankenwagen angeschaut haben.
8: Dass wir gelernt haben, wie man andere Leute helfen kann.
9: Leonie hat letztes Jahr schon mitgemacht und der hat das letztes Jahr schon ganz gut gefallen. Und dann habe ich mir gedacht, der sei ja nochmal. Und sie hilft da sehr gerne Kindern und Erwachsenen. Und dann gefällt ihr das recht und dann passt es.
3: Kursleiterin Maria Fottner hat noch einen letzten Tipp, was die erste Hilfe angeht.
2: In dem Moment, wo ich den ersten Schritt gemacht habe, angefangen habe, dann läuft es schon irgendwie. Man braucht keine Angst haben. Das Einzige, was wir falsch machen können, da stehen und nichts machen.
0: Über das Abenteuerhelfen in Mühldorf, das war ein Beitrag von Katrin Nöbauer.

0: Back Home, so heißt die ganze Platte von 2005 und das eben war One Track Mind von Eric Clapton.
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0: Und in der nächsten halben Stunde auf Bayern 2. Worüber haben die EU-Außenminister heute gesprochen? Sicherlich über Russland. Und wir reden gleich mit unserer Korrespondentin darüber. Davor die Schlagzeilen um halb mit Patrick Zeilhofer.
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7: Behörden identifizieren offenbar Täter des Drohnenvorfalls in Leipzig. Demnach handelt es sich um zwei Männer aus Belarus und Lettland. Wie WDR, NDR und Süddeutsche Zeitung berichten, besitzen beide auch einen russischen Pass. Ermittler konnten die Ein- und Ausreise der Männer nachverfolgen. Gestern hatte die Bundesregierung Russland als Urheber des gescheiterten Drohnenanschlags auf dem Flughafen Leipzig-Halle genannt. Polizei ermittelt auch wegen Angriff auf Umspannwerk in Nordrhein-Westfalen. Wie zuvor in Brandenburg gehen die Behörden bei dem Fall in Bergheim bei Köln von verfassungsfeindlicher Sabotage aus. NRW-Innenminister Reul erklärte, Unbekannte hätten einen Draht auf die Oberleitung gebracht und so einen Kurzschluss verursacht. Mehrere Kraftwerksblöcke fielen aus. Bundeskabinett bringt Steuerreform auf den Weg. Nach Angaben von Finanzminister Klingbeil sollen damit schrittweise vor allem kleinere und mittlere Einkommen entlastet werden, sowie Familien mit Kindern. Der SPD-Chef verwies auf höhere Preise für Lebensmittel und Energie. Die Reform sieht unter anderem einen höheren Grundfreibetrag vor, ab dem Einkommensteuer bezahlt werden muss. Nach Tötungsdelikt in Geretsried wird Haftbefehl erlassen. Wie Polizei und Staatsanwaltschaft mitteilten, handelt es sich um den 19-jährigen Sohn bzw. Enkel der Todesopfer. Gestern waren in dem Mehrfamilienhaus in Geretsried ein 53-jähriger Mann und dessen 73-jährige Mutter tot aufgefunden worden. Soweit die Nachrichten um halb.
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7: Am Abend meist freundlich und trocken, nur im Alpenvorland vereinzelt etwas Regentemperaturen um 20 Grad. Verkehrsmeldungen A3 Frankfurt Richtung Würzburg zwischen Aschaffenburg-Ost und Goldbach, 9 Kilometer Stau nach einem Unfall. A7 Würzburg Richtung Kassel zwischen Bad Brückenau-Volkers und Fulda-Mitte, 12 Kilometer Stau. A99 Westumfahrung München Richtung Lindau zwischen Neuherberg und Dreieck-Allach, 9 Kilometer stockender Verkehr. Und die B8 Passau Richtung Regensburg ist zwischen Mainkofen und Plattling nach einem Unfall gesperrt. Soweit der Service, 2 Minuten nach 5:30.
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0: Mit Christina Wolf am Mikrofon. Schönen Mittwochabend. An einem der schönsten Orte in ganz Irland, in Wicklow an der Ostküste, da kamen heute die Außenministerinnen und Außenminister der EU zusammen und hatten naturgemäß sehr viele Punkte zu besprechen. Nicht zuletzt, weil seit gestern ja klar ist, dass der Drohnenvorfall am Leipziger Flughafen vor einem Monat auf das Konto Russlands geht und es sogar schon konkrete Verdächtige gibt. Wie die Europäer hier zusammenhalten, Sabrina Fritz berichtet.
8: Wicklow ist ein bekannter Küstenort an der irischen Ostküste. Die Landschaft hier ist so atemberaubend schön, dass sie schon vielen Filmen als Kulisse diente. Braveheart zum Beispiel, ein Historiendrama mit Mel Gibson, wurde hier gedreht. Es geht darin um Macht und Rache. Kein schlechtes Drehbuch für die Außenministerinnen und Minister, um die deutschen Reaktionen gegen Russland zu diskutieren. Von Rache spricht hier niemand, aber Vergeltung für die zahlreichen Drohnenvorfälle der vergangenen Monate, die sieht man durchaus.
9: Wir möchten Deutschland die volle Unterstützung aussprechen für all die Maßnahmen, die Deutschland in diesem Fall einbringen möchte, um größeren Druck auf Russland auszuüben.
8: So die finnische Außenministerin Elina Valtonen. Finnland und andere EU-Staaten wollen nun auch den russischen Botschafter einbestellen. Die Chefdiplomatin der EU, Kaja Kallas, sprach von einem starken Signal. Deutschland habe eine Menge getan. Jetzt müsse man besprechen, was man gemeinsam gegen Russland tun könne.
3: Well, it definitely is a very strong signal. So Germany has done a lot, and we will definitely hear from our colleague what more can we do together.
8: Im Gespräch sind 1.600 Russen, Unternehmen und andere Organisationen auf die Sanktionsliste zu setzen. Selbst Frankreich und Spanien sprechen von Solidarität, wobei der spanische Außenminister daran erinnert, dass Europa mehrere Grenzen habe.
4: The land borders in the south of the European Union are as important as the borders in the east, in the north and in the west.
8: Ein kleiner Seitenhieb, dass sich das Land in der Ceuta-Krise von den europäischen Partnern ziemlich im Stich gelassen fühlt. Doch grundsätzlich will man hier ein Signal an Russland senden, dass man sich nicht alles gefallen lässt und dass man die Ukraine weiter unterstützen wird. Weitere Sanktionen gegen Russland, weitere Unterstützung für die Ukraine und die eigenen Abwehrkräfte stärken. So könnte die europäische Vorsorge aussehen, mit der man in diesen Winter gehen will. Zur europäischen Verteidigungsstrategie äußerten sich am Mittag auch NATO-Generalsekretär Mark Rutte und die EU-Kommissionspräsidentin Ursula von der Leyen. Sie sagte zum Drohnenvorfall von Leipzig:
5: So I want to be very clear about what this was.
8: Dies war ein Anschlag mit militärischem Material, ausgeführt von russischen Agenten auf europäischem Boden. Das werde man nicht tolerieren, so von der Leyen.
5: On European Union soil.
8: Und doch dreht sich bei diesem Treffen nicht alles nur um die Lage in Osteuropa. Spanien, Italien und Griechenland haben noch einmal an das Pulverfass nach Ost erinnert, das in diesen Ländern zu Sorgen und Ängsten führt. In mehreren spanischen Städten werden am Abend Protestaktionen gegen die Situation in der Stadt Ceuta erwartet. Dort sind viele tausend Marokkaner gestrandet, deren Schicksal völlig ungewiss ist. Noch weiß man nicht, wer die Massenflucht aus Marokko Mitte August ausgelöst hat. Spanien vermutet auch hier Verbindungen nach Moskau.
0: Über das Treffen der EU-Außenminister in Irland. Ein Bericht von unserer Korrespondentin aus Brüssel, Sabrina Fritz. Sie hören Bayern 2 und das ist Francesco De Gregori mit Niente da Capire.
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0: Es ist 20 vor 6 und Sie hören hier Bayern 2 am Mittwochabend. Rauchen ist bekanntlich eine der häufigsten vermeidbaren Todesursachen. Rund 130.000 Menschen sterben in Deutschland an den Folgen ihrer Nikotinsucht, obwohl es ja klar vermeidbar wäre, wenn man halt nur davon loskäme. Werden jetzt wohl viele sagen, die es versuchen oder versucht haben, von den Glimmstängeln loszukommen, es aber halt nicht schaffen. Denn Zigaretten, die haben ein riesiges Suchtpotenzial. Nun verweist eine Übersichtsstudie des renommierten Cochrane-Netzwerks darauf, dass die ebenfalls ja als gesundheitsgefährdend verdächtigten E-Zigaretten durchaus beim Entwöhnen von Tabak helfen könnten. Jan Kerkhoff hat bei Suchtexperten nachgefragt.
1: Dampfen gegen das Rauchen, kann das funktionieren? E-Zigaretten könnten mehr Menschen helfen, sich das Rauchen abzugewöhnen. Könnten, Konjunktiv. So formuliert es eine Arbeit des renommierten Cochrane-Netzwerkes, das medizinische Studien auf ihre Beweiskraft hin analysiert. Die Arbeit hat 80 Studien mit knapp 30.000 Probanden angesehen und kommt zu dem Ergebnis, dass mit Hilfe von E-Zigaretten 8 bis 10 Personen von 100 es schaffen, mindestens 6 Monate lang aufs Rauchen zu verzichten. Also 8 bis 10%. Nur 6 von 100, also 6%, schafften dies mit Hilfe nikotinfreier E-Zigaretten oder mit Nikotinpflastern oder Kaugummis, also bis zu 4% weniger. Der Suchtexperte der Universitätsklinik Lübeck, Gallus Bischoff, denkt, dass die E-Zigarette denjenigen helfen kann, die sich mit einem Rauchstopp besonders schwer tun.
2: Da gibt es ja auch viele Rauchende, die über die herkömmlichen Wege versucht haben aufzuhören, es nicht geschafft haben und dann wieder normal weitergeraucht haben. Zumal nach dem 10. Versuch die Leute irgendwann auch aufgeben. Also das ist dann nochmal die andere psychologische Komponente. Und dass da die E-Zigarette ein gangbarer Weg sein kann, sehr umstritten, klar, aber dass sie helfen kann, das zeigt eben auch das Cochrane Review.
1: Es zeigt jedoch auch, dass rund 90% der an Tabaksucht Erkrankten es auch mit der E-Zigarette nicht schaffen, davon loszukommen. Und erfasst wurde nur eine Enthaltsamkeit von 6 Monaten Dauer. Ob die auch länger klappt, ist unklar. Der Leiter der Tabakambulanz des Klinikums der Ludwig-Maximilians-Universität München, Tobias Rüther, hält zudem fest, dass in einem Cochrane-Review nur Studien bewertet werden und nicht alle Therapiemöglichkeiten.
3: Wenn Sie zum Beispiel einen Tabakentwöhnungskurs machen, dann haben Sie bis zu 20, 30, ja 40% je nach Kurs in Kombination mit Medikamenten nach einem halben Jahr Abstinenz gegenüber 10-12%, was in diesen Studien steht. Insofern muss man sagen, das ist eben nur die halbe Wahrheit, wobei da auch die Autoren das natürlich auch sagen, dass man auch noch andere Möglichkeiten machen kann.
1: Das heißt, es gibt weit wirksamere Entwöhnungsmethoden als die E-Zigarette. Mit ihr, so Rüther, werde man nicht nikotinfrei, könne es mit dem Dampfen aber immerhin schaffen, mit dem Rauchen aufzuhören. Schon das sei von Vorteil, denn E-Zigaretten sind weniger gesundheitsschädlich als die Tabakzigarette. Dem stimmt auch Gallus Bischoff zu.
2: Und jetzt muss man ja sagen, das mit Abstand schädlichste ist ja einfach Verbrennertabak. Also es sind die damit verbundenen ja toxischen Bestandteile, die, und auch da gibt es einen Konsens, bei der E-Zigarette doch deutlich reduziert sind.
1: Wie groß der gesundheitliche Vorteil ist, ist umstritten. Und beide, Bischoff und Rüther, betonen, dass E-Zigaretten letztlich gesundheitsschädlich sind, wenn auch weniger. Nicht nur für die Lunge, auch für Herz und Kreislauf. Eine ebenfalls gerade erschienene Übersichtsstudie der Universität Mainz zeigt, dass auch ohne Verbrennen von Tabak jedes Produkt, das Nikotin enthält, die Blutgefäße schädigt. Dennoch will Tobias Rüther die E-Zigarette nicht verteufeln.
3: Das Wichtigste beim Rauchentwöhnen ist, den Entschluss zu treffen, ich möchte aufhören, ich möchte davon wegkommen. Und jetzt schaue ich mal, wie das geht und probiere etwas aus und lass mich nicht frustrieren. Wenn es nicht klappt, dann probiere ich was anderes.
1: Rückfälle sind, so Tobias Rüther, bei Suchtkrankheit normal und nicht schlimm. Man solle am Ziel aufzuhören dranbleiben. Seine Erfahrung, wenn Raucherinnen und Raucher das mal geschafft haben, dann blühen sie auf.
0: Über den Umstieg auf E-Zigaretten von der guten alten und so gefährlichen Kippe aus Gesundheitsgründen. Das war ein Beitrag aus der ARD-Wissenschaftsredaktion von Jan Kerkhoff.
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0: Oye, oye, no morirá.
1: Eine Verneigung vor der indigenen Kultur in Mesoamerika, da stammt nämlich dieser Begriff her, la flor de la palabra, die Blüte des Wortes. Amparo Sanchez zusammen mit Ariane Puello.
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1: Heute mit Rigobert Kaiser bei mir im Studio. Schönen Abend.
3: Schönen Abend.
1: Die künstliche Intelligenz, die boomt bekanntlich. In fast jedem Unternehmen kommt KI zum Einsatz. Aber für diese neue Technologie braucht man was, und zwar große und viele Rechenzentren. Und das ist natürlich nur möglich, wenn man jede Menge Halbleiter dafür hat. Rigo, wie wirkt sich denn der Ansturm auf die Chips aus?
3: Also da bahnt sich wirklich eine gigantische Nachfrage an, denn überall auf der Welt sollen ja Rechenzentren gebaut werden. Und möglicherweise hat man mit der Größenordnung, die da auch auf die Industrie zukommt, gar nicht gerechnet. Vor allem auch nicht, weil es dann doch relativ schnell passiert. Die Halbleiter sind auf alle Fälle knapp. Und das ist natürlich wiederum hervorragend für die Hersteller dieser Halbleiter, beispielsweise für die Münchner Infineon. Da hat die Aktie innerhalb weniger Wochen tatsächlich mal einen Kurssprung auf über 90 Euro gemacht. Also die reagiert genauso schnell wie die US-Hightech-Werte auf solche Geschichten. Gleichzeitig ist aber dann natürlich auch das Problem, dass die Preise ja für die Halbleiter steigen. Gut für Infineon, aber möglicherweise schlecht für uns Verbraucher. Denn das wiederum könnte zum Beispiel Smartphones teurer machen. Alexander Arnö berichtet.
4: Besonders betroffen sind Hightech-Geräte. Denn der weltweite Boom rund um künstliche Intelligenz hat die Halbleiterindustrie tiefgreifend verändert. KI-Hochleistungszentren haben einen riesigen Bedarf an Chips, den Produzenten bedienen, zulasten von modernen Prozessoren und schnellen Speichermodulen im Konsumgüterbereich. Smartphones, Notebooks, PCs, Konsolen und Gaming-Hardware, rechenintensive Produktkategorien, die in der Folge knapp werden. Das Marktforschungsunternehmen Nielsen IQ beobachtet, wie Hersteller ihre Strategie an die Engpässe anpassen. Sie bieten nur die nachfragestärksten Modelle oder Konfigurationen an, wie 256 oder 512 GB, oder sie erhöhen die Preise. Vor allem günstige Geräte fallen dadurch aus dem Sortiment. Mit einem generellen Lieferstopp wie noch im Corona-Jahr 2020 rechnet Nielsen IQ zwar nicht, aber bestimmte Konfigurationen mit hoher Rechenleistung und üppigen Speicherkapazitäten könnten sich verteuern oder erst nach längeren Wartezeiten geliefert werden.
3: Tja, mal schauen, ob das alles so klappt. Auf alle Fälle werden in der Industrie derzeit viele Halbleiterfabriken gebaut, auch bei Infineon. Ob das dann am Ende reicht bei dem großen Bedarf, das muss man schlicht und einfach erstmal abwarten.
1: Schauen wir auf ein anderes Thema, und zwar Gas. Deutschland darf neue Gaskraftwerke bauen. Die EU-Kommission hat da einen Antrag genehmigt, und zwar von der Bundeswirtschaftsministerin Katharina Reiche. Was bedeutet das jetzt?
3: Das sind eigentlich Pläne, die auch Robert Habeck schon hatte. Die hat ja die Katharina Reiche quasi wieder aufgewärmt. Und es geht da nicht darum, um sozusagen weniger den Kampf gegen den Klimawandel zu torpedieren, wie es derzeit in der politischen Diskussion sehr genannt wird. Es geht darum, dass man diese Kraftwerke baut, um mögliche Dunkelflauten abzusichern. Das sprich, die laufen gar nicht den ganzen Tag. Die sollen dann eingesetzt werden, wenn quasi über die alternativen Energien zu wenig Strom kommt, um eben die Stromnetze aufrecht zu erhalten. Das Ganze wird ziemlich teuer. Ab 2031 soll es funktionieren. Und die Kosten werden, große Spanne auch, von 15 bis 35 Milliarden Euro geschätzt.
1: Umweltschützer laufen da bereits Sturm gegen die Pläne. Die fürchten, dass die Politik grundsätzlich die strengen Vorschriften wieder aufweicht. Zwei NGOs sind aber heute vor dem Gericht der Europäischen Union mit ihren Klagen gescheitert. Mit welcher Begründung?
3: Das waren jetzt keine Klagen direkt gegen diese Gaskraftwerkspläne. Das waren Klagen generell, dass die NGOs möchten, dass die EU-Kommission ihre Vorgaben für den Klimawandel in den nächsten Jahren von sich aus verschärft. Das wurde abgelehnt mit der Begründung, dass die EU-Kommission das gar nicht alleine machen kann, sondern das müssen die Länder der Europäischen Union bestimmen. Und deshalb sei diese Klage abgelehnt worden.
1: Noch ein ganz kurzer Blick auf den DAX. Vergangene Woche, neuer Rekord. Jetzt geht's wieder bergab.
3: Ja, nach 26.600 Punkten kann es auch mal bergab gehen. Ich sehe das jetzt nicht so dramatisch. 0,5% Minus auf 25.839 Punkten angesichts der doch sehr turbulenten politischen, geopolitischen Lage. Immer noch ein guter Wert.
1: Die Welt der Wirtschaft kompakt zusammengefasst von Rigobert Kaiser heute am Mittwoch. Dankeschön.
3: Bitteschön.

0: Funkier waren die Stones nie als in diesen Jahren. The Rolling Stones hier auf Bayern 2 mit Miss You.
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1: Um 18 Uhr mit Karin Schumacher. Die Sprengstoffdrohne am Flughafen Leipzig-Halle sorgt auch heute für Schlagzeilen. Gestern hatte die Bundesregierung bekannt gegeben, dass aus ihrer Sicht Russland dahinter steckt. Jetzt, knapp einen Monat nach dem Fund, haben die Ermittler zwei Verdächtige identifiziert. Mehr dazu von Manuel Bewarda.
2: Es gab so zwei Wege. Das eine ist eine DNA. Die haben DNA-Spuren gefunden an der Drohne, an den Drohnen. Sie haben DNA-Spuren an den Dosen, in denen der Sprengstoff war, gefunden. Und diese konnte man nachvollziehen. Man hat sie abgeglichen und hat Treffer in Litauen und in Finnland gefunden. Und so ist man auf einen Tatverdächtigen gekommen. Auf den zweiten Tatverdächtigen ist man offenbar durch nachrichtendienstliche Hinweise gekommen. Was das jetzt bedeutet, jetzt versucht man natürlich, diese Personen zu finden.
1: Die Männer sollen aus Belarus und Lettland stammen. Beide sollen zudem einen russischen Pass besitzen. Wer ein kleines oder mittleres Einkommen hat, soll bei der Steuer entlastet werden. Eine entsprechende Neuregelung hat das Kabinett auf den Weg gebracht. Die Reform soll ab nächstem Jahr in zwei Stufen kommen. Laut Finanzminister Klingbeil könnten dadurch Familien ab 2028 bis zu 600 Euro mehr im Jahr in der Tasche haben. Spitzenverdiener sollen dagegen stärker belastet werden. Nach der Explosion in Augsburg gibt es gute Nachrichten für Pendler und Reisende. Die Sperrungen rund um den Hauptbahnhof sind aufgehoben. Busse und Straßenbahnen können die Haltestellen wieder anfahren.
3: Laut Polizei steht noch nicht fest, was für ein Gegenstand explodiert ist. Nach BR-Recherchen gehen die Ermittler aber von einer Handgranate aus. Zwei Personen wurden leicht verletzt, mehrere Häuserfassaden beschädigt. Nachdem am Morgen im Bahnhofstunnel außerdem ein verdächtiger Gegenstand gefunden worden war, musste auch der Zugverkehr für rund 1,5 Stunden eingestellt werden. Erst nachdem ein Sprengstoffhund und Spezialisten vom LKA den Gegenstand untersucht hatten, konnte wieder Entwarnung gegeben werden. Genauere Infos zum Tathergang und möglichen Hintergründen sind noch nicht bekannt. Aus Augsburg, Michaela Neukirch.
1: Der tödliche Angriff bei einem Schweizer Techno-Festival ist eine Amoktat gewesen. Das haben die Ermittler bekannt gegeben. Demnach hatte der festgenommene Verdächtige keine Verbindung zu Aarau und wurde durch Zufall auf das Festival aufmerksam. Das Motiv sei unklar, vieles deute auf ein psychisches Leiden hin. Vorstrafen seien nicht bekannt. Der 43-jährige Schweizer soll am Wochenende eine Frau erschossen und 6 Menschen verletzt haben. In 7 Wochen wird in München wieder der Blaue Panther, der TV- und Streaming-Award, verliehen. Den Ehrenpreis des bayerischen Ministerpräsidenten bekommt dann der Moderator und Journalist Johannes B. Kerner. Das ist am Nachmittag bekannt geworden. Ministerpräsident Söder nannte ihn eine prägende Persönlichkeit der deutschen Fernsehlandschaft und sagte wörtlich, ob Quiz, Talk oder natürlich Sport, Johannes B. Kerner kann einfach alles. Das Wetter in Bayern? Bis zum Abend zum Teil mehr Wolken als Sonnenschein, aber weitgehend trocken. In der Nacht im Südosten zeitweise leichter Regen, Tiefstwerte 15 bis 9 Grad. Morgen und am Freitag weitgehend trocken mit Sonne und Wolken. Am Samstag zeitweise etwas Regen und die Höchstwerte 21 bis 31 Grad. 18.04 Uhr wird es. Und hier noch 3 Verkehrsmeldungen. A3 Frankfurt Richtung Würzburg, zwischen Stockstadt und Aschaffenburg Ost 6 Kilometer Stau an einer Baustelle. A7 Würzburg Richtung Kassel, zwischen Bad Brückenau-Volkers und Fulda Mitte 12 Kilometer stockender Verkehr. Und die B8 Passau Richtung Regensburg ist zwischen Mainkofen und Plattling nach einem Unfall gesperrt. Soweit die Verkehrsmeldungen.
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4: Heute mit Christina Wolf, schönen Abend. Was hat den Kurzschluss an einem Umspannwerk bei Köln ausgelöst? Der Innenminister aus NRW, Herbert Reul.
5: Fremdstaatlich gelenkte Sabotage und Linksextremismus. Nichts davon können wir derzeit ausschließen.
4: Also schon wieder ein Anschlag auf die kritische Infrastruktur in Deutschland. Mehr dazu hören Sie gleich. Davor, was ist da genau heute Nacht eigentlich passiert am Augsburger Hauptbahnhof? Und schon noch ein bisschen was Erfreulicheres auch bei uns, Fußball. Heute Abend spielt der FC Bayern sein erstes Spiel im DFB-Pokal. Und auch wenn der Gegner

0: in Anführungsstrichen nur Osnabrück heißt, Bayern-Trainer Kompanie warnt.
1: Ich glaube, dass das Wichtigste ist, dass man weiß, dass alles schwierig sein kann und dass man das nicht unterschätzt.
0: Ja, und wie recht er hat, schließlich hat Osnabrück schon mal über die Bayern triumphiert im Pokal. Es ist halt nur ein bisschen her.
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0: Und das ist die Londoner Sängerin Sienna Spyro vom Der Teufel trägt Prada 2 Soundtrack mit Material Lover.

0: Gleich 10 nach 6 hören hier Bayern 2 die Welt am Abend. Stundenlang ging gar nichts am Hauptbahnhof in Augsburg, weil mitten in der Nacht wohl eine Handgranate explodiert ist und 2 Menschen verletzt hat. Und auch die Angst umging, es könnte weiterer Sprengstoff auftauchen. Christian Wagner fasst zusammen, was wir zu diesem Zeitpunkt wissen.
1: Nach BR-Recherchen gehen die Ermittler inzwischen auch davon aus, dass es eine Handgranate war, die da in der Nacht hochgegangen ist. Offiziell bestätigen kann das Polizeisprecher Timo Küffner zwar nicht, aber es muss ein gewaltiger Knall gewesen sein am Augsburger Hauptbahnhof.
2: Heute Morgen gegen 3.15 Uhr kam es zu einer Explosion in der Bahnhofstraße. Dadurch wurden mehrere Hausfassaden und anliegende Schaufenster der dortigen Gebäude in Mitleidenschaft gezogen. Außerdem wurde darüber hinaus 2 Personen leicht verletzt. Es handelt sich um eine 17-jährige Ukrainerin und einen 18-jährigen Ukrainer.
1: Sie waren wohl zufällig in der Nähe, als es zur Explosion kam. Dass die beiden aus der Ukraine stammen, hat für den Ermittlerstand jetzt keine Bedeutung.
2: Ob die Personen sachdienliche Angaben machen können oder nicht, kann ich derzeit nicht sagen. Nach unserem Kenntnisstand wurden beide leicht verletzt, weil sie einen Knalltrauma litten.
1: Mit einem Sprengstoffroboter waren Beamte des Landeskriminalamts also in der Früh im Einsatz, als in der Straßenunterführung in Richtung Stadtteil Pferse ein weiterer verdächtiger Gegenstand gesichtet wurde.
2: Aus diesem Grund kam es dann vorübergehend erstmal zu einer Sperrung des Bahnhofgebäudes und zu einer Einstellung des Zugverkehrs. Gegen 10 Uhr konnte unter Zuhilfenahme eines Sprengstoffspürhunds und auch Spezialisten des Bayerischen Länders des Kriminalamts festgestellt werden, dass von dem Gegenstand keine Gefahr ausgeht. Dementsprechend wurden die Sperrungen dann auch gegen 10 Uhr wieder aufgehoben.
1: Regional- und ICE-Verkehr komplett lahmgelegt. Die Züge wurden an den Bahnhöfen vor Augsburg angehalten. Bis in den Nachmittag hatte die Polizei mit rot-weißem Flatterband einen Teil vom Bahnhofsvorplatz abgesperrt, außerdem ein Stück der Bahnhof- und der Halderstraße. Den Passanten haben die Beamten sehr geduldig erklärt, dass sie nicht weiter können, nicht zu den Geschäften, die gar nicht aufgemacht haben. Am Ende vom Tag bleiben viele Fragen offen. Was ist da genau explodiert? Wer ist dafür verantwortlich? Und was war das Ziel der Explosion? Ein Geldautomat, ein Juweliergeschäft oder ganz etwas anderes?
2: Da die Ermittlungen sich noch in einem sehr frühen Stadium befinden, können wir dazu noch keine Angaben machen und wären auch zum jetzigen Zeitpunkt reine Spekulation.
0: Die Ermittlungen laufen also in alle Richtungen in Augsburg. In Nordrhein-Westfalen ist dagegen klar, nach der Störung an einem Umspannwerk in Bergheim bei Köln wird jetzt wegen verfassungsfeindlicher Sabotage ermittelt. Lena Wensch.
3: Laute Schläge und helle Blitze. So haben die Anwohner den Vorfall am Dienstagabend beschrieben. Inzwischen ist klar, der Kurzschluss am Umspannwerk in Bergheim-Reit wurde nach Erkenntnissen der Polizei vorsätzlich ausgelöst. Ein leitender Gegenstand war vermutlich an einem Zaun befestigt und gegen eine Stromleitung geschleudert worden. In einem angrenzenden Maisfeld haben Ermittler heute Mittag außerdem mehrere Abschussvorrichtungen gefunden. Durch den Kurzschluss waren 5 Blöcke der Kraftwerke Niederaußen und Neurath betroffen. So Amprion-Sprecher Stefan Deffner.
4: Die gute Nachricht ist, die allgemeine Stromversorgung war davon nicht betroffen. Das heißt, wir konnten in Sekundenschnelle wieder ausgleichen, sodass es da keine Auswirkungen für Verbraucherinnen und Verbraucher gab.
3: Ein Block ist inzwischen wieder am Netz. Bei den übrigen dauert es voraussichtlich länger. Die Polizei stuft die Tat inzwischen als Anschlag auf kritische Infrastruktur ein. Die Staatsanwaltschaft Köln ermittelt unter anderem wegen des Anfangsverdachtes der verfassungsfeindlichen Sabotage. Wer hinter dem Anschlag steckt und welches Motiv die Täter hatten, ist bislang unklar, sagt Innenminister Herbert Reul.
5: Nach jetzigem Ermittlungsstand haben die Täter gezielt einen Kurzschluss herbeigeführt, indem sie leitfähiges Material, mutmaßlich Kabel, über die Oberleitung gebracht haben. Das war, will nicht drum herum reden, das war kein kaputter Schalter, das war Absicht, das war eine Straftat. Es besteht der Anfangsverdacht einer verfassungsfeindlichen Sabotage. Wir prüfen in 2 Richtungen. Fremdstaatlich gelenkte Sabotage und Linksextremismus. Nichts davon können wir derzeit ausschließen.
3: Parallelen gibt es zu einem Angriff auf ein Umspannwerk in Brandenburg am selben Tag. Dort sollen Unbekannte ebenfalls leitfähiges Material gegen Stromleitungen geschleudert haben, mithilfe selbstgebauter Flugkörper, die Silvesterraketen ähnelten. Ob die beiden Taten zusammenhängen, wird derzeit geprüft.
5: Ein Umspannwerk ist kein Schuppen und mit ein paar Kabeln drin. Ein Umspannwerk ist ein Nervenzentrum für unseren Alltag. Wer da rangeht, greift nicht irgendein Blechdach an, der greift unser Land an, unsere Wirtschaft, uns alle.
0: So der NRW-Innenminister Herbert Reul, das war ein Beitrag von Lena Wensch.

0: Element of Crime haben Sie da gerade gehört. Immer da, wo du bist, bin ich nie. Bald 4 Wochen ist es her, dass es zum Drohnenvorfall am Leipziger Flughafen kam. Und bis gestern hat es gedauert, dass sich die Bundesregierung öffentlich festlegt. Hinter dem versuchten Anschlag steckt Russland. Der Bundesaußen- und der Bundesinnenminister haben das gestern verkündet und auch gleich ein Sanktionspaket gegen Russland vorgestellt. Und natürlich lässt das der Kremlchef Putin nicht auf sich sitzen. Stefan Lack.
1: Die von der Bundesregierung verhängten Strafmaßnahmen gegen Russland stoßen in Moskau auf scharfe Kritik. Bundesaußenminister Wadefuhl und Innenminister Dobrindt hatten gestern als Reaktion auf den versuchten Sprengstoffanschlag am Flughafen Leipzig mehrere Konsequenzen angekündigt. Dazu gehören die Schließung des russischen Hauses in Berlin sowie des russischen Generalkonsulats in Bonn. Die Bundesregierung sieht Russland eindeutig hinter dem Anschlagsversuch. Bundesinnenminister Dobrindt sagte:
2: Zusammen betrachtet belegen polizeiliche Ermittlungen, Tatmuster und nachrichtendienstliche Erkenntnisse eine russische Verantwortung für den versuchten Anschlag am Flughafen Leipzig.
1: Noch am Abend reagierte Kremlchef Putin auf die Ankündigungen aus Berlin. Im Interview mit dem kremlnahen russischen Journalisten Alexander Junaschew bezeichnete er die Maßnahmen als schweren Fehler. Zugleich behauptete Putin, die Bundesregierung wolle damit Einfluss auf den Wahlkampf und die Landtagswahl in Sachsen-Anhalt nehmen. Angesichts sinkender Zustimmungswerte und bevorstehender Wahlkampagnen, unter anderem in Sachsen-Anhalt, stellt sich natürlich die Frage nach der politischen Zukunft der deutschen Führung. Ich denke, dass dies in erster Linie damit zusammenhängt. Meiner Ansicht nach ist dies ein weiterer Fehler, ein schwerwiegender Fehler, und er widerspricht eindeutig den Interessen des deutschen Volkes. Putin zog außerdem einen Vergleich zur Sprengung der Nord Stream Pipelines. Er verwies darauf, dass deutsche Behörden damals zunächst Russland verdächtigt hätten. Nicht erwähnt wurde von Putin, dass deutsche Ermittler inzwischen ein mutmaßliches Täterteam identifiziert haben. Der vermutete Anführer, ein Ukrainer, wurde festgenommen. Wer den Anschlag letztlich in Auftrag gegeben hat, ist jedoch weiterhin ungeklärt. Ich möchte daran erinnern, dass die deutschen Behörden noch vor kurzem Russland beschuldigten, die Nord Stream Pipelines gesprengt zu haben. Schon damals habe ich mich darüber gewundert, wie ihnen ein solcher Unsinn überhaupt in den Sinn kommen konnte. Schließlich haben wir ein Interesse daran, Gas nach Europa zu verkaufen. Das russische Außenministerium kündigt inzwischen Gegenmaßnahmen an. Beobachter rechnen mit einer sogenannten spiegelbildlichen Reaktion. Demnach könnte das deutsche Konsulat in St. Petersburg oder die verbliebenen Goethe-Institute in Russland von Schließung betroffen sein. Nach den Worten des stellvertretenden russischen Außenministers Gruschko soll schon in Kürze eine Entscheidung getroffen werden.

0: Die Alabama Shakes sind zurück, 2026 Garden. Und wir bleiben im Garten hier auf Bayern 2, denn die Gartensaison 2026, die neigt sich natürlich mit kleinen Schritten so langsam dem Ende entgegen. Und da muss die Frage erlaubt sein, was verbuddeln Sie eigentlich so im Garten? Blumenzwiebeln vielleicht oder eine Kiste für die Nachwelt oder, wenn es denn traurigerweise eines Tages sein muss, die Katze? Wissenschaftlich interessierte Menschen verbuddeln heutzutage aber noch was ganz anderes, und zwar Unterhosen, und zwar gleich 2000 auf einmal. Ich verstehe, wenn das bei Ihnen Fragen aufwirft. Florian Zinner aus der ARD Wissenschaftsredaktion hat diese Fragen geklärt.
1: Wenn es denn für die Forschung sein muss, lässt sich auch ein Agrarökologe wie Franz Bender nicht lumpen und verbuddelt schon mal weiße Baumwollschlüpfer im Erdboden.
2: Nicht meine eigenen allerdings. Wir haben für das Projekt standardisierte Einheitsunterhosen verwendet, weil wir wissenschaftlich exakt untersuchen wollten, was Unterhosen über unsere Böden verraten können.
1: Dazu eignen sich Baumwollschlüpfer ganz hervorragend. Zum einen, weil sie die notwendige Aufmerksamkeit auf ein Forschungsprojekt ziehen, und zum anderen, weil Baumwolle aus Zellulose besteht.
2: Und das ist ein Naturstoff, aus dem die meisten Pflanzen bestehen, und das wird eben von Bodenlebewesen abgebaut.
1: Insgesamt 1000 bürgerwissenschaftlich interessierte Menschen, vor allem aus der Schweiz, aber auch Spanien und den Niederlanden, haben es Franz Bender gleich getan, die standardisierte Unterhose verbuddelt und 2 Monate im Erdboden ruhen lassen. Hinzu kamen Teebeutel, sozusagen als Kontrollgruppe, denn deren Zersetzung ist einigermaßen gut erforscht.
2: Also wenn der Boden biologisch aktiv ist und auch Feuchtigkeit, Temperatur stimmen, dann sieht man, dass der Boden lebt. Und in vielen Fällen war nach 2 Monaten nur noch das Skelett der Unterhose übrig.
1: Dass ein Skelett übrig bleibt, zeigt, dass auch bei 100% Baumwolle ein elastisches Gummiband und synthetische Nähte verwendet werden können. Gut, dass die wieder ausgegraben wurden. Das Team an der Forschungsanstalt Agroscope und der Uni Zürich hat aber noch etwas anderes festgestellt. Auf Rasenflächen verrotten die Schlüpfer am schlechtesten, auf Agrarflächen mittelmäßig und im heimischen Garten am besten.
2: Wir haben gesehen, in Privatgärten wird oft Kompost eingesetzt. Das ist nährstoffhaltiges organisches Material, was das Bodenleben anregt.
1: Eintönige, kurzgeschorene Rasenflächen sind für Bodenorganismen offensichtlich weniger attraktiv. Ein hoher Nährstoffgehalt ist Franz Bender zufolge auch der Grund, warum landwirtschaftliche Flächen besser abschneiden als der Rasen, obwohl bekannt ist, dass konventionelle Landwirtschaft die Bodenorganismen schädigen kann. Allerdings sind ein hoher Nährstoffgehalt und ein schneller Abbau der Unterhose nicht immer ein Indikator für guten Boden, erklärt Bender. Wichtig sei, dass die Ökosysteme im Gleichgewicht sind.
2: In einem anderen Ökosystem wie im Wald zum Beispiel, da wollen wir gar nicht so viel Nährstoffe haben, weil das das ganze Ökosystem aus der Balance bringt und dann auch Pflanzenarten fördert, die wir im Wald nicht haben wollen.
1: Was von der bürgerwissenschaftlichen Idee bleibt, Baumwollschlüpfer zu vergraben und deren Zersetzung zu protokollieren, ist der Unterhosenindex. So zumindest eine Idee aus der Forschungsgruppe.
2: Quasi eine Skala aus abgebauten Unterhosen, anhand derer man jetzt, wenn man seine Unterhose im Boden vergräbt, einschätzen kann, wie stark, wie aktiv ist mein Bodenleben.
1: Das kann hilfreich sein beim heimischen Gemüseanbau und für Gesprächsstoff am Gartenzaun sorgen. Das eigentliche Ziel ist aber, Menschen immer wieder für einen Lebensraum zu sensibilisieren, der unbekannter als unser Sonnensystem ist, obwohl er direkt unter unseren Füßen liegt. We'll

0: Der norwegische Musiker Thomas Dybdahl und Three Mile Harbor. Und gleich sprechen wir unter anderem über die neuesten Trends auf der IFA. Da geht es nämlich unter anderem um möglichst smarte Lösungen für Ihr Zuhause. Davor die Nachrichten um halb mit Karin Schumacher.
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2: Schönen guten Abend. Ermittler haben nach Sprengstoffdrohnenfund am Flughafen Leipzig-Halle zwei Verdächtige im Visier. Nach Informationen von WDR, NDR und SZ handelt es sich um zwei Männer aus Belarus und Lettland, die auch einen russischen Pass haben. Die Bundesregierung hat gestern Russland für den Anschlagsversuch verantwortlich gemacht. Dieser Position schloss sich heute EU-Kommissionspräsidentin von der Leyen bei einem Treffen mit NATO-Generalsekretär Rutte an. Sie sprach von einer neuen Eskalationsstufe und kündigte weitere Sanktionen gegen Moskau an. Nach Angriffen auf Umspannwerke ermitteln die Behörden wegen Sabotage und Terrorverdachts. In Brandenburg waren gestern raketenähnliche Gegenstände entdeckt worden. In Nordrhein-Westfalen haben Ermittler in einem Feld 6 Abschussvorrichtungen gefunden. NRW-Innenminister Reul sagte, man prüfe sowohl Linksextremismus als auch fremdstaatliche gelenkte Sabotage als Tatmotiv. Ob es einen Zusammenhang zwischen beiden Fällen gibt, ist offen. Agrarminister Rainer stellt Liquiditätsprogramm für Bauern in Aussicht. Sie sollen wegen der Ernteausfälle unter anderem zinsgünstige Darlehen erhalten. Der Bundeslandwirtschaftsminister sprach von einer Krise nationaler Tragweite. Trockenheit und Hitze hätten ihre Spuren auf den Feldern hinterlassen. Soweit die Nachrichten um halb.
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2: Am Abend meist freundlich und trocken, nur im Alpenvorland vereinzelt etwas Regen. Und hier noch die Bayern 2 Verkehrsmeldungen. A3 Linz Richtung Passau, zwischen Pocking und Passau Süd 6 Kilometer Stau. Und A3 Frankfurt Richtung Würzburg, zwischen dem Seligenstädter Dreieck und Goldbach stockender Verkehr. Soweit der Service, es ist 18.32 Uhr.
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0: Mit Christina Wolf am Mikrofon. Schönen Abend. Sehr ungünstig für den Bundesfinanzminister, dass er ausgerechnet heute nicht dabei ist in Berlin, wenn seine Steuerreform im Kabinett beschlossen wird. Der Grund ist, Klingbeil stecke fest in den USA, wo er gestern ja hingereist war wegen eines Treffens der G20-Finanzminister und von wo der Regierungsjet nicht rechtzeitig abheben konnte. Ob diese Steuerreform selbst aber günstig ist, zum Beispiel für kleine und mittlere Einkommen, wie es die Bundesregierung verspricht, und ob es nicht doch Anlass zu Kritik gibt, weil unfair belastet wird. Maximilian Ulrich aus unserem Hauptstadtstudio.
3: Steuergesetze sind kompliziert. Das Finanzministerium hat sich deshalb eine Beispielfamilie ausgedacht. Ein Busfahrer und eine Pflegekraft. Sie sind verheiratet und haben 2 Kinder. Sie verdienen beide je 2.800 Euro brutto im Monat. Durch die Einkommenssteuerreform sollen sie bis 2028 um genau 632 Euro entlastet werden. Um genau solche Leute geht es SPD-Finanzminister Lars Klingbeil bei seiner Reform.
4: Busfahrer, um Polizeibeamte, um die Pflegekraft und die Erzieherin, die sollen, nachdem das Leben in den letzten Jahren doch teurer geworden ist, jetzt auch entlastet werden und am Ende des Monats mehr Geld in der Tasche haben.
3: Rund 10 Milliarden Euro an Entlastung soll die Reform für kleine und mittlere Einkommen bringen, verteilt auf 2 Jahre bis 2028. Die Einzelheiten. Der Grundfreibetrag soll leicht erhöht werden, also die Summe, auf die man gar keine Steuern zahlt. Im Jahr 2028 soll dieser Grundfreibetrag 12.900 Euro betragen, etwa 552 Euro mehr als jetzt. Außerdem sollen Kindergeld und Sonntagszuschläge leicht steigen. Auch der Betrag, den man pauschal von der Steuer für Fahrtkosten und Büromaterial absetzen kann, steigt leicht. Mehr Steuern zahlen sollen hingegen Menschen, die mehr verdienen. Für Klingbeil eine Frage der Gerechtigkeit.
4: Wir werden für die hohen Einkommen, für die Spitzenverdiener in diesem Land, also ab 250.000 Euro zu versteuernem Jahreseinkommen, die Steuer erhöhen. Das trägt zu mehr Gerechtigkeit bei, dass starke Schultern mehr tragen.
3: 10 Milliarden Euro Entlastung über 2 Jahre gestaffelt. Ist das denn der große Wurf, eine große Reform? Die finanzpolitische Sprecherin der Grünen, Katharina Beck, weist darauf hin, dass alles teurer wird und die Entlastung nicht die Preissteigerung aufwiegen. Der Fachbegriff hierfür ist kalte Progression.
5: Deswegen ist das eine Mogelpackung, diese Steuerreform auch Reform zu nennen. Das ist ein bisschen zu groß. Wir als Ampel hatten 2024 in einem Jahr nur 45 Milliarden und nicht nur 10 über 2 Jahre entlastet. Da ist wirklich was angekommen mit unserem Inflationsausgleich.
3: Auch dem AfD-Abgeordneten Kai Gottschalk geht die Reform nicht weit genug.
6: Wir hätten deutlicher entlasten müssen. Das ist ein Tropfen auf dem heißen Stein. Das wird weder die Wirtschaft beleben noch die Menschen entlasten bei den jetzigen galoppierenden Preisen.
3: Kritik kommt auch aus der Wirtschaft, etwa vom Bundesverband der deutschen Industrie und dem Zentralverband des deutschen Handwerks. Ihre Kritik, vor allem Betriebe und der Mittelstand, würden belastet. Auch innerhalb der Koalition gibt es Gegenwind. Ein Brief aus dem Wirtschaftsministerium von Katharina Reiche wurde am Tag vor dem Kabinettsbeschluss öffentlich. Darin kritisiert das Wirtschaftsministerium Klingbeils Reformpläne als heimliche Steuererhöhung. Der Finanzminister wehrt sich.
4: Ich habe deutlich gemacht, ich halte nichts von Opposition in der Regierung.
3: Die Einkommenssteuerreform soll Entlastungen für Busfahrer und Pflegekräfte bringen. Sie bringt aber auch eine neue Belastung für die Koalition. Ein wackeliger Start aus der Sommerpause.

0: Michael Jackson hier auf Bayern 2 in der Welt am Abend mit Rock With You. Von Hand abspülen oder bügeln oder die Heizung regeln. Ja, das sind bald historische Tätigkeiten, zumindest wenn man auf das Programm der diesjährigen IFA schaut, wo es um Robotik und KI und Smart Home Technologie geht. Übermorgen geht die Riesenmesse in Berlin los und wir haben vorab schon mal mit Nastassja Hofmann gesprochen. Die ist bereits Leiterin von Retail und PropTech beim Bitkom, und zwar dem Branchenverband der deutschen Informations- und Telekommunikationsbranche. Hallo Frau Hofmann.
1: Hallo.
0: Welche Techniktrends finden Sie am allerspannendsten dieses Jahr bei der IFA?
1: Also ich finde natürlich vor allem alles spannend, was in Richtung Smart Home geht. Also alles, was unser Zuhause intelligenter und auch ein bisschen praktischer, komfortabler vielleicht macht. Das heißt, ich schaue da ganz besonders auf die Trends, die wir sehen im Bereich von vernetzten Energiesystemen. Wir schauen, was tut sich da zum Beispiel bei sogenannten Smart Plugs, mit denen ich meinen Energieverbrauch besser steuern kann, bei den intelligenten Verbrauchszählern. Aber natürlich ganz spannend sind auch schon seit einigen Jahren für uns die ganzen Haushaltsroboter, die sich mittlerweile so auf dem Markt tummeln.
0: Erstmals nutzt mehr als die Hälfte der Deutschen tatsächlich Smart-Home-Anwendungen. Ist das intelligente Zuhause damit endgültig im Alltag angekommen oder ist es bei vielen dann doch bisher nur der einzelne kleine Saugroboter?
1: Ich glaube, man kann sagen, dass das Smart Home angekommen ist. Tatsächlich ist es so, dass von den Personen, die Smart Home Geräte nutzen, 42%, also dann nochmal fast die Hälfte, die im gesamten Zuhause dann auch direkt nutzen und im Schnitt 6 verschiedene Smart Home Anwendungen haben. Es ist also nicht unbedingt jetzt nur die einzelne Steckdose, sondern tatsächlich sind das mehrere Geräte.
0: Das erste Mal, wo ich ein Smart Home gesehen habe bei jemandem, habe ich gedacht, da wird viel Komfort eigentlich geliefert, den ich davor überhaupt nicht vermisst habe, wenn ich ganz ehrlich bin. Was kann denn tatsächlich, vor allem wenn wir jetzt auch mal in die Zukunft blicken, so in 1-2 Jahren so ein Smart Home leisten? Was können da auch zum Beispiel KI-Anwendungen uns wirklich das Leben viel, viel besser machen?
1: Also ich glaube, das ist ein großes Feld, das sehen wir auch in unseren Zahlen. Es ist eben im Komfort, so diese kleinen Haushaltshilfen. Wir sehen ja auch sehr viele intelligente Küchengeräte, die dann schon unterstützen beim Kochen und bei der Küchenarbeit und auch beim Thema Einkaufen. Ich glaube, KI wird vor allem dafür sorgen, dass die Geräte noch vernetzter sind miteinander, also auch besser miteinander interagieren können. Dass zum Beispiel dann tatsächlich der Rasensprenger auch wirklich nur dann angeht, wenn kein Regen angekündigt ist, weil er nämlich zum Beispiel die Wettervorhersage checken kann. Also, dass wir da einfach noch wirklich eine bessere Unterstützung haben, die auch individueller sein kann und dass sie vor allem noch bedienfreundlicher werden wird. Denn in der Vergangenheit war Smart Home oft ein Thema nur für wirklich technikaffine Menschen und das ist längst nicht mehr so. Das wird sich auch weiterhin verbessern.
0: Auf der IFA sind ja auch humanoide Roboter ein Thema. In ihrer Studie haben ja fast die Hälfte der Befragten angegeben, dass sie sich für die Zukunft durchaus einen Roboter als Haushaltshilfe vorstellen können. Von welchem Zeithorizont sprechen wir da und was kann dieser Roboter tatsächlich mir abnehmen?
1: Also ich glaube, in den nächsten 1-2 Jahren werden wir die noch nicht in jedem Haushalt sehen. Das traue ich mich, glaube ich, zu sagen. Das ist definitiv eine Entwicklung, die wir aber, glaube ich, mittelfristig beobachten werden. Nun ist es ja so, dass gerade so diese feinmotorischen Tätigkeiten Robotern oft noch sehr, sehr schwer fallen. Also wir haben dann gefragt, würden Sie denn gerne, dass ein Roboter die Spülmaschine für Sie ausräumt oder den Tisch deckt oder meinetwegen auch die Wäsche zusammenlegt.
0: Das sind oder natürlich bügelt, Sachen, die toll.
1: Bügeln wäre super. Gerade das ist aber leider oft sehr, sehr schwierig, weil es eben erstaunlich viel Feinmotorik erfordert. Alles, was, sag mal, auf Rädern fährt, zum Beispiel der Staubsauger oder auch der Rasenmäher, das ist deutlich einfacher abzubilden. Also ich glaube, bis wir dann wirklich so einen multifunktionalen Roboter haben, der alles im Haushalt macht, das wird schon noch eine Weile dauern.
0: Eine Frage muss man in Deutschland natürlich noch stellen, und zwar die Frage nach dem realistischsten Risiko, wenn wenn es um Smart Homes geht. Es gibt natürlich Menschen, die Angst davor haben, dass der Roboter dann einfach hohl dreht und irgendwas kaputt macht zu Hause oder dass meine Daten gehackt werden oder dass eben ganz einfach der Hersteller viel mehr über mich weiß, als mir lieb ist. Können Sie Menschen, die diese Angst haben vor Smart Homes, diese Angst ein bisschen nehmen?
1: Definitiv, denn wir haben in Deutschland einen sehr, sehr starken Datenschutz und das wirkt sich natürlich genauso auf bereits bestehende Smart-Home-Anwendungen aus, aber eben auch auf in der Zukunft vielleicht mal umherfahrende Roboter. Sie haben immer die Möglichkeit, als Nutzerinnen und Nutzer Datenschutzeinstellungen sehr individuell einzustellen. Darüber hinaus kann man natürlich auch vermeiden, wenn man sich wirklich Sorgen macht, in sehr sensiblen Bereichen wie dem Schlafzimmer Smart-Home-Anwendungen einzusetzen oder vielleicht nichts, was mit einer Kamera durch die Gegend fährt. Generell würden wir aber immer raten, auf Sicherheitskennzeichen zu achten. Da gibt es zum Beispiel vom Bundesamt für Sicherheit in der Informationstechnik das IT-Sicherheitskennzeichen, das auch nur vertrauenswürdigen Anbietern verliehen wird. Da im Zweifelsfall vielleicht auch nicht unbedingt das preisbewussteste Angebot nehmen, sondern vielleicht auch 1-2 Euro mehr ausgeben, aber dann wirklich einen vertrauenswürdigen Hersteller auch haben.
0: Übermorgen beginnt die IFA in Berlin. Da wird es viel um Robotik gehen, es wird um Smart Home Technologie gehen und wie die KI das alles verändern wird. Darüber habe ich gesprochen mit Nastassja Hoffmann, und zwar der Bereichsleiterin von Retail und PropTech beim Bitkom. Dankeschön, Frau Hoffmann.
1: Dankeschön.

0: Eine der tollsten jüngeren Stimmen im Country, Kacey Musgraves, haben Sie da gerade gehört mit Slow Burn um 18.48 Uhr hier auf Bayern 2. 102 Tage ist der Sieg gegen Stuttgart im DFB-Pokal her. Und jetzt heißt es für den FC Bayern heute Abend erste Runde Titelverteidigung. Direkt ein Angstgegner ist der VfL Osnabrück gerade nicht, wobei es ja auch mal andere Zeiten gab. Patrick Hallatsch nimmt uns mit ins Jahr 1978.
1: Ein Gang durchs VfL-Museum, gleichzeitig ein Gang in die eigene Vergangenheit für Rolf Meier. Der bekommt sofort leuchtende Augen, als er über eines der größten Spiele der lila-weißen Vereinshistorie zu sprechen beginnt. 1978 ist Meier Torwart des VfL Osnabrück, einer mittelklassigen Zweitligamannschaft.
2: Wir waren Halbprofis, also wir haben einen halben Tag gearbeitet und nachmittags trainiert. Also ich war zum Beispiel in der Finanzbuchhaltung in einer großen Firma. Ich musste um 7:30 anfangen bis um 13 Uhr und anschließend ging zum Training.
1: 23. September 1978, zweite Pokalrunde. Der FC Bayern mit allen Stars ist Gegner des mittelmäßigen Zweitligisten. Vollprofis gegen Feierabendfußballer, die staunend ins riesige Olympiastadion in München einlaufen.
2: Natürlich für uns dann ein Riesenhighlight, nach München zu fahren. Und das erste Mal sich so wirklich als Profi zu fühlen. Dann kamen wir in eine Kabine, da haben wir gedacht, das ist so groß wie das Stadion, die Kabine. Ja. Da hast du links gesessen und hast den hinten rechts hast gar nicht mehr erkannt. Und dann bist du einen Raum weitergegangen, da war ein riesen Entmüdungsbecken. War so groß wie ein Schwimmbad.
1: Ins Schwimmen gerät die Hintermannschaft des damals hauptberuflichen Buchhalters Meier schnell auch im Spiel. Schon nach 14 Minuten scheint alles den erwarteten Verlauf zu nehmen. 1:0 Rummenigge, Gerd Müller, Sepp Meier und Co. richten sich auf einen entspannten Nachmittag ein.
2: Doch, natürlich warst du anfangs klein und nach dem 0:1 wurdest du ja noch kleiner. Aber als du das 1:1 gemacht hast und das 2:1, dann wurdest du natürlich wieder größer.
1: VfL-Stürmer Andreas Wagner schenkt dem Meier-Sepp zum Oktoberfest gleich zweimal ein. Das 1:1 und kurz danach nehmen die Wagner-Festspiele, wie die Bild anschließend titelte, seinen Lauf. Sein zweiter Treffer, die Führung und so geht es munter weiter. Die Halbprofis können den Halbzeitstand selbst kaum glauben.
2: Da sind wir in die Kabine gegangen und haben schon gejubelt. Und gesagt, das ist sensationell, wir haben 3 Tore geschossen, hier in München. Unfassbar.
1: Nach Gerd Müllers drittem Treffer führen die Bayern 4:3, aber an diesem Tag reicht auch das nicht. Nach dem Osnabrücker Ausgleich lässt Andreas Wagner Katsche Schwarzenbeck ins Leere laufen und trifft. Sein drittes Tor. Ein Fußballwunder für die Vereinsgeschichte des VfL ist perfekt. Den großen FC Bayern in München besiegt mit 5:4. Die Weltstars stinksauer, für die Halbprofis aus Osnabrück der größte Tag in ihrem Fußballerleben. Aber so richtig bewusst wird ihnen das erst später.
2: Das hast du damals so nicht wahrgenommen, sondern du hast gedacht, ja okay, jetzt haben wir in München gewonnen. Geil.
1: Den großen FC Bayern blamiert. So eine Schlagzeile würde Rolf Meier nach 48 Jahren gern mal wieder lesen.

0: The Last Shadow Puppets und Standing Next to Me. Und es war die Welt am Abend auf Bayern 2. Wir hören uns morgen wieder um 17 Uhr. Ich bin Christina Wolf und wünsche Ihnen einen schönen Abend.
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2: Es raschelt, es knistert, es brummt und summt und sirrt und schwirrt. Tierchen aller Art krabbeln, hüpfen und fliegen durch die Kleingartenkolonie hinterm Bahndamm. Kein Wunder, es ist kurz vor Sonnenuntergang. Und bei Sonnenuntergang beginnen beim TSV Kribbelkrabbel, dem Sportverein für Insekten und anderes Kleingetier, jeden Abend die Kurse. Also, wer mitmachen will, muss sich jetzt beeilen. Unter dem Apfelbaum im Garten Nummer 9 schlagen jede Menge Flügel auf und ab. Hellgelbe Zitronenfalterflügel und braunrot gemusterte Admiralsflügel. Durchsichtige Fliegenflügel und schillernde Libellenflügel. Hier übt die Flattertanzgruppe für den großen Auftritt beim Insektensommerfest. Die Flügel weiter spreizen, ruft eine Libelle gerade zwei Hummeln zu. Das ist Isa, die Trainerin. Schön, sagt sie jetzt zu einem Zitronenfalter, der eine Pirouette übt. Dann schaut sie der kleinen Mücke Fini zu. Beim Auftritt wird sie einen Looping zeigen. Sehr gut, Fini. Beim Sommerfest bepudern wir dich mit hellgelbem Blütenstaub. Dann sieht man dich besser. Fini strahlt und übt fleißig weiter. Isa sieht sich um. Langsam wird es Zeit für eine gemeinsame Probe. Aber wo sind die Nachtfalter? Kommen die etwa schon wieder zu spät? Isa flattert in die Höhe und späht über die Gärten. Da hinten, endlich! 5 Nachtfalter mit braun gemusterten, pudrigen Flügeln fliegen herbei, surren und gähnen. So geht das nicht weiter, empfängt Isa die Gruppe. Wie sollen wir gemeinsam üben, wenn ihr nie pünktlich seid?
3: Aber Sonnenuntergang ist zu früh für Nachttiere. Da haben die meisten von uns noch gar nicht gefrühstückt. Können wir nicht später trainieren?
2: Meint Isa. Warum eigentlich nicht?
1: Könnt ihr länger bleiben?
2: Ruft sie den anderen zu. Zustimmendes Summen ertönt.
1: Gleich heute?
3: Ja,
1: geht in Ordnung.
2: Als die Nachtfalter sich warm gemacht und ihren Einsatz einzeln geübt haben, beginnt um 8 Uhr die große Probe.
1: 1, 2, 3,
2: zählt Isa. Die Nachtfalter flattern los und bilden einen großen Kreis. Die beiden Hummeln sausen in die Mitte und drehen sich umeinander. Spreizen sie ihre Flügel auch schön? Libelle Isa kann es schlicht sehen, trotz ihrer großen Facettenaugen. Es wird dämmerig. Und wo bleibt Fini? Sie müsste doch jetzt den Looping. Ach, da ist sie ja, von der Dunkelheit fast verschluckt.
1: Stopp, ruft Isa, so geht das nicht.
2: Alle Flattertiere hören auf und landen irgendwo im Gesträuch.
1: Es ist zu dunkel. So spät zu üben hat keinen Wert.
2: Isa seufzt.
1: Ich weiß nicht, wie wir es machen sollen.
2: Da tönt unten aus dem Fliederbusch eine freundliche Stimme.
4: Wir könnten euch ja leuchten. Dann habt ihr es auch nach Sonnenuntergang noch schön hell.
2: Wer war das? Die ganze Tanzgruppe flattert nach unten. Jede Menge freundlicher Glühwürmchen hängen dort in den Zweigen.
4: Gar kein Problem,
2: wispern sie mehrstimmig.
4: Wir hängen uns oben in den Apfelbaum und machen Licht, wenn ihr trainiert.
2: Seither findet das Flattertanztraining in der Kleingartenkolonie immer eine Stunde später statt. Die Nachtfalter sind zufrieden, die Tagtiere auch und Isa erst recht. Denn im warmen Licht der Glühwürmchen sieht der Tanz gleich noch mal viel schöner aus.
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2: Und jetzt schlaft gut und träumt was Schönes. Gute Nacht.
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0: Deutscher Zeitung soll es sich bei einem der Verdächtigen um einen Belarussen handeln, dessen DNA entdeckt wurde. Der Mann, der auch einen russischen Pass haben soll, soll bereits im Baltikum mit Straftaten aufgefallen sein. Seine Ein- und Ausreise konnten die deutschen Ermittler rekonstruieren. Den Recherchen zufolge soll ein zweiter Mann als Logistiker und Instrukteur des Anschlags agiert haben. Er reiste offenbar Ende Juli über den Berliner Flughafen BER ein und fuhr anschließend mit einem Mietwagen nach Sachsen. Der Tatverdächtige soll neben einem lettischen auch einen russischen Pass besitzen.
1: Die Spritpreise haben sich in den vergangenen Tagen unterschiedlich entwickelt. Wie der ADAC mitteilt, kostete der Liter Super E10 im bundesweiten Durchschnitt 2,18 Euro. Damit bewegt sich der Benzinpreis wieder in Richtung Rekordwerte. Anders der Trend bei Diesel. Hier sank der Preis leicht auf durchschnittlich 2,23 Euro. Für den ADAC ist die unterschiedliche Entwicklung ein Beleg dafür, dass nicht allein das teurer gewordene Rohöl wegen des Iran-Kriegs der Grund ist. Er warf vielmehr den Konzernen eine undurchsichtige Preispolitik vor. Die frühkindliche Bildung soll gestärkt werden, genauso wie die Startchancen für Kinder. Das Kabinett hat einen entsprechenden Gesetzentwurf von Familienministerin Prien beschlossen. Einzelheiten von Sarah Beham.
2: Spätestens mit 4 Jahren soll künftig bundesweit verbindlich erhoben werden, wo ein Kind steht. Bei der Sprache vor allem, aber auch bei Motorik, sozial-emotionaler und mathematischer Entwicklung. Wo Förderbedarf auffällt, soll gezielt gefördert werden. Die Ergebnisse dürfen an die Grundschule weitergegeben werden. Der Hintergrund ist, dass die Bildungschancen in Deutschland schon im Grundschulalter sehr unterschiedlich sind und stark von der sozialen Herkunft abhängen.
1: Gestern waren in einem Mehrfamilienhaus in Geretsried im Landkreis Bad Tölz-Wolfratshausen 2 Leichen gefunden worden. Heute wurde Haftbefehl erlassen gegen einen 19-jährigen Angehörigen der Familie.
3: Bei dem dringend Tatverdächtigen handelt es sich nach Polizeiangaben um den Sohn bzw. den Enkel der beiden Getöteten. Der 53-jährige Vater und die 73-jährige Oma des 19-Jährigen waren gestern tot in einer Wohnung aufgefunden worden. Laut Polizei wiesen die beiden eindeutige Anzeichen einer massiven Gewalteinwirkung auf. Der 19-jährige Deutsche geriet bereits gestern unter dringenden Tatverdacht. Auf Antrag der Staatsanwaltschaft erließ ein Ermittlungsrichter heute Nachmittag Haftbefehl wegen Totschlags.
1: Frank Jordan berichtete. Das Wetter in Bayern? Bis zum Abend zum Teil mehr Wolken als Sonnenschein, aber weitgehend trocken. In der Nacht im Südosten zeitweise leichter Regen und die Tiefstwerte 15 bis 9 Grad. Morgen und am Freitag weitgehend trocken mit Sonne und Wolken. Am Samstag zeitweise etwas Regen, Höchstwerte 21 bis 31 Grad. Damit ist es 19.03 Uhr. Hier noch eine Verkehrsmeldung von der A3 Frankfurt Richtung Würzburg. Zwischen Seligenstädter Dreieck und Goldbach stockender Verkehr. Soweit der Service.
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5: A lot of people are worried about their bank these
6: Cutting
5: days.
6: Cutting into the situation about Michael Jackson, the king of
7: Thank
6: pop.
7: Thank you. God bless you. And God bless the United States of America.
8: Das Jahr 2009 ist ein nervenaufreibendes, geschichtsträchtiges Jahr. Die Finanzkrise wirkt immer noch. In Deutschland feiern wir 20 Jahre Mauerfall. Im Sommer stirbt Michael Jackson. Barack Obama wird zum ersten Mal US-Präsident. Die Welt glaubt an einen Wandel. Und die Sportfreunde Stiller? Die auch. Die gehen ein Risiko ein. Sie verwandeln ihre Songs, die so oft als zu simpel kritisiert werden, in künstlerisch Hochwertiges und spielen ein deutschlandweit umjubeltes Unplugged-Konzert für den prestigeträchtigen Musiksender MTV. Das Live-Album geht auf die 1 in den Charts. Der Mut und die Arbeit zahlen sich aus. Also wirklich im Sinne von Kitsching, auszahlen. Elmar Gieklinger ist damals Programmchef von MTV.
9: Prinzipiell bei MTV immer mit einem bestimmten Prozentsatz an den Einnahmen aus CD-Verkäufen und aus den Videoverkäufen. DVD gab es damals ja auch noch beteiligt.
8: Kannst du dich erinnern, wie das bei den Sportfreunden war? Ich glaube ja, die Unplugged-Platte hat sich ja extremst gut verkauft.
9: Ja, das Sport ist Unplugged lief sehr gut. Wie viel genau wir da eingenommen haben, das kann ich dir nicht sagen. Das weiß ich auch nicht mehr. Und wenn ich es noch wüsste, würde ich es nicht sagen.
8: Aber, fair.
9: Aber ich glaube, es war

0: ein gutes Geschäft für alle Beteiligten.
1: Das MTV Unplugged ist ein großer Erfolg. Finanziell, künstlerisch und auch ein großer Spaß für die Band und all ihre Freundinnen und Freunde, die sie dazugeholt haben. Und auch bei den Fans kommt das Live-Album richtig gut an. Aber das Unplugged hat noch mehr getan, im Hintergrund, hinter der Bühne sozusagen.
0: Was ich sofort erinnert habe, als es in eurer Anfrage um das Unplugged ging mit den Sportis, war ein Gespräch mit Marc Liebscher, ihrem Manager, der mir Monate nach der Aufzeichnung gesagt hat, MTV Unplugged hat die Band gerettet. Also offensichtlich lag zu der Zeit ein bisschen was im Argen.
1: Wir erinnern uns, vor dem Unplugged war die Stimmung nicht gut. Peter wollte eigentlich eine Pause. Doch mit dem Erfolg der MTV Unplugged-Aufzeichnungen kommen die Jahre, von denen die Band selbst sagt, da sind sie auf dem absoluten Höhepunkt ihrer Karriere. Was nicht bedeutet, dass das, was da in den Gliedern hing, auskuriert ist.
2: Ja, sagen wir es so, ich glaube, 2007 hat was gestartet, was dann 2016 so zum quasi so ein bisschen zum Break geführt hat.
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1: Ich bin Franziska Nieser und ihr hört ARD Ikonen. Das ist der Podcast, in dem wir große deutsche Musikgeschichten erzählen. Von Bands, die wir alle irgendwie kennen, aber hier erst so richtig kennenlernen. Denn hier erzählen sie uns selbst, wie und warum sie wurden, was sie heute sind. Schön, dass ihr wieder mit dabei seid bei Folge 5. Sturm und Funkstille. Nach der Aufzeichnung von MTV Unplugged im Januar 2009 sind die Sportfreunde wie euphorisiert, haben Bock weiterzumachen. So viel Arbeit und dann nur 2 Tage Endorphin-High? Definitiv zu wenig. Sie schließen eine ganze Unplugged-Tour an und nehmen alles mit, was sie brauchen, um eine gute Zeit zu haben.
4: Sehr viel Schnaps dabei, das war auch ganz gut so.
5: Ich hatte meine Kaffeemaschine dabei.
1: Nee, Spaß. Ich meine natürlich ihre Besties, ihre Crew. Das Team vom MTV Unplugged-Konzert. Christian Chrissy Schneider zum Beispiel, der Ex-Gitarrist von den Emil Bulls, der erst kurz vor dem Unplugged eingesprungen ist.
6: Quasi als Marc das erste Mal angerufen hat und gesagt hat, wir spielen vielleicht doch nochmal ein Konzert, könntest du dir vorstellen, gab es keinen, der gesagt hat, nö, sondern alle, ja klar. Ne? So, das war eine geile Zeit und eine coole Gruppe und da will ich unbedingt gerne wieder dabei sein.
7: Ich gebe mich nicht mit dem Album ein persönlich oder lebe ich.
1: Die Sportfreunde können nämlich selbst nicht glauben, was da passiert. Die Nachfrage nach Unplugged-Konzerten ist riesig.
2: Das war der erfolgreichste Moment unserer Karriere. Mit anschließend größter Tour, Arenentour durch Deutschland, mit diesem Unplugged-Programm, was ja auch verrückt ist. So, man macht die Musik so klein und intim und es wird so groß wie nie zuvor, so mal abgesehen von diesen Fußballauftritten.
8: Die sind so euphorisiert gewesen davon, dass dieses MTV Unplugged-Album auf Platz 1 gechartet ist und einfach so gut funktioniert hat.
1: Julia Fichtel, die Musikerin, die im Chor mitgesungen hat, bleibt auch mit dabei und geht mit auf Tour. Sie übernimmt den Part von Schauspielerin und Künstlerin Merit Becker, die ja zusammen mit Peter das Duett »Tu nur, was dein Herz dir sagt« gesungen hat. Das macht jetzt Julia. Und noch was nehmen sie mit aus dem MTV Unplugged. Eine Erkenntnis.
4: Wir sind probefaul, aber Proben bringt natürlich schon was, wie wir spätestens 2009 festgestellt haben.
1: Ohne Proben nach oben ist nicht mehr. Ich frage mich eh seit längerem, ob das nicht auch ein bisschen Rumkokettiererei ist, dass sie ja eigentlich nichts können und blind in neue Situationen reinlaufen. Zumindest haben sie jetzt auch ganz offiziell dieses Level der Naivität hinter sich gelassen. Endlich Profis. Deshalb heißt es vor der Unplugged-Tour Proben. Dass sich da was ändert, merkt auch Chrissy Schneider, der Gitarrist.
6: Und dann hatten die drei mit Marc zusammen die Idee, wir fahren einfach nach Usedom, alle zusammen. Und sind dann in so ein Wellnesshotel nach Usedom gefahren, haben das als öffentliche Probe da, also das Hotel hat das als öffentliche Probe verkauft. Ich sag mal, eine normale Band macht sowas ja gar nicht so und will sich, also das kostet ja auch richtig Geld.
1: Chrissy Schneider organisiert heute Touren für andere Bands. Wenn er sagt,
6: eine normale Band macht sowas ja gar nicht,
1: dann spricht er aus jahrelanger Erfahrung. Zum Proben nach Usedom und dafür alle Musikerinnen und Musiker einladen, das scheint Professionalisierung nach Sportfreundeart zu sein. Sehr generös und wertschätzend den Menschen gegenüber, die umgekehrt ja auch die Sportfreunde seit ihren Anfangsjahren immer wieder auf die ein oder andere Art und Weise unterstützt haben. Also irgendwie sind sie jetzt mehr Business als früher, schaffen es aber, das Business mit Leben und Leichtigkeit zu füllen.
6: Und da saß man dann und haben dann ein bisschen vor uns hingeprobt, aber auch nicht zu lang. Man wollte ja noch was vom Meer haben und sich's gut gehen lassen. Und genau, so, das war natürlich der Knaller.
1: Also vielleicht statt ohne Proben nach oben, eher Proben in Maßen, dann bleibt man gelassen oder so. Die Unplugged-Tour ist richtig groß. Sie nehmen viel mehr Leute mit als früher. Mittlerweile stehen 15 Menschen auf der Bühne statt nur drei. Sie buchen fette Arenen, die anders als beim Nach-Fußball-WM-Album La Boom richtig voll werden. Es steht mehr Geld zur Verfügung, was Möglichkeiten eröffnet, die es vorher nicht gibt. Vor allem aber, und das ist das so unglaublich Sympathische an dieser Band, heben sie nicht ab in Stargefilde, an die niemand aus der Crew rankommt.
8: Sie sind ja die Band, mit der wir alle auf Tour waren. Im Prinzip haben wir ja alle eine Dienstleistung der Band gegenüber ausgeführt. Und sie haben aber nie eine Hierarchie aufgemacht, sondern immer klar gemacht, wir sind hier zusammen im Bus, wir trinken alle dasselbe Bier, wir trinken alle denselben Wein und jeder hat ein ähnliches Bett und fertig. Das fand ich so total cool.
1: Was kommt da eigentlich zuerst? Nehmen die Sportfreunde ihr vertrautes Umfeld immer mit, weil sie auf dem Boden geblieben sind? Oder sind sie auf dem Boden geblieben, eben weil sie das vertraute Umfeld mitnehmen? Wahrscheinlich liegt die Wahrheit wie so oft irgendwo in der Mitte. Ich erlebe das Bescheidene auch im Studio, als wir für diesen Podcast zusammensitzen. Flo besteht darauf, seinen Kaffee selber zu zahlen. Peter bietet geschnittene Äpfel an. Und Rüde ist ernsthaft interessiert, wie es eigentlich geht, obwohl wir uns gar nicht kennen. Sie sind aufmerksam, sie hören zu, nehmen Schwingungen im Raum wahr. Ich kann mir beim besten Willen nicht vorstellen, wie sie sich gegenseitig aus dem Auge verlieren können. Aber dazu kommen wir noch. In der Zeit, in der sie mit dem Unplugged-Album touren, scheint noch alles in Ordnung. Vielleicht haben sie aber auch gar keine Zeit, innezuhalten und mal einzuchecken mit sich selbst. Sie sind unentwegt unterwegs und performen das Set sogar dort, wo Unplugged, also ohne Strom, eigentlich gar nicht passt. Auf den Bühnen von großen Festivals. Rock am Ring, Rock im Park, wo die oberste Prämisse ja eigentlich ist, bitte laut.
9: Wir hoffen, es geht euch bestens. Vielen Dank fürs Zuhören. Danke, dass ihr offen wart und euch das Unplugged gegeben habt. Vielen Dank, Sportfreunde Stiller.
1: Und auch da zeigt sich dieses Teamgefühl. Sich irgendwie Lockerheit bewahren, sogar vor so einem überwältigenden Auftritt vor Zehntausenden von Menschen. Eigentlich wird man als Artist nämlich mit einem Auto vom Backstage zur Bühne gefahren, übers Gelände. Und auch da ziehen die Sporties nicht die Starkarte, obwohl sie es könnten. Sie möchten lieber laufen, erzählt Chrissy.
6: Und dann haben wir uns wirklich alle Backstage getroffen, also alle Musiker. Und naja, das werden dann auch wieder 15, 20 gewesen sein, so irgendwie, als die, so diese, dieses ganze Ensemble. Und dann ging gerade so über der Eifel die Sonne unter. Und du hattest so den, also es war kitschiger geht's gar nicht mehr. Und du hattest irgendwie diesen Sonnenuntergang. Und wir haben uns dann halt zusammen versammelt und sind dann 5 Minuten einfach da zur Bühne gelaufen, zu Fuß, und hatten so diesen Blick, Sonnenuntergang hinter der Bühne, geht die Sonne unter. Vor der Bühne wird irgendwie, werden 50.000 Leute angestrahlt und alle warten drauf, dass wir jetzt auf diese Bühne gehen und spielen. Das war unfassbar. Das war wirklich, das war ein unfassbar geiler Moment. Ja, das war echt schön.
1: Doch auf so einem Festival sind zum einen nicht alle Fans, die da vor der Bühne stehen, auf Unplugged-Romantik eingestellt. Und zum anderen sind es vielleicht nicht mal nur Fans, die da stehen. Das durchmischt sich auf Festivals ja immer sehr. Wo sonst extra Verstärker und Pyrotechnik zum Einsatz kommen, ist jetzt eine schöne Bühnenkulisse aufgebaut. Mit angedeuteter Stadt, davor Barhocker und die sonst so entspannt lässig angezogenen Sporties sitzen da im Anzug. Aber sie halten die Stimmung. Bis zu einem Moment, wo sie zu kippen droht. Als nämlich Julia Fichtel mit Peter das Duett singen soll.
9: Bitte begrüßt für ein Duett vor 560.000 Menschen die wunderbare Julia.
8: 60.000 Leute, oh mein Gott, und wir sollen jetzt gleich dieses Duett singen. Und ich gehe auf die Bühne und natürlich passiert das, was leider Frauen im Konzertbusiness sehr oft passiert, eine sexistische Situation. Die ganzen Leute fangen an zu schreien, ausziehen, ausziehen, ausziehen, ausziehen. Und ich höre das natürlich und keine Ahnung, wie soll ich darauf reagieren? Und dann war das so, wir saßen da immer zu zweit auf so Barhockern, ich setze mich da so hin und er setzt sich auch so hin, schaut mich an, merkt irgendwie, das ist nicht cool, dass das gerade passiert ist und reagiert dann so auf die Situation. Er hatte so einen Anzug an mit Jackett, dass er so ein bisschen nach vorne geht und so andeutet, als würde er sich jetzt ausziehen und macht quasi so, tut sich so ein bisschen, als wäre halt er gemeint gewesen und geht dann zurück zu seinem Mikrofon und sagt, ich hätte nie gedacht, dass ihr mich nacken sehen wollt.
2: Ich hätte nie gedacht, dass ihr mich nacken sehen wollt.
8: Und quasi löst somit die Situation auf, durch diesen kleinen Satz und durch diese kleine Geste einfach auf. Und damit war die Bühne frei für, nee, wir singen jetzt hier eine Ballade und auch dieses Rockpublikum wird das jetzt aushalten. Und es war ein ganz magischer Moment und das finde ich wahnsinnig aufmerksam. Und das aber eben immer in der gleichen Ruhe, in der er so ist. Also ich bin beeindruckt, nach wie vor.
1: Ich auch. Das musst du als Band erstmal schaffen. In dem Strudel aus Aufmerksamkeit und Erfolg diese feinen Antennen zu behalten für sensible Situationen. Bei anderen scheint ihnen das leicht zu fallen. Anders als bei ihren eigenen sensiblen Situationen. Aber wir bleiben noch kurz auf dem Höhepunkt ihrer Karriere. Da sind sie ja gerade angelangt. Und wie so eine Art Belohnung bekommt Peter dann endlich das, was er schon vor dem Unplugged wollte.
2: Wir haben ein Jahr Pause gemacht, wenn ich mich richtig erinnere.
1: Peter hat endlich Zeit, um da zu liegen, blöd zu schauen, nichts zu machen. So wie er es sich gewünscht hatte. Es wird also ruhiger in der Band. In Rüde und Flo allerdings nicht. Rüde behält den Kontrabass, den er sich für das MTV Unplugged gekauft hat, und spielt weiter. Zusammen mit der Münchner Rapperin Fiverr, die mit dem Projekt Fiverr und das Phantomorchester jetzt eine eigene Band dabei hat, Rüde inklusive.
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1: Und Flo kann sich vor Projektideen in seinem Kopf kaum retten. 2012 veröffentlicht er sein zweites Buch. Außerdem ist er Radio-DJ mit eigener Sendung beim Jugendsender Puls vom Bayerischen Rundfunk.
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12: Liebe Leute, herzlich willkommen zur Sportflo-Show.
1: Und mit den Seitenprojekten kommen auch neue Ideen und Inspirationen für die Band.
4: Und dann hat einer noch mal durchschnaufen müssen und ein anderer hat dann schon wieder irgendwie geschoben und gezogen und gebängst und verlangt, dass wir weitermachen. Und somit war die Pause eigentlich überschaubar.
2: Und dann hat Flo mit den Füßen gescharrt, mit den Hufen gescharrt und wollte weitermachen, genau. Und ich war eher so, oh, ich bin noch nicht bereit. Wie du merkst, ist es so ein bisschen meine Rolle auch so. Oder hat sich so in der zweiten Hälfte unserer Bandkarriere so herauskristallisiert, so lass mal noch, wart mal noch ein bisschen. Das ist eigentlich die kleine Form dessen, was dann 2017 passiert ist. So, ich noch nicht ready, Flo am Start. Flo hatte Liedideen schon gesammelt. Flo wollte weitermachen, genau.
1: Peter ist der in der Band, der auch mal zweifelt, der Zeit braucht zum Durchatmen, sich sammeln muss. Dieses eine Jahr Pause wird ihm auf Dauer nicht reichen. Das werden die Sportis noch merken. Aber jetzt lässt sich Peter von Flo mitziehen.
13: Hast du das Gefühl, du bist so der, ist das deine Rolle in der Band? Du bist so der Motor.
4: Ich bin zumindest, so nervig es für andere sein kann, wahrscheinlich der am meisten antreibt. Und Peter meinte mal zu mir, ich koste ihm 5 Jahre seines Lebens, weil ich laufend immer so nervig bin, was das Weitermachen betrifft, das Tun, das Handeln. Und witzig habe ich gesagt, Peter, ich glaube, du kostest mir auch 5 Jahre meines Lebens, weil es so zäh ist und irgendwie nichts vorwärts geht. Und da glaube ich, darin liegt das Geheimnis unserer Band. Der Rüde kann beide Seiten verstehen. Ich kann mich erinnern, dass es da schon etwas geknarzt hat, weil wir dann irgendwann, ich glaube, ich habe auch wieder gedrängt, jetzt lass uns doch mal auf eine Hütte fahren und uns Sachen vorspielen oder gemeinsam musizieren, dass es weitergeht.
1: Flo, der Motor, immer in den Startlöchern, um am nächsten Album zu arbeiten.
4: Und da war die Stimmung auch nicht ganz astrein, würde ich sagen, bis ich dann mit Applaus, Applaus um die Ecke kam.
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1: Peter macht auf, wird weich. Und auf der kreativen Schiene finden sie wieder zueinander und schreiben an neuen Songs.

0: Und dann haben wir, glaube ich, zu dritt wieder gemerkt, okay, alles klar, die Ideen stimmen, das Lied ist toll. Das ist doch ein guter Anfang oder zumindest schon mal ein guter Aufhänger, das wird funktionieren. Und ich glaube, ich habe ihnen das ganze Lied vorgespielt. Also an der Gitarre, da habe ich noch nicht so den Aufwand.
1: Wie, Gitarre spielst du auch?
0: Ich kann die Akkorde spielen. Also ich,
1: ja, mein Gott, mehr macht der Peter ja auch nicht.
0: Ich kann Akkorde spielen. Und ja, aber vielleicht sind wir einfach eine Akkordband. Wie auch immer, also zum Liederschreiben reicht's. Genau.
1: Und wie auch vor dem Unplugged, Peter zieht wieder mit. Ohne ihn sind es halt auch nicht die Sportfreunde.
2: Ja, klar, die Stimme ist so der Erkennungsklang. Also ich kann es mir nicht vorstellen, dass wir weitermachen würden, wenn einer von uns dreien aufhören würde.
1: Mhm. Ein Song, den Flo schreibt, fühlt Peter überhaupt nicht und singt ihn auch nicht.

0: bei einem Lied, das wir eigentlich alle gut fanden, aber der Peter den Text nicht singen wollte, also aus seiner Warte heraus. Es muss was Wunderbares sein. Da haben wir uns einfach dafür entschieden, dann mache es halt ich, weil ich mir leicht tat, mich in diese Person, die den Text singt, reinzuversetzen. Also für mich ist auch klar, ich persönlich würde natürlich auch nicht so mit meinem Gegenüber reden, aber so als quasi Person oder als Charakter, Rolle halt, ja. Als Rolle, Charakter, habe ich kein Problem damit. Genau, und das fühlt halt jeder anders.
1: Flo schafft es, sich stärker abzugrenzen von dem Inhalt der Songs. Bei Peter ist das anders. Das, was er singt, fühlt er auch. Und das ist es auch, was die Songs der Sportis so authentisch macht. Ich erinnere mich an Artemis, die Vocal Coach, die ja sagte, das, was du siehst, das kriegst du auch. Und dieser neue Song, der hat auch wirklich einen etwas anderen Vibe. Soundtechnisch ist er wieder mehr aufgeladen, energetisch, aber den Streichern sind sie treu geblieben. Aber auch das Musikvideo, was sie dazu rausbringen, ist neu von der Anmutung her. Zum einen spielen richtige Schauspieler mit, nämlich Tatortkommissar Moritz Beißner und Kommissarin Bibi Fellner aus Wien. Und es gibt eine Splatter-Sequenz. Auch die Fans in den Kommentarspalten sind sich uneins. Ist das noch ein Sporty-Song? Ja und nein. Peters Stimme als Frontsänger, die fehlt irgendwie. Das Album, auf dem der Song drauf ist, heißt New York, Rio, Rosenheim und kommt 2013 raus. In einem Interview mit dem bayerischen Jugendsender Puls erklärt Peter den Albumtitel so.
2: Was wir halt sagen wollen, ist, dass die stärkste Kraft der Menschen die positive Energie ist.
1: Diese positive Energie, die haben alle drei, wenn auch Flo auf eine Art am stärksten. Dem ist auch viel daran gelegen, dass diese Energie nicht abebbt.
0: Als wir nach der Pause oder während der Pause beschlossen haben, es gibt den Punkt X, an dem es weitergeht und uns da getroffen haben, haben wir den gemeinsamen Drang und die gemeinsame Liebe zur Musik sofort wieder verspürt und auch das heimelige Sportfreunde-Gefühl und das positive Herangehen an die Musik.
1: In der Zeit, in der Peter diese Pause einfordert, ist es für Flo ganz wichtig, dass diese Pause ein klar definiertes Ende hat. Er muss wissen, dass es danach weitergeht und vor allem auch, wann es weitergeht. Das Album erreicht Platz 2 der deutschen Albumcharts. Und die Band kann sich dafür 3 goldene Schallplatten an die Wand hängen. Die positive Energie, die sie auf der Platte und auch auf der sich anschließenden Tour verbreiten, ist in der Zeit in Deutschland sehr erwünscht.
3: Der erste Sonderzug mit Flüchtlingen ist mittags am Münchner Hauptbahnhof eingetroffen. Darin rund 250 Flüchtlinge, zum großen Teil aus Syrien.
1: Es ist Anfang September 2015. In Syrien ist Krieg. Hunderttausende Geflüchtete aus Syrien und anderen Ländern kommen in Deutschland an. Viele davon in München.
4: Ladies and gentlemen, welcome in Munich. Please go to the train just opposite the same platform. We will help you there.
3: Auch in den Stunden danach kommen immer weitere Flüchtlinge an und werden von Dutzenden Münchnern am Gleis mit Applaus begrüßt.
1: Der Bayerische Rundfunk berichtet, die Hilfsbereitschaft ist riesig. Freiwillige bauen in Unterkünften Betten auf, verteilen Spenden, bringen Wasserflaschen und sind vor allem einfach da. Ein unglaublicher Kraftakt, auch für die Zivilbevölkerung. Vor der Haustür der Sportfreunde spielt sich etwas Großes ab. Niemand weiß, wie es weitergeht. Aber alle spüren die Tragweite.
5: Wir haben überlegt, was können wir tun, was können wir beisteuern. Und wir sind so bewegt vom Engagement und von der Hilfsbereitschaft der Münchner und aber auch der Bayern oder überhaupt der Menschen in diesem Lande, die, wie wir finden, teilweise viel weiter sind als die Politik, die nämlich einfach helfen wollen und geben wollen. Und ja, das hat uns sehr berührt und bewegt. Und dann dachten wir uns, machen wir doch das, was wir einigermaßen gut können und das halt nun mal Musik machen und befreundete Bands einladen und dann haben wir diese Veranstaltung auf die Beine gestellt.
1: Die Sportfreunde Stiller veranstalten ein Konzert. Ein Danke-Konzert, wie es so oft genannt wird. Ein Dankeschön an alle, die zu diesem Zeitpunkt seit Wochen schon den angekommenen Geflüchteten helfen. Und für die Geflüchteten selbst. Der Titel Wir – Stimmen für geflüchtete Menschen. Dem BR sagen sie:
5: Und das ist ja auch mit ein Beweggrund für uns gewesen, das zu machen, weil wir überzeugt sind davon, wenn die Leute bei Musik zusammenkommen, dann kann eigentlich das einfachste und beste Kennenlernen stattfinden.
1: Ein riesiges Konzert für alle soll es sein. mitten auf dem Königsplatz in München, der an drei Seiten monumentale Gebäude hat im klassizistischen Stil. Das ist ein sehr historischer Ort, gar nicht weit weg vom Hauptbahnhof, wo so viele Menschen angekommen sind. Die Sportfreunde haben viele Musiker und Bands zusammengeholt. Wanda, The No Twist, Blumentopf, Judith Holofernes, Du Notz, Fettes Brot, Bosse und Herbert Grönemeyer treten auf.
6: Das erste herzliche Hallo geht raus an all die Helfer, die zeigen, Menschlichkeit, Empathie und Solidarität ist ganz was Normales. Hallo auch an die zukünftigen Helfer und ganz, ganz wichtig, a very, very welcome to all the refugees. Ihr seid herzlich willkommen.
7: Mit diesen Worten haben die Sportfreunde Stiller heute am frühen Abend das Danke-Konzert auf dem Münchner Königsplatz eröffnet. Herbert Grönemeyer, einer der Stars, wenn nicht sogar der Star des heutigen Abends, wird noch etwas deutlicher.
8: Wir selber wollen Standpunkt beziehen gegen die Politiker oder die Schwarze, die anfangen, diese Situation zu benutzen.
9: Guten Abend, München. Ein Lied über die Situation, wie es sich so anfühlt, wenn man auf ein Schiff geht und versucht, unter Lebensgefahr ans rettende Ufer zu kommen. Roter Mond.
1: Die Message des Konzerts ist eine, die die Sportfreunde schon immer haben. Zusammenhalt, Liebe, Menschlichkeit. Die positive Sportfreunde-Energie halt.
9: Es ist beeindruckend, was die Gesellschaft in der Lage ist, in Gang zu setzen. Sich dieser globalen Herausforderung zu stellen, ist sinnstiftend. Das tut uns allen gut, das bewegt uns. And I'm terribly grateful for all the refugees to come. They move a whole nation and give us sense in our lives. This is amazing and wonderful. Hier in München haben die Menschen gezeigt, wie sehr die Bevölkerung mitfühlend, hilfsbereit, aufgeklärt und willkommen heißend ist.
10: Vielen herzlichen Dank für eine wunderbare Atmosphäre.
11: Echt, vielen Dank. Ihr seid sowas von stark. Lasst uns weitermachen. Schönen Abend euch noch.
1: Dass sich die Band politisch positioniert, ist nicht neu. Zum Beispiel gehen sie auch 2014 gegen die rechtsextreme Vereinigung Pegida auf die Straße. Und schon auf den ganz frühen Songs geht es um Internationalität, um Mitmenschlichkeit. Manchmal singen sie von ihrer politischen Haltung blumiger. Bei anderen Songs bleibt gar kein Zweifel, wo sie stehen. 2007 zum Beispiel kommt Anti-Nazi-Bund raus.
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0: Rüde positioniert sich dazu in der BR-Fernsehsendung Nachtlinie.
1: Wir haben ja vor einem Jahr eine Single rausgebracht, ja. Anti-Nazi-Bund. Und das haben wir in Kooperation mit verschiedenen Organisationen wie Laut gegen Nazis organisiert, diese Veröffentlichung, haben Konzerte mit Laut gegen Nazis organisiert und ja, einfach dieses Thema im Umlauf gebracht, weil es ja ständig gärt. Die Rechtsradikalen sind nicht untätig und es ist von Zeit zu Zeit wichtig, sich dem bewusst zu werden, dass das Leben hier in dieser relativen Freiheit, in der wir leben, dass es halt ein Privileg ist und dass es nur erhalten werden kann, wenn man halt ja, dafür einsteht, sich dem bewusst wird und teilweise ab und zu auch bereit ist, sich zu äußern.
0: Das Interview ist aus 2009, könnte aber aktueller nicht sein, oder? Ob Anti-Nazi-Bund als Song, Danke-Konzert 2015, Anti-Pegida-Demo, das Engagement, das eint die Band. Es gibt Peter Rüde und Flo auch einzeln, aber den größten Impact haben sie als Sportfreunde Stiller, gemeinsam. Und diese Power nutzen sie für den guten Zweck. Bis heute. Aber mehr dazu in der nächsten Folge. Im Oktober 2016 sehe ich sie endlich mal wieder live. Beim 1 Live Oktoberfestival in Neuss bei Düsseldorf im Globe Theater. Ein sehr ehrwürdiges Theater, was dem Shakespeare Theater in London nachgebaut ist. Die Bands, die spielen mittig auf einer Bühne und die Fans stehen wirklich so außen drumherum. Auch auf oberen Balkonrängen. Das hat was sehr Intimes. Man fühlt sich den Bands, die da spielen, sehr nah, weil man ihnen förmlich ins Gesicht schauen kann. Verstecken können die da nichts, dachte ich. Eine Stunde Live-Übertragung im Radio ist geplant. Aber nach 60 Minuten ist kein Ende in Sicht. Die Sportfreunde spielen einfach weiter. Und ich denke mir so von außen, ja, klar, passt zu den Sporties. Im Innern sieht es anders aus. Zumindest bei Peter.
2: Das war ein schräges Konzert.
0: Warum?
2: Ich kann mich sehr gut dran erinnern. Da waren wir kurz vor unserer neuen Platte, war das Konzert. Und wir wollten... Ich glaube, wir haben eine Setliste gemacht, neuer Song, alter Song, neuer Song, alter Song, neuer Song, alter Song. Was ja von der Idee her ganz sich interessant anhört, so, aber halt für eine Stimmung von dem Konzert ja total kompliziert ist. Das wurde ja eine Stunde gesendet, so, wenn ich mich richtig erinnern kann. Und dann haben wir halt noch, konnten wir noch weiterspielen, wenn wir wollten. So. Und die eine Stunde Übertragung waren wir sehr... Ich weiß nicht, ich habe es als sehr verkrampft empfunden und gar nicht losgelöst, auch nicht selbstbewusst. Wir waren nicht im Spielen drin, wir waren nicht eingeübt. So. Also, und dann haben wir aber irgendwie aus so einem Impuls heraus noch ewig weitergespielt in diesem Ding. Aber ich weiß auch noch, das war eher so, das war nicht aus einer befreiten Hurra-Ding raus, sondern das war irgendwas... Ich habe das als was ein bisschen wie Wahnsinniges so, habe ich so in der Rückschau. Irgendwie ein bisschen hysterisch auch.
0: Mhm. Ja, das ist nämlich jetzt spannend, weil auf mich wirkte das so wie, ja, das sind die Sporties.
2: Mhm.
0: Das sind die Sportfreunde Stiller, die, wie man sie kennt, so, die haben so Bock. Mhm. Die wollen unbedingt spielen. Die scheißen jetzt auf irgendwelche, was weiß ich, vom öffentlich-rechtlichen Rundfunk vorgesetzten Termine, die eingehalten werden müssen, Uhrzeiten. Scheißegal, die sind so in ihrem Element. Die haben einfach, also das war, auf mich hat sich diese absolut, das, was man von euch erwartet und mit euch verbindet, hat sich übertragen.
2: Okay.
0: Und das ist irgendwie spannend, dass das offensichtlich gar, also wieder Fremdwahrnehmung, Eigenwahrnehmung,
2: mhm.
0: Dass es offensichtlich
2: meines, ja.
0: Nicht so richtig eigentlich der Fall war.
2: Also ich weiß auch noch, dass es irgendwie hatte auch was. Ich weiß noch, ich habe mich rund um dieses Ding nicht richtig wohlgefühlt mit uns so. Wir waren eigentlich nicht ready so für das. Oder ich war vielleicht nicht ready.
0: Das ready jetzt, für was?
2: Dass es jetzt losgeht mit dieser Platte und so und auch für den Auftritt und dass wir neue Lieder schon spielen und so.
0: Die neuen Songs, die die Sportfreunde Stiller in diesem Theater spielen, sind von ihrem neuen Album Sturm und Stille, das nur wenige Tage vor diesem Konzert 2016 rauskommt. Ihr ahnt, wer da die treibende Kraft war.
3: bei dem Album Sturm und Stille bin ich mir aber sicher, dass auch ich wieder gesagt habe, komm weiter, es ist doch so toll gelaufen, jetzt lass doch den Moment nützen, lass uns doch clever sein und den Schwung mitnehmen und die Leute gleich wieder begeistern. Und für den Peter war es zu schnell, also im Nachgang betrachtet. Die Aufnahme zu Sturm und Stille war furchtbar.
0: Die Platte ist also auf keinem guten Grund gebaut. Marc Liebscher, Manager, Booker und vierter Sportfreund merkt das auch, dass es nicht rund läuft mit der Band.
2: Vor Sturm und Stille war auf jeden Fall zu spüren und zu merken, dass es so, ich würde es jetzt mal so ausdrücken, Terminnöte. Dass es schon müßig war, immer mal so eine große Schnittmenge zu finden, wo die zwei Wochen zusammen sein können, um zu proben oder ins Studio zu gehen. Und man musste um Termine halt kämpfen, falsches Wort, aber es war immer so, jetzt bitte. Und jetzt bräuchte man hier 3 Tage und dann wurde, können wir nur 2 machen. Also es war, glaube ich, so, dass da irgendwie das so anderes, was auch immer es war, Priorität hatte.
0: Andere Prioritäten. Familie zum Beispiel. Die Sportfreunde sind alle Väter geworden, aber zu unterschiedlichen Zeiten. Zeit für die Band ist plötzlich rar. Und wenn sich da niemand mehr zusammenfinden kann, dann wird es für eine Band, in der man zu dritt arbeitet, problematisch.
2: Also so war es, glaube ich, eher so, dass es eher, ich will jetzt nicht sagen, so wenig Zeit wie möglich miteinander verbringen, aber was vorher selbstverständlich war, war schon immer so ein Gerangel, so Video drehen, hey, wollen wir 4 Tage irgendwo, was weiß ich, nach Island? Ah nee, lass uns nur 3 machen, so eher. Während man früher vielleicht gesagt hat, hey, wieso nur 4, wir wollen 5.
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0: Auf Island drehen die Sportfreunde Stiller das Musikvideo zu Das Geschenk. Ein Song, den Peter für seine Tochter schreibt, die da gerade auf die Welt kommt. Der Song kommt gut an, das Album auch. Zur Veröffentlichung im Oktober 2016 steigt Sturm und Stille auf Platz 1 ein. Während die Fans ihrer Band treu bleiben, scheint es in der Presse langsam zu bröckeln. Die Musikjournalistinnen und Journalisten hören der Platte förmlich an, dass die nur halbherzig aufgenommen ist. Wie hier Marcel Menne 2016 in der Rezension von plattentests.de zum Album schreibt.
5: Peter Brugger, Florian Weber sowie Rüdiger Linhof sind auch wirklich gute, charmante Typen. Irgendwann kommt aber mal der Punkt, an dem Schluss mit allem Wohlwollen ist. Wahrscheinlich war dieser Punkt auch schon vor New York Rio Rosenheim, den darauf versammelten Quasischlagern und den ganzen obligatorischen Gute-Laune-Radio-Hits wie Ein Kompliment oder Applaus, Applaus da. Spätestens aber mit dem nächsten Klon aus der Retorte, Das Geschenk, ist es wirklich genug. Denn selbst treue Hörer von Programmen wie Die besten Hits der 80er, der 90er und von heute haben nicht die x-te Kopie der Kopie, sogar ohne nette Melodie, verdient. Beim neuen Album Sturm und Stille standen die Zeichen also schon früh so, dass man berechtigte Furcht davor haben durfte, den Sturm zu streichen und sich für die Stille zu entscheiden.
0: Puh, das sitzt. Nur 2 von 10 Sternen. Das, was der Rezensent erkennt, bestätigt Peter auch im Gespräch.
2: Wir haben so die Erfolgsformel versucht nochmal aufzusetzen, einfach mit anderen Liedern. Wir sind nicht mal richtig in den künstlerischen Konflikt gegangen, dass wir sagen, wir nehmen jetzt wirklich die besten Ideen, sondern wir nehmen von jedem eine Idee. Wir wollten es jedem recht machen, obwohl wir ja so unterschiedlich sind. Mhm. Und ich finde, da lag ein großes Problem darin. Da war diese Sportfreunde-Energie einfach nicht da. Mhm. Und das ist natürlich kacke, wenn das nicht da ist, was uns eigentlich in erster Linie, finde ich, auszeichnet.
0: Die Sportfreunde-Energie, die so wichtig ist, die nach der letzten Pause die Band wieder zusammengebracht hat, die ist weg. Die vielleicht wichtigste Zutat dieser so besonderen Band. Die Energie, die auch ich spüre, wenn sie da vor mir sitzen, egal ob einzeln oder alle zusammen. Und wenn das nicht mehr da ist, was bleibt dann noch von den Sportfreunden? Die Band, die immer darauf achtet, dass es allen um sie herum gut geht, verliert den Blick für sich selbst. Sie finden keinen Weg, das Dilemma offen anzusprechen. Auch Marc Liebscher, Manager und vierter Sportfreund, nicht.
6: Ich habe dann natürlich keine Mittel und Möglichkeiten, auch keine Argumentation. Oder dann muss ich leider auch sagen, nie offen in die Offensive gegangen, sondern halt vielleicht geschluckt und hingenommen. Also so vielleicht, dass es so ist, wie es ist. Also so, oder dass es so war, wie es war.
0: Vielleicht hat sich das Gefühl dahinter doch in die Musik gemogelt. Ein Song auf dem Album Sturm und Stille klingt nämlich nach Abschied. Auf Jubel gebaut. Es ist der Closer, der letzte Titel auf der Platte. Und offiziell ist der ein großes Danke an die Fans, auf deren Jubel die drei eine Karriere aufbauen konnten.
4: Vom ersten Gitarrenfeedback bis

0: Heute denke ich, der Text klingt total doppeldeutig. 2016 feiern sie 20 Jahre Bandgeschichte. Irgendwie noch zusammen mit den Fans. Dabei ist aus der Innensicht der Band einiges in Schieflage. Die drei sind aus dem Takt. Und sie ignorieren es alle gemeinsam. Aber diese Pause, die sich Peter seit langem wünscht, die länger als die Auszeit 2013 vor New York, Rio, Rosenheim sein soll, ist jetzt nichts mehr, über das verhandelt wird. Sie klopft nicht mehr zaghaft an. Sie steht schon mitten im Wohnzimmer.
1: Also ich weiß noch, dass ich Anfang 2017 so das erste Gespräch so mit Rüde, Flo und Marc gesucht habe und gesagt habe, das standen Termine bis Ende Juli 2017 fest. Festivals, also erst noch eine Tour, dann Festivals. Und dann habe ich gesagt, hey, danach möchte ich einen Cut machen. Das habe ich dann ein halbes Jahr davor quasi zum ersten Mal so formuliert. Und so gingen wir dann ins Frühjahr 2017. Dementsprechend war die Stimmung nicht so super, weil die anderen gerne weitergemacht hätten.
0: Sie vereinbaren einen Cut nach dem Festivalsommer. Bisschen so wie, wenn man eine Beziehung beendet, aber noch zusammen auf die Hochzeit der Tante gehen muss. Fassade wahren. Noch wissen es ja nicht alle. Und vielleicht, vielleicht übermannt einen das Gefühl, dass man ja doch ein tolles Paar ist.
2: Aber ich kann dir sagen, dass wir auf der Bühne ziemlich lang die positiven Gesichter gewahrt haben. Vielleicht sogar fast bis zum Schluss. Wobei, ich kann mich an das letzte oder vorletzte Konzert in der Schweiz auf dem Festival erinnern. Da haben wir so gut wie gar nicht geredet. Nicht mit uns und nicht mit dem Publikum. Aber ansonsten haben wir das ganz gut geschafft, dass wir auf der Bühne uns bewusst waren, die Leute kommen hier wegen uns und wollen ein schönes Konzert sehen, haben Geld dafür bezahlt. Wir bemühen uns jetzt.
3: Es wurde immer enger und immer enger. Und dann irgendwann hatten wir ein Festival, wo wir einfach schweigend im Backstage-Raum sind. Und es war einfach nur Scheiße.
0: Und dann ist er da. Der letzte gemeinsame Auftritt. Das Helene Beach Festival in Frankfurt an der Oder im Sommer 2017. Das Festivalgelände ist an einem See, dem Helenesee. Drumherum Wald. Sehr idyllisch. Auch ohne Festival würde man hier mal zelten. Eigentlich ein Ort für gute Energie, für gute Laune. Genau die Vibes, die sonst so zu den Sportfreunden passen.
1: Ich weiß noch, es war wirklich unser letztes Festival, war schlecht, war ein unguter Auftritt, viel zu spät in der Nacht mit einem Publikum, das nicht wirklich interessiert war. Danach haben wir noch ein Video gedreht auf der Bühne, das war so ein Verabschiedungsvideo. Ich glaube, das waren unsere anfänglichen, ein bisschen verzweifelten Social-Media-Versuche. So. Und das hat sich so kacke angefühlt, so dieses Video zu machen, weil ich gemerkt habe, so Flo ist richtig enttäuscht, dass es jetzt halt einfach mal eine Pause gibt, dass wir nicht weiter planen. Ich habe die Spannungen gespürt, das schlechte Konzert saß uns im Nacken. Es war, so sind wir auseinandergegangen.
0: Sie machen Schluss. Die besondere Verbindung zwischen diesen drei Menschen ist weg. Die Hülle steht noch aufrecht, aber die Seele, die gibt es zu dem Zeitpunkt nicht mehr. Sie fahren mit dem Nightliner zurück Richtung Heimat. Und dieser Nightliner ist voll mit all den Menschen, die sie ja immer mit dabei haben. Ihre Crew, ihre Freunde, ihr Team. Auch für den vierten Sportfreund Marc zerbricht eine Beziehung.
4: Und dann sind wir im Bus gestiegen und dann ist jeder ausgestiegen an verschiedenen Stationen. Und dann sind, würde ich mal sagen, so peu à peu immer weitere ausgestiegen, wenn man aber zum Teil ja auch noch geschlafen hat. Also es war jetzt nicht so, dass wir zusammenstanden und Crew und Band und wir so, hey, lass uns anstoßen oder lass uns abfeiern. Wie geil war das? Also so war es halt gar nicht. Also das war eher, ich würde mal sagen, so vielleicht, wenn ich noch halbwegs, vielleicht so ein bisschen sang- und klanglos.
3: Und dann war es vorbei.
2: Also vielleicht war es das mit der Band.
0: Und dann kommt ganz lange nichts. Und was als Pause beginnt, wird zu einem Break-up. Weil wenn eine Pause nie beendet wird, dann ist sie keine Pause mehr, sondern einfach das Ende. Ich find's richtig tragisch, wie sich da scheinbar so eine Stille eingeschlichen hat, wie es da Risse gab, die irgendwann zu einer Schlucht wurden. Eine Schlucht zwischen drei Menschen, die zu dem Zeitpunkt seit 20 Jahren Freunde sind und zusammen Musik machen. Und trotzdem schaffen sie es nicht zu sagen, wie es ihnen geht. 3 Jahre sprechen sie kaum ein Wort miteinander. Bis zu einem besonderen Moment. Wie sie wieder zusammenfinden und ob sie heute offener und ehrlicher miteinander sprechen, das hört ihr in der nächsten und finalen Folge. Ich bin Franziska Nieser und das war ARD Ikonensportfreunde Stiller, Folge 5 von 6, Sturm und Funk.

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1: Um 20 Uhr mit Karin Schumacher. Die Sprengstoffdrohne am Flughafen Leipzig-Halle sorgt auch heute für Schlagzeilen. Gestern hatte die Bundesregierung bekannt gegeben, dass aus ihrer Sicht Russland dahinter steckt. Jetzt, knapp einen Monat nach dem Fund, haben die Ermittler zwei Verdächtige identifiziert. Mehr

0: russischen Pass besitzen. Zwei Angriffe auf deutsche Stromversorgungsanlagen an einem Tag, wenn auch in verschiedenen Bundesländern. Dennoch hält der Innenminister von Brandenburg, Rethmann, einen Zusammenhang für wahrscheinlich. Nach seinen Worten verdichten sich die Hinweise, dass beide Attacken zu einer koordinierten Aktion gehörten. Gestern hatten Unbekannte sowohl in Brandenburg als auch in Bergheim bei Köln Anschläge auf Umspannwerke verübt. Wer dahinter steckt, ist noch unklar. Wegen Hitze und Trockenheit ist die diesjährige Ernte in Deutschland vielerorts enttäuschend. Landwirtschaftsminister Reiner spricht von einer Krise nationaler Tragweite. Auf dieser Grundlage will der CSU-Politiker betroffenen Betrieben mit 1 Milliarde Euro unter die Arme greifen. Es geht um Darlehen zu niedrigen Zinsen. Daneben soll es auch steuerliche Erleichterungen, gezielte Düngemittelhilfen und höhere Direktzahlungen an die Landwirtschaft geben. In Parsberg in der Oberpfalz hat am Nachmittag ein Brand direkt neben dem Bezirkskrankenhaus für Aufregung gesorgt. Das Feuer war in einem Rohbau ausgebrochen. Über der Stadt stand eine Rauchsäule. Es waren mehrere Explosionen zu hören. Nach Angaben der Feuerwehr lag das an den Gasflaschen, die auf dem Dach gelagert waren. 5 Arbeiter wurden verletzt, weil sie Rauch eingeatmet hatten. Die Feuerwehr konnte den Brand schnell löschen. Warum das Feuer ausbrach, ist noch unklar. Das Wetter in Bayern: in der Nacht meist trocken, nur im Südosten Bayerns vereinzelt Regen. Die Tiefstwerte liegen zwischen 15 und 9 Grad. Tagsüber und am Freitag Sonne und Wolken im Wechsel. Und die weiteren Aussichten: am Samstag von Norden her etwas Regen, danach wieder freundlicher. Die Höchstwerte liegen zwischen 21 und 31 Grad. 20.03 Uhr.
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2: Ein Künstler, der im Jahr 2026 malt wie Raphael oder Michelangelo, nicht nur vom Stil her, sondern auch inhaltlich. Jesus, Maria, Heilige sind auf den Bildern von Michael Triegel zu sehen. Auch den Papst hat er schon gemalt, was aber nicht alle im Vatikan gefreut hat.
3: Wie soll ich es vorsichtig sagen? Es kam der Vorwurf, es wäre mir nicht gelungen, die jugendliche Frische seiner Heiligkeit darzustellen. Und gerade darum ging es mir ja, einen Menschen zu zeigen. Einen Menschen vielleicht auch in seiner Ambivalenz.
2: Ja, Ambivalenz, darum geht es in der Kunst, darum geht es bei uns in der Sendung. Gleich hören wir Michael Triegel im ausführlichen Bayern 2-Gespräch über seine Gemälde, die in einer neuen Ausstellung in Schweinfurt zu sehen sind. Auch sonst haben wir viel Kunst in der ersten Stunde Kulturleben, nämlich einen Bildhauer mit Kettensäge und eine Ausstellung im Sissi-Schloss in Unterwittelsbach. Ich bin Julian Gnatowitsch. Schön, dass Sie dabei sind.
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2: Und das ist Lisa Marie Kempf alias Liesel aus Würzburg mit Waterwings.

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1: Er malt wie kaum ein anderer Künstler, eine andere Künstlerin heute malt. Ein auferstandener Jesus, der segnend durch einen Türrahmen tritt. Die heilige Maria, die das Christuskind im Arm hält. Opferlamm und Heiligenschein. All das findet man auf den Bildern von Michael Triegel. Triegel wurde von der Wochenzeitung Zeit einmal der bekannteste religiöse Künstler Deutschlands genannt. Unter der Überschrift Jesus von Triegel. Für andere ist er der Papstmaler, natürlich etwas plakativ, aber sein berühmtestes Gemälde zeigt den ehemaligen bayerischen Papst Benedikt den 16. Manchmal malt Michael Triegel aber auch einfach nur Quitten. Ich freue mich auf jeden Fall sehr, dass ich jetzt mit ihm sprechen kann. Guten Tag oder vielleicht besser gesagt, grüß Gott, Herr Triegel.
2: Ja, grüß Gott, das darf ich ja auch sagen. Freut mich, das nutzen zu können. Grüß Sie.
1: Wir sprechen, weil ab diesem Wochenende eine neue Ausstellung mit Ihren Bildern in Bayern startet. Jenseits des Sichtbaren, eröffnet am 5. September in der Kunsthalle Schweinfurt. Jetzt interessiert mich der Papst anfangs doch ein bisschen mehr als die Quitten. Wird das Papstbild zu sehen sein in der Ausstellung?
2: Ja, das Papstbild, das ja sonst in Regensburg hängt, muss ja nicht eine allzu weite Reise antreten nach Schweinfurt. Auch das wird zu sehen sein. Ja, selbstverständlich, aber neben dem natürlich andere. Und wenn Sie natürlich den Papst jetzt ansprechen, es wird zum Beispiel auch ein römischer Bettler da sein, ein alter Mann aus Neapel. Und das ist vielleicht etwas, was mir sehr wichtig ist. Auch beim Papstbild ging es mir ja nicht darum, in erster Linie das Amt zu malen, sondern den Menschen. Mich interessieren einfach Menschen in ihren Befindlichkeiten. Und da ist es erstmal für mich gar nicht so relevant, ob ich den Papst oder einen Bettler male.
1: Man hat aus den Kreisen des Vatikan, also was ich gelesen habe, damals so ein bisschen vernommen, dass manchen das Bild ja zu menschlich war tatsächlich von Benedikt dem 16. Stimmt das?
2: Das stimmt durchaus. Ja, ja, das gab einige, die hätten sich, wie soll ich es vorsichtig sagen, es kam der Vorwurf, es wäre mir nicht gelungen, die jugendliche Frische seiner Heiligkeit darzustellen. Er war natürlich damals 83. Und gerade darum ging es mir ja, einen Menschen zu zeigen. Einen Menschen vielleicht auch in seiner Ambivalenz und nicht so sehr das Amt. Für mich war eigentlich ein großartiges Porträt der Kunstgeschichte da auch Vorbild, nicht nur von Raphael, der Julius II., sondern von Velázquez, der Innozenz der Zehnte, der auch nicht so sehr erfreut war über sein Porträt, aber der hatte damals gesagt, et troporeus, ist leider zu wahr. Und ich glaube, das muss Anspruch sein für ein Porträt. Und ich glaube, das ist durchaus auch Anspruch von Papst Benedikt gewesen, der ja eben gerade gegen Oberflächlichkeit und Jugendwahn unserer Gesellschaft sich oft genug geäußert hat.
1: Mhm. Sie sind in Erfurt geboren, in der DDR aufgewachsen. Sie haben an der Hochschule für Grafik und Buchkunst in Leipzig Kunst studiert unter Arno Rink. Sind damit also, wie zum Beispiel Neo Rauch, beeinflusst von der neuen Leipziger Schule. Wie sind Sie dazu gekommen, überhaupt religiöse Motive zu malen, zumal Sie sich früher als Atheist auch bezeichnet haben?
2: Naja, Atheist ist vielleicht sogar zu viel gesagt. Das war eher agnostisch etwas Suchendes. Nun könnte man das retrospektiv auch alles versuchen zu erklären, ob ich da eine Vaterfigur gesucht habe, die ich in der Form nicht gefunden habe im Leben. Ob vielleicht das auch ein Widerspruch damals schon, sogar eben vor meinem Studium war ja diese Suche schon angedeutet, etwas als Widerspruch zu diesem Staat, der mich einengte und den ich dunkel und langweilig und öde fand, gewesen ist. Aber ich glaube, der Hauptgrund auch, als ich noch nicht getauft war, es werden Geschichten verhandelt, die uns alle angehen. Es geht immer wieder um Einsamkeit, um Freundschaft, um Sehnsucht, um Angst vor dem Sterben müssen, um Hoffnung. Und das kann man nicht nur in der christlichen Ikonografie abhandeln, man kann das natürlich auch im griechisch-römischen Sagenkosmos und in vielen anderen auch sehen, weil immer wieder im Mythos sich eigentlich allgemeinmenschliche Befindlichkeiten deutlich machen. Und das hat mich immer interessiert, letztlich Archetypen zu nehmen, diese Archetypen aber dann doch zu beleben mit Menschen von heute, wo man das Gefühl hat, das hat immer noch was mit uns zu tun. Denn so diese Conditio Humana hat sich über die letzten Jahrtausende eigentlich nicht wesentlich geändert.
1: Trotzdem, glaube ich, werden Sie mir recht geben, dass in der zeitgenössischen Kunst diese Motive natürlich doch sehr ungewöhnlich sind. Also ich würde sagen, es ist vielleicht fast schon so ein bisschen ein Akt der Rebellion, heute im 21. Jahrhundert so zu malen wie Raphael oder Michelangelo und dann eben auch noch ähnliche Motive. Wobei wir sagen müssen, dass Sie mit diesen religiösen Ikonen ja durchaus ein bisschen spielen. Also Ihre Bilder, würde ich sagen, haben immer einen doppelten Boden.
2: Ja, und darum geht es mir ganz entscheidend. Ich komme mir da manchmal vor wie der Rattenfänger von Hameln. Man sieht die Bilder und man bestaunt zuweilen, die Brillanz der Malerei und hat das Gefühl, ja, das könnte irgendwie auch aus dem 16. Jahrhundert sein. Und auf einmal merkt man, die Ikonografie klappt ja so gar nicht mehr. Auf einmal sind da Irritationen, auf einmal sind da große Fragezeichen. Und das ist für mich eigentlich auch das Wichtigste, was Kunst leisten muss, erstmal Fragen zu stellen. Gar nicht fertige Meinungen abzubilden und zu illustrieren, sondern eben Fragen zu stellen, die den Betrachter vielleicht zu eigenen Fragen, möglicherweise zu eigenen Antworten bringt. Mhm. Was nun die christliche Ikonografie angeht, ich hatte es eben angedeutet, mir ist es einfach wichtig, dass ich in diesen Archetypen etwas finde. Das Verrückte ist, dass das nun inzwischen schon wieder so eine Art Alleinstellungsmerkmal ist, was ja der Kunstmarkt auch immer wieder sehr liebt, also etwas Ungewöhnliches. Nun haben wir seit 150 Jahren das Gefühl in der Moderne, dass der Tabubruch eigentlich zur Genetik der bildenden Kunst der Zeitgenossen gehört. Und indem ich mich dem Tabubruch verweigere, ist es ja vielleicht der letzte Tabubruch, den man heutzutage noch begehen kann. Dass man eben sagt, ich brauche nicht die letzte Blasphemie nochmal bringen. Das hat Kippenberger mit seinem gekreuzigten Frosch großartig gemacht. Es gab Nitsch. Wir hatten bei Jeff Koons in Oberammergau geschnitzte Pornografiedarstellung. Ich muss aber sagen, das hebt mich inzwischen nicht mehr so sehr an, weil es genau das ist, was ich erwarte. Und auf einmal mache ich was, was eben nicht zu erwarten ist. Und das erstaunt vielleicht umso mehr.
1: Viele Symbole, viel Kunstgeschichte steckt in Ihren Bildern drin. Ich denke mir, ich glaube, wir haben heute gar nicht mehr das ganze Werkzeug, das überhaupt alles zu entschlüsseln. Muss man es entschlüsseln können, um Ihre Bilder zu verstehen?
2: Nein, ich glaube in erster Linie nicht. Man kann sich einfach den Bildern als Bilder aussetzen. Es gab im 16. Jahrhundert, das mir so ungeheuer wichtig ist, für die Kunst eine Forderung. Da sagte man, sprach man über den Begriff Stupore, also das Staunen, das Staunen machen. Und ich glaube, das ist erstmal das, was zuerst diese Bilder auslösen sollten, dass die Leute wieder lernen zu staunen, vielleicht auch zu sehen, dass da ein Geheimnis ist in einer ja doch relativ geheimnislos gewordenen Welt. Natürlich könnte ich sagen, klar, Kunst könnte sogar dem Bildungsauftrag entgegenkommen, indem sie dann sagt, schaut her, ihr versteht's nicht, also lest bitte nach. Dann nimmt man sich den Homer oder die Bibel. Aber ich glaube fast, dass man viele, ja, wie soll ich es vorsichtig sagen, Ursymbole intuitiv auch erschließen kann und dass letztlich auch die Stilistik von Bildern einen auf eine Fährte bringen kann. Eine große Weißform wirkt auf uns anders als eine rote oder ein schwarzer Hintergrund. Und ich glaube, über diese Stilistik kann man eigentlich schon, auch wenn es vielleicht am Anfang nur emotional ist, sich den Inhalten nähern. Wenn man weiter suchen will, gibt es die Möglichkeit zu fragen oder nachzulesen.
1: Ein ganz besonderes Werk von Ihnen, über das gibt es auch eine sehr sehenswerte Filmdokumentation, das ist der Cranach-Altar aus dem Naumburger Dom, mehr als 500 Jahre alt, von Lukas Cranach dem Älteren. Der Mittelteil wurde zerstört und Sie durften diesen Teil 2020 neu erschaffen, sozusagen im Dialog mit Cranach über 500 Jahre hinweg. Sie haben eine große Mariendarstellung mit Christuskind dafür gemalt. In der Ausstellung sind Vorstudien dazu zu sehen. Wie war dieser Auftrag für Sie?
2: Naja, das war schon für mich ein ungeheurer Glücksfall. Ich beschäftige mich jetzt bin ich 57, seit wahrscheinlich 45 Jahren mit den alten Meistern. Und auf einmal kann ich mit einem alten Meister quasi Seite an Seite einen Altar malen. Noch dazu eben ein Altargemälde, das eine Funktion hat. Also nicht im Museum oder im White Cube der Galerie hängt, sondern mit dem sich Menschen jeden Sonntag auseinandersetzen müssen, die vielleicht auch gar nicht unbedingt wissen müssen, was ich für ein toller Maler bin, sondern die das als Gebrauchsgegenstand nutzen. Das ist erstmal was sehr Wichtiges für mich, war diese Bezugnahme auf den Raum eben auch eine Herausforderung, nicht nur formal, wie geht man mit Größenverhältnissen sowohl von Cranach als auch von den Stifterfiguren, die rundherum stehen, um, wie nehme ich ikonografisch Bezug zu dem Gekreuzigten, durch den man durchlaufen muss, wenn man den Westchor betritt. Also es war schon ein sehr herausfordernder und wunderschöner Auftrag.
1: Momentan ist dieses Altarbild im Vatikan, denn die UNESCO bzw. der Fachbeirat ICOMOS, der sagt, durch diesen großen Altar werde die Sicht auf die 12 Naumburger Stifterfiguren, das sind Skulpturen an den Wänden, verstellt und deswegen darf dieser Altar momentan nicht dort stehen. Er wurde entfernt unter der Androhung, dem Dom sonst seinen UNESCO-Weltkulturerbe-Status eventuell sogar zu entziehen. Wie gehen Sie mit dieser Kontroverse um?
2: Na, ich habe mich meistens aus dieser Kontroverse herausgehalten, weil es einfach klar sein dürfte, dass ich den Auftrag nicht angenommen hätte und nicht so mit einem Bild reagiert hätte auf dem Raum, wenn ich das Gefühl gehabt hätte, der würde stören. Er nimmt eben genau Bezug. Natürlich ist es ärgerlich. Und was mich eigentlich mehr noch ärgert, ist eben die Frage, wie gewichten wir Kunst auch im liturgischen Raum? Mhm. Ist also so ein Reinheitsgebot, einen quasi gotischen Raum in einer Form zu erhalten, in der er nie gewesen ist. Also man muss sich vorstellen, dass die Stifterfiguren zum Beispiel im Mittelalter fast immer verhängt waren. Die wurden nur zu Hochfesten gezeigt. Es sind letztlich auch nur zwei, die nicht in voller Größe sofort mit allen anderen zusammengesehen werden können, wenn man einen Schritt zur Seite tritt oder hinter den Altar tritt. Der steht ja frei im Raum, kann man alle sehen. Nun könnte man natürlich scherzhaft sagen, mehr Aufmerksamkeit für ein Kunstwerk gab es in den letzten Jahren kaum. Also ein PR-Coup könnte das gewesen sein, aber es schmerzt natürlich schon. Man kann, glaube ich, auch das, was ich mir mit diesen Bildern gedacht habe, nur in Naumburg verstehen. Es ist ja nicht nur die Vorderseite mit dieser Sacra Conversazione, die mir auch inhaltlich so wichtig war, also ein heiliges Gespräch zwischen verschiedenen Leuten, die man durchaus als heilige lesen kann, die aber alle zeitgenössische Gesichter haben. Und da ist eben auch ein Bettler aus Rom und ein Rabbi aus Jerusalem mit der Idee, dass sich eine Gemeinschaft, eine Gesellschaft vielleicht um eine gesamte Idee herum versammelt, die sie vielleicht auch sogar einen könnte. Und das ist eben in diesem Fall dieses anrührende, gerade frisch geborene Christuskind, also das Verletzbarste, was es gibt. Und wenn man um den Altar herumgeht, sieht man den Auferstandenen. Und da habe ich letztlich so einen Trompe-l'œil-Effekt genutzt, in dem die Architektur, die hinter dem Auferstandenen auf meinem Bild zu sehen ist, just die Architektur ist, die auch ganz konkret im Naumburger Dom für den Betrachter sichtbar wäre, wenn der Altar dort nicht steht, sodass eigentlich das Altarbild sich ausdehnt in den Raum und das Gefühl gibt, in dem Moment, wo ich vor diesem Bild stehe, passiert eigentlich Auferstehung. Das ist also nicht ein historischer Fakt, wo man sagen kann, na ja, mag so gewesen sein, aber es ist 2000 Jahre her. Und es ist nicht nur ein Märchen, sondern es passiert im Hier und Jetzt. Und das kann man natürlich nur in Naumburg erleben.
1: Ich sage Ihnen meine persönliche Meinung, ich würde den Altar sehr gerne mal dort an Ort und Stelle bewundern können. Fände ich sehr schön. Ja.
2: Das geht sehr, sehr vielen so. Das ist ja auch verrückt und natürlich ermutigt das auch, wenn man merkt eben, dass die meisten Menschen kopfschüttelnd dastehen und sich über diese zum Teil auch absurde Diskussion auch wundern.
1: Lassen Sie uns abschließend noch kurz über Ihre Maltechnik sprechen. Auch das sieht man in der Filmdokumentation sehr gut, wie Sie 2 Jahre lang an diesem großen Bild vor der Rückseite arbeiten. Heute werden Bilder in Sekunden produziert durch KI. Sie arbeiten extrem langsam, altmeisterlich, Lasurtechnik. Ist diese Langsamkeit für Sie auch eine Form von Widerstand gegen unsere aktuellen Bilderwelten?
2: Ja, wenn sie das ist, dann ist es sicherlich eher unbewusst, denn sie hat sich ja letztlich auch schon entwickelt, als es noch gar keine KI und noch nicht mal Internet gab. Aber ich glaube schon, ich merke auch in den letzten Jahren, ich werde immer langsamer im Malen. Mhm. Ich versenke mich immer stärker in Details und ich glaube schon auch, dass das vielleicht ein Teil des, sagen wir, Erfolgs ist, den auf einmal meine Bilder haben, dass die Leute ein Gefühl von Entschleunigung erleben. Vielleicht auch eines genauen Hinsehens. Sie hatten vorhin schon die Quitten angesprochen. Ich habe nach einem großen Bild, Doxa heißt das, also Herrlichkeit, was jetzt auch in Schweinfurt zu sehen sein wird, an dem ich wieder Monate malte, gedacht, ich müsste einfach wieder mich ein bisschen erden. Habe mir ein paar Quitten oder ein totes Vögelchen hingelegt und das Gefühl gehabt, ich muss mich wieder aufladen mit Natur. Ich muss wieder genau hinschauen. Und nun könnte man sagen, diese kleinen Stillleben, die damals entstanden sind, das sind letztlich nur Fingerübungen, wo ich letztlich auch trainiere wie ein Sportler. Das Hinschauen und die Umsetzung des Gesehenen mit der Hand. Aber ich glaube, es geht eben weiter. Ich habe es gemerkt, die waren im Frühjahr in Berlin in einer Ausstellung zu sehen, sofort alle von Sammlern erworben. Und da hatte ich das Gefühl, nein, es ist noch mehr. Es ist vielleicht die Sehnsucht der Menschen, danach genau hinzuschauen. Und könnte man natürlich sagen, wenn wir heutzutage darüber sprechen, Kunst muss Haltungen zeigen und sowas. Nein, sie muss zuerst einmal hinschauen lernen. Und hinschauen heißt eben auch Details wahrnehmen, Zwischentöne wahrnehmen, Schatten und Licht zu sehen und nicht nur eine Seite von beiden.
1: Also eine Schule des Sehens. Ist das vielleicht auch das, da interessiert mich Ihre Meinung als Künstler natürlich auch, mit den vielen digital erzeugten Bildern heutzutage durch KI, ist das vielleicht auch das, was dann letztlich ein handgemaltes Bild eben doch besser vermitteln kann als ein digital erzeugtes?
2: Natürlich. Es ist erstens eine unmittelbare Präsenz dieses Gegenstandes, der vor einem ist, der eine bestimmte Größe hat, der in einer bestimmten Lichtsituation anders erlebbar ist als in einer anderen. Wenn wir sonst digital was wahrnehmen, dann oft genug über das Smartphone. Das ist 12 Zentimeter groß oder 15. Und wenn es dunkel ist, spiegeln wir letztlich nur uns selbst darin. Und ich glaube, diese glatten Oberflächen, dieses Wischen, was nicht mehr was unmittelbar Haptisches auch hat. Ich mag ja nicht den Gegenstand angreifen, sondern ich wische weiter und ich entscheide vor allem nach 3 Sekunden, ob ich den Daumen hoch oder runter setze. Und da, glaube ich, ist eben das originale Kunstwerk nicht zu ersetzen.
1: Das sagt der Künstler Michael Triegel. Ich bedanke mich ganz herzlich für das Gespräch, Herr Triegel. Sie werden am 5. September zur Eröffnung auch in der Kunsthalle Schweinfurt sein, oder?
2: Aber selbstverständlich, natürlich. Danke, dass Sie das noch ansprechen. Klar komme ich.
1: Also eine ganz klare Ausstellungsempfehlung jenseits des Sichtbaren vom 5. September bis zum 17. Januar 2027 in der Kunsthalle Schweinfurt. Das ist Die heile Welt von Hannes Ringelstetter, so heißt sein Album von 2021, auf dem ist dieser Song. Heimspiel für ihn jetzt mit Radl am See.
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0: im nächsten Jahr auch wieder auf großer Tournee durch ganz Bayern und Österreich, Hannes Ringelstetter. In diesem Jahr können Sie ihn im Oktober noch sehen mit seinem Soloprogramm am 18. Oktober in Ebersberg, am 19. in Augsburg und am 21. in Dorfen. So, und jetzt harter Schnitt zur Kettensäge. Das ist das Lieblingsarbeitsinstrument von Bildhauer Heiko Börner. Er arbeitet mit der Kettensäge und erstellt dabei Holzskulpturen, die aussehen wie fliegende Weltraumschiffe. Seine Kunst ist jetzt in der Burg im oberbayerischen Tittmoning in der Nähe von Burghausen zu sehen. Unter dem Titel Zeitspiel zeigt Börner Holzskulpturen, die eben mit Raum und Zeit spielen. Opulent und gleichzeitig filigran, roh und trotzdem fein gearbeitet. Unser Kritiker Peter Jungblut hat sich an Zeichnungen erinnert gefühlt.
1: Zeichnen geht auch mit der Kettensäge, wie der gelernte Holzbildhauer Heiko Börner gerade auf der Burg im oberbayerischen Tittmoning vorführt. Dort sind Arbeiten von ihm zu sehen, die aussehen, als seien sie mit einem feinen Stift schraffiert, geriffelt oder sonst wie grafisch bearbeitet. An den Lärm einer Motorsäge, überhaupt an das kräftezehrende Meißeln und Hobeln, denkt wohl kaum ein Besucher, wenn er diese beeindruckenden Objekte sieht. Börner hat quasi einen neuen Beruf für sich erfunden.
2: Ich sage eigentlich auch ganz gerne, ich bin sowas wie ein bildhauerischer Fotograf sozusagen. Nur fotografiere ich Dinge, die nicht wirklich existieren, sondern ich bilde Momentaufnahmen ab von etwas, das nur in meinen Gedanken existiert.
1: Zunächst zeichnet er das, was ihm vorschwebt, zweidimensional auf Papier, macht übrigens auch Zeichentrickfilme, etwa wie eine Kugel in einen massiven Holzblock eindringt, wie sich Material verformt. Einen winzigen Moment in diesem Veränderungsprozess hält Heiko Börner dann in einer Holzskulptur fest, wie das Einzelbild einer Hochgeschwindigkeitskamera.
2: Was ich dann später im Holz mache, ist letztlich auch eine Form von Zeichnen für mich, weil ich letztlich eine Arbeitsweise entwickelt habe, in der ich mit den Spuren der Holzbearbeitungswerkzeuge grafische Spuren erzeuge, grafische Netzsysteme, die funktionieren wie eine dreidimensionale Zeichnung.
1: Zeitspiel heißt die Ausstellung in Tittmoning. Wer an diesen Objekten vorbeigeht, der hat das Gefühl, dass sie nur eine Sekunde später ganz anders aussehen werden. So dynamisch, so flüchtig wirken sie. Mal erinnert das Holz an Papierkunst, mal an eine zähe Kaugummimasse, die gerade dabei ist, auseinanderzufließen und irgendwann abzureißen.
2: Die Skulpturen, die dabei entstehen, die leben von den Möglichkeiten, die mir das Holz bietet. Die Linien, die entstehen, die äußeren Kanten des Holzes sind manchmal so dünn, dass ich kann mir gar kein anderes Material vorstellen, in dem das sozusagen so möglich ist. Holz macht das alles mit und ich habe dadurch Gestaltungsmöglichkeiten, die ich im anderen Material letztlich nicht hätte.
1: Unglaublich filigran und millimeterdünn sind die äußeren Linien dieser Holzskulpturen, wie mit einem ganz feinen Messer geformt. Stein, so Heiko Börner, wäre für so viel geometrischen Ehrgeiz ungeeignet, denn die Kanten würden schnell brechen und bröseln.
2: Wenn ich zum Beispiel irgendwas aus einem sehr harten Holz mache, zum Beispiel Eiche oder Esche, dann setzt mir das beim Arbeiten einen anderen Widerstand entgegen, als wenn ich jetzt was aus Nussbaum oder aus Linde mache. Ne? Und gerade die stark strukturierten Zonen meiner Skulpturen, also die eigentlich aussehen, als wären sie ein bewegliches Material, die erfordern ein sehr starkes Arbeiten mit den Eigenheiten der bestimmten Holzart.
1: Holz kann offenbar wild dahinströmen, sich mal anspannen und aufbäumen wie eine Sehne oder ineinander stürzen wie ein Wasserstrudel. Erstaunlich, was Heiko Börner aus so einem Werkstück herausholt.
2: Alle meine Objekte entstehen im Grunde aus einem Stück. Also ich gehe mit diesen Zeitgedanken und mit der Idee, eine spannungsvolle Konstellation, Formenkonstellation herauszuarbeiten aus dem Holz, in das Holz hinein mit meinem Gedanken.
1: Die Zeit lässt sich bekanntlich weder aufhalten noch bremsen. Sie eilt rasend schnell dahin. Und diese scheinbar bewegte Holzkunst macht das mal beklemmend, mal eher heiter deutlich. Noch bis zum 3. Oktober auf der Burg in Tittmoning an der Salzach.
0: Und das ist ein neuer Song von einer Stimme, die Sie sicher kennen, Brandon Flowers, Sänger von den Killers. Hier solo, ganz neu, Plants.

0: Bayreuth, das ist nicht nur das Zuhause der berühmten Wagner-Festspiele, die vor einer Woche zu Ende gegangen sind, sondern dort steht auch das altehrwürdige markgräfliche Opernhaus aus dem 18. Jahrhundert, das UNESCO-Weltkulturerbe ist, einer der ganz wenigen hölzernen Theaterbauten aus dem Barockzeitalter, die sich bis heute erhalten haben. Entsprechend beeindruckt sind viele Besucher, wenn dann auch noch eine Barockoper auf dem Spielplan steht, wie jetzt beim Festival Bayreuth Barock. Dort wird zur Premiere Georg Friedrich Händels selten gespieltes Werk Floridante zu sehen sein, inszeniert von Festivalchef Max Emanuel Zentschitsch, der auch selbst die Titelrolle übernommen hat und jetzt mit uns spricht. Hallo, Herr Zentschitsch.
1: Hallo.
0: Wird Ihnen das nicht etwas viel, gleichzeitig das Festival zu leiten, Regie zu führen und noch die Hauptrolle zu singen?
1: Ja, seit 7 Jahren funktioniert es, also warum nicht? Also das ist zwar viel Arbeit, aber ich bereite mich gut darauf vor und dann klappt eh alles ganz gut.
0: Floridante ist ja eher selten zu sehen in den Opernhäusern dieser Welt. Warum macht sich diese Oper eher rar?
1: Ich denke, mittlerweile, wir haben sehr viel an dieser Oper gearbeitet, den ganzen Sommer, ich und mein Team. Und es ist eine Oper, die sehr, sehr dramatisch ist und sehr auch ein bisschen schwierig in Szene zu setzen ist. Deshalb glaube ich auch, dass man eher davon zurückgeschreckt hat, es auf die Bühne zu setzen, weil es halt sehr unerwartet ist, glaube ich, für das 18. Jahrhundert auch. Und auch damals war diese Oper, sagen wir mal so, nicht weil es schlechte Musik ist, sondern auch von der Geschichte her, glaube ich, war es ein bisschen zu hart. Deswegen war es nicht so populär wie zum Beispiel Griselda von Bononcini, die im selben Jahr damals gespielt wurde.
0: Was macht für Sie den Reiz dieses Stücks aus? Sie können auch gerne ein paar Sätze zum Inhalt sagen, um was geht's ungefähr und warum eben gerade dieses Stück jetzt auch zur Premiere des Festivals?
1: Ja, das Stück ist schon sehr, sagen wir mal, es ist ein Psychothriller in dem Sinne, also was wir heute nennen würden. Es ist ein Stück, in dem der König von Persien hat 2 Töchter und eine von ihnen ist aber nicht seine leibliche Tochter, sondern sie ist die Tochter eines anderen Königs, den er getötet hat, also die Eltern, und die Tochter noch als Kind, quasi als sein eigenes Kind hochgezogen hat, und nun möchte er sie heiraten, aber sie weiß ja nichts davon. Also sie weiß ja nicht, dass ihr Vater eigentlich nicht ihr leiblicher Vater ist. Und zwischendurch aber ist sie jemand anderem versprochen, eben dem Floridante. Und es ist eine echte Liebesgeschichte zwischen den beiden. Und nun plötzlich kommt der Vater und offenbart sich aber als der zukünftige Bräutigam, was der ganzen Geschichte einen extremen Twist gibt. Weil psychologisch ist er noch immer für sie ein Vater, aber er möchte sie jetzt heiraten. Ne? Und das Ganze gerät komplett aus den Fugen, wo sie sich dann natürlich weigert. Und er möchte halt eben die beiden dann zu Tode verurteilen. Und das Ganze wird im Ende verhindert durch eine Palastrevolution. Der König wird getötet und das Stück endet mit einem Happy End, mit einer Doppelhochzeit. Aber wie gesagt, bis zu diesem Happy End gibt es viele harte Szenen zwischendurch. Und das ist schon unglaublich für ein Stück aus dieser Zeit.
0: Sie haben es gesagt, also es geht um Liebe und Eifersucht im antiken Persien. Aber jetzt habe ich gelesen, Sie verlegen die Geschichte in eine andere Zeit, richtig?
1: Ja, ich habe das so quasi in das beginnende 19. Jahrhundert verlegt, in einer Ästhetik von Jane Austen so ein bisschen. Weil es geht ja in dem Stück im Grunde genommen um die Frage des Patriarchalismus und der Frage, wie die Frauen in dieser Beziehung, so einer Gesellschaft überhaupt überleben. Es geht um diese versteckte Formen und es geht um die Macht auch, die der Patriarch ergreift und glaubt, allen befehlen zu können, was sie zu tun haben. Und der Vater, also der befiehlt sie, sie soll den heiraten und dann muss sie plötzlich ihn heiraten. Und natürlich irgendwann mal sagt sie, nein, Schluss, das will ich nicht mehr. Und diese Idee des Rebellischen auch und was man zum Beispiel in einigen von Jane Austens Romanen kennt. Also das widerspiegelt so ein bisschen diese Geschichte und deswegen habe ich das auch so gemacht.
0: Was zeichnet denn für Sie generell eine Barockoper aus? Also Barockopern, die sind sehr opulent, 4-5 Stunden lang oft. Floridante ist da aber ja auch ein bisschen anders, oder?
1: Es ist ein kürzeres Stück, also es dauert nur 2,5 Stunden. Das heißt, also wir haben jetzt nicht hier eine ellenlange Oper, die ist doch recht kompakt und das Stück hat keine enormen Längen, wo man sagen würde, oh, das geht zu weit. Händel hat an sich für sein englisches Publikum auch die italienischen Rezitative stark kürzen müssen, weil natürlich die Leute nicht verstanden haben.
0: Es ist auch bekannt, 1721, Händel damals, es ist überliefert, dass er sich mit eitlen Sängerstars herumschlagen musste. Damals, wie ist das heute im Opernkosmos? Gab es früher mehr Diven?
1: Naja, ich weiß nicht. Ich würde das jetzt nicht bestätigen.
0: Okay, wir belassen es dabei. Jetzt haben wir in erster Linie über die Eröffnung mit Floridante gesprochen. Was sind denn sonst die Höhepunkte bei Ihnen im Programm?
1: Wir haben sonst neben Floridante auch eine ganze Reihe an Konzerten mit Andreas Scholl im Friedrichsforum zum Beispiel. Das ist ein neues Veranstaltungszentrum von der Stadt Bayreuth, das eröffnet wurde dieses Jahr im April. Dort gibt es zusätzlich noch zwei Säle. Wir haben dort Einführungsvorträge jedes Mal vor den Vorstellungen. Und das Friedrichsforum hat auch die Möglichkeit, nicht nur Konzerte, sondern auch ganze Opern zu präsentieren. Und ich hoffe, dass wir in Zukunft dort auch eine zweite Produktion machen werden können. Ansonsten haben wir junge Künstler auch bei uns jedes Jahr, die auftreten. Wir geben viel Podium an aufsteigende Künstler, die gerade mal so in ihrer Karriere beginnen. Sie bekommen die Konzerte am Nachmittag in der Schlosskirche, zum Beispiel Massimiliano Danta, der mittlerweile auch sehr viel auftritt. Wir haben die drei Countertenöre im markgräflichen Opernhaus mit Dennis Orellana, mit Herrn Fiorio und Herrn Licht. Das wird auch ein ganz spezieller Event sein. Wir haben leider Gottes dieses Jahr, unser Julia Leschner war verloren, weil sie krankheitsbedingt ihre Tournee abgesagt hat mit dem Basler Kammerorchester. Sie wäre ja an sich bei uns geplant gewesen im markgräflichen Opernhaus, aber Bruno Dessart wird für sie dankenswerterweise einspringen und wird ein Soloprogramm geben. Und daneben haben wir dann auch Brunches und verschiedene Veranstaltungen im Schloss Birken für unsere Gäste, wo sie Abendessen können, dass unsere Festivalbesucher nicht nur zu Konzerten kommen, sondern dass wir auch freundschaftliche Begegnungen haben zwischen Künstlern und Publikum. Darauf freuen wir uns sehr.
0: Max Emanuel Zentschitsch, der Festivalchef über das Bayreuth Barock Opera Festival, das am 4. September mit der Premiere der Floridante von Händel startet und bis zum 13. September läuft. Vielen lieben Dank Ihnen.
1: Dankeschön, danke, schönen Tag noch.
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0: Emiliana Torini mit Big Jumps, ein Song aus dem gleichen Jahr wie ihr großer Hit damals, Jungle Drum. Wir gehen nach Unterwittelsbach in den Landkreis Eichach-Friedberg. Dort steht ein Wasserschloss, nicht irgendeins. Es gehörte zwischen 1838 und 1888 Herzog Max in Bayern, dem Vater der beliebtesten Kaiserin aller Zeiten, Elisabeth. Ja, genau hier verbrachte Sissi unbeschwerte Kindheitstage, weshalb man den einstigen Sommersitz von Herzog Max heute Sissi-Schloss nennt. Seit dem Jahr 2000 werden im Sissi-Schloss Ausstellungen rund um die Kaiserin Elisabeth von Österreich gezeigt, die ja geborene Wittelsbacherin war. In der neuen Ausstellung geht es um die Heiratspolitik der Wittelsbacher. Verliebt, verlobt, verheiratet, Eheglück im Hause Habsburg, wobei das verliebt in Anführungsstrichen steht und das Eheglück mit einem Fragezeichen versehen ist. Also, wie war es wirklich? Sarah Kosch-Amos hat das Sissi-Schloss unter Wittelsbach besucht.
1: Die Göttin Venus als Zeichen der Liebe, eine kleine Bronzestatue aus dem 17. Jahrhundert. Daneben zwei geschnitzte Holzfiguren von 1535, Adam und Eva, das erste Liebespaar der Geschichte. Im ersten Ausstellungsraum dreht sich alles um Amors Pfeile. Es geht um Verlobungen und Hochzeiten in der antiken Welt. An der Wand hängt das Ölgemälde eines alten Mannes. Die Schriftrolle in der rechten Hand, den Kopf in seine linke gestützt. Irgendetwas bereitet dem Mann mit dem weißen Rauschebart Kopfzerbrechen.
2: Der Ovid war ja weltbekannt, hat ja wunderbare Liebesgedichte geschrieben.
1: Brigitte Neumeier ist Kastellanin im Sissi-Schloss in Unterwittelsbach. Die Sonderausstellung hat sie mit Exponaten aus österreichischen Klöstern bestückt, auch das Ovid-Gemälde. In seinen Gedichten besingt er die Verlobung als ein zartes Versprechen.
2: Er selber war aber dreimal verheiratet, zweimal geschieden. Und das Bild zeigt ihn halt ganz verbittert, vielleicht aus E1 und 2, man weiß es nicht zwischendrin, wie geht es jetzt weiter oder was ganz. So verhärmt sitzt er praktisch da. Der Kopf ist leer, jetzt geht nichts mehr mit der Schreiberei.
1: Auch Kaiserin Elisabeth dürfte sich den Kopf zerbrochen haben. Mit 15 Jahren wurde sie ihrem Cousin, Kaiser Franz Josef I., versprochen, eingefädelt durch die Heiratspolitik von Mutter und Tante.
2: Und dann ist natürlich Elisabeth was eingeprasselt, mit dem sie natürlich auch nicht gerechnet hat. Sie hat einen Crashkurs bekommen als Kaiserin. Und das übersteht man nicht. Dieses spanische Hofzeremoniell, dieses ganz strenge, was ja unter allen Umständen eingehalten werden musste. Und das war eigentlich für ein Kind und das neue Land, das fremde Land, die vielen neuen Leute und so weiter, war die total überfordert.
1: Das spanische Hofzeremoniell regelte die Etikette am Wiener Hof. Für jeden Anlass, für jede Reise, selbst für jede Familienfeier, von der Kleider bis hin zur Sitzordnung, gab es ein eigenes Protokoll, das einzuhalten war.
2: Eine Kaiserin durfte nie alleine sein. Eine Kaiserin, wenn gereist ist, musste sie einen ganzen Tross von 100 bis 120 Mann hinter sich her schleppen. Eine Kaiserin durfte nur in Kutschen mit goldenen Speichen fahren, immer Handschuhe anziehen, durfte ihre Kleidung nur einmal tragen, auch mit Geld. Die haben kein Verhältnis auf Franz Josef zum Geld nicht gehabt, weil er es nie gekannt hat.
3: Die Ehe ist eine widersinnige Einrichtung. Als 15-jähriges Kind wird man verkauft und tut einen Schwur, den man nicht versteht und dann 30 Jahre oder länger bereut und nicht mehr lösen kann.
1: So Elisabeth über ihre Ehe. Aber es steht noch eine andere Frau im Mittelpunkt. Die Urgroßmutter von Franz Josef I. war Maria Theresia. Sie schenkte ihrem Mann 16 Kinder, von denen alle das Kleinkinderalter überlebten. Der Ausstellungsraum gleicht einer Theaterkulisse. Täuschend echte Bäume, aus Styropor und Gips mit Bändern zu Stammbäumen vereint, gestalten die dynastischen Verbindungen.
2: Es war natürlich schon eine überragende Frau, 16 Kinder das Leben schenken und dann noch ein Riesenreich regieren, 5 Kriege führen müssen, leider. Und war aber große Reformerin, Maria Theresia. Also das war wirklich eine Frau, die ihren Mann, wie man sagt, so gestanden hat. Und sie war ja dann zum Schluss die Schwiegermutter halb Europas. Als die Kinder dann schon langsam ins Erwachsenenalter kamen, hat die gnadenlos politisch verheiratet. Da war man dann auf einmal nimmer Mama. Da zählte natürlich dann nur das Reich.
1: bestes Beispiel aus ihrer Tochter Maria Antonia wurde mit 14 Jahren Marie Antoinette. Sie heiratete nach Frankreich und hat ihre Mutter nie wieder gesehen. Verliebt, verlobt, verheiratet. Das Verliebt im Ausstellungstitel steht bewusst in Anführungszeichen. Die prachtvollen Exponate wie das Kaiserservice aus edlem Porzellan, der bernsteinfarbene, aus Glas geschliffene Hochzeitspokal, die Hochzeitsuhr, die den Bestand und die ewige Dauer der Liebe symbolisieren sollten, sie alle können nicht darüber hinwegtäuschen. Spuren von Liebe waren im Hause Habsburg ein Ausnahmefall. Pflicht stets wichtiger als das Gefühlsleben. Am Ende der Ausstellung kann man diese Erkenntnis sacken lassen und Platz nehmen auf einer Bank. Sitznachbarin ist die 150 Kilo schwere Kaiserin Elisabeth aus Bronze. Diese Selfie-Station soll einen wieder auf unbeschwerte Gedanken bringen. Bitte lächeln. Ja, es funktioniert.
0: Na also, verliebt, verlobt, verheiratet, bis zum 25. Oktober im Sissi-Schloss in Unterwittelsbach zu sehen. Ja, und Looking Back, darum geht's auch in diesem Song von Ruth Brown aus den 60ern. Ein bisschen Nostalgie.

0: Das war die Kulturlandschaft Bayern an diesem Mittwoch wieder mit vielen unterschiedlichen Kulturtipps für den Spätsommer. Machen Sie es gut. Ciao, bis dann.
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5: Um 21 Uhr mit Karin Schumacher. Ermittler haben offenbar Verdächtige nach dem versuchten Drohnenanschlag auf dem Leipziger Flughafen identifiziert. WDR, NDR und SZ berichten, dass es sich dabei um 2 Männer aus Belarus und Lettland handelt. Beide sollen demnach auch einen russischen Pass besitzen. Ermittler konnten die Ein- und Ausreise der Männer nachverfolgen. Mehr dazu von Jörg Diehl aus dem Rechercheteam.
6: Die Kriminaltechniker des Bundeskriminalamts haben an verschiedenen Gerätschaften, die dort gefunden wurden, eben DNA-Spuren gesichert, unter anderem auch an Drohnenteilen. Offensichtlich waren die Täter unvorsichtig, als sie diese Geräte in die Hand genommen haben, transportiert haben, womöglich zusammengebaut haben.
5: Der vereitelte Anschlag auf den Flughafen Leipzig-Halle war auch Thema beim EU-Außenministerium.

0: jetzt auch mit neuen Antworten gegen Russland vorgehen.
1: Der Iran wirft den USA Kriegsverbrechen vor. Das Außenministerium in Teheran prangert konkret einen Luftangriff auf eine Hochzeit an. Dabei seien mindestens 4 Menschen getötet und 68 weitere verletzt worden. Nach iranischen Angaben trafen Raketensplitter ein Haus, in dem die Feier stattfand. Die US-Armee äußerte sich nicht direkt zu dem Vorfall und betonte lediglich, niemals auf Zivilisten zu zielen. Bei der Fahrkartenkontrolle im Zug gibt es immer mal wieder Konflikte, wenn der Kontrolleur den Ausweis sehen will. Der Vorsitzende der Eisenbahngewerkschaft Burkhardt schlägt deshalb vor, auf das Deutschland-Ticket oder auf Bahncards Fotos zu drucken. So könnten Übergriffe verhindert werden, sagte er im BR. Bei einer Umfrage hatten 61% der Bahnbeschäftigten mit Kundenkontakt von körperlichen Angriffen berichtet. Das Wetter in Bayern, in der Nacht meist trocken, nur im Südosten Bayerns vereinzelt Regen. Die Tiefstwerte liegen zwischen 15 und 9 Grad. Tagsüber und am Freitag Sonne und Wolken im Wechsel. Am Samstag von Norden her dann etwas Regen. Danach wird es wieder etwas freundlicher und die Höchstwerte liegen zwischen 21 und 31 Grad. Soweit die Nachrichten. Es ist 21.03 Uhr.
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3: Willkommen zu Folk und Welt in den Late Night Sounds von MDR Kultur, Bayern 2 und Bremen 2. Und ich bin neu dabei hier im Moderatorenteam und zusammen mit Grit Friedrich werde ich hier in Zukunft globale Sounds vorstellen. Mein Name ist Jay Rutledge und bei mir geht's heute um eine der einflussreichsten Plattenfirmen aus der Welt der Global Sounds, World Circuit aus London. Die feiert ihr 40-jähriges Jubiläum. Ihr verdanken wir großartige Produktionen von Künstlern wie Ali Farka Touré, dem Orchestra Baobab aus dem Senegal und natürlich den Buena Vista Social Club. Und wir treffen den DJ, Produzenten und Journalisten Daniel Haxmann aus Berlin. Der hat mit It Began in Ipanema ein wunderbares kleines Buch über Rio de Janeiro und seine Musik geschrieben. Gleich mehr dazu. Doch zuerst geht's nach Spanien zu einer von mir hochverehrten jungen Musikerin, Jude Lyne.

Judeline aus Jerez de la Frontera mischt andalusische Klänge mit Trap und vielem anderen mehr. Die junge Sängerin lebt seit ein paar Jahren in Madrid und wird in Spanien gern mit der Überfliegerin Rosalía verglichen. Und das führt mich zu einem weiteren kleinen Schwerpunkt heute hier in Folk und Welt in den

Late Night Sounds. Wir schauen ein wenig hinter die Kulissen des Flamenco-Trap-Trends in Spanien und treffen dabei stilprägende Musikerinnen wie die Überfliegerin Rosalía, Figuren wie C. Tangana, aber auch weniger bekannte Stimmen wie Keral Lahus oder den Flamenco-Gitarristen Yeray Cortes. Wir starten mit ein paar neuen, spannenden Stimmen am Horizont der globalen Sounds. Eine junge Sängerin, die zwischen Griechenland und Frankreich lebt. Bislang hatte ich sie noch nicht auf dem Schirm. Nur ein Mini-Album mit 5 Songs hat sie bislang veröffentlicht. Hier ist Melina mit Cano Tracker.

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1: Musik aus Griechenland, Melina mit Kano Traka. Von ihr und ihrer großartigen jungen Band können wir sicher noch einiges erwarten in den nächsten Jahren. In den USA ist sie schon ein Star. Hierzulande wird die indisch-US-amerikanische Sängerin Ghanavia gerade erst entdeckt. Sie wurde in Queens geboren und wuchs im Süden Indiens in Tamil Nadu auf. In den USA hat sie schon mit einer ganzen Reihe bekannter Musikerinnen gearbeitet. Von der Jazzbassistin Esperanza Spalding bis hin zur Jazzlegende Wayne Shorter. Ihr vielleicht bekanntester Kollaborationspartner aber war Bollywoods Filmmusikkomponist A.R. Rahman. Für ihn hat sie einen Song für den Bollywood-Action-Thriller Rajan eingesungen. Der Film wurde 2024 zum größten Kassenerfolg auf dem tamilischen Kinomarkt.

Shootingstar der indischen Musikwelt Kanavia mit einem Duett aus dem tamilischen Blockbuster Rajan. In ihren eigenen Veröffentlichungen für den internationalen Markt verzichtet Kanavia meist auf große Soundeffekte oder derartige opulente Streicher und klingt akustischer, reduzierter und um einiges experimenteller.

Ja, sie steht sogar auf Obamas Sommerplaylist in diesem Jahr, die indisch-amerikanische Sängerin Ghanavia aus New York. Eben zu hören, ihre neue Single Let's Go Out and Play. In Deutschland hatte sie 2026 nur eine Handvoll Auftritte, unter anderem auf dem Water and Sound Festival in Augsburg. Das könnte sich bald ändern. Ebenfalls auf Tournee in Deutschland unterwegs im Sommer war die Brasilianerin Marie Frös. Die wurde 2025 mit einem Song bekannt, der über Social Media viral ging. Jetzt hat sie ihr neues Album veröffentlicht.

Marie Fröß, durch ihren viralen Hit Vitim Bora ist sie groß geworden. Musik von ihrem aktuellen Album war das hier bei uns in Funk und Welt. Ja, und wenn es eine Königin der brasilianischen Musik gibt, dann ist das aktuell aber eine andere Frau. Die heißt Anitta, wuchs in den Favelas von Rio de Janeiro auf, steht zu ihrer Vergangenheit und zu ihrem afro-brasilianischen Erbe und hat Bailefunk, die aktuelle Tanzmusik aus den Favelas, groß, sexy und salonfähig gemacht.

0: Anita Rios, ja, wenn nicht sogar Brasiliens Nummer 1 Popstar, mit einem Song von ihrem gerade erschienenen Album Equilibrium Teil 2. Anita hat nicht nur Baile-Funk, die Musik aus den Favelas Rios, salonfähig gemacht und mal um mal in die Charts getragen. Sie hat auch politisch immer Farbe bekannt, zum Beispiel gegen Bolsonaro. Ist Sexsymbol, aber zugleich auch selbstbewusste Sängerin und Vorbild junger Frauen in Brasilien. Und natürlich taucht Anita auch im unlängst erschienenen Buch It Began in Ipanema auf. Geschrieben hat das Werk der DJ, Produzent, Journalist und Labelbetreiber Daniel Haxmann aus Berlin. Der hat einen Softspot für die Musik Brasiliens und dabei vor allem Rios und vor allem für die Musik aus den Favelas der Stadt. Und die wurde lange Zeit in Brasilien belächelt als primitiv, vulgär, ein Thema, das auch viel mit Hautfarbe zu tun hat. Aber genau aus diesen Favelas hat die Musik Brasiliens schon immer ihre Kraft gezogen. Ich habe Daniel Haxmann in München getroffen und das hat er mir erzählt.
1: Ja, tatsächlich. Also ich bin das erste Mal nach Rio gekommen 2004, um halt den Funk zu diggen, den es ja damals in Europa nicht gab. Das war auch eine Zeit, bevor Brasilien online war. Das heißt, man musste nach Rio fahren, um diese Musik zu diggen. Zuvor hatte ich eben durch einen Freund CDs aus Rio bekommen und dann angefangen, diese Tracks in meinen DJ-Sets in Berlin zu spielen und gemerkt, wow, das gibt irre Reaktionen. Die Leute kamen auf mich zu und fragten, hey, was ist denn das für Musik? Wo kommt die her? Und was ist das für eine Sprache? Und da dachte ich, okay, ich mache eine Compilation.
0: Ja, und 2004, vor etwas mehr als 20 Jahren, hat Daniel Haxmann dann seine bahnbrechende Compilation mit dem Titel Rio Baile Funk Favela Booty Beats herausgebracht. Und ganz ehrlich, mir hat es damals den Schalter rausgehauen, als ich diese Nummer hier gehört habe.

0: Beilefunk MC Edu K mit Popo Suda, Musik vom Sampler Rio Beilefunk, Favela Booty Beats, zusammengestellt von Daniel Haxmann aus Berlin. Ein großartiger Aufschlag, der die internationalen Vorstellungen davon, wie brasilianische Musik klingt, schlagartig ins Hier und Heute holte. Jetzt hat Daniel Haxmann ein Buch geschrieben, It Began in Ipanema. Es ist sein Versuch, die Geschichte der populären Musik Rio de Janeiros in 50 Songs zu erzählen.
1: Sonst ist ja so die Sozialisierung mit brasilianischer Musik, zumindest in den 90er und Nullerjahren, so gewesen, dass halt viele DJs erst über quasi Caetano Veloso, Gilberto Gil, also diese Klassiker, aber auch natürlich Bossa Nova zur brasilianischen Musik gefunden haben. Und ich hatte so ein oberflächliches Wissen davon über Compilations, so Rare Groove Compilations, und war jetzt nicht wirklich so ein Vinyl-Digger, nicht so wie Rainer Trübi und Jazza Nova, die ja schon in den 90ern sehr tief in diese ganze brasilianische Materie eingetaucht sind, sondern ich bin eigentlich über den Funk erst auf diese ganze ältere Musik gestoßen, weil ab einem bestimmten Zeitpunkt habe ich mich gefragt, was war eigentlich vor dem Funk? Und klar, ich wusste über Bossa Nova und kannte auch ein paar Tropicalia-Songs, aber es gab natürlich noch sehr viel mehr. Es gab halt Choro in der Wende zwischen dem 19. und 20. Jahrhundert, eine Art Proto-Samba. Dann eben halt quasi zwischen 1915 und 1930 entstand ja dann auch der Samba in Rio. Ich habe mich da so ein bisschen reingelesen, aber vor allem habe ich mich auch reingehört. Und über die Platten habe ich dann auch so ein bisschen Zugang bekommen in die quasi Sozial- und Kulturgeschichte Rio de Janeiros. Und diese Forschung oder auch dieses Eintauchen hat eben halt auch zu dem Buchprojekt geführt, It Began in Ipanema, wo ich anhand von 50 Songs 100 Jahre Geschichte Rio de Janeiros quasi beleuchte.
0: Der Berliner Labelbetreiber, DJ und Produzent Daniel Haxmann über sein neues Buch It Began in Ipanema. Das Werk nähert sich in 50 Songs dem Geist dieser wunderbaren Stadt der Extreme an. Jeder Song leuchtet neue Aspekte Rios und der Cariocas, wie die Bewohner Rios genannt werden, aus. Hier noch eine kleine Leseprobe. Das Buch ist in Englisch verfasst. Ich habe den Ausschnitt deshalb übersetzt. Es geht um die 70er Jahre in Rio und die Ankunft von US-amerikanischem Funk und Soul. When the invisible become visible, also wenn die Unsichtbaren sichtbar werden, ist die Überschrift zu Song 5 von Banda Black Rio. Und das schreibt Daniel Haxmann. Man stelle sich Rio de Janeiro in den 70er Jahren vor, die Hitze, Samba in jeder Straße. Doch hinter all den virtuosen Rhythmen regte sich eine Dringlichkeit und ein neues Selbstbewusstsein. Es war eine schwarze, laute und stolze Bewegung. Zwischen Favelas und Asphalt suchten junge Afro-Brasilianer nach einer Ausdrucksform, die nicht nur Batucada und Karneval integrieren konnte, sondern auch US-amerikanische Genres wie Funk, Soul und Jazz. Ein neues Bewusstsein, das wie Black Power aus den USA klang und sich auch so anfühlte. In dieser Zeit, im Jahr 1976, gründete sich Banda Black Rio. Die Musiker beherrschten den Samba aus dem FF und waren Kinder der Straße, doch sie hörten auch James Brown, konnten bei Stevie Wonder mitsingen und die Songs von Earth, Wind and Fire rückwärts pfeifen. Sie beschlossen, dass brasilianische Rhythmen und afroamerikanische Musik keine Gegensätze sein mussten, sondern Teil einer neuen Identität werden konnten. Dies war der Nährboden, aus dem Chega Mais hervorging. Ein Song, der verführt und zum Tanzen einlädt, aber zugleich eine Botschaft vermittelt. Seine Botschaft lautet: Hier sind wir, wir nehmen uns selbst wahr. Wir wissen, dass unsere Körper und Stimmen attraktiv sind. Das Ideal Black is Beautiful war kein importierter Luxus. Es war eine Idee, die sowohl in Rio als auch in anderen brasilianischen Städten Wurzeln schlug.

So klang Funk in den 70er Jahren in Rio. Banda Black Rio, einer der 50 Songs, über die Daniel Haxmann in seinem neuen Buch It Began in Ipanema die Geschichte Rios und seiner Musik erzählt. Erschienen ist das Buch beim kleinen Verlag Sorry Press in München. Sie hören Folk und Welt in den Late Night Sounds von MDR Kultur, Bayern 2 und Bremen 2. Und mein Name ist Jay Rutledge und ich moderiere hier in Zukunft für meinen geschätzten Kollegen Johannes Petzold. Nachhören lässt sich jede Ausgabe von Folk und Welt als Podcast auf ARD Sounds. Wir überqueren den Atlantik, landen im Senegal, wo zur ungefähr gleichen Zeit das Orchester Baobab mit seinem afro-kubanischen Sound die Clubs Dakars beherrscht. Bis heute ist das Orchester Baobab für viele Liebhaber afrikanischer Musik eine Kultband. Die Originalmitglieder dieser 1970 gegründeten Band sind mittlerweile fast alle verstorben. Junge Musiker aus Dakar halten den Mythos der Band und den schwer Kuba-getränkten Sound dieser Ära am Leben. Noch in diesem Jahr soll ein neues Baobab-Album erscheinen. Hier erstmal zum Reinkommen eine der Vorab-Singles.

Ja, der Zauber ist noch da bei dieser Band, das Orchestra Baobab aus dem Senegal. Man könnte auch sagen, eine Band, die einfach immer wieder aufersteht. Gegründet wurde die Band 1970 in Dakar. Schon bald spielten sie 7 Tage die Woche im schicksten Club der Stadt und wurden für ihren schwer kubanisch getränkten Afro-Latin-Sound gefeiert. Der junge Youssou N'Dour schaute damals zu ihnen auf. Er ahnte damals weder, dass er mit seiner eigenen Musik schon bald den Erfolg der Baobabs überflügeln sollte und eine neue Ära in der senegalesischen Musik einläuten würde, nämlich die Ära des Mbalax, noch, dass er es sein würde, der das Orchestra Baobab einmal wieder zusammenbringen würde. Wir beamen uns nochmal zurück in die frühen 80er Jahre. Hier einer der ganz großen Hits der Band, Outro Horas.

Das Orchestra Baobab mit einem ihrer großen Hits, Utu Oras, für mich einer der Songs, die mich zur afrikanischen Musik gebracht haben. Aufgenommen wurde der Song 1982. International wiederveröffentlicht wurde das Material, zu dem der Song gehört, aber dann erst unter dem Titel Pirate's Choice von einer der einflussreichsten Plattenfirmen für afrikanische Musik, World Circuit in London. Und zwar zweimal. Einmal 1989 und dann repackaged nochmal 2001. Damals, 2001, bin ich dann auch nach Dakar gefahren, um die beiden Sänger der Band Rudy Gomez und Bala Sidibe zu interviewen. So war das damals. Plattenfirmen schickten Journalisten für Interviews nach Dakar. Trotz des Erfolgs der wiederveröffentlichten Platten war die Band damals aber so zerstritten, dass an eine Tour nicht zu denken war. World Circuit wollte aber unbedingt die Band wieder ins Studio bringen. Und irgendwann klappte das dann auch. Und die Band ging wieder international auf Tournee. Produziert hat das erste Revival-Album Yusun Dur. Die Plattenfirma World Circuit wird in diesem Jahr 40 Jahre alt. Das sind auch 40 Jahre Geschichte des Genres Weltmusik. Aber das war nicht der einzige Erfolg von World Circuit. Eines ihrer einflussreichsten Alben erschien 1994. Talking Timbuktu, ein Zusammentreffen des King of Desert Blues, Ali Farka Touré, mit dem US-Amerikaner Ry Cooder. Und der sollte bald auch noch auf einer anderen Produktion dabei sein. Wir hören erstmal I Do, noch so eine Hymne der frühen World Music Ära und für viele der endgültige Beweis, dass der Blues aus Mali kommt und der König des Desert Blues nur einen Namen tragen kann, Ali Farka Touré.

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1: Um 22 Uhr mit Karin Schumacher. 4 Wochen ist der missglückte Anschlag auf den Flughafen Leipzig-Halle nun her. WDR, NDR und Süddeutsche Zeitung berichten, dass die Ermittler nun 2 Tatverdächtige identifiziert haben. Manuel Bewarda mit den Details.
2: Es handelt sich um 2 Männer. Der eine ist ein Belarusse, der auch einen russischen Pass besitzt. Er ist in der Vergangenheit aufgefallen durch Straftaten im Baltikum und er soll mit einem italienischen Touristenvisum im Frühjahr in den Schengen-Raum eingereist sein. Der 2. Tatverdächtige ist ein Lette, der ebenfalls einen russischen Pass besitzen soll. Und er könnte eine etwas wichtigere Rolle gespielt haben als der erste. Er könnte Logistiker oder Instrukteur gewesen sein.
1: Auch bei einem Treffen zwischen EU-Kommissionspräsidentin von der Leyen und NATO-Generalsekretär Rutte ging es um den versuchten Drohnenanschlag von Leipzig. Der Angriff markiere eine neue Eskalation auf EU-Gebiet, die direkt Russland zugeschrieben werden könne, so von der Leyen.
3: Der gescheiterte Anschlag sei aber auch Teil eines umfassenden Musters zunehmend gefährlicher Vorfälle und wiederholter Verletzungen des europäischen Luftraums. Zuvor kam es zum Beispiel in Polen, Estland und Lettland zu Drohnenvorfällen im Zusammenhang mit Russlands Krieg gegen die Ukraine. Die EU-Kommission werde nun jedes Mitgliedsland dabei unterstützen, alltägliche Infrastruktur noch stärker zu schützen, denn die, so von der Leyen, werde offensichtlich von Russland als Front.

0: Grund ist. Er warf vielmehr den Konzernen eine undurchsichtige Preispolitik vor. Nach Oberbayern. In Geretsried im Landkreis Bad Tölz-Wolfratshausen hat die Polizei gestern zwei Leichen in einem Mehrfamilienhaus gefunden. Heute wurde Haftbefehl wegen Totschlags gegen einen 19-jährigen Familienangehörigen erlassen. Es handelt sich dabei um den Sohn bzw. den Enkel der beiden Getöteten. Beide wiesen eindeutige Anzeichen von massiver Gewalteinwirkung auf. Das Wetter in Bayern, in der Nacht meist trocken, nur im Südosten Bayerns vereinzelt Regen, Tiefstwerte 15 bis 9 Grad, tags und am Freitag Sonne und Wolken im Wechsel, am Samstag von Norden her etwas Regen, danach wieder freundlicher, die Höchstwerte liegen zwischen 21 und 31 Grad. Damit ist es 22.03 Uhr.
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2: Folk und Welt in den Late Night Sounds von MDR Kultur, Bayern 2 und Bremen 2. Und ich bin neu dabei hier im Moderatorenteam der Sendung. Zusammen mit Grit Friedrich werde ich hier in Zukunft globale Sounds vorstellen. Und ich freue mich drauf. Mein Name ist Jay Rutledge und einer meiner Spleens ist die Musik des afrikanischen Kontinents, vor allem aus Westafrika. Der nächste Musiker kommt aus demselben Dorf wie Ali Faka Touré, nämlich aus Niafunke am Niger und hat lange als Gitarrist und Backgroundsänger in Ali Fakas Band gespielt, Afel Bokum. Auch mit Afel Bokum hat World Circuit ein Album gemacht, dazu gleich mehr. Ich bin mal vor ungefähr 20 Jahren mit Afel Bokum den Niger hinaufgereist, um ein paar Tage in seinem Heimatdorf zu verbringen. Eine ziemlich abenteuerliche Reise. Damals, Anfang der 2000er Jahre, konnte man problemlos mit dem Bus von der Hauptstadt Bamako nach Ségou fahren. Dort sind wir dann auf eines der langen Kanus umgestiegen, die auf dem Niger fahren. Vollbeladen mit Reissäcken. 2 Tage hat das gedauert. Heute geht das leider nicht mehr, zu gefährlich, denn der Nordosten Malis wird von Islamisten kontrolliert.

Afel Bokum mit Al-Kibar von seinem 1999 erschienenen Album für die Londoner Plattenfirma World Circuit. Ali Fakhrattouri selbst hatte am Ende seiner Karriere nur mehr wenig Lust, international auf Tournee zu gehen. Er wollte sich lieber um seine Ländereien in Mali kümmern, die er sich von seinen Einnahmen gekauft hatte. Das ging so weit, dass World Circuit nach Nia Funke kommen musste, um überhaupt noch ein Album mit Ali Fakhrattouri aufnehmen zu können. Sie mussten also die ganze Aufnahmetechnik 18 Stunden über Land mit dem LKW ins kleine Dorf am Niger bringen. Um diesen Sound weiterhin live am Leben zu erhalten, entschloss man sich deshalb, dann doch auch gleich noch das eben gehörte Album mit Afel Bokum aufzunehmen. Ali Fakhrattouri ist 2006 verstorben, Afel Bokum macht noch immer Musik und hatte für 2026 eigentlich eine Tournee in Europa geplant. Alles war schon gebucht, aber die Tournee musste gecancelt werden, weil er kein Visa bekommen hat. Sehr schade, dass die angespannte politische Lage Karrieren von Künstlern zerstört. Eine Frau dürfen wir nicht vergessen, wenn es um World Circuit geht. Oumou Sangaré aus Mali. Sie ist bis heute ein Riesenstar vor Ort. Ein Vorbild vieler Frauen und eine erfolgreiche Geschäftsfrau. Sie hat sogar eine eigene Automarke, einen chinesischen Jeep, der unter dem Namen Oumou verkauft wird.

40 Jahre World Circuit, die stilprägende Londoner Plattenfirma, feiert Geburtstag. Und da darf man diese Dame nicht auslassen, Oumou Sangaré aus Mali. Sie zählt zu den großen Weltmusikstars der letzten 30 Jahre und ist bis heute eine der Botschafterinnen der Musik Malis. Der ganz große Moment in der Geschichte der Plattenfirma World Circuit aber fehlt noch. Der Buena Vista Social Club. Ein Zufallsprodukt. Eigentlich war der Plan, Musiker aus Mali, die mit afrokubanischer Musik aufgewachsen waren, nach Kuba zu bringen. Irgendwas aber klappte nicht und stattdessen entschloss man sich, ein Album mit kubanischen Legenden aufzunehmen. Heraus kam der Buena Vista Social Club mit dem Wim Wenders Film dazu. Ein Welterfolg, den damals niemand für möglich gehalten hätte. Anfang 2026, ziemlich genau 30 Jahre nach dem ersten Buena Vista Album, bekommt der Buena Vista Social Club wieder einen Grammy Award. Die Buena Vista Geschichte wurde mit neuer Band am Broadway aufgeführt und so klingt der Soundtrack.

Buena Vista Social Club Original Broadway Cast Recording. Die neue Buena Vista Social Club Broadway Band wird auch nach ihrer Spielzeit auf dem Broadway auf Tournee gehen. Erschienen ist das dazugehörige Album auf World Circuit oder nicht ganz, denn die Firma wurde vom Major BMG gekauft und heißt seither World Circuit BMG. Labelchef Nick Gold hat weiterhin alle künstlerische Freiheit und so kann sich das Label immer noch teure und aufwendige Produktionen leisten. Das letzte Album, das bei World Circuit herausgekommen ist, ist ein Studioalbum des israelischen Musikers Dudu Tassa mit seiner Band The Kuwaitis. Die Familie von Dudu Tassa hat irakische Wurzeln. Aber trotzdem, viele Journalisten scheuen sich, israelische Musik zu spielen oder darüber zu schreiben. Der Krieg in der Region, die umstrittene Rolle Israels, alles sehr kompliziert. Kurz, es ist kein idealer Zeitpunkt, ein Album mit einem israelischen Musiker herauszubringen. Das eigentlich großartige Album hat deshalb leider nicht die Beachtung gefunden, die es verdient hätte.

Dudu Tasa und The Kuwaitis aus Israel waren das von ihrem neuen Album. 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Mein Name ist Jay Ruttage. In Spanien war die nächste Dame auf dem Cover so gut wie jedes Magazins. Als Ende 2025 ihr Album Lux erschien, nannte die New York Times sie die aktuell einflussreichste Musikerin der Welt. Aber vor allem in Spanien hat sie die Musikwelt umgekrempelt. Rosalía, angefangen hat ihr kometenhafter Aufstieg mit diesem Song.

Sie hat Flamenco studiert und dann für ihre Abschlussarbeit an der Musikhochschule in Madrid ein Album aufgenommen, das, man kann es nicht anders sagen, ein Flamenco-Revival in Spanien ausgelöst hat. Eben zu hören, der erste Singletrack daraus, Malamente. Popkritiker und Flamenco-Puristen, sie alle lagen damals Rosalía zu Füßen und wünschten sich, dass Rosalía diese neue Fusion von Flamenco und Trap doch bitte, bitte einfach beibehalten würde. Aber Rosalía sieht sich nicht als spanische Künstler oder nur als spanische Künstlerin, sie sieht sich als Popstar. Und was macht Rosalía? Sie springt auf die Reggaeton-Welle auf und nimmt Tracks mit den ganz großen Latin-Popstars auf. Mit Bad Bunny, J Balvin oder Ozuna. Und entwickelt ihren ganz eigenen, sehr persönlichen Popstil.

Rosalía von ihrem dritten Album Motomami, das wieder ein riesiger Erfolg wird und zu ihrem ersten Soloalbum, das weit über Spanien hinaus Erfolge feiert. Ende 2025 legt sie dann noch einen drauf mit Lux.

La Perla, der erfolgreichste Song von Rosalias letztem Album Lux, mutmaßlich eine Abrechnung mit ihrem Ex-Freund und Reggaeton-Star Rauw Alejandro. Während Rosalia international zum Megastar aufgestiegen ist, so groß, dass die New York Times hier in einem Vorab-Interview zu ihrem letzten eben gehörten Album Lux als aktuell weltweit einflussreichste Künstlerin überhaupt eingeordnet hat, ist ein anderer spanischer Musiker bislang nur kaum international in Erscheinung getreten. Und das, obwohl auch er in Spanien ein Superstar ist und Rosalia anfangs eng begleitet hat. C. Tangana heißt der Rapper, Musiker und Ex-Freund Rosalias, der auch Co-Autor einiger Songs ihres Debütalbums war, zum Beispiel vom zuvor gehörten Malamente, dem Song, mit dem Rosalias Durchbruch begann. Sein letztes Album hat C. Tangana 2021 veröffentlicht. El Madrileño heißt das Werk. In Spanien ein Riesenerfolg oder besser das meistverkaufte Album 2021. Und das lag unter anderem auch am Titeltrack Demasiadas Mujeres, zu viele Frauen.

Musik von einem der erfolgreichsten Alben Spaniens der letzten Jahre, El Madrileño von C. Tangana. C. Tangana kommt eigentlich aus der Hip-Hop- und Trap-Szene in Madrid und hat sich mit El Madrileño Richtung Pop und Flamenco geöffnet. Seit dem Mega-Erfolg mit El Madrileño und einem vielbeachteten Auftritt bei NPRs Tiny Desk hat sich C. Tangana aus dem aktiven Musikmachen zurückgezogen und hat einen Dokumentarfilm über den Flamenco-Gitarristen Yeray Cortes gemacht. Er taucht darin tief ein in die Roma-Kultur und Familie des Musikers. Zum Film erschien dann auch ein Soundtrack und Yeray Cortes konnte sich durch die Medienaufmerksamkeit um den Film eine eigene Karriere aufbauen und ein Soloalbum veröffentlichen.

Yeray Cortes war das, Flamenco-Hoffnung und ein gefeierter Flamenco-Gitarrist aus Spanien, spätestens seit C. Tangana einen Film über ihn gedreht hat. Und hier ist eine junge Sängerin, die ähnlich wie Rosalía auch im Grenzgebiet zwischen Hip-Hop und Flamenco unterwegs ist, Queralt Lahuz.

Keralla Hus war das von einem ihrer früheren Album Pureza mit De La Cuevo Los Olivos. 2025, vier Jahre später, auf ihrem Album 9:30 PM klingt sie dann so. Hier ihr Song QL, das steht natürlich für Keralla Hus.

QL, ein eher Reggaeton-beeinflusster Song von Keral Lahoz. Die spanische Flamenco-Welt ist vielfältig und sehr durchlässig und experimentierfreudig. Eine der experimentellsten Figuren in dieser Welt des Flamenco ist Niño de Elche. Er taucht auch auf dem Album von C. Tangana auf, hat mit Rosalía einen Song aufgenommen und veröffentlicht selbst sehr rohe, experimentelle, Flamenco-inspirierte Alben. Sein letztes ist in der Zusammenarbeit mit Raúl Refré entstanden, dem Gitarristen und Produzenten, mit dem Rosalía ein Flamenco-Album aufgenommen hat, kurz bevor sie durchgestartet ist.

Der experimentelle Flamenco-Sänger Niño de Elche, hier mit Musik von seinem aktuellen Duo-Album mit dem umtriebigen Gitarristen und Produzenten Raúl Refré. Einer der aktuellsten Trends der Flamenco-Trap-Szene ist eine Fusion dieses neuen Sounds mit einer Musik, die von Mexiko aus in den letzten Jahren die US-Charts erobert hat. Corrido Tumbado heißt der Trend. Ein Mix aus Trap und ländlicher mexikanischer Corrido-Tradition. Im Song Amor de Traficante trifft der mexikanische Sänger Adriel Favela auf niemand Geringeres als die Königin des spanischen Hip-Hop, Mala Rodriguez.

Adriel Favela und Marla Rodriguez auf einem Song des Produzententeams Chanela Clicker aus Madrid, welches sich der Fusion von Flamenco Trap und dem boomenden Corrido Tumbado Sound aus Mexiko verschrieben hat. Damit geht die heutige Ausgabe von Folk und Welt zu Ende. Einen Song habe ich noch und der kommt aus Mexiko von der Sängerin Natalia Lafourcade. Die tut sich auf ihrem letzten wunderbaren Album Cancionera mit dem Duo Hermanos Gutierrez zusammen. Hier zum Abschluss ihr gemeinsamer Song Luna Creciente. Am Mikrofon verabschiedet sich damit Jay Rutledge.

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1: Um 23 Uhr mit Karin Schumacher. Vor einem Monat sind zwischen ukrainischen Frachtmaschinen Sprengstoffdrohnen am Leipziger Flughafen gefunden worden. Jetzt haben Ermittler 2 Tatverdächtige identifiziert. Beide haben einen Russlandbezug. Einzelheiten von Andreas Braun.
2: Nach Informationen von WDR, NDR und Süddeutscher Zeitung soll es sich bei einem der Verdächtigen um einen Belarussen handeln, dessen DNA entdeckt wurde. Der Mann, der auch einen russischen Pass haben soll, soll bereits im Baltikum mit Straftaten aufgefallen sein. Seine Ein- und Ausreise konnten die deutschen Ermittler rekonstruieren. Den Recherchen zufolge soll ein zweiter Mann als Logistiker und Instrukteur des Anschlags agiert haben. Er reiste offenbar Ende Juli über den Berliner Flughafen BER ein und fuhr anschließend mit einem Mietwagen nach Sachsen. Der Tatverdächtige soll neben einem lettischen auch einen russischen Pass besitzen.
1: Der vereitelte Anschlag auf den Flughafen Leipzig-Halle ruft auch die Europäische Union auf den Plan. Die Außenminister der Mitgliedstaaten versicherten Deutschland bei ihrem Treffen ihre Rückendeckung. Der mutmaßlich von Russland gesteuerte Anschlagsversuch war auch Thema bei Beratungen von EU-Kommissionspräsidentin von der Leyen mit NATO-Generalsekretär Rutte. Dabei sagte von der Leyen, die gescheiterte Attacke stelle eine neue Dimension dar. Die EU-Kommission werde nun jedes Mitgliedsland dabei unterstützen, die kritische Infrastruktur noch stärker zu schützen. Der Iran wirft den USA Kriegsverbrechen vor. Das Außenministerium in Teheran prangert konkret einen Luftangriff auf eine Hochzeit an. Dabei seien mindestens 4 Menschen getötet und 68 weitere verletzt worden. Nach iranischen Angaben trafen Raketensplitter ein Haus, in dem die Feier stattfand. Die US-Armee äußerte sich nicht direkt zu dem Vorfall und betonte lediglich, niemals auf Zivilisten zu zielen. Zehntausende Spanier haben landesweit gegen die Migrationspolitik der Regierung demonstriert. Teilnehmer und Redner warfen Ministerpräsidenten

0: Grad. Morgen im Norden windig und wechselhaft, im Süden öfter sonnig, 20 bis 29 Grad. Am Freitag im Süden wärmer, im Norden teilweise stürmisch. Soweit die Nachrichten. Es ist 23.03 Uhr.
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2: Wie politisch ist die Kunst? Die Musiker, die wir in diesem Zündfunk-Playback hier auf Bayern 2 hören werden, haben dazu eine klare Meinung.
3: Yeah, that's what I was going to say. Like, every act is political.
4: I think just me saying good morning is political.
5: Art in any perspective is political.
6: Das ist ja mehr als Musik. Da geht es um wesentlich mehr. Und wenn ich das auflege, dann fühlen sich Menschen wahrgenommen und geliebt.
2: Ich bin Ferdinand Main und ich hoffe, dass ihr gute Boxen daheim oder gerade gute Kopfhörer aufhabt. Wichtig ist nämlich, dass ihr den Bass ein bisschen hochdrehen könnt. Heute geht es um ein Genre, das immer politischer wird. Wir hören eine Stunde lang, bis auf eine Ausnahme, elektronische Musik. Denn die Tanzfläche hat aktuell das Zeug zu einer kleinen Utopie einer Welt ohne Grenzen. Los geht's mit dem französisch-algerischen DJ-Kollektiv Acid Arab. Wir hören ihre Hymne an Layla.

Er gilt als der Erfinder des Oriental Glam. Das war der algerische Sänger Sofiane Saidi in Zusammenarbeit mit den DJs von Acid Arab. Der Text handelt vom Hass auf das französische Exil, von der dicken Luft in der U-Bahn, der Luftverschmutzung am grauen Pariser Himmel. Aber klar, alles wird gut, wenn Leila die Tür öffnet. In dieser Stunde Zündfunk auf Bayern 2 geht es um elektronische Musik. Denn die, das sagen die Künstler, die ich interviewt habe, hat das Zeug dazu, die Utopie einer

0: Welt ohne Grenzen auf die Tanzfläche zu bringen.
1: Weißt du, in unserer Welt gibt es so viele Einschränkungen, es gibt so viele Grenzen. Kunst und Musik sind da ganz anders, die haben keine Grenzen. Deswegen haben wir gesagt, für dieses Projekt werden wir alle Grenzen zerschlagen.
0: Das ist Ali Mrabet aus Tunis. Er ist einer der führenden Köpfe und DJs der tunesischen Partyszene und der Gründer der Partyreihe Cutting Borders. Ich habe Ali im Münchner Ampere getroffen, denn dort hat Anfang Februar die Premiere von Cutting Borders stattgefunden. Und Ali hat Großes vor. Er will die Partyreihe in viele europäische Städte bringen.
2: Ich komme aus Tunis und Tunis ist eine Stadt der Partys. Wir haben so viele Partys, die neue Generation geht ständig in Clubs. Wir haben so eine große Elektroszene. Also haben wir gesagt, yalla, diese Energie bringen wir nach München.
0: Was diese Energie so besonders macht und was Ali an Grenzen so stört, das hören wir später noch. Jetzt aber nochmal Musik vom Headliner der Cutting Borders Party, die eben schon gehörten Acid Arab. Die sind ein französisch-algerisches DJ-Duo, aber an dem Abend in München ist nur der französische Part da, Hervé Cavallo. Ins Mikro sagen will der nichts, lässt lieber die Musik für sich sprechen. Und die ist schon seit der Acid Arab-Gründung 2012 ein Projekt gegen musikalische Grenzen. Acid Arab mixen nämlich westlichen Techno mit arabischer Musik. Wie dieser Song, der in Zusammenarbeit mit der marokkanischen Sängerin Ghislaine Mehli entstanden ist. Khabeitek, auf Deutsch, ich habe dich geliebt.

0: Ein Liebeslied auf Arabisch. Acid Arab mit Rabeytek im Zündfunk-Playback auf Bayern 2. In dieser Stunde geht es um elektronische Musik als Projekt gegen kulturelle und politische Grenzen. Dafür habe ich die Partyreihe Cutting Borders in München besucht, die vom tunesischen DJ Ali Mrabet ins Leben gerufen wurde. Und Ali ist wirklich kein Fan von Grenzen.
1: Ah, Borders, for example, for us, Borders is the Schengen Space.
2: Was soll ich sagen? Grenzen. Für uns ist zum Beispiel der Schengen-Raum eine Grenze. Weißt du, in Tunesien leben wir ja nur 100 Kilometer von Italien entfernt. So nah, aber doch so fern, weil es so abgeschottet ist. Mein Vorschlag, lasst uns alle Grenzen zerschlagen. Und zwar nicht nur die geografischen. Es gibt ja auch Grenzen beim Geschlecht oder Grenzen zwischen Musikstilen. Hey, überall sind Grenzen. Können wir die nicht mal für eine Nacht überwinden?
1: Music styles, borders, every border, you know. Just for a night, just cut it.
0: Cutting Borders heißt an dem Abend Party bis 4 Uhr morgens. Mit DJs aus der Ukraine, Tunesien, Frankreich, Großbritannien und Palästina. Alis Idee ist, dass auf dem Dancefloor die Musik unterschiedlichster Kulturen miteinander verbunden wird. Weil das wichtig ist in Zeiten wie diesen, wo sich alle mehr und mehr voneinander abschotten.
2: Selbst Tunesien ist ja für viele Länder fast unerreichbar. Viele Menschen aus Afrika brauchen ein Visum, um zu uns zu kommen. Und wir brauchen ein Visum, um nach Europa oder in andere arabische Länder zu reisen. So vieles in der Welt ist für andere verschlossen. Und hier kommen die Kunst und speziell die elektronische Musik ins Spiel. Für eine Nacht kann man die Grenzen hinter sich lassen, die Differenzen begraben.
1: I think that arts and especially electronic music can for one night can go behind the borders and can go out of borders.
0: Fürs Zündfunk Playback empfiehlt mir Ali Mrabet seinen Remix des Songs Kmissa. Auch der, sagt Ali, ist eine Grenzüberschreitung. Er mixt hier traditionelle tunesische Folklore mit Elektro.

0: Missa von Hasembi im Adim Rabet Remix. Ihr hört das Zündfunk Playback auf Bayern 2. Heute geht es um die politische Kraft der Tanzfläche, um elektronische Musik als Plädoyer gegen Grenzen. Im Interview fällt es Adim Rabet ein wenig schwer, mir zu erklären, worum es in dem Song geht. Zeit heilt alle Wunden, soll es wohl heißen.
1: I think that it's talking about the powerful of the time.
0: Aber die Zeit durchbricht keine Zäune und keine Mauern. Adim Rabet ärgert sich über eine Welt, in der sich Länder mehr und mehr voneinander abschotten. Wie widersprüchlich es ist, sich auf irgendeine nationale Identität zu berufen, sagt Ali, das zeige doch auch schon die tunesische Sprache.
1: The origin of Tunisian dialect is from
2: Der tunesische Dialekt kommt ursprünglich aus dem Arabischen, aber wir mixen das auch mit Wörtern, die aus dem Italienischen kommen. Manche Wörter kommen auch von den indigenen Menschen aus Tunesien. Dann kommt ein bisschen Französisch und ein bisschen Spanisch dazu. Eigentlich ist unsere Sprache ziemlich grenzenlos.
1: Yes, absolutely. Our language has no border.
0: Auf Adis Party Cutting Borders habe ich auch die britisch-palästinensische DJ Hiba Salameh getroffen. Mit der Musik, sagt mir Hiba, ist es ähnlich wie mit der tunesischen Sprache. Genregrenzen seien eigentlich nur was für Journalisten.
3: For journalists, it's easier to put me in a box.
4: Für Journalisten ist es immer leicht, mich in eine Schublade zu packen. Sie spielt arabische Musik, sie spielt Techno, sie spielt UK Drum and Bass. Oder ganz einfach, sie macht irgendwas mit Swana oder so. Aber mich in so eine Schublade zu stecken, das begrenzt mich total. Schau mal, ich bin mit MTV aufgewachsen, aber in Palästina. Da habe ich dann auch Hip-Hop gehört, Kylie Minogue und Beyoncé. Später bin ich nach Berlin gereist und die Techno-Szene hat mich schwer beeindruckt. Mein Ziel ist, Musik aus verschiedensten Äras in meinem Set zu verbinden und auf diese Weise Grenzen zu sprengen.
3: What I wanted to do and what is interesting for me to do is taking music and sounds from different eras and bringing them into my set and cross borders.
0: Hiba Salameh kann man in keine kulturelle Schublade stecken. Und bei ihrem Auftritt hat sich München ehrlicherweise ein bisschen wie Marseille angefühlt. So eine diverse Crowd gibt's nämlich selten in Bayern. Wir hören jetzt einen Song aus Hibas Set, den ich auf der Tanzfläche gleich shazamt habe. Damek Majeb von Ahmed Ben Ali. Das ist eigentlich ein libyscher Reggae-Song, aber Hiba spielt ihn im Cutting Border-Style, natürlich im Club-Remix.

0: Damek Majeb im Remix auf Bayern 2. Das seltsame Instrument, das hier drunter gesampelt wurde, kommt von der Miswat, dem arabischen Dudelsack. Was hast du eigentlich gegen mich und was habe ich gegen dich, oh mein Feind? So kann man die Lyrics übersetzen. Wer solche Songs hört, hinterfragt auch die Sinnhaftigkeit von Grenzen, sagt die palästinensisch-britische DJ Hiba Salame, die den Song in München aufgelegt hat. Ich habe sie natürlich auch gefragt, ob Musik für sie politisch ist.
1: I think just me saying good morning is political.
2: Es ist ja schon politisch, wenn ich Guten Morgen sage. Alles, was wir tun, hängt doch heutzutage mit dem Politischen zusammen. Ich zum Beispiel, ich als arabische Frau oder einfach nur als Frau, mehr brauche ich, glaube ich, gar nicht zu erklären, dass ich überhaupt auf der Bühne stehe und toure, das ist doch schon ein politisches Statement.
1: As an Arab woman, as a woman, you know, I don't need to even explain more than that, is a whole political statement.
0: Hiba Salame kann nicht nachvollziehen, dass für manche Politik auf dem Dancefloor tabu ist. Gut, manche gehen ja gerade tanzen, um die politischen Sorgen mal für einen Abend zu vergessen. Aber Hiba sagt, dass das ein Privileg ist, weil sich manche Menschen aufgrund ihrer Herkunft der Politik sowieso nie entziehen können.
1: Not all the clubs are accepting Swana. Even though we are amazing people, you know, we
2: nicht alle Clubs akzeptieren zum Beispiel Swana. Dabei sind wir doch wahnsinnig nette Leute, die wissen, wie man Party macht. Aber manche behandeln uns so, als ob wir Betrunkene wären. Das finde ich nicht fair. Was soll ich dazu sagen? Einfach Rassismus.
1: Just racism.
0: Und selbst wenn du nicht von Rassismus betroffen bist, sagt Hiba, wird es immer schwieriger, vor der Politik zu fliehen. Weil auch die Clubs selbst zum Politikum werden.
1: Nightlife, first of all, it's a lot of commercial in the night scene.
2: Das Nachtleben ist sehr stark kommerzialisiert worden. Sie wollen Tickets verkaufen, weil es ja schlecht um die Wirtschaft steht. Außerdem, ich lebe in London, also weiß ich das, da machen gerade sehr viele Clubs zu. Sie bauen dafür dort neue Luxushäuser. Das bringt richtig viel Geld. Und da stören die Clubs mit ihrem Lärm. Die Investoren wollen aber noch mehr Häuser verkaufen und werden dafür noch mehr Clubs zerstören.
0: Ja, was, wenn die Party plötzlich vorbei ist? Weil ein Investor noch mehr Geld verdienen will. Darum geht es im weitesten Sinne auch im nächsten Song.
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0: Taxi Kebab mit dem Song Tabla. Laut Band eine honigsüße Ballade über das ernüchternde Ende einer Party. Arabisch kann man schwer übersetzen, weil das eine sehr metaphorische Sprache ist. Aber ich sag auch immer, man sollte eigentlich nach Hause gehen, wenn es am schönsten ist und nicht bleiben bis zum Morgengrauen. Damit fahre ich eigentlich immer ganz gut. In dieser Stunde Zündfunk auf Bayern 2 geht es um die elektronische Musik als Projekt gegen Grenzen. Und darauf will ich jetzt nochmal genauer eingehen. Denn auf den ersten Blick ist Elektro natürlich nicht so politisch wie zum Beispiel Hip-Hop oder Punk. Es ist eher so, dass Elektro, so ähnlich wie die Clubs im gentrifizierten London, in die Politik hineingezogen wird. Denn eigentlich hat der musikalische Ansatz vieler Künstler, die ich bei der Partyreihe Cutting Borders in München getroffen habe, erstmal nichts mit Politik zu tun. Der tunesische DJ Alim Rabet sagt:
1: My music when I play, it's multi-culti music.
2: Meine Musik ist Multikulti-Musik. Wir haben elektronische Komponenten, aber da sind auch Sounds aus Afrika, Sounds aus Europa und Amerika. Für mich ist der Mix das Wichtige. Meine Musik ist Patchwork und dazu kommen Herkunft und Tradition.
0: Für Ali ist das selbstverständlich, dieses Patchwork. Alles andere, sagt er, würde ihn langweilen. Das geht aber nicht allen so. Nehmen wir zum Beispiel die neue Rechte. In die Logik der Trumps, Orbans, Millets, Putins, Höckes und wie sie alle heißen, passen die KünstlerInnen, die wir in dieser Stunde hören, nicht rein. Weil sie der musikgewordene Widerspruch sind gegen eine rechte Klassikerthese. Dass viele Kulturen einfach nicht in unsere westliche Welt passen. Ich könnte unzählige Beispiele nennen. Das aktuellste, das ich gefunden habe, kommt vom deutsch-kongolesen Serge Menga von der AfD. Der war 2025 auf einer Rede des AfD-Kreisverbands Erding davor, dass es in der arabischen Kultur als Heiratsantrag gelte, wenn der Mann von einer Frau nett angelächelt wird. Eine Bedrohung für die deutschen Frauen sei das, also dass die das nicht kennen und da in die Falle tappen. Oder nehmen wir Thilo Sarrazin. Der argumentierte schon vor 15 Jahren, dass man bestimmte Kulturen nicht integrieren könne. Und solche Thilo Sarrazins gibt es auch in Tunesien, erzählt mir DJ Alim Rabet. Ist ja eigentlich auch logisch, dieses ausgrenzende Denken greift ja global um sich. Ali sagt, es heiße oft, dass Menschen aus anderen afrikanischen Ländern nicht zur tunesischen Kultur passen. Am besten bleiben also alle da, wo sie sind. Aber hier kommt der Elektro ins Spiel. Der ist das Gegenprogramm zu diesem Ethnonationalismus, weil das Genre zeigt, dass es die eine kulturelle Identität gar nicht gibt. Steckt mich nicht in eine Schublade, hat DJ Hiba Salame vorher schon gesagt. Und auch der Elektrokünstler Benjamin, der bei Alis Veranstaltung Cutting Borders in München mit einem ganz neuen Projekt auftritt, sagt, Elektro ist quasi das Rassismus-Gegengift.
3: Mixing things together only prove how tolerant we can be. We need to send this message of tolerance to people and that's it. No ism behind it.
0: Benjamins neues Projekt hören wir später noch. Im Zündfunk dürfen wir als erste Radiostation einen ganz neuen Song daraus spielen. Aber jetzt hören wir den Elektrokünstler erstmal solo. Benjamin mit Jasmin Hope, aufgenommen mit einem Klassikorchester.

0: Der tunesische Elektrokünstler Benjamin mit Jasmin Hope im Zündfunk-Playback auf Bayern 2 mit Ferdinand Mayen. Klassik im Club, das ist auch Cutting Borders. Getroffen habe ich Benjamin in München bei der gleichnamigen Partyreihe, wohin wir später nochmal zurückkehren. Aber jetzt machen wir erstmal einen kleinen historischen Exkurs. Dass die Tanzfläche neue kulturelle Verbindungen schaffen kann, hat natürlich nicht erst Cutting Borders erfunden.
1: Wenn wir zurückgehen so ins Jahr 2009 oder so, da habe ich in einem Plattenladen gearbeitet in Hamburg. Und da habe ich auch als Einkäufer gearbeitet und so. Und dann habe ich so Wiederveröffentlichungen von anatolischen Rockplatten, Rock- und Funkplatten in den Laden geholt. War dann ganz, ganz neugierig darauf. Die Sachen waren so auf YouTube und so nicht so hörbar zu der Zeit. Und dann habe ich da reingehört, das war eine Compilation, das ist jetzt vielleicht ein bisschen sehr spezifisch, von Musik von Ersen, einem türkischen Rockmusiker. Und ich habe die erste Nacht, ich habe überhaupt nicht schlafen können, das hat mich so berührt.
0: Der Mann, der hier seine Origin-Story erzählt, ist Sebastian Reier. Aktuell ist er noch musikalischer Leiter bei den Münchner Kammerspielen und als DJ Booty Carell aktiv. Sein Spezialgebiet ist, verschollene Platten aus fernen Ländern zu finden und sie auf die Tanzflächen dieser Welt zu bringen. Ersin Bilgin, der Songwriter, von dem Sebastian eben sprach, klingt zum Beispiel so.

0: der Ege. Also das ist ja genau das, was in der bundesrepublikanischen Geschichte, in der gemeinsamen Geschichte seit 1961 seitens der Deutschen oft als Gejaule beschrieben wurde oder so. Das, also der ungewohnte Teil, zum Beispiel irgendwie westasiatischer Musik.
1: Klar, ein paar Vorurteile gibt es immer noch, sagt Sebastian Reier, wenn er Musik aus der Türkei oder aus Pakistan auf die Tanzflächen bringt. Aber er beobachtet auch, dass gerade migrantische Menschen sich empowered fühlen, wenn sie in einem Club plötzlich Songs aus ihrer Heimat hören, die in Deutschland eigentlich keiner kennt.
0: Das ist ja mehr als Musik. Da geht es um wesentlich mehr. Und wenn ich das auflege, dann fühlen sich einerseits Menschen wahrgenommen und geliebt, dass die aber auch Leute anstecken mit ihrer Nostalgie. Und dass Leute im Raum sind natürlich, die haben keine Verbindung, aber die sind dann neugierig. Und dieses Spannungsfeld aus Nostalgie und Neugierde finde ich wahnsinnig toll, wenn das auf dem Dancefloor verhandelt wird.
1: Die neueste Entdeckung von Sebastian Reier, die er gerade gerne auflegt und mir empfiehlt, ist die Band Coupa Dirt Lissu. Das wird jetzt ein bisschen speziell, aber diese Band ist auch ein Plädoyer gegen Grenzen. Coupa Dirt Lissu war eine türkische Band aus den 60er Jahren, die den Multikulturalismus in der Istanbuler Tavernenszene hochgehalten hat. Revolutionär war, dass die Band mit armenischen und griechischen Sängern aufgetreten ist. Keine Selbstverständlichkeit in der Türkei, aber leider kam dann der Zypernkrieg, der türkische Nationalismus erstarkte und die Band löste sich auf. Von Coupa Dirt Lissu hören wir Eminem aus 1973.

0: Eminem, Eminem von Cooper Dirt Le Sue im Zündfunk-Playback auf Bayern 2. Der Song hat übrigens nichts mit dem berühmten Rapper zu tun. Gemeint ist hier ein traditionelles türkisches Volkslied. Wiederentdeckt hat die Band DJ Booty Karel alias Sebastian Reyer von den Münchner Kammerspielen. Wie alle Künstler, die wir in dieser Stunde hören, findet auch Sebastian, dass Musik doch zeigt, wie unsinnig es ist, Menschen wegen Ethnien oder kultureller Unterschiede voneinander zu trennen.
1: Ja, ist eine Gegenthese gegen diese Langeweile und Borniertheit, die sofort aufkommt, wenn man anfängt, Musik nach Ethnien zu trennen und zu sezieren. Und dann widerspricht es natürlich auch der Logik, wie Musik überhaupt funktioniert. Denn Musik ist ein Werkzeug der Kommunikation und Musik ist deshalb auch immer gewandert und hat sich gewandelt und verändert. Und ich würde sagen, nicht nur unfassbar langweilig, auch ich finde es auch unnatürlich.
0: Die Partyreihe Cutting Borders soll genau das zeigen. Am Beispiel elektronischer Musik. Und ich hatte vorhin schon angekündigt, dass der Elektrokünstler Benjamin bei Cutting Borders mit einem ganz neuen Projekt aufgetreten ist.
2: So, I am Boothalina and you can call me Boo, since our project is called Ben Boo.
0: Das ist die Sängerin Boothalina Nabuli, kurz Bo, die mit Benjamin das Duo Ben Boo bildet. Ihre Idee, erzählen Sie mir, ist es, traditionelle arabische Musik mit westlichem Elektro zu vermischen.
2: In fact, starting with the idea that music is limitless and we cannot define music with some boundaries of this goes with that, that does not go with this.
0: Denn Musik ist grenzenlos, findet Bo. Warum also nicht Traditionelles mit Modernem vermischen? Bo sagt, dass das Projekt Benbo sich ein bisschen wie eine Ehe anfühlt. Und wie in jeder Ehe gibt's natürlich auch mal den ein oder anderen Ehekrach.
2: I believe the very first problem that we faced is the rhythmicity of both languages, in fact. The beats of the electronics are very carré, you know, are very square. The Arabic music is very melodical.
0: Der Elektro ist sehr monoton, sagt Bo, während die arabische Musik eigentlich melodisch ist und manchmal gar keinen festen Takt hat. Wie das klingt, hören wir jetzt. Das Duo Ben Boo gibt es erst seit sehr kurzer Zeit. Und fürs Zündfunk-Playback schicken sie mir einen bislang unveröffentlichten Song. Wir hören ihn jetzt hier zum ersten Mal. Ben Boo mit der Radio- und Podcast-Premiere von Yein Golli.

0: Zum ersten Mal gehört auf Bayern 2 Benbo mit Yein Golli. Ein musikalisches Plädoyer ist dieser Song für eine Welt ohne Grenzen, wo zum Beispiel arabische und westliche Kultur verschmelzen können. Sängerin Bo sagt sogar, wirklich interessant wird's immer erst dann, wenn die verschiedenen Stile fusionieren. Nicht nur in der Musik, auch beim Essen.
1: Imagine in Tunisia we only eat Tunisian food. Imagine in Germany you only eat German food. So I think it's important to share and music, especially arts, I think it's basically about the exchange.
0: Dieser Austausch zwischen Kulturen, von dem Bo spricht, der findet gerade überall auf den Tanzflächen statt. Und das ist wichtig, findet auch die DJ Sophia Sorto, die bei Cutting Borders, der Partyreihe, das Opening macht. Musik und Grenzen, das geht nicht zusammen, sagt auch Sophia. Das Verbinden, das Zusammenkommen, das ist in diesen Zeiten besonders wichtig.
2: The world is fucked up now. What can I say? Like, the whole world is in war. Yeah, the only thing we can do is just stay together.
0: Und das, was Sophia da sagt, machen übrigens auch die großen Stars. Nehmen wir zum Beispiel den aktuell berühmtesten. Auch der Puerto Ricaner Bad Bunny bringt Latin in die Clubs und vermischt das mit Hip-Hop. Und in der Super Bowl Halftime Show hat er auch für den Universalismus der Kultur geworben.
3: God bless America! Sea Chile, Argentina, Uruguay, Paraguay, Bolivia, Perú, Ecuador, Brasil, Colombia, Venezuela, Guyana, Panamá, Costa Rica, Nicaragua, Honduras, El Salvador, Guatemala, México, Cuba, República Dominicana. Puerto Rico.
0: Wie vielfältig die Tanzfläche sein kann, zeigt auch der nächste Song. Der beweist nämlich, dass man westlichen Techno auch mit indischem Kulturgut vermischen kann. Vor 2 Jahren ist er rausgekommen, mittlerweile in vielen Clubs Standardrepertoire. Der schwedische DJ Die Orange hat sich dafür mit 2 indischen Sufi-Sängerinnen zusammengetan, mit den Nuran Sisters. Die Orange hat einen Song der Schwestern geremixt, für den sie im Internet große Berühmtheit erlangt haben. In Ali Ali geht es um den Cousin von Prophet Mohammed. Besonders beliebt ist Ali bei den Schiiten und in Indien leben etwa 20 Millionen Menschen dieser religiösen Minderheit.

Die Orange feat. Nuran Sisters mit Ali Ali im Club Remix. Keine Ahnung, wie viele Leute, die dazu im Club in den letzten Jahren getanzt haben, wissen, dass es hier um den schiitischen Propheten Ali geht.

Und damit endet diese Stunde, die euch hoffentlich am Beispiel der Musik gezeigt hat, wie unsinnig viele Grenzen sind. Ob das die Grenzen im Kopf sind, die vermeintlichen Grenzen zwischen Kulturen oder sogar die Grenzmauern und Zäune, die vielen Menschen die Bewegungsfreiheit rauben. Dafür habe ich, Ferdinand Mayen, die Partyreihe Cutting Borders besucht, wo ich auf der Tanzfläche noch einen weiteren Song gefunden habe, der seitdem regelmäßig in meiner Playlist läuft. Mit Kaya Lag von Yas verabschiede ich mich. Wir hören dann nochmal die arabische Mitzwa, dieses Dudelsack-ähnliche Instrument, das, wie ich finde, perfekt zum Techno passt. Wer hätte das gedacht? Macht's gut, ciao und schön, dass ihr zugehört habt.

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1: Um 24 Uhr mit Karin Schumacher. 4 Wochen ist der missglückte Anschlag auf den Flughafen Leipzig-Halle nun her. WDR, NDR und Süddeutsche berichten, dass die Ermittler nun 2 Tatverdächtige identifiziert haben. Manuel Bewarder mit den Details.
2: Es handelt sich um 2 Männer. Der eine ist ein Belarusse, der auch einen russischen Pass besitzt. Er ist in der Vergangenheit aufgefallen durch Straftaten im Baltikum und er soll mit einem italienischen Touristenvisum im Frühjahr in den Schengen-Raum eingereist sein. Der 2. Tatverdächtige ist ein Lette, der ebenfalls einen russischen Pass besitzen soll. Und er könnte eine etwas wichtigere Rolle gespielt haben als der erste. Er könnte Logistiker oder Instrukteur gewesen sein.
1: Auch bei einem Treffen zwischen EU-Kommissionspräsidentin von der Leyen und NATO-Generalsekretär Rutte ging es um den versuchten Drohnenanschlag von Leipzig. Der Angriff markiere eine neue Eskalation auf EU-Gebiet, die direkt Russland zugeschrieben werden könne, so von der Leyen.
3: Der gescheiterte Anschlag sei aber auch Teil eines umfassenden Musters zunehmend gefährlicher Vorfälle und wiederholter Verletzungen des europäischen Luftraums. Zuvor kam es zum Beispiel in Polen, Estland und Lettland zu Drohnenvorfällen im Zusammenhang mit Russlands Krieg gegen die Ukraine. Die EU-Kommission werde nun jedes Mitgliedsland dabei unterstützen, alltägliche Infrastruktur noch stärker zu schützen, denn die, so von der Leyen, werde offensichtlich von Russland als Frontziel betrachtet. Das sei die neue Normalität. Aus Brüssel, Katrin Schmidt.
1: Die Spritpreise haben sich in den vergangenen Tagen unterschiedlich entwickelt. Wie der ADAC mitteilt, kostete der Liter Super E10 im bundesweiten Durchschnitt 2,18 Euro. Damit bewegt sich der Benzinpreis wieder in Richtung Rekordwerte. Anders der Trend bei Diesel. Hier sank der Preis leicht auf durchschnittlich 2,23 Euro. Für den ADAC ist die unterschiedliche Entwicklung ein Beleg dafür, dass nicht allein das teurer gewordene Rohöl wegen des Iran-Kriegs der Grund ist. Er warf vielmehr den Konzernen eine undurchsichtige Preispolitik vor. Zum Fußball. Der FC Bayern hat die 2. Runde des DFB-Pokals erreicht. Die Münchner gewannen beim VfL Osnabrück mit 4:1. Osnabrück führte nach 5 Minuten durch den Treffer von Meisner. Bayern schlug aber noch in der ersten Hälfte zurück durch Tore von Kane und Bischoff. In Hälfte 2 trafen Olise und erneut Kane. Die Auslosung der 2. Pokalrunde findet am Samstag statt. Das Wetter in Deutschland, vielerorts klar, von Westen her mitunter Regen, später auch an der Nordsee kräftig.

ändert unser Leben und uns selbst. Auch wenn wir uns von einem Menschen trennen, bleibt das, was er in uns angesprochen hat, etwas, was uns nicht mehr verloren gehen kann, was uns neue Aspekte von uns selbst erfahrbar und erlebbar gemacht hat. Wenn wir uns das bewusst machen, verlieren wir mit Beziehungen, die sich lösen, nicht immer auch uns selbst. Das gilt natürlich nicht nur für Liebesbeziehungen. Hier werden diese Aspekte nur ganz besonders sichtbar und erlebbar. Doch was am Ausnahmefall, was an einer Grenzsituation menschlichen Erlebens, und das ist die Liebe, sichtbar wird, kann sich auch in weniger dramatischen Beziehungen zeigen. Beziehungsfantasien meinen aber das Ideale, und der geliebte Partner wird idealisiert, sonst wäre er eben nicht der geliebte Partner. Und nicht nur der geliebte Partner wird idealisiert, auch man selbst wird als Teil der Beziehungsfantasie mit idealisiert. Dostojewski hat das sinngemäß so ausgedrückt: Einen Menschen lieben heißt, ihn so zu sehen, wie Gott ihn gemeint hat. Diesen Ausspruch kann man dahingehend ergänzen, dass wir, wenn wir geliebt werden, uns auch so erleben, wie Gott uns gemeint haben könnte. Das liegt wohl im Wesen der Liebe. Das waren Gedanken zum Tag von Verena Kast.

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1: Selbstbewusstsein hatten sie zweifelsohne, die drei. Helmut, Christian und Tim. Alle Mitte 30, in Sachen Veranstaltungsbranche komplett unerfahren, aber mit einer gemeinsamen Idee. Ein deutsches Woodstock muss her. Mit einer Besonderheit, es sollte auf einer Insel stattfinden. Genauer, auf der Ostseeinsel Fehmarn. Dementsprechend selbstbewusst fiel auch ihre Pressemitteilung aus. Klar, Woodstock bleibt Woodstock, aber Fehmarn wird Fehmarn. So stand da zu lesen. Und wir erwarten 60.000 Popfans. Wir haben Kosten, die in die 100.000 gehen. Und nicht zuletzt, Zitat, wir wissen, dass das Wetter gut wird. Das haben uns alte Fischer gesagt. Tatsächlich regnet es auf der Sonneninsel Fehmarn verglichen zum Rest Deutschlands relativ wenig. Das war auch so, als am 3. September 1970 die ersten Essensstände öffneten und die ersten Hippies anreisten. Ganz klassisch, per Anhalter, zu Fuß oder im bunt bemalten VW. Jedenfalls meist mit wenig Gepäck. Umso besser, denn alles, was irgendwie nützlich schien, wurde dem ein oder anderen gleich bei der Einlasskontrolle konfisziert und nicht wieder zurückgegeben. Denn als Ordner waren weit über 100 Rocker engagiert worden. Wenn auch unfreiwillig. Sie waren nämlich ebenfalls angereist, allerdings weniger bunt gekleidet, mit Motorrädern und einem klaren Angebot. Entweder ihr engagiert und bezahlt uns, oder wir machen euch das Leben schwer. Derart vor die Wahl gestellt, entschieden sich Helmut, Christian und Tim für Ersteres. Das Leben machten ihnen die halbstarken Ordnungswächter dennoch schwer. Auch die Wettervorhersage des Fischers stellte sich als trügerisch heraus. Denn pünktlich mit dem Beginn des Festivals am Freitag begann es zu regnen und stürmen. Als die Sänger durch ihr Mikrofon elektrische Schläge bekamen, mussten die ersten Auftritte abgebrochen, verschoben oder komplett gestrichen werden. Auch tags drauf fielen die meisten Konzerte ins Wasser. Von den wenigen Bands, die spielten, war ohnehin nicht viel zu hören. Der starke Inselwind trug den Schall nämlich geradewegs vom Publikum weg. Zumindest hatte man es geschafft, einen Großteil der Rocker nach Hause zu schicken, nachdem man sie als Ordner mit dem wenig noch verbliebenen Geld ausbezahlt hatte. Die übrigen Rocker machten sich eine gemütliche Nacht, indem sie ihr Lagerfeuer mit Teilen der Holzbühne nährten. Wer jetzt noch da war, konnte am letzten Tag tatsächlich noch Jimi Hendrix erleben. Persönlich, in echt. Und das Highlight, auf das viele gewartet hatten. In Matsch, Schlamm und Regen. Und sogar das Wetter spielte mit. Pünktlich zum Festivalende kam die Sonne raus. Ganz so happy blieb das Ende von Love and Peace aber nicht. Als die verbliebenen und sich immer noch Ordner nennenden Rocker ihr Geld wollten, waren die Veranstalter verschwunden. Und so war der Veranstalter Baracke das gleiche Schicksal beschieden

wie nachts zuvor dem Bühnenboden. Sie brannte ab. Was blieb? Das wohl katastrophalste Musikfestival der Geschichte. Ein allerletzter Festivalauftritt von Hendrix, der 2 Wochen später starb, und ein Schuldenberg von 400.000 Mark. Den musste das Selbstbewusstsein von Helmut, Christian und Tim erstmal ertragen. Das war das Kalenderblatt. Heute von Markus Mähner, gelesen hat Berenike Beschle.

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1: Herzlich willkommen zu dieser Sendung, die mit dem Cellokonzert von Herbert Blendinger beginnt. Kurt Eichhorn dirigiert das Münchner Rundfunkorchester, der Solist ist Franz Amann.

Franz Amann war der Solist im Cellokonzert von Herbert Blendinger. Das Münchner Rundfunkorchester spielte unter Leitung von Kurt Eichhorn. Wir kommen in unserem Concerto Bavarese nun zu dem Liederzyklus Theresienstädter Tagebuch von Wilfried Hiller. Die Texte schrieb Alexander Jansen nach Dokumenten von Kindern aus dem Konzentrationslager Theresienstadt. Hier eine Aufnahme mit dem Monteverdi Frauenchor und dem Orchester Nuova unter Leitung von Matthias Beckert.

Der Liederzyklus Theresienstädter Tagebuch von Wilfried Hiller. Mit Texten von Alexander Jansen nach Dokumenten von Kindern aus dem Konzentrationslager Theresienstadt. Das war eine Aufnahme von 2017 mit dem Monteverdi Frauenchor, dem Orchester Nuova unter Leitung von Matthias Beckert. Adelheid Maria Tanner singt jetzt Tefila Lemosche, Opus 63 von Peter Kiesewetter. An der Basszither wird sie von Georg Glasl begleitet.

Tefila Lemosche für Sopran- und Basszither, Opus 63 von Peter Kiesewetter, in einer Aufnahme mit Adelheid Maria Tanner und Georg Glasl. Nun folgt die Fantasie, Opus 49 von Karl Höller. Die Interpreten Ingolf Turban, Violine, und Edgar Krapp, Orgel.

Die Fantasie, Opus 49 von Karl Höller, in einer Aufnahme von 2020 aus der Stadtkirche St. Moritz in Coburg mit Ingolf Turban an der Violine und Edgar Krapp an der Orgel. Mit der Komposition Chiaroscuro von Gloria Coates geht dieses Concerto Bavarese zu Ende. Die Stuttgarter Philharmoniker spielen unter Leitung von Wolf-Dieter Hauschild.

Chiaroscuro von Gloria Coates. Mit den Stuttgarter Philharmonikern unter Leitung von Wolf-Dieter Hauschild. Jetzt gleich die 2 Uhr Nachrichten und dann das ARD-Nachtkonzert.

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1: Um 2 Uhr mit Wolfgang Berger. Die EU und die NATO haben sich im Konflikt mit Russland hinter Deutschland gestellt. Nach dem versuchten Sprengstoffanschlag am Leipziger Flughafen hat die EU-Außenbeauftragte Kallas außerdem neue Sanktionen gegen Moskau angekündigt. Aus der Nachrichtenredaktion Martin Seiler.
2: Der Anschlagsversuch in Leipzig weise alle Merkmale von staatlich gefördertem Terrorismus auf, sagte Kallas. EU-Kommissionschefin von der Leyen warf Russland eine neue Eskalationsstufe vor. Der Vorfall reihe sich jedoch in ein breiteres Muster ein. Solche Angriffe seien die neue Normalität, so von der Leyen. NATO-Generalsekretär Rutte sicherte der Bundesregierung ebenfalls Rückendeckung zu. Laut Recherchen von NDR, WDR und Süddeutscher Zeitung sind nach dem Zwischenfall in Leipzig 2 Verdächtige identifiziert. Demnach handelt es sich um Männer mit russischer Staatsbürgerschaft.
1: Nach den Angriffen auf Umspannwerke in Brandenburg und Nordrhein-Westfalen laufen die Ermittlungen. Die Behörden sprechen vom Anfangsverdacht verfassungsfeindlicher Sabotage bzw. Terrorismus. Auch ein Zusammenhang zwischen beiden Taten wird nicht ausgeschlossen. Sowohl in Brandenburg als auch in Nordrhein-Westfalen versuchten die Täter offenbar mit selbstgebauten Raketen und Drähten einen Kurzschluss auszulösen. In einem Fall mit Erfolg. Die Hintergründe sind unklar. In Spanien haben landesweit zehntausende Menschen gegen die Krise in der Exklave Ceuta protestiert. Viele warfen Ministerpräsident Sanchez eine falsche Migrationspolitik und fehlende Hilfe vor. Damit bezogen sie sich auf tausende Geflüchtete, die sich weiter in Ceuta befinden sollen. Die Regierung habe Warnzeichen ignoriert, hieß es von vielen Rednern. Ende Juli waren zehntausende Menschen nach Ceuta und damit in die EU gekommen. Die meisten sind mittlerweile nach Marokko zurückgekehrt. Der FC Bayern hat sich in der ersten Runde des DFB-Pokals gegen den VfL Osnabrück durchgesetzt. Der Titelverteidiger gewinnt beim Zweitliga-Aufsteiger mit 4:1. Aus der Sportredaktion Lars Bente.
3: Auch ein frühes 0:1 per Traumtor durch den Osnabrücker Meißner konnte die Münchner kaum schocken. Kane und Bischoff drehten die Partie noch vor der Pause. In der zweiten Hälfte sorgten Ulisse und wieder Kane, diesmal per Elfmeter, für den souveränen Auswärtserfolg an der Bremer Brücke. Damit haben es erstmals seit 18 Jahren wieder alle Erstligisten in die zweite Runde geschafft. Die wird dann am Sonnabend ausgelost vom ARD-Experten und Weltmeister von 2014, Bastian Schweinsteiger.
1: Das waren die Nachrichten. Und das Wetter in Deutschland. Gebietsweise trocken, an den Küsten und im Norden später Schauer, Tiefstwerte 17 bis 8 Grad. Tagsüber im Norden und in der Mitte Schauer und einzelne Gewitter, sonst oft freundlich, Höchstwerte 19 Grad im Erzgebirge bis 29 Grad am Oberrhein. Am Freitag im Süden heiter, im Norden zeitweise kräftiger Regen, 18 bis 32 Grad. Am Samstag teilweise freundlich, im Norden unbeständig, 18 bis 29 Grad. Es ist jetzt 2:03 Uhr.
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5: Zu sehr später oder sehr früher Stunde, je nachdem, wie man es sehen will, begrüßt Sie Clemens Nicol am Mikrofon. Und wir beginnen mit den Intermezzi Goldoniani von Marco Enrico Bossi. Hier ist das Südwestdeutsche Kammerorchester Pforzheim unter Wladislaw Czarnecki.